0: Dann mit Hochwasser und Überschwemmungen. Auch Bundesinnenminister Dobrindt hatte sich zuletzt dafür ausgesprochen, den Umgang mit ziviler Verteidigung in den Schullehrplan aufzunehmen. In Kuba ist es ab Samstag wohl nicht mehr möglich, mit Mastercard oder Visa-Kreditkarten zu bezahlen. Laut Zentralbank des kommunistischen Inselstaats stellt eine zuständige ausländische Bank die Abwicklung ein. Hintergrund sind nach kubanischen Angaben die jüngsten US-Sanktionen. Die Regierung von Präsident Trump hatte Anfang des Jahres ihre Kuba-Politik verschärft und das Land als Bedrohung für die nationale Sicherheit bezeichnet. Kuba steckt ohnehin in der schwersten Wirtschaftskrise seit Jahrzehnten. Das waren die Nachrichten. Und das Wetter in Deutschland. Heute Nacht im Osten trocken, vor allem im Norden und in der Mitte Schauer, 15 bis 9 Grad. Tagsüber von Westen her Schauer und Gewitter, im Osten erst Sonne, später Schauer, 19 bis 24 Grad. Am Freitag wechseln sich Sonne, Wolken und ein paar Schauer ab, 18 bis 21 Grad. Und am Samstag Wolken und öfter Sonne, fast überall trocken bei 20 bis 23 Grad. Es ist 2.03 Uhr.
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1: Um 3 Uhr mit Wolfgang Berger. Die EU startet möglicherweise noch im Juni Beitrittsverhandlungen mit der Ukraine und Moldau. Das hat die derzeitige zyprische EU-Ratspräsidentschaft mitgeteilt. Danach haben die Vorbereitungen begonnen, damit der erste Verhandlungsabschnitt eröffnet werden kann. Aus der Nachrichtenredaktion Jan Busche.
2: Im Idealfall sollen die Gespräche schon Mitte Juni starten. Dann findet ein EU-Ministertreffen in Luxemburg statt. Eigentlich sollten die EU-Beitrittsverhandlungen mit der Ukraine und Moldau schon vor 2 Jahren beginnen. Damals gab es aber ein Veto aus Ungarn. Mit der neuen ungarischen Regierung unter Ministerpräsident Modior ist jetzt Bewegung in den Prozess gekommen. Allerdings ist auch klar, EU-Beitrittsgespräche dauern in der Regel Jahre, manchmal sogar Jahrzehnte. Und es ist nicht ausgemacht, ob sie tatsächlich zu einer EU-Mitgliedschaft führen.
1: Die deutsche Regierung will sich weiter aktiv in den Vereinten Nationen engagieren. Das hat Außenminister Wadephul klargestellt nach der Abstimmungsniederlage im mächtigen UN-Sicherheitsrat. Deutschland wollte in dem Gremium einen Sitz bekommen und hatte sich dafür beworben. In der gestrigen Abstimmung scheiterte die Bundesrepublik aber und Portugal und Österreich ziehen stattdessen für 2 Jahre in den UN-Sicherheitsrat ein. Wadephul sprach in den ARD-Tagesthemen von einer herben Niederlage, die eine tiefgreifende Analyse verlange. Der Baukonzern Hochtief gehört bald zum ersten Mal zum DAX. Das Unternehmen steigt Ende Juni in den deutschen Leitindex auf. Es verdrängt den VW-Großaktionär Porsche SE, der in den Nebenwerteindex MDAX absteigt. Der künftige DAX-Konzern Hochtief hat zuletzt vor allem von Geschäften in den USA profitiert. Dort wurden Rechenzentren für künstliche Intelligenz errichtet. Die deutsche Fußballnationalmannschaft bereitet sich heute auf das letzte WM-Testspiel vor. In Chicago stehen bis zu der Partie gegen die USA am Samstag noch 2 Trainingseinheiten an. Aus dem ARD-WM-Team Thomas Kunze.
3: Das Soldier Field Stadium Chicago, ein sporthistorischer Ort als ältestes und kleinstes NFL-Footballstadion. Es wird mit gut 62.000 Fans ausverkauft sein. WM-Kulisse also gegen einen topmotivierten, physisch starken Gegner, der dieses Testspiel als eigenen WM-Auftakt deklariert hat. Die Temperaturen steigen Richtung Wochenende auf schwüle 30 Grad. Der Anpfiff am Samstag in den späten Mittagsstunden Ortszeit wird körperlich anspruchsvoll. Und deswegen kommt dieser Test auch genau richtig. Vielleicht auch für die Wade von Torhüter Manuel Neuer, dessen Form aufgebaut, aber dessen Einsatz nicht garantiert wird.
1: Das waren die Nachrichten. Das Wetter in Deutschland. Tagsüber von Westen her Schauer und Gewitter, im Osten erst Sonne, später Schauer, 19 bis 24 Grad. Am Freitag wechseln sich Sonne, Wolken und ein paar Schauer ab, 18 bis 21 Grad. Und am Samstag Wolken und öfter Sonne, fast überall trocken. Es ist 3.03 Uhr.
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1: Um 4 Uhr mit Wolfgang Berger. Die EU startet möglicherweise noch im Juni Beitrittsverhandlungen mit der Ukraine und Moldau. Das hat die derzeitige zyprische EU-Ratspräsidentschaft mitgeteilt. Danach haben die Vorbereitungen begonnen, damit der erste Verhandlungsabschnitt eröffnet werden kann. Aus der Nachrichtenredaktion Jan Busche.
2: Im Idealfall sollen die Gespräche schon Mitte Juni starten. Dann findet ein EU-Ministertreffen in Luxemburg statt. Eigentlich sollten die EU-Beitrittsverhandlungen mit der Ukraine und Moldau schon vor 2 Jahren beginnen. Damals gab es aber ein Veto aus Ungarn. Mit der neuen ungarischen Regierung unter Ministerpräsident Modior ist jetzt Bewegung in den Prozess gekommen. Allerdings ist auch klar, EU-Beitrittsgespräche dauern in der Regel Jahre, manchmal sogar Jahrzehnte. Und es ist nicht ausgemacht, ob sie tatsächlich zu einer EU-Mitgliedschaft führen.
1: Die deutsche Regierung will sich weiter aktiv in den Vereinten Nationen engagieren. Das hat Außenminister Wadephul klargestellt nach der Abstimmungsniederlage im mächtigen UN-Sicherheitsrat. Deutschland wollte in dem Gremium einen Sitz bekommen und hatte sich dafür beworben. In der gestrigen Abstimmung scheiterte die Bundesrepublik aber. Portugal und Österreich ziehen stattdessen für 2 Jahre in den UN-Sicherheitsrat ein. Außenminister Wadephul ließ in den ARD-Tagesthemen offen, ob Deutschland künftig weniger Geld für die Vereinten Nationen bereitstellt.
3: Das müssen wir uns sowieso im Einzelfall angucken. Sie kennen die Beschränkungen, die unserem Haushalt obliegen. Und ich denke, wir werden an der einen oder anderen Stelle auch deutsche Interessen vielleicht etwas deutlicher formulieren müssen in der Zukunft. Das machen wir aber sehr abgesprochen im Kabinett. Darüber werden wir uns in aller Ruhe unterhalten. Und ich halte jetzt nichts von Ad-hoc-Reaktionen.
1: Außenminister Wadephul. Der Baukonzern Hochtief gehört bald zum ersten Mal zum DAX. Das Unternehmen steigt Ende Juni in den deutschen Leitindex auf. Es verdrängt den VW-Großaktionär Porsche SE, der in den Nebenwerteindex MDAX absteigt. Der künftige DAX-Konzern Hochtief hat zuletzt vor allem von Geschäften in den USA profitiert. Dort wurden Rechenzentren für künstliche Intelligenz errichtet. In Kuba ist es ab Samstag wohl nicht mehr möglich, mit Mastercard oder Visa-Kreditkarten zu bezahlen. Laut Zentralbank des kommunistischen Inselstaats stellt eine zuständige ausländische Bank die Abwicklung ein. Hintergrund sind nach kubanischen Angaben die jüngsten US-Sanktionen. Die Regierung von Präsident Trump hatte Anfang des Jahres ihre Kuba-Politik verschärft und das Land als Bedrohung für die nationale Sicherheit bezeichnet. Das waren die Nachrichten. Das Wetter in Deutschland. Tagsüber von Westen her Schauer und Gewitter, im Osten erste Sonne, später Schauer, 19 bis 24 Grad. Am Freitag wechseln sich Sonne, Wolken und ein paar Schauer ab 18 bis 21 Grad. Am Samstag Wolken und öfter Sonne, fast überall trocken. Es ist 4.03 Uhr.
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1: Um 5 Uhr mit Wolfgang Berger. Die deutsche Abstimmungsniederlage in der UN-Vollversammlung sorgt für Diskussionen. AfD, Linke und Grüne machen die Bundesregierung aus unterschiedlichen Gründen verantwortlich. Deutschland wollte im UN-Sicherheitsrat einen Sitz bekommen, scheiterte bei der Abstimmung aber an Portugal und Österreich. Aus New York, Giselle Uccar.
2: Die Enttäuschung in der deutschen Delegation über die Niederlage schon nach dem ersten Wahlgang war groß. Dass sich Portugal und Österreich so klar gegen die Bewerbung Deutschlands durchsetzen, ist eine herbe Niederlage, erklärte Bundesaußenminister Johann Wadephul in New York. Auf der Suche nach Erklärungen sprach der CDU-Politiker in den ARD-Tagesthemen von starkem Gegenwind. Russland habe hinter den Kulissen Stimmung gegen die Deutschen gemacht. Einen starken Unterstützer der Ukraine am Tisch des Sicherheitsrats habe die Vetomacht verhindern wollen.
1: Die EU startet möglicherweise noch im Juni Beitrittsverhandlungen mit der Ukraine und Moldau. Das hat die derzeitige zyprische EU-Ratspräsidentschaft mitgeteilt. Danach haben die Vorbereitungen begonnen, damit der erste Verhandlungsabschnitt eröffnet werden kann. Eigentlich sollten die EU-Beitrittsverhandlungen mit der Ukraine und Moldau schon vor 2 Jahren beginnen. Damals gab es aber ein Veto aus Ungarn. In Kuba ist es ab Samstag wohl nicht mehr möglich, mit Mastercard oder Visa-Kreditkarten zu bezahlen. Laut Zentralbank des kommunistischen Inselstaats stellt eine zuständige ausländische Bank die Abwicklung ein. Hintergrund sind nach kubanischen Angaben die jüngsten US-Sanktionen. Die Regierung von Präsident Trump hatte Anfang des Jahres ihre Kuba-Politik verschärft und das Land als Bedrohung für die nationale Sicherheit bezeichnet. Kuba steckt ohnehin in der schwersten Wirtschaftskrise seit Jahrzehnten. Die deutsche Fußballnationalmannschaft bereitet sich heute auf das letzte WM-Testspiel vor. In Chicago stehen bis zu der Partie gegen die USA am Samstag noch 2 Trainingseinheiten an. Aus dem ARD-WM-Team Thomas Kunze.
3: Das Soldier Field Stadium Chicago, ein sporthistorischer Ort als ältestes und kleinstes NFL-Footballstadion. Es wird mit gut 62.000 Fans ausverkauft sein. WM-Kulisse also gegen einen topmotivierten, physisch starken Gegner, der dieses Testspiel als eigenen WM-Auftakt deklariert hat. Die Temperaturen steigen Richtung Wochenende auf schwüle 30 Grad. Der Anpfiff am Samstag in den späten Mittagsstunden Ortszeit wird körperlich anspruchsvoll. Und deswegen kommt dieser Test auch genau richtig. Vielleicht auch für die Wade von Torhüter Manuel Neuer, dessen Form aufgebaut, aber dessen Einsatz nicht garantiert wird.
1: Das waren die Nachrichten. Und das Wetter in Deutschland. Tagsüber von Westen Schauer und Gewitter, im Osten erst Sonne, später Schauer, 19 bis 24 Grad. Am Freitag wechseln sich Sonne, Wolken und ein paar Schauer ab, 18 bis 21 Grad. Und am Samstag Wolken und öfter Sonne, fast überall trocken. Es ist 5.03 Uhr.
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1: Im Tierreich kennt man in einer Herde zwei unterschiedliche Arten von Tieren. Einmal die Neugierigen. Sie finden durch ihr risikofreudiges Verhalten neue Futterorte. Und dann ist da noch eine Minderheit, die eher vorsichtig und beobachtend ist. Diese Tiere wittern die Gefahr als erstes und warnen den Rest der Truppe. Sie sind wie Seismographen, sie stehen etwas außerhalb, sind aber für den Erhalt der Herde unglaublich wichtig. So wie in der Tierwelt ist es manchmal auch bei uns Menschen. Anthropologen stellten fest, dass die meisten frühzeitlichen Kulturen aus zwei herrschenden Klassen bestanden, die kriegerischen Könige und die priesterlichen Ratgeber. Am langlebigsten waren die Völker, in denen sich beide Gruppen gegenseitig befruchtet haben. In der Bibel steht, dass wir Christen königliche Priester sein sollen. Eben dieser sensible Teil der Gesellschaft, der prüft und wahrnehmen kann, ob wir auf gutem Weg sind oder ob wir gerade dabei sind, uns selbst zu zerstören. An mancher Stelle wird aktuell diskutiert, wozu es die Kirchen überhaupt noch braucht. Na, genau dafür, finde ich. Und gleichzeitig bin ich herausgefordert. Ich merke, das ist keine einfache Aufgabe. Es geht nicht um schnelle Reaktionen oder laute Meinung, sondern um ein sensibles Hören. Gott, was denkst eigentlich du? Die Frage nehme ich mir heute mit in den Tag. Sie auch? Liebe Grüße, Cordula Lindorfer, Startup-Kirche Eisenach.
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1: Um 6 Uhr mit Mirko Jugelt. Der Deutsche Mieterbund hat an die Bundesregierung appelliert, den Mieterschutz dringend zu verbessern. Präsidentin Melanie Weber-Moritz sagte dem MDR, die Mietpreisbremse wirke an vielen Stellen nicht, weil es zu viele Ausnahmen gebe. Zudem trauten sich viele Mieter nicht, ihr Recht einzufordern. Nach Angaben des Mieterbundes müssten 3 Millionen Haushalte mehr als 40% ihres Nettoeinkommens fürs Wohnen aufbringen. Der Vorsitzende der Münchner Sicherheitskonferenz, Wolfgang Ischinger, sieht in der gescheiterten deutschen Bewerbung für den UN-Sicherheitsrat keine Katastrophe. Ischinger sagte dem Sender Welt TV, es sei zwar nicht so toll, dass Deutschland gegen Portugal und Österreich verloren habe, für die außenpolitische Bedeutung Deutschlands spiele das aber keine Rolle. Bei der finanziellen Unterstützung der UN sollte Deutschland keine Abstriche machen. Die EU startet möglicherweise noch in diesem Monat Beitrittsverhandlungen mit der Ukraine und Moldau. Das teilte die zyprische EU-Ratspräsidentschaft mit. Die Vorbereitungen seien eingeleitet worden. Im Idealfall würden die Gespräche beim EU-Ministertreffen in 2 Wochen starten. Eigentlich sollten die EU-Beitrittsverhandlungen mit der Ukraine und Moldau schon vor 2 Jahren beginnen. Damals gab es aber ein Veto aus Ungarn. Mit der neuen ungarischen Regierung ist jetzt Bewegung in den Prozess gekommen. Ob die Beitrittsgespräche tatsächlich zu einer EU-Mitgliedschaft führen, ist offen. Der Baukonzern Hochtief gehört bald erstmals zum DAX. Das Unternehmen steigt Ende des Monats in den deutschen Leitindex auf. Es verdrängt den VW-Großaktionär Porsche SE, der in den MDAX absteigt. Hochtief profitierte zuletzt vor allem von Geschäften in den USA. Dort wurden Rechenzentren für künstliche Intelligenz errichtet. Der Aktienkurs hat sich innerhalb eines Jahres fast verdreifacht. In Dresden startet heute der Christopher Street Day. Bis Samstag gibt es verschiedene Veranstaltungen, bei denen für die Rechte homosexueller und anderer queerer Menschen demonstriert wird. Der Vorstandssprecher der Organisatoren Ronald Zenker sagte dem MDR, es gehe nicht ums Feiern. Man wolle vielmehr zeigen, dass man in die Mitte dieser Stadt gehöre. Ursprünglich wollte die Stadt den Christopher Street Day nicht als Versammlung anerkennen. Das Oberverwaltungsgericht hob die Entscheidung aber auf. Das waren die Nachrichten.
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2: Unübersichtlicher Dresscode heute Morgen. Viel kurzärmlich hier auf den frühen Straßen in Halle, aber auch Windbreaker und einen Kittel habe ich gesehen bei einem Fahrer von einem Bäckerauto. Richtig Retro-Hausmeisterkittel. Die Wetterdaten der letzten Stunde: Brocken, Nebel 0 Grad, Chemnitz stark bewölkt 13, Dresden stark bewölkt 13, Eisenach und Erfurt bedeckt 15, Fichtelberg stark bewölkt 7, Gera stark bewölkt 13, Görlitz fast wolkenlos 12, Halle und Leipzig bedeckt 15, Magdeburg bedeckt 16 und Meiningen stark bewölkt 13 Grad. Heute wechselnd bewölkt mit etwas Sonne und einigen Schauern und Gewittern, 18 bis 25 Grad. Dazu stark böiger Wind. Morgen im Osten Regen, sonst auch wieder Sonne und später Schauer und Gewitter bei 17 bis 22 Grad. Und auch morgen bleibt es böig windig. MDR Kultur Verkehrsservice. A2 Richtung Berlin, zwischen Allerengersleben und Eilsleben, Stau und stockender Verkehr an einer Baustelle, da dauert es 20 Minuten länger. Die B188 ist zwischen Fischbeck und Tangermünde nach einem Unfall gesperrt und geblitzt wird auf der A9 Richtung Berlin, zwischen Halle und Bitterfeld-Wolfen und auf der A36 Richtung Braunschweig, zwischen Ilsenburg und Stapelburg. 4 Minuten nach 6.
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2: Mit Carsten Tesch und das hier sind Havington aus Bremen. July heißt der Song. Guten Morgen, schönen Tag.

Geschichten und Spuren von jüdischem Leben und Verbindungen zur Gegenwart der jüdischen Kultur in Sachsen. Heute Morgen verfolgen wir das weiter, was das Tacheles-Jahr der jüdischen Kultur in Sachsen dort entdeckt, aus dem Vergessen holt. In Chemnitz passiert das ja mit dem großen Ausstellungsprojekt Threads, Verflechtungen. Das geht nun im Industriemuseum weiter. Hören wir hier mehr nach der MDR Kultur Medienschau. Die kommt hier erstmal, der Blick in die Zeitung. Und bei der Presse geht es erstmal gleich um die beiden Sitze im UN-Sicherheitsrat, wo Deutschland keinen von beiden bekommt.

0: 10:50 die MDR Kultur Medienschau zu dem, was gestern in New York passiert ist. Man könnte die Abstimmung über den Sitz im UN-Sicherheitsrat mit dem ESC vergleichen und abtun. Germany 0 Points, Deutschland ganz hinten wie beim Eurovision Song Contest. Oder man nimmt das Ergebnis ernst und merkt, dass Deutschland als Geisterfahrer der internationalen Diplomatie unterwegs ist im Hinblick darauf, was Israel im Nahen Osten verbricht. Die Kommentare heute Morgen in der deutschen Presse konzentrieren sich überwiegend auf Persönliches.
1: Deutschlands Niederlage bei der Wahl in den UN-Sicherheitsrat ist mehr als eine diplomatische Enttäuschung, schreiben Straubinger Tagblatt, Landshuter Zeitung und fahren fort: Das ist ein außenpolitisches Cordoba für Bundeskanzler Friedrich Merz und seinen Chefdiplomaten Johann Wadephul. In Berlin gibt es nichts zu beschönigen. Nun gilt es, die Außenpolitik strategischer, glaubwürdiger und wirksamer zu gestalten. Spiegel.de kommentiert: Es fand also ein europäisches Wettschmeicheln statt, das zwei Gewinner kennt und einen Verlierer. Und die Bundesregierung rutscht in die nächste Mini-Krise. Anders als erhofft haben sich die Völker der Welt gegen die deutsche Bewerbung entschieden. Wo ist eigentlich der Außenkanzler Merz, wenn man ihn braucht? Die Volksstimme aus Magdeburg hält fest, dass Deutschland seine Beiträge zahlt und die Werte der Weltorganisation tapfer hochhält, reicht nicht. Kleinere wie Portugal und Österreich tun das auch. Deutschland steht in diesem Wettbewerb wie meist beim Eurovision Song Contest da, als großer Geldgeber, aber enttäuschter Verlierer. Die Berliner Taz ätzt: Puh. Das muss sich für Kanzler Friedrich Merz wie ein Foul im Strafraum anfühlen. Selber schuld, kann man sagen. Gerade arabische und afrikanische Staaten kritisierten im Vorfeld nicht zu Unrecht Deutschlands doppelte Standards mit Blick auf Nahost und die Menschenrechtsverbrechen der israelischen Armee im Gazastreifen. Die Frankfurter Allgemeine fragt: Aber hätte es Deutschland tatsächlich etwas gebracht, wieder für 2 Jahre Mitglied des Rats zu werden? Zum einen ging es hier nur um eine Mitgliedschaft ohne Vetorecht. Noch größer werden die Fragezeichen, wenn man sich die realpolitische Bedeutung des Sicherheitsrats vor Augen führt. Eine Art Direktorium der Weltpolitik, wie man das in Berlin gerne hätte, war er noch nie. Abschließend der Weser-Kurier aus Bremen. Für den ohnehin nicht erfolgsverwöhnten Bundeskanzler Friedrich Merz und seinen Außenminister Johann Wadephul ist die gescheiterte Kandidatur in erster Linie eine peinliche PR-Schlappe. Auf einen wirklichen Verlust an internationalem Einfluss deutet das Ergebnis allerdings nicht hin. Dazu ist der Wirkungsgrad eines nicht ständigen Mitglieds im Weltsicherheitsrat viel zu begrenzt.
0: Die MDR Kultur Medienschau zur Entscheidung über die Sitze im UN-Sicherheitsrat gestern in New York. 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

0: 6.16 Uhr, MDR Kultur am Morgen. Was ist übrig von den jüdischen Familien und Unternehmen, die Chemnitz als florierende Metropole bis in die 30er Jahre geprägt haben? Was ist übrig von ihrer Welt? Im Tacheles-Jahr in Sachsen haben die Chemnitzer Museen dazu ein ambitioniertes Ausstellungsprogramm, was sie Threads, Verflechtungen genannt haben. Dabei sind das Archäologiemuseum, die Kunstsammlung und jetzt steigt auch das Industriemuseum ein. Heute Abend wird dort die Ausstellung Erfolgsgeschichten jüdischer Unternehmer in Chemnitz eröffnet. Vorneweg habe ich gestern mit dem Leiter vom Industriemuseum, mit Jürgen Kabus, gesprochen. Jürgen Kabus, willkommen bei MDR Kultur.
1: Willkommen, danke, dass ich da sein darf.
0: Machen Sie das nicht dauernd als Industriemuseum, Unternehmensgeschichten zu untersuchen? Und die jüdischen Firmen, denke ich, sind so wichtig in Sachsen und in Chemnitz gewesen. Haben Sie da nicht schon 1000 Geschichten erforscht und erzählt und ausgestellt?
1: Natürlich, es gehört zu unserem täglich Brot, könnte ich sagen, dass wir Geschichten, Firmen, Produkte, Erfindungen präsentieren und in den Mittelpunkt nehmen von einer Ausstellung, von einem Vortrag. Aber tatsächlich ist der Blick auf die jüdischen Unternehmen, auf die jüdische Kultur wirklich was Besonderes, weil dazu hatten wir noch nie eine Ausstellung im Industriemuseum. Also war immer mal Thema in einer Ausstellung, einer Abteilung, aber so jetzt als Hauptthema für eine Ausstellung, das gab es noch nicht. Und da ist das Themenjahr Tacheles natürlich der ideale Anker, um dieses wichtige Thema für die Wirtschaft, sozial, Geschichte Deutschlands, Sachsen zu betrachten.
0: Und nun sagen Sie dieses wichtige Thema, wie können Sie das anschaulich machen, wie einflussreich und prägend jüdische Unternehmen bis in die 30er Jahre für die Stadt gewesen sind, wo man immer sagt, für das sächsische Manchester gewesen sind?
1: Die jüdische Gemeinde war sehr stark bis 1933 und dann durch die politischen Veränderungen wurde sie entsprechend schwach. Wenn wir uns einfach die Kunstsammlung jetzt mal hernehmen, die gerade letzte Woche ihre Ausstellung dazu eröffnet haben, die Unternehmer waren sehr starke Mäzenen, die haben also Sammlungen gespendet, sie haben einzelne Gemälde gespendet und das lässt schon einen Rückschluss zu, wie gut es denen geht. Also sie hatten also die finanziellen Mittel, das zu tun. Und das heißt, sie waren sehr große Player, würden wir heute sagen, wichtige Akteure in der Industriegeschichte. Das haben wir uns jetzt mal betrachtet und da sind wir auf Textilfirmen logischerweise gestoßen. Wir sind auf Handelsketten, also das Tietz und das Schocken, das sind ja immer so Namen, die man dann sofort hört, gestoßen. Das ist sehr, sehr spannend, weil wenn man heute durch die Stadt läuft, ist davon auch nicht mehr allzu viel da.
0: Und wie war das in Chemnitz, wenn Sie das mit anderen deutschen Industriestädten vergleichen? War Chemnitz da eine Ausnahme oder war das einfach eher auch eine Regel in den großen deutschen Industriestädten, dass sie eben so eine starke jüdisch geprägte Industrie hatten?
1: Da müssen wir

0: um die Geschichten von 15 Unternehmen, um deren Schicksale. Können Sie das am Beispiel erläutern, wie Sie da rangehen?
1: Wir haben natürlich erstmal wirklich geguckt, welche Firmen haben wir? Welche haben wir im Sammlungsbestand, objektseitig? Wo haben wir den Marker gesetzt? Das war eine jüdische Firma oder das ist eine jüdische Firma. Das haben wir überprüft. Wir haben dann auch Firmen gefunden, die wir falsch verzeichnet hatten. Das passiert auch im normalen Arbeitsalltag. Das haben wir korrigiert. Wir haben dann auch geschaut, finden wir noch Firmen, die für uns unbekannt waren? Das haben wir leider nicht finden können. Und dann sind wir rangegangen und haben geguckt, was sehen wir, welche Objekte finden wir, welches Narrativ können wir erzählen. Wir zeichnen quasi nach, wie ist der Aufstieg, der Fall gewesen. Und beispielhaft würde ich jetzt hier einfach mal die Firma Peretz zitieren wollen, die Strümpfe produziert haben. Also sehr viele jüdische Unternehmen waren in der Textilindustrie. Badeanzüge, Handschuhe, Strümpfe. Und Peretz hat seit ungefähr 1904 in Chemnitz Strümpfe produziert. Die Peretz AG weltweit exportiert Damen- und Kinderstrümpfe, haben hohes Ansehen genossen. Und die Firma ist dann halt im Zuge der Arisierung der Familie weggenommen worden. Und damit die wirtschaftliche Existenz ist verloren gegangen und wir stellen Strümpfe aus in der Ausstellung und wir zeichnen also den Weg nach, wie ist es zur Gründung der Firma gekommen und was ist danach passiert, wie sind die Inhaber der Firma mit dieser schweren Zeit umgegangen, welche Wege haben sie gewählt, konnten sie fliehen? Konnten sie nicht fliehen. All das erzählt die Ausstellung Erfolgsspuren.
0: Also die Strümpfe habe ich jetzt vor Augen. Wie ist es ansonsten? Ja. Wie werden diese Lebenswege in der Ausstellung präsentiert? Und was haben Sie ansonsten so an wirklich sichtbaren Spuren gefunden?
1: Wir haben in der Ausstellung eine Karte, wo wir die 15 Firmen, also die Inhaber der 15 Firmen, nachzeichnen. Wie sind sie, also konnten sie fliehen, konnten sie ins Ausland gehen und wenn ja, wie? Welche Zwischenwege haben sie genommen? Einige sind auch beispielsweise in Holland oder in England dann gestrandet, konnten dann einfach nicht weiter. Andere sind leider auch mit dem Schiff untergegangen, weil das Schiff auf eine Mine gefahren ist. Dazu gibt es dann quasi, wir nennen das Schicksalskarten, so Karten, die kann man herausziehen, kann das dann doch nachlesen. Die Ausstellung selber hat natürlich verschiedene Medien, also Videostationen, Text etc. Und was wir in der Ausstellung zeigen, sind natürlich auch ganz klassische Objekte, Grafiken, Kleiderbügel, Handschuhe, Badeanzüge, Strümpfe, eine Bandsäge, um einfach diese 15 Firmen auch materiell greifbar zu machen.
0: Mit Jürgen Kabus vom Industriemuseum habe ich über die Ausstellung Erfolgsgeschichten jüdischer Unternehmer in Chemnitz gesprochen, die dort heute Abend im Tachlesjahr der jüdischen Kultur in Sachsen beginnt und bis zum August 2027 läuft. Dankeschön, Jürgen Kabus.
1: Dankeschön.

MDR Kultur, 4 Minuten vor 7 und jetzt das Electric Light Orchestra, die 1977 4 Beatles gehört haben müssen. Die Freude über blauen Himmel nach einem langen Regen. Mr. Blue Sky von ELO.

0: Nach dieser ganzen kantatenhaften Freude jetzt mal ganz trocken. Es ist 6:30.
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0: Mit Ramon Zages, guten Morgen.
2: Guten Morgen. Der Verein Freunde des MAK sorgt sich um die Zukunft des Staatlichen Museums für Archäologie in Chemnitz. An der Qualität des Museums dürfe nicht gerüttelt werden, so der Vereinsvorsitzende Axel Weber. Anlass ist der Beschluss der sächsischen Regierung, das Landesamt für Archäologie mit dem Landesamt für Denkmalpflege zusammenzulegen. Dieser sieht auch vor, das Museum dem Landesamt für Archäologie und den staatlichen Kunstsammlungen Dresden anzugliedern. Für Weber sei das der falsche Schritt.
3: Wir haben als Provinz auch um ein Landesmuseum gekämpft, das 5 Jahre. Und das Ding ist aufgebaut worden und es lebt. Und das ist eine Besonderheit in der letztjährigen Kulturhauptstadt Chemnitz gewesen, dass es eine Akzeptanz bekommen hat. Und an diesem Prozess wollen wir nicht rütteln. Wir sind offen für alle Änderungen, die man strukturell machen kann, aber es darf keine Einschränkung geben. Und ich weiß nicht, ob wir uns im Verbund so die Planung der sächsischen Kunstsammlungen dann besser wiederfinden.
2: Zuletzt hatten verschiedene sächsische Verbände, darunter auch die Freunde des SMAK e.V., in einem offenen Brief den Erhalt der Selbstständigkeit beider Ämter gefordert. Die Liste des immateriellen Kulturerbes in Thüringen ist um 5 Einträge reicher. Laut Kulturministerium können sich 5 Traditionen über den Titel freuen. Welche das sind, weiß Kultur-Kompakt-Redakteurin Caroline Büscher.
4: Insgesamt umfasst das Thüringer Landesverzeichnis für immaterielles Kulturerbe nun 25 Kulturformen. Neu dabei sind das Singen des Rennsteigliedes, das Eisfelder Kuhschwanzfest und die ostdeutschen Faschingstraditionen. Außerdem die Dampflok-Handwerkskunst in Meiningen und die Schleusinger Abitaufe. Dabei handelt es sich um eine fast 70-jährige Tradition am Hennebergischen Gymnasium in Schleusingen, bei der die Abiturienten in bunt geschmückten Bollerwagen durch die Stadt gezogen und am Marktbrunnen getauft werden. Zum immateriellen Kulturerbe zählen Traditionen wie Feste, Bräuche, Musik und Handwerk, die von Generation zu Generation weitergegeben werden und ihre Region prägen.
2: Bei einer Feierstunde heute in Erfurt erhalten alle 5 Kulturformen eine Urkunde von Thüringens Kulturminister Christian Tischner. Die Stadt Weimar und das Altenburger Land suchen Denkmäler, die zum Tag des offenen Denkmals ihre Türen öffnen möchten. Wie die Stadtverwaltung und das Landratsamt mitteilten, können Denkmäler und historische Bauten in Weimar noch bis Mitte Juni, im Altenburger Land noch bis Mitte August ihre Teilnahme einreichen. Der diesjährige Tag des offenen Denkmals findet am 13. September unter dem Motto Netzwerke, Denkmale und Infrastruktur statt. Veranstalter ist die Deutsche Stiftung Denkmalschutz. Das Bachhaus Eisenach widmet sich zum 125-jährigen Jubiläum der Bachfeste. Ab heute der Faszination Bach in einer Sonderausstellung. Diese zeigt, wie sich die Tradition seit 1901 entwickelt hat und wie sich seither Bachfeste weltweit verbreitet haben, von Europa über Amerika bis Asien und in großer Vielfalt, wie Bachhausdirektor Jörg Hansen MDR Kultur sagte.
5: Man fragt sich, was hat Bach? Also warum gibt es das alles? Und es ist... Ja, es ist der Schneeball, der da 1901 geworfen ist, diese Idee, sie hat sich einfach verselbstständigt mit ungeheurer Energie. Ja, aber es gibt es halt nur für Bach. Und da muss man sich dann doch fragen, hat das nicht auch mit der Qualität der Musik zu tun? Hat Bach denn nicht den Finger auf wirklich was Ewiges gelegt, was einfach Fortbestand hat? Das ist das Phänomen Bach, von dem das Phänomen Bachfest ein Teil ist.
2: Weltweit werden heute jährlich über 70 Bachfeste zelebriert, als Festivals, Bachtage oder Bachwochen. Im Juni ist das Bachfest Leipzig zugleich die 100. Ausgabe der neuen Bach-Gesellschaft.
0: Mit Bachs ewigem Finger, Ramon Zages, ist es gewesen. Dankeschön.
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0: Heute wechselnd bewölkt mit etwas Sonne und einigen Schauern und Gewittern. 18 bis 25 Grad, dazu stark böiger Wind. Morgen im Osten Regen, sonst auch wieder Sonne. Später Schauer und Gewitter, 17 bis 22 Grad. Es bleibt windig und am Sonnabend mehr Sonne, vereinzelt Schauer. Am Wochenende soll es dann wärmer werden. MDR Kultur Verkehrsservice. Die A2 Richtung Berlin zwischen Allerengersleben und Eisleben, Stau und stockender Verkehr an einer Baustelle plus 20 Minuten. A13 Richtung Berlin zwischen Teupitz und Großköris, Behinderungen nach einem Unfall. Die B188 ist zwischen Fischbeck und Tangermünde in beiden Richtungen nach einem Unfall gesperrt. und geblitzt wird auf der A9 Richtung Berlin zwischen Halle und Bitterfeld-Wolfen und auf der A36 Richtung Braunschweig zwischen Ilsenburg und Stapelburg. 6:55.
4: 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Jetzt aus Dresden, Garda.

schade, dass Sie sich so rar machen. Garda aus Dresden sind das gewesen hier im NDR Kultur Regional. Und für diesen Morgen haben wir uns außerdem jetzt Nelly Furtado zurechtgelegt. All Good Things.

0: Nelly Furtado und Regabi. Ich finde, dieses Ende klingt immer wie so ein Sommerfest irgendwo in der Nachbarschaft, was man irgendwie so vom Weiten hört. 6:55.
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0: Das Runde muss ins Eckige. Heute früh bekommt dieser Satz einen neuen Sinn, wo wir heute die erste Sportschau feiern. Vor 65 Jahren passiert Folgendes. Der Ball, der bisher nur in der Luft war, von windigen Radiogeräten übertragen, er landet im Eckigen, in den eckigen Fernsehmöbeln der 60er. Plötzlich gibt es Bilder, wo bisher nur Worte waren. Das Runde ist im Eckigen angekommen, auch wenn erstmal noch gar kein Fußball läuft in der ersten Sportschau vor 65 Jahren. Da wird der Ball trotzdem die Sportschau zu einer Institution im deutschen Fernsehen machen. Das ist ein Stichtag von Siegfried Tesche.

0: Zum 30. Geburtstag sind es Fußballer, die der Sportschau ein Ständchen bringen. Aber als die Sportschau am 4. Juni 1961 erstmals auf Sendung geht, kommt Fußball gar nicht vor. Stattdessen sieht man Sportarten, die heute fast vergessen sind. Moderator Adi Furla.
1: Aus dem Jahr 1961 ist so gut wie nichts mehr vorhanden. Wir haben damals wohl alle nicht daran gedacht, dass auch die Tagesaktualität irgendwann einmal historisch wird. Von der ersten Sportschau, 4. Juni 1961, ist zumindest noch die Inhaltsangabe vorhanden.
0: Zum Inhalt zählen Trabrennen, Amateurstraßenrennen, die Europameisterschaft der Sandbahnfahrer und Rudern. Der Kommentar ist eigenwillig.
2: Erster Senior-Zweier mit Steuermann, Ametiza Mannheim vorne im Bild, dann Gelsenkirchen mit Heinz Renneberg, Bernhard Knubel, Olympiasieger im Zweier mit, dann Neptun Konstanz, der Regattazug, der die Rennen verfolgt.
0: Die erste Aufstellung der Sendung ist an einem Sonntag um 21.30 Uhr. Dauer 30 Minuten bei ARD 2. Das zweite Programm der ARD wird 1963 wieder eingestellt. Die Sportschau gibt es weiterhin. Moderator Ernst Huberti.
3: Ach Gott, ja, es war so bescheiden. Wir hatten ja ein Schwarz-Weiß-Programm und ein paar Filmchen drin. Der große Fußball fehlte zu der Zeit noch.
0: Eine Bundesliga gibt es damals noch nicht. Die erste Bundesliga-Saison beginnt erst im August 1963. Statt Fußball gibt es in den Anfangsjahren andere spezielle Rubriken.
4: Die Toto-Zahlen. 6 aus 45 und zu guter Letzt auch noch das Rennquintett.
0: Der Pferdesport ist in der Sportschau prominent vertreten. Adi Furla ruft die Wahl zum Galopper des Jahres ins Leben und lädt dessen Sieger, den Hengst Acatenango, dreimal in das Fernsehstudio nach Köln ein. Die Sendung etabliert sich. Es gibt Innovationen wie etwa das Tor des Monats. Aber auch kritische Berichterstattung, so Paul Rott, Chef vom Dienst und leitender Redakteur der Sportschau von 1961 bis 1984.
5: Als erstes die Einführung der elektronischen Zeitlupe. Der Bundesliga-Skandal, die Sportschau, war die erste Sendung, die darüber in Wort und Bild berichtet hat.
0: Die Berichterstattung wird im Laufe der Jahre schneller und umfangreicher. Anfangs bringen Hubschrauber und Motorradkuriere das Filmmaterial in die Sendeanstalten, damit es dort schon geschnitten werden kann. Prominente Fans finden sich auch. Richard von Weizsäcker.
6: Außer den Nachrichtensendungen gibt es keine andere Sendung, die ich, soweit es zeitlich erlaubt war, so regelmäßig gesehen habe wie die Sportschau.
0: Ab November 1999 moderiert mit Anne Will erstmals eine Frau die Sendung.
7: Also es ist eine tolle Sendung und sie zu moderieren ist eine große Ehre.
0: Und heutzutage 5 Frauen und 5 Männer moderieren im Wechsel. Ein Markenzeichen bei der Begrüßung wie früher gibt es nicht mehr.
8: Guten Abend allerseits.
0: Die Konkurrenz von RTL und ZDF hat man auch überflügelt. Eine angemessene Geburtstagsfeier steht also nichts mehr im Wege. Am 4. Juni 1961 wurde die Sportschau erstmals ausgestrahlt. Das war heute, vor 65 Jahren.
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echte Sterne. Die sind gerade auf Tour mit ihrer neuen Platte. Im Herbst sind sie dann auch in Jena und in Dresden. Und jetzt 11 Minuten vor 7, Musik von Georges Bizet, der Ball aus der Kinderlebenssuite.

0: MDR Kultur am Morgen mit einer Idee für heute Abend. Station Sehnsucht in Jena, angekündigt als Station auf deiner ganz persönlichen Reise. Das Ganze ist Theater und ein Tipp jetzt hier von Antje Übel.
1: Wonach sehnen wir uns? Nach Liebe, nach einer Pause, nach Gemeinschaft oder einfach nach dem Sommer? Mit diesen Fragen beschäftigt sich die Theaterproduktion Sehnsuche der Freien Bühne Jena. Dafür verwandelt sich der Kulturschlachthof in eine begehbare Theaterwelt, einen Ort, an dem alle Besucher auf ihrer persönlichen Sehnsuche sind. Das Publikum ist daran aktiv beteiligt, erklärt Theaterpädagoge Martin Zinno.
2: Sie erleben ein Kind, was sie anquengeln wird, bis sie ihm eine neue Kugel Eis spendiert haben. Hier gibt es aber auch eine ältere Frau, die sich nichts sehnlicher wünscht, als von ihrer alten Freundin angerufen zu werden. Und das können sie auch tun. Das heißt, gehen Sie zu den Figuren hin, teilen Sie ihnen Ihre persönlichen Sehnsüchte mit, wenn Sie möchten, und die fließen dann auch ein in unsere Handlung. Das heißt, jeden Tag gibt es Szenen, die ganz aktiv vom Publikum mitbestimmt sind.
1: Sehnsuche, ein Theatererlebnis im Kulturschlachthof Jena. Heute um 19 Uhr gibt es die erste Aufführung und morgen und am Samstag gibt es zwei weitere Vorstellungen.

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2: Um 7 Uhr mit Mirko Jugelt. Der Deutsche Mieterbund hat an die Bundesregierung appelliert, den Mieterschutz dringend zu verbessern. Präsidentin Melanie Weber-Moritz sagte dem MDR, die Mietpreisbremse wirke an vielen Stellen nicht, weil es zu viele Ausnahmen gebe. Zudem trauten sich viele Mieter nicht, ihr Recht einzufordern. Nach Angaben des Mieterbundes müssen 3 Millionen Haushalte mehr als 40% ihres Nettoeinkommens fürs Wohnen aufbringen. Der Vorsitzende der Münchner Sicherheitskonferenz Wolfgang Ischinger sieht in der gescheiterten deutschen Bewerbung für den UN-Sicherheitsrat keine Katastrophe. Ischinger sagte dem Sender Welt TV, es sei zwar nicht so toll, dass Deutschland gegen Portugal und Österreich verloren habe, für die außenpolitische Bedeutung Deutschlands spiele das aber keine Rolle. Bei der finanziellen Unterstützung der UN sollte Deutschland keine Abstriche machen. Die EU startet möglicherweise noch in diesem Monat Beitrittsverhandlungen mit der Ukraine und Moldau. Das teilte die zyprische EU-Ratspräsidentschaft mit. Die Vorbereitungen seien eingeleitet worden. Im Idealfall würden die Gespräche beim EU-Ministertreffen in 2 Wochen starten. Eigentlich sollten die EU-Beitrittsverhandlungen mit der Ukraine und Moldau schon vor 2 Jahren beginnen. Damals gab es aber ein Veto aus Ungarn. Mit der neuen ungarischen Regierung ist jetzt Bewegung in den Prozess gekommen. Ob die Beitrittsgespräche tatsächlich zu einer EU-Mitgliedschaft führen, ist offen. Der Baukonzern Hochtief gehört bald erstmals zum DAX. Das Unternehmen steigt Ende des Monats in den deutschen Leitindex auf. Es verdrängt den VW-Großaktionär Porsche SE, der in den MDAX absteigt. Hochtief profitierte zuletzt vor allem von Geschäften in den USA. Dort wurden Rechenzentren für künstliche Intelligenz errichtet. Der Aktienkurs hat sich innerhalb eines Jahres fast verdreifacht. In Dresden startet heute der Christopher Street Day. Bis Samstag gibt es verschiedene Veranstaltungen, bei denen für die Rechte homosexueller und anderer queerer Menschen demonstriert wird. Der Vorstandssprecher der Organisatoren Ronald Zenker sagte dem MDR, es gehe nicht ums Feiern. Man wolle vielmehr zeigen, dass man in die Mitte dieser Stadt gehöre. Ursprünglich wollte die Stadt den Christopher Street Day nicht als Versammlung anerkennen. Das Oberverwaltungsgericht hob die Entscheidung aber auf. Das waren die Nachrichten.
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3: Gut für den Duft der Linden. Die duften ja jetzt noch intensiver um die Zeit, wenn es noch ein bisschen feucht ist. Die Wetterdaten der letzten Stunde. Aachen leicht bewölkt 16 Grad, Dresden stark bewölkt 14, Eisenach bedeckt 16, Erfurt bedeckt 15, Gardelegen stark bewölkt 16, Hoyerswerda bedeckt 14, Magdeburg leicht bewölkt 15, Neuhaus am Rennweg stark bewölkt 10, Oschatz bedeckt 14, Plauen bedeckt 13, Wernigerode wolkig 16 und Lutherstadt-Wittenberg, da hat es geregnet, 14 Grad. Heute wechselnd bewölkt mit etwas Sonne und einigen Schauern und Gewittern, 18 bis 25 Grad, stark böiger Wind und morgen im Osten Regen, sonst auch morgen wieder Sonne und später dann die Schauer und die Gewitter. Bei 17 bis 22 Grad und es bleibt windig morgen. Und am Wochenende mehr Sonne, vereinzelt Schauer, es soll wärmer werden. MDR Kultur Verkehrsservice. A2 Richtung Berlin, zwischen Allerengersleben und Eisleben, 6 Kilometer stockender Verkehr an einer Baustelle, es dauert 15 Minuten länger. A13 Richtung Berlin, zwischen Teupitz und Großköris, Behinderungen nach einem Unfall. A14 Richtung Dresden, zwischen Gröbers und Schkeuditzer Kreuz, Behinderungen durch einen defekten LKW. Die B188 ist zwischen Fischbeck und Tangermünde in beiden Richtungen nach einem Unfall gesperrt. In Leipzig-Meusdorf ist die Prager Straße stadtauswärts wegen Bergungsarbeiten gesperrt. Und geblitzt wird auf der A36 Richtung Braunschweig zwischen Ilsenburg und Stapelburg. 7:04.
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3: Mit Carsten Tesch. Guten Morgen.

Matt Anderson ist das gewesen, durchaus politisch, so mit dieser Ansage, bevor wir die Welt ändern, müssen wir erstmal ändern, was wir über die Welt denken, unser Mindset ändern, so in die Richtung geht der Song. 7:07 und das passt zu unserem Thema. Die Konflikte einer gespaltenen Gesellschaft in einer Stadt wie Chemnitz, zerrissen zwischen engagierter Zivilgesellschaft und einer etablierten rechten Szene. An diese Konflikte wollte das Kulturhauptstadtjahr ran, daran was zu ändern. Das war schon richtig Teil der Bewerbung, dann der Konzeption, immer wieder Thema in den Projekten, wie zum Beispiel in dem großartigen Garagenprojekt dort in Chemnitz. Und was ist nun rausgekommen? Was ist übrig? Was hat sich wirklich geändert? Da haben wir gleich eine MDR-Kulturrecherche von Michael Bartsch.

0: 17 Minuten nach 7. Das Kulturhauptstadtjahr in Chemnitz ist auch erst zu Ende, wenn es auch untersucht ist, wie es gewirkt hat, was es geändert hat, was bleibt. In Chemnitz steht das jetzt an. Das ist ein Projekt der Soziologie an der Uni dort. Ergebnisse gibt es noch nicht öffentlich. Das hat MDR-Kulturreporter Michael Bartsch aber nicht daran gehindert, selbst zu recherchieren, was für die Stadt als Zivilgesellschaft bei dem ganzen Kulturhauptstadtaufwand rausgekommen ist.
1: Schon zur offiziellen Programmvorstellung für das Kulturhauptstadtjahr im Oktober 2024 zielte Chemnitz neben den künstlerischen Leuchttürmen auf Mitmachkultur und die Erschließung neuer sozialer Räume. Noch vor der wissenschaftlichen Evaluation scheint die Einschätzung von Akteuren den Erfolg dieser bürgernahen Strategie zu bestätigen. Sebastian Reichelt arbeitet im großen Kulturzentrum Weltecho.
2: Ich glaube, es hat nochmal ganz viele Menschen und Menschengruppen animiert, mitzuwirken, die vorher so noch nicht miteinander zusammengearbeitet haben. In Chemnitz kann ich was schaffen, kann ich was leisten.
1: Nicht zu unterschätzen sei aber auch die Beteiligung der mehr als 1100 meist älteren Bürger am Freiwilligenprogramm, was zu einem einzigartigen, in Anführungszeichen, Betreuungsschlüssel bei vielen Veranstaltungen geführt hat. Ein Teil von ihnen wird bei dem am 18. Juni beginnenden Festival Theater der Welt wieder eingesetzt.
3: Und das Kulturhauptstadtjahr war auf jeden Fall auch ein Türöffner, dass ganz, ganz viele Leute auch aus der Stadtgesellschaft und darüber hinaus mal an Orte gekommen sind, mit denen sie sonst keine Berührungspunkte hatten.
1: Resümiert Octavio Gulde vom Verein Bordsteinlobby. Der hatte sich nach den ausländerfeindlichen Ausschreitungen 2018 gegründet. Octavio und Freundin Lisa stammen aus Dresden, hatten sich während ihres Studiums in Chemnitz verliebt und zeigen Besuchern nun die schätzenswerten Seiten der Stadt. Von Stefan Schmidtke, programmverantwortlicher Geschäftsführer der Kulturhauptstadt GmbH, darf man Zufriedenheit erwarten. Aber seine Wahrnehmung veränderten Einwohnerverhalten und eines Lernprozesses teilen viele.
4: Ich selbst bin Teil dieser Stadt und tue etwas für mich und mein Umfeld. Das, was sich im Grundsatz durch die Massenbeteiligung freigesetzt hat, ist das Zutrauen und das Vertrauen ineinander.
1: Preise für Chemnitzer Vereine können diese Einstellung belegen. Im Mai wurde in Aachen die Initiative Keinheit als deutscher Preisträger des Jugend-Karlspreises ausgezeichnet. Zwei sächsische Demokratiepreise gingen im vorigen November an das queere Beratungs- und Begegnungsangebot Different People und den Sportverein Athletik Sonnenberg. Auch couragierte Frauen finden hier beispielsweise im Kampfsport eine Alternative zu dem sonst von rechten Kräften besetzten Revier. Der Denunziation als Nazistadt konnte Chemnitz entgegentreten. Seit dem kläglichen Versuch der Freien Sachsen und der Chemnitz-Revolte, die Eröffnungsfeier am 18. Januar des Vorjahres zu stören, haben sie sich selbst offenbar mehr Zurückhaltung auferlegt.
4: Eine Stadt, die selbstbewusst von sich spricht und wo das die Mehrheitsmeinung ist, da können sie als Meckerer in der Ecke nur verlieren.
1: Zeigt sich Programmchef Schmidtke selbstbewusst. Stadtführer Jan Weiße, hauptberuflich als Historiker im Landesmuseum für Archäologie tätig, geht noch weiter.
5: Da haben sie sich an der Stelle tatsächlich ganz ordentlich verkalkuliert. Das ist nicht gelungen und das wird auch perspektivisch nicht wieder im großen Stil passieren.
1: Im Weltecho oder bei der Bordsteinlobby analysiert man nüchterner. Sebastian Reichelt.
2: Aber es gibt viele kleine, junge, radikale Splittergruppen. Aber dieser Organisationsgrad hat sich innerhalb der letzten ein, zwei Jahre jetzt nicht verschlimmert. Neonazi-Strukturen sind trotzdem noch vorhanden.
1: Einig sind sich die Befragten in der Einschätzung, dass die Kontrastimmungsmache der Rechten seit dem Kulturhauptstadtjahr 25 weniger verfange. Das Stadtklima leide aktuell mehr unter der auch in Chemnitz alarmierenden Haushaltlage. Oberthema ist die ungewisse Zukunft des seit 4 Jahren geschlossenen Schauspielhauses, aber beispielsweise auch Museen öffnen verkürzt.
5: Die Krise der öffentlichen Haushalte, die kommt genau zur falschesten Zeit, weil diese positiven Vibes vom vorigen Jahr schwer weitervermitteln.
1: Klagt Stadtführer Jan Weiße. In diesem Brückenjahr 26 verhandeln Chemnitz und der Freistaat Sachsen über die Weiterfinanzierung des sogenannten Legacy-Prozesses in der Nachfolge des Kulturhauptstadtjahres. Jetzt Anfang Juni konnte immerhin die Rekordzahl von 123 Mikroprojekten der Zivilgesellschaft gefördert werden.
0: Michael Bartsch über die Bilanz vom Kulturhauptstadtjahr in Chemnitz, was sich dort für die Zivilgesellschaft im letzten Jahr der Ereignisse wirklich verändert hat.

Das ist Springfield mit dem Son of a Preacher Man. 7.17 Uhr hier bei MDR Kultur am Morgen. Und jetzt ist Wanda dran. Wanda mit dem MDR Symphonieorchester. Wir spielen bei Niemand anders. Für mich wäre das dieser Song ein Kandidat für den Soundtrack des Lebens. Sturztraurig, wie der ist, dieser Song. Vielleicht haben Sie das mitbekommen schon. Unsere Initiative hier am 9. Oktober spielt das MDR Symphonieorchester in Leipzig das Konzert Soundtrack des Lebens, wo das Programm mit den Hörerinnen und Hörern von MDR Kultur erst langsam entsteht, wo wir so Momente des Lebens suchen, wo sie einen Song dafür haben. Und naja, jetzt ist hier erstmal Wanda dran und dann gleich mehr dazu.

0: übernahm mit dem MDR-Symphonieorchester bei niemand anders. Also, am 9. Oktober spielt das MDR-Symphonieorchester in Leipzig das Konzert Soundtrack des Lebens und das Programm entsteht erst, nämlich mit ihren Erinnerungen, mit ihren Songs, mit ihren Musiken. Das hängt alles an der breit gestreuten Frage nach ihrem Soundtrack des Lebens und ihren Soundtrack-Momenten. So wie diese Besucherin hier am Rande von einem Konzert mit dem MDR-Symphonieorchester nicht lange überlegen musste.
1: Also die Moldau gefällt mir total gut. Die habe ich in der Schule kennengelernt und da war das auch schon schön. Aber jetzt weiß man das immer erst so richtig zu schätzen, dass so ein Stück dann so langsam sich entwickelt. Das ist toll.
0: Also die Moldau, diese Moldau hier.

Also, diese Moldau als eine Möglichkeit für den Soundtrack des Lebens. Und wir gehen so langsam zurück ans Ufer. Da ist unsere Frage, die Frage nach den Melodien, die Ihnen unter die Haut gehen. Das ist die Frage, wenn wir nach dem Soundtrack des Lebens fragen. Und wie gesagt, das MDR-Symphonieorchester hat den Plan, diesen Soundtrack im Herbst aufzuführen. Und so sammeln wir kreuz und quer durch Mitteldeutschland Musiken der großen, der wichtigen Momente ihres Lebens, egal ob aus Klassik, aus Pop, aus Jazz. Also, was fällt Ihnen dazu ein, zur Musik und den Momenten? Eine Musik und eine Geschichte? Sie können hier direkt anrufen, MDR Kultur 0800 5599 884 0800 5599 884 oder online gehen und schreiben bei mdrklassik.de.

Die Milk Carton Kids, dieser neue Song von den Milk Carton Kids, Blue Water, der ja morgens hier so ein bisschen quer steht in dem ganzen Durcheinander, stelle ich mir vor, was so ein Morgen entfalten kann, so Durcheinander, Hustle morgens. Und wenn sie eh schon zu spät sind, jetzt 7:58, dann ist jetzt hier noch ein Song dran von Kari Kari, auf dem man sich ziemlich gut bewegen kann. Also so, wenn es also so zwischendurch bewegen, tanzen, auch wenn der Text so ein bisschen ernst ist. My grandma says we have no future. Kari Kari hier bei MDR Kultur. Morgen.

0: Punkt 19:30 sind sie fertig.
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0: Sind Kari Kari fertig gewesen und jetzt ist hier Ramon Zagas dran.
2: Der Verein Freunde des MAK sorgt sich um die Zukunft des Staatlichen Museums für Archäologie in Chemnitz. An der Qualität des Museums dürfe nicht gerüttelt werden, so der Vereinsvorsitzende Axel Weber. Anlass ist der Beschluss der sächsischen Regierung, das Landesamt für Archäologie mit dem Landesamt für Denkmalpflege zusammenzulegen. Dieser sieht auch vor, das Museum dem Landesamt für Archäologie und den staatlichen Kunstsammlungen Dresden anzugliedern. Für Weber sei das der falsche Schritt.
3: Wir haben als Provinz auch um ein Landesmuseum gekämpft, das 5 Jahre. Und das Ding ist aufgebaut worden und es lebt. Und das ist eine Besonderheit in der letztjährigen Kulturhauptstadt Chemnitz gewesen, dass es eine Akzeptanz bekommen hat. Und an diesem Prozess wollen wir nicht rütteln. Wir sind offen für alle Änderungen, die man strukturell machen kann, aber es darf keine Einschränkung geben. Und ich weiß nicht, ob wir uns im Verbund so die Planung der sächsischen Kunstsammlungen dann besser wiederfinden.
2: Zuletzt hatten verschiedene sächsische Verbände, darunter auch die Freunde des MAK e.V., in einem offenen Brief den Erhalt der Selbstständigkeit beider Ämter gefordert. Mit Messen und Prozessionen feiern Katholiken auch in Mitteldeutschland heute das Fronleichnamsfest. Vor allem in Sachsen und Thüringen sind zahlreiche Veranstaltungen geplant. Die größte Prozession beginnt am Vormittag auf dem Marktplatz in Heiligenstadt. Aus Thüringen berichtet Marie-Therese Engelmann.
4: Zahlreiche Gläubige ziehen von dort über die Lindenallee bis zur Propsteikirche. Dabei tragen die Katholiken das Allerheiligste durch die Stadt. Eine geweihte Hostie. Diese wird in eine sogenannte Monstranz gesteckt. Ein prunkvoller goldener Behälter. Viele Anwohner schmücken bereits am Vortag den Weg mit Blumen, Kerzen und Fahnen an Häusern und Fenstern. Fronleichnam erinnert an das letzte Abendmahl. Im Eichsfeld, in einigen Gemeinden der Rhön und des Unstrut-Hainich-Kreises, ist es ein Feiertag. Geschäfte, Schulen und Behörden bleiben dort geschlossen.
2: Auch in einigen Teilen Sachsens ist Fronleichnam ein gesetzlicher Feiertag, zum Beispiel in Königswarter und Krostwitz. Unter dem Motto »Ich sehe was, was du nicht siehst«, die Kunst zu lesen, laden die staatlichen Kunstsammlungen und die städtischen Bibliotheken Dresden am Vormittag Zweitklässler ins Albertinum ein. Dort wird ihnen unter anderem von prominenten Gesichtern der Stadt vorgelesen. Mit dabei sind etwa Kulturbürgermeisterin Anne-Kathrin Klipsch und der Direktor des Grünen Gewölbes Marius Winzeler. Die Veranstaltung findet im Rahmen des Förderprogramms Lesestark statt, das seit 2008 an vielen Dresdner Schulen und Kindergärten umgesetzt wird. Ziel ist es, Kindern Freude am Lesen zu vermitteln. Mit einer Thüringen-Premiere des Experimentalfilms Karten der Wildnis starten in Weimar am Abend die Poetry-Filmtage. Bei dem alternativen Filmfestival stehen vor allem Kurzfilme im Fokus, die sich auf unterschiedliche Weise mit poetischen Texten befassen. Kooperationspartner sind unter anderem das Lichthauskino, das Monami und das Freie Radio Lotte. Über das Konzept des Festivals sagte Komiteemitglied Guido Naschert bei MDR Kultur.
5: Es ist ja ein ganz kleines Nischenfestival mit einem sehr familiären Charakter. Man kann ganz leicht Kontakte knüpfen. So, das ist das Schöne daran. Und ich wollte auch nie ein Festival machen, wo man sich entscheiden muss, ob ich jetzt links oder rechts in den Kinosaal gehe, sondern hier kann man wirklich alles mitnehmen.
2: Höhepunkt des Festivals ist am kommenden Samstag die Verleihung des 11. Weimarer Poetry Film Awards in den Kategorien Beste Animation und Bester Realfilm.
0: Dankeschön, Ramon Zages.
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0: Gemixt heute, wechselnd bewölkt mit etwas Sonne und einigen Schauern und Gewittern, 18 bis 25 Grad, dazu stark böiger Wind. Morgen im Osten Regen, sonst ähnlich wie heute Sonne, später dann wieder Schauer und Gewitter, 17 bis 22 Grad und es bleibt windig morgen. Und am Sonnabend dann mehr Sonne, vereinzelt Schauer, zum Wochenende soll es da etwas wärmer werden. MDR Kultur Verkehrsservice. A2 Richtung Berlin zwischen Allerengersleben und Eilsleben. 6 Kilometer stockender Verkehr an einer Baustelle. Es dauert 15 Minuten länger. Die B188 ist zwischen Fischbeck und Tangermünde in beiden Richtungen nach einem Unfall gesperrt. Dadurch auch Stau auf der B107 zwischen Schönhausen und Fischbeck. In Leipzig-Meusdorf ist die Prager Straße stadtauswärts wegen Bergungsarbeiten gesperrt. Außerdem steht an der Kreuzung Landsberger Straße Viertelsweg die Ampel auf Dauerrot. Dadurch gibt es in alle Richtungen dort Stau. Ähnlicher Fall im Wartburgkreis auf der Straße zwischen Ruhla und Thal. Stau in beiden Richtungen. Da ist die Baustellenampel auch kaputt. Und geblitzt wird auf der A36 Richtung Braunschweig zwischen Ilsenburg und Stapelburg. 5 Minuten nach 7:30.
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Lightcap sind das gewesen. Und da gehört ein Tipp dazu. Am Sonntag in einer Woche, also am 14. Juni, spielen Lightcap das Sonntagskonzert im Kunstverein Talstraße. Dort draußen in deren schönen Garten vom Kunstverein gibt es da Lightcap am 14.

0: 12 Minuten nach 7:30. Gestern Nachmittag die Meldung, Wim Wenders zieht den Film Falsche Bewegung vorerst zurück. Er soll nicht mehr öffentlich gezeigt werden. Für ein paar Tage hatte es so ausgesehen, als wäre Wim Wenders too big to fail. Am Sonntag hatte die Akademie noch geklatscht, aber dann Montag, Dienstag, Mittwoch haben die Fragen nach seiner Verantwortung und nach den Rechten von Nastassja Kinski nicht aufgehört. Und heute steht er damit groß in der Zeit.
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0: Mit Jörg Schieke.
2: Die Ehren-Lola-Auszeichnung für Wim Wenders ist inzwischen eher zu einem Brandmal für den Regisseur geworden. Auch in der neuen Ausgabe der Wochenzeitung Die Zeit wird vor allem Wenders Umgang mit der seinerzeit 1974 13-jährigen Nastassja Kinski verhandelt. Wenders ließ sie in seinem Film Falsche Bewegung nackt und in sexuellem Kontext auftreten. Was in jener Zeit kaum als anstößig galt, wohl aber wird Wenders sein heutiges Rechtfertigungstheater angekreidet. Die Zeit schreibt: Wenders sagte, was er schon öfter gesagt hatte, dass die Sensibilitäten sich geändert hätten und er es heute nie mehr so machen würde. Es würden sich Fragen stellen, die euch alle betreffen, rief Wenders ins glitzernde Auditorium und griff zum denkbar größten Geschütz. Wie geht man mit Filmerbe um? Eine breit angelegte Diskussion darüber müsse her. Im Saal Ovationen. Wenders folgt einem ausgebufften strategischen Kalkül, in dem er sein Versagen durch Überhöhung vergesellschaftet. Die Minderjährige von damals ist die Schauspielerin Nastassja Kinski, die in Wenders Road-Movie Falsche Bewegung das stumme Artistenkind Mignon spielt. Bei den Dreharbeiten war Kinski 13 Jahre alt, heute ist sie 65. Die Recherchen der Süddeutschen Zeitung zeigen, wie lange sie sich darum bemüht hat, mit Wenders über jene Szene ins Gespräch zu kommen und zu erwirken, dass diese aus dem Film herausgeschnitten wird. Offenbar vergeblich. Zitat Ende. Und auch der Fall Fernandes-Ulmen beschäftigt die Zeit, die sogar ein stundenlanges Gespräch mit Christian Ulmen führen konnte, bloß dass der und sein Anwalt dann hinterher nichts davon zur Veröffentlichung freigegeben haben. Von dem Mundartdichter Anton Günther ist in der Leipziger Volkszeitung zu lesen. Der wäre im Juni 150 Jahre alt geworden. Seine Lieder wie »O Arzgebirg, was bist du, Ski« von 1927 gehören zur Region wie Kunsthandwerk und Bergparaden. Doch Zeilen wie »Unserer alten deutschen Heimat gilt der letzte Tropfen Blut« sind umstritten. Er sollte aus seiner Zeit gelesen werden, in der er verhaftet war, sagt der Günther-Kenner Richard Glöckner zur Rezeption Anton Günthers. Er war ein relativ einfacher Mann, der nicht für die Weltpolitik geschaffen war. Und in der Tat dichtete Günther solche, heute bedenklich wirkenden Zeilen schon Jahre bevor die Nationalsozialisten an die Macht kamen. Glöckner, der mit einem Anton-Günther-Programm auf der Bühne steht, gibt aber in seinem Günther-Abend auch Auskunft zu diesen biografischen Wundstellen. Zum 150. Jubiläum erlebt der Mundartdichter nämlich einen neuen Hype. Vielerorts wird er mit Liederabenden gewürdigt und auch ein neuer Gedenkstein wird eingeweiht. Und so etwas wie ein Mundartdichter. Zeichner war Heinz Jankowski, einer der beliebtesten seiner Art schon in der DDR, wo er für Eulenspiegel und Wochenpost, Berliner Zeitung, Ostsee-Zeitung und andere zeichnete. Aus der Freien Presse Chemnitz ist zu erfahren, dass das Sommerpalais im thüringischen Greiz nun in einer Werkschau Jankowski, einer von uns, zeigt und beweist, dass Jankowskis Momentaufnahmen und sein Humor weit über ihre Entstehungszeit hinaus funktionieren.
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0: 9:08. Woran du dich nicht erinnern kannst, davon musst du erzählen. So paradox klingt das, woran du dich nicht erinnern kannst, davon musst du erzählen. Romane erzählen aber gerade von den Fragen, die sie nicht beantworten können. Viele tun das. Gutes Beispiel ist Katharine Polatjan, die in diesem Jahr den Preis der Leipziger Buchmesse bekommen hat für ihren Roman Goldstrand. Im MDR Kulturcafé mit Ellen Schweder beschreibt sie das. Sie weiß nicht mehr viel von ihrer Kindheit in Moskau, bevor ihre Familie in den 70ern nach Deutschland ausgereist ist. Aber ihr Schreiben drehe sich immer wieder um diese Vergangenheit, obwohl sie sich an diese ersten 6 Lebensjahre in Moskau kaum erinnern kann, sagt sie im Café.
1: Ich habe aber an meine Kindheit in Russland so ganz sinnliche Erinnerungen. Also ich erinnere mich sehr an Temperaturen, an Kälte, weil es manchmal bis zu minus 35, 40 Grad wurde noch damals in Russland. Ich wurde manchmal mit so Robbenfett eingerieben und danach in Wolle gepackt. Und ich erinnere mich an dieses Kratzen der Wolle auf der fettigen Haut. Und ich durfte kaum sprechen, weil es zu gefährlich war, auch bei dieser starken Kälte. Also es gibt so Fotos und das ist interessant, dass man ja die Erinnerungen aus der eigenen Kindheit ganz oft an Fotos knüpft. Und deswegen habe ich eben diese Schwarz-Weiß-Bilder noch aus der Sowjetunion, wie ich da in diese Robbenfelle gewickelt auf einem Schlitten sitze und von meinem Großvater gezogen werde.
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3: Um 8 Uhr mit Mirko Jugelt. Der Deutsche Mieterbund hat an die Bundesregierung appelliert, den Mieterschutz dringend zu verbessern. Präsidentin Melanie Weber-Moritz sagte dem MDR, die Mietpreisbremse wirke an vielen Stellen nicht, weil es zu viele Ausnahmen gebe. Zudem trauten sich viele Mieter nicht, ihr Recht einzufordern. Nach Angaben des Mieterbundes müssen 3 Millionen Haushalte mehr als 40% ihres Nettoeinkommens fürs Wohnen aufbringen. Die Thüringer Landesregierung will hunderte kleine Kindergärten finanziell unterstützen, um ihren Erhalt zu sichern. Wie die Ostthüringer Zeitung berichtet, will die Brombeer-Koalition für dieses und das kommende Jahr 5 Millionen Euro bereitstellen. Davon würden etwa 650 Kindergärten profitieren, die wenig Kinder haben und deshalb von Schließung bedroht sind. Weitere finanzielle Unterstützung soll es für Kitas geben, die sich zusammenschließen. Stimmt kommende Woche der Bildungsausschuss im Landtag zu, könnte das Parlament noch vor der Sommerpause über die Hilfen abstimmen. Die Elbbrücke bei Tangermünde ist nach einem Unfall gesperrt. Wie die Polizei mitteilte, waren auf der B188 zwischen Fischbeck und Tangermünde 2 Autos zusammengestoßen. Ein Mensch wurde verletzt. Autofahrer müssen teils lange Umwege in Kauf nehmen. Dem Landkreis zufolge ist in der Region auch der Busverkehr betroffen. Schulbusse fielen aus. Der Vorsitzende der Münchner Sicherheitskonferenz, Wolfgang Ischinger, sieht in der gescheiterten deutschen Bewerbung für den UN-Sicherheitsrat keine Katastrophe. Ischinger sagte dem Sender Welt-TV, es sei zwar nicht so toll, dass Deutschland gegen Portugal und Österreich verloren habe, für die außenpolitische Bedeutung Deutschlands spiele das aber keine Rolle. Bei der finanziellen Unterstützung der UN sollte Deutschland keine Abstriche machen. In der Ostsee startet heute ein NATO-Manöver. Nach Angaben der deutschen Marine nehmen rund 20 Schiffe aus 15 Ländern teil. Das seien nur halb so viele wie im Vorjahr, da mehrere NATO-Staaten ihre Marine in anderen Regionen im Einsatz haben, unter anderem im Nahen Osten. Das NATO-Manöver findet seit 1971 jährlich statt. Das waren die Nachrichten.
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4: Der Brocken meldet Niederschlag. Was sich da niederschlägt, legen Sie sich nicht fest. Die Wetterdaten der letzten Stunde. Brocken, Niederschlag 8 Grad. Chemnitz bedeckt 15, Dresden stark bewölkt 16, Eisenach bedeckt 16, wie Erfurt bedeckt 16, Fichtelberg stark bewölkt 8, Gera bedeckt 15, Görlitz leicht bewölkt 15, Halle leicht bewölkt 16, Leipzig wolkig 16, Magdeburg wolkig 16, Meiningen bedeckt 14 Grad. Heute wechselnd bewölkt mit etwas Sonne und einigen Schauern. Kann auch Gewitter geben. 18 bis 25 Grad und stark böiger Wind. Morgen im Osten Regen, sonst auch wieder Sonne und später die Schauer und Gewitter. 17 bis 22 Grad und weiter windig. MDR Kultur Verkehrsservice. A2 Richtung Berlin zwischen Kreuz Hannover Ost und Hämeler Wald. 7 Kilometer stockender Verkehr, es dauert 20 Minuten länger. A2 Richtung Berlin zwischen Allerengersleben und Eilsleben. 6 Kilometer stockender Verkehr an der Baustelle dort, plus 15 Minuten. A4 Richtung Frankfurt. Vorsicht zwischen Dresden-Wildermann und Dresden-Neustadt. Da liegt ein Holzteil auf der Fahrbahn. A13 Richtung Berlin zwischen Großköris und Mittenwalde. 2 Kilometer Stau an einer Baustelle, plus 15 Minuten. B180 Richtung Eisleben, Vorsicht zwischen Klostermannsfeld und Volksstädt, da liegen Fahrzeugteile auf der Fahrbahn. Und jetzt die B188, dieser schwere Unfall dort, den wir in den Nachrichten hatten, zwischen Fischbeck und Tangermünde, ist die B188 in beiden Richtungen nach diesem Unfall gesperrt und dadurch auch Stau auf der B107 zwischen Schönhausen und Fischbeck. Geblitzt wird auf der A4 Richtung Dresden zwischen Rüdersdorf und Gera Langenberg und auf der A36 Richtung Braunschweig zwischen Ilsenburg und Stapelburg. 8:04.
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4: Mit Carsten Tesch, Ilsenburg und Stapelburg schon die ganzen Tage hier morgens. Guten Morgen.

Es ist Donnerstag, aber nein, Obsession kommt noch nicht in die Kinos in dieser Woche. Eltern und Großeltern müssen das wissen, denn TikTok dreht gerade durch. Der Horrorfilm aus den USA, Obsession, über einen, sagen wir, sozial unbeholfenen Außenseiter, der die Liebe des Mädchens, das er begehrt, erzwingen will. In den USA und nun auch in Indien schlägt er alle Einspielrekorde. Generation TikTok stürmt die Kinos. Aber in Deutschland dauert es noch 3 Wochen, bis der kommt. Oh mein Gott, die neuen Filme an diesem Donnerstag besprechen wir gleich mit Knut Estermann.

0: einfach mit.
1: Die Schauspielerin Jella Haase zusammen mit Bonaparte. Träumchen, 8:10.
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1: Mit Knut Elstermann, guten Morgen.
3: Guten Morgen, hallo.
1: Mein Favorit in dieser Woche ist ja der Indie-Western The New West. Aber Knut, du hast dich anders entschieden. Wir müssen unsere Abhängigkeit von Amerika verringern. Ist ja gerade ein großes Thema. Knut, du hast heute ein 100%, glaube ich, Hollywood-freies Programm. Und wir fangen an mit Ich verstehe. Wir fangen an mit Ich verstehe Ihren Unmut von Kilian Armando Friedrich. Ein Film aus dem deutschen Niedriglohnsektor, kann man sagen, neutral formuliert. Mhm. Es geht um eine Frau, die Toiletten putzt.
4: Ja, und nicht nur, also sie ist ja Objektleiterin, also ganz wichtig für sie, sie ist also Chefin, wenn man so will, in einer Reinigungsfirma, organisiert dort alles, ist fast 60, Heike ist ihr Name und sie muss ihm ständig ihre Auftraggeber bei Laune halten, deshalb dieser Titel nicht, ich verstehe ihren Unmut, ja, ich verstehe schon, dass sie da Probleme haben, aber, und dann versucht sie das ihm zu erklären, übrigens einer meiner Lieblingsfilme der letzten Berlinale, ist ein unglaubliches Werk, man begreift wirklich, wie hart dieser Konkurrenzkampf ist, das sind unterbezahlte Reinigungskräfte, die schuften bis zum Umfallen. Und Heike steht sozusagen dazwischen. Sie ist einerseits Kollegin, sie ist aber auch Antreiberin. Das ist ein Konflikt, der droht, sie zu zerreißen. Sensationell, Sabine Thalau kennt man natürlich gar nicht, weil sie ist selbst erfahrene Objektleiterin. Das ist eine Frau aus der Reinigungsbranche, die hat noch nie gespielt. Das ist zum allerersten Mal. Alle anderen sind auch Laiendarsteller. Und sie lässt mit ihrem großartigen Spiel ihm wirklich eigene Erfahrungen sichtbar werden. Sie kennt die Härte des Geschäfts. Sie weiß ganz genau, dass dieser Arbeitsmarkt und dieser Kampf im Fairness unter die Räder geraten lässt, auch Menschlichkeit und Anstand. Den Regisseur hast du ja schon genannt, Kilian Armando Friedrich, das ist ein junger Regisseur, ist ein Abschlussfilm in München an der Filmschule, hat bis jetzt Dokumentarfilme gemacht, auch das merkt man übrigens, sind fast dokumentarische Kamera und er geht ihm dahin, wo es sonst eigentlich deutsche Filmemacher nicht hintreibt, in diesen Niedriglohnsektor. Es ist ein intensiver, erschreckender Film, auch über Ausbeutung und was sie mit den Menschen macht, die sich ihr unterwerfen müssen.
1: Zweiter Vorschlag jetzt, Dao von Alain Gomis, der erscheint in einer Woche, wo die EU die Mauern nach Afrika weiter hochgezogen hat. Ein Film, der über diese Mauern hinweg in Frankreich und Guinea-Bissau spielt.
4: Ja, genau. Und auch das ist übrigens ein Berlinale-Film. Lief im Wettbewerb, wäre für mich auch ein Kandidat gewesen für die Auszeichnung für den Bären, denn es ist wirklich ein faszinierender Film. Vielleicht mal ganz kurz, Dao ist ein Begriff aus der chinesischen Philosophie und meint so diese ewige, kreisende Endlosbewegung. Und darum geht es ja eigentlich auch in diesem Film, denn der senegalesisch-französische Regisseur verbindet zwei Welten in diesem Film Dao. Da haben wir einmal eine Hochzeit in Paris und dann eine Gedenkfeier in Guinea-Bissau. Also zwei Feste. Und dadurch verweben sich jetzt die Lebensfäden zwischen den Generationen einer Familie, die beiden Welten zu Hause ist. Da haben wir Gloria, sie ist so die Hauptfigur in diesem Film, gespielt von Kati Corria. Und die ist zum einen bei einem Gedenkritual für den Vater und zum anderen in Paris bei der Hochzeit ihrer Tochter. Und auch in ihrem Kopf fließen diese beiden Ereignisse jetzt irgendwie so zusammen. Und das ist sehr aufschlussreich und auch sehr poetisch. Aber besonders wichtig finde ich die Diskussion der Darsteller. Die treten immer wieder, wie bei Brecht, so aus ihren Rollen heraus. Ist immer klar, das sind Darsteller. Und diskutieren dann also über europäische, über afrikanische Realitäten, über Heimat, traditionelle Werte, über viele, viele Themen. Ich sage auch ganz offen, das ist ein durchaus anstrengender Film. Der ist 3 Stunden
1: so
4: lang sehr dynamisch inszeniert.
1: Auch, ja,
4: das ist Kunst anstrengend, sehr ja, das vielleicht weniger. Ich finde, es ist eher so ein Diskursfilm. Also es geht wirklich um sehr politische Themen, sehr dialogreich, aber ich finde, es lohnt sich, sich darauf einzulassen. Das ist auch durchaus sehr bunt. Es wird auch diese Hochzeit ja geschildert, diese Gedenkrituale. Aber vor allem erlaubt der Film ganz tiefe Einblicke in diese unterschiedlichen sozialen und politischen Lebenswelten, die sich hier berühren oder eben in diesem Kreis vereint werden.
1: Zwei Vorschläge, so richtig relevant ins Kino hatten wir jetzt und jetzt ist es was anderes jetzt schließlich. Französisches Sommerkino von Valentin Cardig. Ein Sommer in Paris heißt der Film. Was denkst du? Ein Sommer in Paris, am besten so mit Mückenspray im Open-Air-Kino?
4: Das wäre gar nicht schlecht. Und übrigens wirklich ein Kontrast. Wir hatten ja eben auch schon französischen Film 3 Stunden. Dieser hier ist, glaube ich, gerade so 70 Minuten. Ist relativ kurz und ist eben eine richtige Filmperle aus Frankreich. Das ist ein Debütfilm einer jungen Regisseurin, du hast schon gesagt, Valentine Cadic, und führt uns in das sommerliche Paris des Jahres 2024. Wir erinnern uns, das sind die Olympischen Spiele. Und in der Stadt herrscht kompletter Ausnahmezustand. Sie hat wirklich während der Spiele gedreht. Und die Spiele wären hier allerdings auch die Stadt Paris eher so von den Rändern ausgesehen. Also es ist jetzt nicht das touristische Paris. Blondine ist die Heldin, kommt auch aus der Provinz nach Paris, will zu den Schwimmwettbewerben. Also sie liebt Schwimmen, will das unbedingt sehen, will auch ihre Halbschwester besuchen, die sie lange nicht gesehen hat. Und es ist auch wirklich ein sehr komischer Film. In diesen 3 Tagen geht so ziemlich alles schief, was schief gehen kann. Blondine stolpert von einem Unglück in das nächste, erlebt aber auch so ein anderes, verborgenes Paris, hat viele unverhoffte Begegnungen, wird wunderbar gespielt von einer Schauspielerin, die man auch in Frankreich noch nicht kennt. Blondine Madec ist vor allem Theaterschauspielerin und das ist eine herrliche Figur. So sehr gründlich, dann hat sie immer diesen riesen Rucksack auf, sie ist sehr lakonisch, unerschütterlich und hat so eine eigene, unaufgeregte Komik. Also für mich eine echte Entdeckung. Ist ein heiterer Film, ein tragischer Film auch, und völlig zu Recht wird er, dass man für die Cineasten, sehr verglichen mit Eric Rohmer.
1: Also ich dachte es, ich habe es gedacht die ganze Zeit jetzt, als du sagtest so, naja, die kommt zu den zu den Schwimmwettbewerben und so, und das klingt also alles so katastrophenfrei und leicht. Und wie ist die Musik, weil du gerade Eric Rohmer erwähnt hast?
4: Ist sehr, sehr sparsam eingesetzt worden, aber ich muss auch dazu sagen, weil du sagst, politisch relevant, auch dieser Film ist es irgendwie auf eine ganz unaufdringliche Weise, weil sie engagiert sich dann auch für die Obdachlosen. Das gehörte nämlich auch zur Wahrheit in Paris, dass man die aus der Stadt vertrieben hat während der Spiele, und für die ist kein Platz mehr. Also da hat sie auch so Mitgefühl. Also das schwingt aber auch so leicht mit. Das ist überhaupt nicht laut und aufdringlich. Ist wirklich ein sehr schöner, poetischer Film.
1: Na, und wo Deutschland gerade über die Olympiabewerbung diskutiert. Sommer in Paris.
4: Ja, das ist ein ganz relevantes Thema.
1: 3 Vorschläge von Knut Elstermann. Einmal Ich verstehe Ihren Unmut von Kilian Armando Friedrich, dann Dao von Alain Gomis und besondere Empfehlung Ein Sommer in Paris. Dankeschön, Knut.
4: Ich danke.

Und neu engagiert für dieses Radio haben wir ja auch Kiefer Sutherland, den Hollywood-Star, der seit gut 10 Jahren ja auch Platten aufnimmt. Jetzt hat er wieder ein neues Album fertig und es ist wieder so ein Mix zwischen Country, Amerikaner und Southern Rock. Wir hören Kiefer Sutherland, Goodbye California.

Kiefer Sutherland, Goodbye California. Und jetzt die letzten drei Minuten hier vor 8:30. Das ist junger deutscher Jazz. Hier ist Kugelmann aus München, wird gerade erst 30 mit seinem Trio Coffee in the Rain.

0: währenddessen hier ist Kugelmann Trio hier bei MDR Kultur und damit ist es 8:30.
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0: Mit Ramon Zages.
2: Wird der Natur- und Kulturraum Grünes Band UNESCO-Welterbe? Dafür setzen sich der Deutsche Kulturrat und der BUND schon länger ein. Heute soll bei einem Regionalgespräch in der Gedenkstätte Deutsche Teilung Marienborn der aktuelle Stand besprochen werden. Mit dem Welterbetitel wolle man zeigen, dass Natur und Kultur zusammengehören, so Dieter Leupold, Projektleiter Grünes Band beim BUND. Er sagte MDR Kultur:
3: Deutschland hat zum Beispiel keine gemischte Welterbestätte bisher, also die sowohl Natur- als auch Kulturbereich umfasst. Also das ist schon dann auch, wenn das gelingt, auch nochmal ein besonderes Alleinstellungsmerkmal. Und wie gesagt, für mich ist das auch untrennbar miteinander verbunden, weil diese reiche Naturausstattung würde es ohne diese historische Geschichte, diesen Hintergrund nicht geben. Deswegen gehört das auch unmittelbar zusammen. Und ich hoffe sehr, dass das die Gutachter auch so sehen und dass es gelingt, gemeinsam diesen Weg zu beschreiten.
2: Das Grüne Band bezeichnet den rund 1400 Kilometer langen ehemaligen deutsch-deutschen Grenzstreifen. Bereits Anfang 2024 wurde es als Welterbestätte bei der UNESCO vorgeschlagen. Der Verein Freunde des SMAC sorgt sich um die Zukunft des Staatlichen Museums für Archäologie in Chemnitz. An der Qualität des Museums dürfe nicht gerüttelt werden, so der Vereinsvorsitzende Axel Weber. Anlass ist der Beschluss der sächsischen Regierung, das Landesamt für Archäologie mit dem Landesamt für Denkmalpflege zusammenzulegen. Dieser sieht auch vor, das Museum dem Landesamt für Archäologie und den staatlichen Kunstsammlungen Dresden anzugliedern. Für Weber sei das der falsche Schritt.
4: Wir haben als Provinz auch um ein Landesmuseum gekämpft, das 5 Jahre. Und das Ding ist aufgebaut worden und es lebt. Und das ist eine Besonderheit in der letztjährigen Kulturhauptstadt Chemnitz gewesen, dass es eine Akzeptanz bekommen hat. Und an diesem Prozess wollen wir nicht rütteln. Wir sind offen für alle Änderungen, die man strukturell machen kann, aber es darf keine Einschränkung geben. Und ich weiß nicht, ob wir uns im Verbund so die Planung der sächsischen Kunstsammlungen dann besser wiederfinden.
2: Zuletzt hatten verschiedene sächsische Verbände, darunter auch die Freunde des SMAC e.V., in einem offenen Brief den Erhalt der Selbstständigkeit beider Ämter gefordert. In der herzoglichen Orangerie in Gotha werden aktuell rund 15.000 Sommerblumen gepflanzt. Wie die Stiftung Thüringer Schlösser und Gärten mitteilte, werden 25 verschiedene Blumensorten in der barocken Gartenanlage in die Erde gebracht. Neben Ziertabak, Leberbalsam, Studentenblume und Salbei werden auch rund 128 Blumenstämmchen angelegt. Die aufwendigen Blumenpflanzungen gibt es in der Gotha Orangerie bereits seit dem Jahr 1830. Die Stadt Zwickau feiert ab heute wieder ihren bedeutendsten Sohn mit dem Robert-Schumann-Fest. Das startet am Abend und findet 10 Tage lang in ganz Zwickau statt. Geplant sind unter anderem Klavierabende, musikalisches Kabarett, Fahrradkonzerte und das Lichterfest rund um den Spanenteich. Das diesjährige Motto lautet Schumann und die Dichter. Dazu sagte Festivalchef und Leiter des Zwickauer Robert-Schumann-Hauses Thomas Synoftzig:
5: Es gibt wohl keinen anderen Komponisten, dessen Werke so stark von Literatur und Poesie geprägt sind wie im Falle Robert Schumanns. Das liegt einfach daran, dass er hier in Zwickau in einer Verlagsbuchhandlung groß geworden ist, konnte schon als Kind in der Buchhandlung seines Vaters, der ja Erfinder des Taschenbuchs war, die gesamte Weltliteratur durchlesen, hat das auch ausgiebigst getan und sich dann auf vielfältige Weise in seinen Kompositionen später davon anregen lassen.
2: Offizieller Startschuss ist das Großeröffnungskonzert heute Abend im Konzert- und Ballhaus Neue Welt.
0: Dankeschön, Ramon Zages.
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0: Heute wechselnd bewölkt mit etwas Sonne und später einigen Schauern und Gewittern, 18 bis 25 Grad, dazu stark böiger Wind. In der Nacht wechselnd bewölkt, weitere Schauer und Gewitter, 14 bis 10 Grad. Und morgen im Osten Regen, sonst auch Sonne und später wieder Schauer und Gewitter, 17 bis 22 Grad, weiter windig. Und vom Wochenende heißt es mehr Sonne, später aber auch wieder Schauer und leichter Temperaturanstieg. MDR Kultur Verkehrsservice, A2 Richtung Berlin, zwischen Kreuz Hannover Ost und Hemeler Wald, 7 Kilometer stockender Verkehr, es dauert 20 Minuten länger. A2, ich muss hier schmunzeln, ich muss immer sagen, was hier läuft. Ich habe die Tür zugemacht und der Ramon wartet, dass er raus kann. Und der geht hier auf und ab, bis der Verkehrsservice jetzt mal ein Ende findet. Entschuldigung, aber ich hätte sonst einfach so unmotiviert hier vor mich hingelacht in dieser Szene, die ich hier im Augenwinkel habe. Wir sind also bei der A2 Richtung Berlin zwischen Allerengersleben und Eiersleben. Da gibt es 6 Kilometer stockenden Verkehr an der Baustelle. Es dauert 15 Minuten länger. A13 Richtung Berlin zwischen Großköris und Mittenwalde. 5 Kilometer Stau an einer Baustelle plus 20 Minuten. Die B188 ist zwischen Fischbeck und Tangermünde in beiden Richtungen nach einem Unfall gesperrt und geblitzt wird. Auf der A9 Richtung Berlin am Schkeuditzer Kreuz in der Überfahrt zur A14 Richtung Dresden. Auf der A4 Richtung Dresden zwischen Rüdersdorf und Gera Langenberg. Und auf der A36 Richtung Braunschweig zwischen Ilsenburg und Stapelburg. So Ramon, du kannst jetzt raus. Es ist 8.36 Uhr, 6 Minuten nach 8:30.
6: 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Jetzt aus Leipzig, Tim Völker.

Tim Völker hier aus der regionalen Ecke von MDR Kultur mit Donner geht im Regen unter. 10 Minuten nach 8:30 und hier ist Kate Bush. Running up that hill.

0: Es ist 8:45. Händel-Festspiele in Halle. Morgen geht's los zu Hause bei Händels. Es wird wieder groß. 86 Veranstaltungen bis zum 14. Juni. Es ist eben das größte Musikfestival in Sachsen-Anhalt und Florian Amort ist der Chef. Guten Morgen bei MDR Kultur.
1: Schönen guten Morgen.
0: Als Kurator, Impresario planen Sie einerseits langfristig und andererseits haben ja so große Festivals auch immer ein Kurzfristigkeitsproblem. Es ist einfach zu komplex, um komplett klappen zu können. Sie haben jetzt 10 Tage Handybereitschaft, müssen topfit sein, stelle ich mir vor. Und ja, andererseits auch empfänglich für die Schönheit, die Sie gebucht haben. Wie sieht's bei Ihnen so innerweltlich gerade aus, Ihre Seelenlage am Tag davor?
1: Doch erstaunlich ruhig. Also ich kenne ja diesen Stress, sage ich mal, aus Bregenz, wo ich war. Und wir haben unsere Hausaufgaben gemacht. Wir haben die Struktur geschaffen. Es gibt jetzt immer operativ was zu entscheiden. Aber in diesem Rahmen ist auch alles möglich. Also jede Veranstaltung wird gut stattfinden. Wir werden hoffentlich sehr zufriedene Besucher haben. Und am nächsten Tag geht's weiter. Und 10 Tage ist ja auch überschaubar.
0: Und ein Schlafdefizit haben Sie einfach eingeplant.
1: Ich schlafe generell relativ wenig, insofern stört mich das alles gerade nicht so sehr.
0: Und jeden Abend möchte wahrscheinlich jemand mit Ihnen anstoßen und gelobt werden von Ihnen.
1: Ja, die Künstler haben auch ihren Tribut und ich freue mich aber, dass wir jetzt auch im Händelhaus eine Gastronomie haben, wo wir auch nach den Konzerten noch hin können und dort gemeinsam anstoßen. Dieses Zusammenkommen am Ende von so einem Konzert ist doch auch sehr wichtig.
0: Und Ihr Festivalmotto ist ja Mannsbilder, Helden, Herrscher, Herzensbrecher. Gibt es da eine Rolle, wo Sie sich selbst wiederfinden?
1: gute Frage.
0: Mannsbild. Ich nehme auch ein Nein.
1: Nein, ich würde Nein sagen.
0: Aber ohne Quatsch, es gibt gerade ja so diese zwei Richtungen. Also einerseits die Männlichkeit, die sich emanzipieren will von den alten Rollenbildern und andererseits eben diese starke Gegenbewegung mit Social Media Trends wie Looks Maxing oder Inselmänner, Manosphere, die zurück wollen zu alter Macht und Größe. Was hat das alles aber mit Händel zu tun?
1: Also die Geschlechterbeziehungen, wie wir sie kennen, sind alle im 19. Jahrhundert durch eine Verbürgerlichung der Gesellschaft entstanden. Und wenn wir in die Barockzeit gehen, ist es eine ganz andere Form von Männlichkeit. Zum Beispiel die Kastraten, der Inbegriff der Barockoper, die waren eben kastriert, haben hochgesungen, die Knabenstimme ist erhalten worden und die singen einen Julius Cäsar, die singen einen Herkules, die singen die Helden, weil die Vorstellung war, umso höher man singt, umso näher ist man bei Gott und umso heldenhafter ist man. Also das ist etwas total Widersprüchliches, dass eine hohe Stimme mit Männlichkeit zu tun hat. Und das andere, auch die Männlichkeitsentwürfe, was bedeutet denn Männlichkeit in der Barockzeit? Das war eigentlich, dass man seine Gefühle kontrolliert. Und die Oper ist aber eine Form, die nur von Affekt getrieben ist. Also ein Widerspruch in sich. Und so sehen wir eben dann auch Männerbilder bei Händel, die eben nicht das Ideal erfüllen, sondern erst durch die Opernhandlung eigentlich zum Ideal kommen, wenn es denn klappt.
0: Die geradezu queer werden.
1: Ja, es ist eben alles etwas fluid, würde man modern sagen.
0: Genau.
1: In der Barockzeit hat man diese Begriffe nicht verwendet, weil die Vorstellung eine ganz andere war. Aber das finden wir spannend und so ist die Barockzeit oder die Barockoper etwas, was uns sehr nah ist und vielleicht auch schon weiter ist als heute.
0: Als unsere Gegenwart heute. Haben Sie ein, zwei Beispiele, wo das konkret wird im Programm?
1: Also wenn wir Rinaldo uns anschauen, die Festspieloper, die in der Operhalle läuft, da sehen wir eben nicht einen Mann, sondern ganz verschiedene. Wir haben den Goffredo, das ist so der Weise, der Intelligente, der Eustachio, der ist so der leidenschaftliche, impulsive, Rinaldo, der zwischen links und rechts immer affektgetrieben eben hin und her schwankt. Und wir haben dann noch den Feind, das ist so ein macho-getriebener, ziemlich dominanter Macho-Typ, einfach der mit Pauken und Trompeten auftritt und dann aber am Ende sagt, er ist ja besiegt worden. Also da gibt es auch schon eine gewisses Schmunzeln, was Händel uns damit reinkomponiert hat.
0: Ich dachte gerade, also dass es heiter klingt, der ganze Konflikt. Also es werden ernste Themen verhandelt und es hat eben auch eine barocktypische Ironie in dem Ganzen. Sie kooperieren diesmal sehr viel mehr als Ihre Vorgänger. Also ich habe gesehen mit dem Thalia Theater im Planetarium, mit Kinos, mit Clubs, mit dem Stadtmuseum. Sie gehen auf den Marktplatz, wo Ihr Händel steht. Ist das demografische Panik, wenn Sie selbst vergleichsweise jung Ihr Händel-Publikum anschauen?
1: Ich glaube, es ist wichtig, Händel zu öffnen und auch das, sich in eine Stadt, zu öffnen. Und man sieht eben Orte oder man kann Programme erleben, die jetzt nicht so mit den Händelfestspielen per se zu tun haben, aber halt mit dem Motto. Und da können wir Brücken schlagen. Also im Stadtmuseum haben wir eine Fashion Party, eine Modenschau, weil neben der Stimme ist die Mode das, was vor allem Geschlecht ausmacht. Wir sind in den Kinos, um eben auch queere Sachen zu zeigen. Es gibt nicht so viele queere Opern und vor allem auch nicht aus der Barockzeit, die man jetzt aufführen kann. Aber dieser Aspekt war uns wichtig. Wir gehen ins Planetarium, wo wir schon ausverkauft sind. Also es gibt, glaube ich, noch 2, 3 Karten und dann ist das Planetarium auch voll. Also es wird auch sehr gut angenommen, dieses Programm. Und da freue ich mich einfach auch auf die Begegnungen, wie das so ankommt.
0: Wie läuft der Vorverkauf insgesamt?
1: Sehr gut. Für die Händelhalle haben wir noch ein paar Karten. Also für Talestri, für Radamisto und für Archie, wo wir auch den Händelpreis an René Jacobs verleihen. Und ansonsten läuft der Vorverkauf erfreulich zufrieden.
0: Und zum Abschluss der Festspiele gibt es auch wieder Bridges, das Open-Air-Konzert in der Galgenbergschlucht. Da haben Sie auch ein neues Konzept?
1: Ja, es gab 2 Veranstaltungen. Das war Bridges to Classics und das Abschlusskonzert, jeweils mit Feuerwerk. Und man hat da, das war die erste Woche, als ich hier war, letztes Jahr angefing, dass es ein Auslastungsproblem gibt. Also entgegen des, was man sonst so hört, es ist immer ausverkauft. Es gibt auch jetzt noch Karten zu kaufen für Bridges. Und da war eben die Idee, dass man beide Budgets bündelt zu einem großen und es wird jetzt etwas länger, es wird etwas opulenter. Wir beginnen schon um 19 Uhr mit einer Vorband, dann um 21 Uhr die Staatskapelle. Es singt Händelpreisträger Valer Sabadus, aber auch Bonaparte spielt auf und am Ende eine Auftragskomposition Superflu mit der Staatskapelle, ein Halleluja. Wird es ganz spannend werden und dann geht es bis um 1 in die Nacht eben mit Superflu und da versuchen wir eben Brücken zu bauen, aber nicht hin zur Klassik, als wäre die Klassik was Hilfsbedürftiges, was alleine nicht leben kann, sondern eben Brücken zwischen den Genres und letztlich auch zwischen den Menschen, weil man muss ein bisschen aus seiner Komfortzone rauskommen und erlebt dann Sachen, die man von sich aus vielleicht gar nicht erleben würde und findet es am Ende schön.
0: Und dafür gibt's noch Tickets. Schau, morgen beginnen die Händelfestspiele in Halle. Wir haben mit dem mit einem hochgestimmten, zuversichtlichen Intendanten gesprochen, mit Florian Amott. Alles Gute, Dankeschön.
1: Vielen herzlichen Dank.

Das ist das Händel-Festspielorchester selbst gewesen und ich habe noch im Ohr, dass es noch Karten gibt für den Samstag in einer Woche, wenn die Festspiele zu Ende sind. Samstag der 13. Bridges bei den Händel-Festspielen in der Galgenbergschlucht in Halle, wo dann tatsächlich die Band Bonaparte auf die Staatskapelle Halle trifft und dazu dann hinterher das DJ-Duo Superflu kommt. Vielleicht ja wirklich, ja, kann man nachdenken, ist ja noch eine Möglichkeit am 13. Juni. Bis hierhin war es früh, MDR Kultur am Morgen mit Musik von Thomas Remmert mit Carsten Tesch. Tschüss, schönen Donnerstag.

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8: Um 9 Uhr mit Mirko Jugelt. Der Deutsche Mieterbund hat an die Bundesregierung appelliert, den Mieterschutz dringend zu verbessern. Präsidentin Melanie Weber-Moritz sagte dem MDR, die Mietpreisbremse wirke an vielen Stellen nicht, weil es zu viele Ausnahmen gebe. Zudem trauten sich viele Mieter nicht, ihr Recht einzufordern. Nach Angaben des Mieterbundes müssen 3 Millionen Haushalte mehr als 40% ihres Nettoeinkommens fürs Wohnen aufbringen. Die Thüringer Landesregierung will hunderte kleine Kindergärten finanziell unterstützen, um ihren Erhalt zu sichern. Wie die Ostthüringer Zeitung berichtet, will die Brombeer-Koalition für dieses und das kommende Jahr 5 Millionen Euro bereitstellen. Davon würden etwa 650 Kindergärten profitieren, die wenig Kinder haben und deshalb von Schließung bedroht sind. Weitere finanzielle Unterstützung soll es für Kitas geben, die sich zusammenschließen. Stimmt kommende Woche der Bildungsausschuss im Landtag zu, könnte das Parlament noch vor der Sommerpause über die Hilfen abstimmen. Die Elbbrücke bei Tangermünde ist nach einem Unfall gesperrt. Wie die Polizei mitteilte, waren auf der B188 zwischen Fischbeck und Tangermünde 2 Autos zusammengestoßen. Ein Mensch wurde verletzt. Autofahrer müssen teils lange Umwege in Kauf nehmen. Dem Landkreis zufolge ist in der Region auch der Busverkehr betroffen. Schulbusse fielen aus. Der Vorsitzende der Münchner Sicherheitskonferenz, Wolfgang Ischinger, sieht in der gescheiterten deutschen Bewerbung für den UN-Sicherheitsrat keine Katastrophe. Ischinger sagte dem Sender Welt TV, es sei zwar nicht so toll, dass Deutschland gegen Portugal und Österreich verloren habe, für die außenpolitische Bedeutung Deutschlands spiele das aber keine Rolle. Bei der finanziellen Unterstützung der UN sollte Deutschland keine Abstriche machen. An der Universität Leipzig wird heute der offizielle Auftakt für ein Großforschungsprojekt gefeiert. Das Zentrum zur Erforschung von Stoffwechselkrankheiten wird im Rahmen der Exzellenzstrategie des Bundes und der Länder besonders gefördert. In den nächsten 7 Jahren stehen bis zu 42 Millionen Euro zur Verfügung. Professor Berend Isermann sagte dem MDR, Forschungsschwerpunkt in Leipzig sei das Thema Übergewicht. Künftig wolle man auch direkt am Patienten arbeiten. In einer Studie etwa werde man sich mit dem Jojo-Effekt nach einer Diät befassen. Das waren die Nachrichten. Das Wetter mit den aktuellen Temperaturen: Brocken, Regen 9 Grad, Chemnitz bedeckt 15, Dresden leicht bewölkt 18, Eisenach bedeckt 17 Grad, Erfurt bedeckt 17, Fichtelberg bedeckt 9, Gera stark bewölkt 16, Görlitz leicht bewölkt 17 Grad, Halle wolkig 18, Leipzig wolkig 19, Magdeburg stark bewölkt 18 und Meiningen wolkig 15 Grad. Heute bei wechselnder Bewölkung, Durchzug einiger Schauer, am Nachmittag teils auch kräftige Gewitter, im Osten Sachsens davor häufiger Sonne, Höchstwerte 18 bis 25 Grad. Morgen nach Osten abziehender Regen, sonst wechselnd bewölkt mit größeren Aufheiterungen, im weiteren Verlauf des Tages dann Schauer und Gewitter, Höchstwerte 17 bis 22 Grad. Am Samstag mehr Sonne, später vereinzelt wieder Schauer und leichter Temperaturanstieg. MDR-Verkehrsdienst, A2 Richtung Berlin, zwischen Allerengersleben und Bornstedt stockender Verkehr, plus 15 Minuten. A4 Frankfurt-Dresden, zwischen Glauchau-Ost und Hohenstein-Ernsthal stockender Verkehr. A13 Richtung Berlin, zwischen Dreieck Dresden-Nord und Radeburg, 4 Kilometer Stau. A13 Richtung Berlin, zwischen Großkörres und Mittenwalde, 6 Kilometer Stau, hier 30 Minuten Verzögerung. B90 Rudolstadt-Stadt-Ilm, zwischen dem Abzweig Schala und Lichstedt, in beiden Richtungen Stau, plus 20 Minuten und die B188 ist zwischen Fischbeck und Tangermünde in beiden Richtungen nach einem Unfall gesperrt. Soweit der Verkehrsdienst. 9.04 Uhr.
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9: Ben Garit Hernandez begrüßt Sie zu unserer Lesezeit mit dem Roman Zsömle ist weg. Der ungarische Literaturnobelpreisträger László Krosznahorkai schuf mit diesem Roman eine seltsam sarkastische und zugleich melancholische Geschichte, die von der zuweilen politisch verwirrten Zeit erzählt, in der wir uns zurechtfinden müssen. Worum geht es? Der alte Onkel Joji ist ein geheimer Nachfahre von König Bela dem Vierten. Seit einiger Zeit empfängt er in seinem Haus eine Gruppe Besucher. Die Männer wollen mit ihm, den rechtmäßigen Thronfolger, die ungarische Monarchie wiederherstellen. Doch dann meldet einer der Männer, nämlich der junge Historiker Budic, Zweifel an. Wieso habe Onkel Joji einen Brief an das ungarische Parlament geschrieben? Das würde ja heißen, er erkennt es an. Wie kann das sein, wo sich doch genau dieses Parlament auf eine Verfassung beruft, die auf der unrechtmäßigen gesetzlichen Anerkennung einer Entthronung beruht? Und Budic sagt weiter, es stimme übrigens überhaupt nicht, dass Joji der Thronfolger ist. Die ganze Geschichte ist erlogen. Aber es sei eine gute Story. Und man brauche Joji, weil man eben einen König brauche. Und Onkel Joji, der schnaubt vor Wut. Was bildet sich dieser, Zitat, Hurenbock ein? Spricht hier im unangemessenen Tonfall vor dem rechtmäßigen König, also bitte. Fortan bringen die Männer diesen Budic lieber nicht mehr mit. Nachdem sich die Gemüter etwas beruhigt haben, kommt das Gespräch auf die unglücklichen Familienangelegenheiten von Onkel Joji. Hören Sie dazu jetzt die vierte Folge, gelesen von Walter Kreie.
10: Dann sagte der Tschisel, erzählen Sie doch, warum Ihr Verhältnis zur Familie so schlecht ist. Ach, das ist eine unschöne Geschichte. Wollen Sie die wirklich hören? Ja, ja, antworteten sie im Chor. Und er fasste nur kurz zusammen, wie es mit der Familie stand. Genauer gesagt, gar nicht mit dem Blutsverwandten, sondern mit seinem Schwiegersohn, weil der hinter der Sache stecke. Der habe seine Tochter aufgewiegelt und die Enkel, die nur halb seine Enkel seien. Na, das ist jetzt egal. Es geht also darum, dass dieser Schwiegersohn die anderen aufgestachelt hat. Dass dem Alten, so nennt er mich, der Alte, also dass mir diese kleine Küche mit der Speisekammer und das Zimmer und das kleine Schlafzimmer mit dem Bad reichen und sie mit einem Gitter die nach oben führende Treppe im Flur abgesperrt haben, damit ich nicht dort hinauf kann, wo ich im Interesse der Familie, des Landes und des katholischen Glaubens ein Museum mit meinen Erinnerungsstücken einrichten würde. Sie können sich nicht vorstellen, wie viel ich habe. Bestimmt mehrere tausend, wenn nicht sogar 100.000 Dokumente, Briefe, Objekte. Und dann meine riesige Autogrammsammlung. Ich habe von allen Autogramme, angefangen bei dem neuen Papst bis hin zum englischen Thronfolger. Prinzen, Grafen, was sie wollen. Filmstars, sogar von dem Brad Pitt und der Jolie. Das ist ein Kulturgut. Ein nationales Kulturgut, diese zahllosen Autogramme. Mit vielen der Persönlichkeiten bin ich bis heute gut befreundet. Zum Beispiel mit einem Maharaja und einem arabischen Ölmilliardär. Das sind wirklich gute Freunde von mir. So wie ich auch mit der herzoglichen Familie von Luxemburg gut befreundet bin. Und mit dem Heinrich dem 13., Prinz Reuß. Vor allem mit dem. Ich spreche perfekt Deutsch. Wir verstehen uns also in jeder Hinsicht gut. Er will das Gleiche wie ich, doch seine Mittel sind andere. Ich kann meine Mittel nicht mit seinen vergleichen. Ich habe vor allem sie. Doch das reicht, weil ich nicht politisiere. Er ja. Ich nicht. Ich biete dem Land und den Ahnen voller Demut und auf friedlichem Weg zur wahren ungarischen Zukunft meine Dienste an. Entweder werde ich gebraucht oder nicht. An mir soll es nicht liegen. Wenn nicht, warte hier, bis die Uhr abgelaufen ist. Ihre Uhr wird sicher nicht ablaufen. Erst wenn Sie auf dem Thron sitzen, Onkel Yoshi, so redeten die Besucher alle durcheinander. Dafür werden wir sorgen und bis zum Letzten aushalten. Auf uns kann sich Onkel Yoshi verlassen. Wir haben eine Entscheidung getroffen und halten uns daran, koste es, was es wolle. Nur bitte, sagen Sie nicht, Sie hätten keine Kraft oder Lust mehr und der Tod hier, der Tod da. Hey, dafür haben wir noch Zeit, hat der Dichter der Nation Albert Wursch einmal geschrieben, als hätte er damit direkt Onkel Yoshi gemeint. Das sagte schon der Shigroi, und der Professor und der Sänger sahen ihn dafür tadelnd an. Doch als sie sahen, dass Onkel Yoshi gefiel, was er hörte, und es ihm sogar sehr gut tat, sagten sie nichts zu dem Shigroi. Und dann ließen sie Onkel Yoshi den Weinballon holen. Denn er holte ihn, die Gruppe sträubte sich, sie müssten noch Auto fahren und hätten noch so viel zu tun und so weiter. Also tranken nur er und der Lotzi, denn er nannte den Wandermusiker schon Lotzi. Der hatte ihn letztens, als er wegen des Namens zu singen begonnen hatte, so schön begleitet. Sie beide stießen miteinander an und kippten dann das Weinchen hinunter. Der Sänger verzog keine Miene, er war ein disziplinierter junger Mann und der Junge gefiel ihm. Er gefiel ihm immer besser. Er beschloss auch, freilich nur bei sich, ihn, wenn er auf den Thron gelangte, mit der Verantwortung für die Pflege des traditionellen nationalen Kulturgutes zu betrauen. Er hatte, so sein Gefühl, den Tatendrang, den das Vaterland brauchte. Auch seine Stimme war ziemlich gut. Und er konnte sogar dies und jenes auf der Gitarre klimpern. Und er selbst würde nur irgendwie auf diesem Thron herumsitzen, wenn sie ihn überhaupt fanden. Einmal nämlich, und er hob den Zeigefinger, als er hinauf zum Burggelände in Buda gegangen sei, um zu sehen, wie die Bauarbeiten zur Rekonstruktion vorangehen, habe er dort einen Sicherheitsmann getroffen und ihn gefragt, wo der Thron sei. »Ach«, habe der abgewunken, »keiner wisse es. Vielleicht sitze ein Hausmeister irgendwo in einem Peschter Mietshaus darin und ahne nichts davon, was er unter dem Hintern habe.« »Nun, gut, so viel für heute, meine Herren.« Er beendete das Gespräch und signalisierte mit seiner Körperhaltung, dass er sich ausruhen müsse und nun schon allein sein wolle. Ja, das sei das Problem, diese ständige Müdigkeit, die erschwere das Leben. Darüber dachte er nach, nachdem er allein geblieben war. Wenn er gegen die etwas tun könnte. Aber ihm fiel nichts ein. Sie waren anderthalb Stunden da gewesen und schon war er todmüde. Er würde sich hinlegen, so beschloss er, und es tat ihm so gut, sich auszustrecken, das Leben kehrte in ihn zurück. Aber nur so, im Liegen, war es gut. Was wäre, dachte er plötzlich fröhlich, wenn er einfach bis zur Zubettgehzeit liegen blieb. Es war überflüssig, sich mit dem Aufbleiben abzuplagen, wenn es ihn so sehr erschöpfte. Er zog die Decke über sich, machte es sich, so wie er war, angezogen, im Bett bequem und dachte wieder darüber nach, was geschehen war, seitdem sie das erste Mal bei ihm aufgetaucht waren und ihm mitgeteilt hatten, dass sie wussten, wer er war. Woher, war bis heute nicht klar. Doch es würde offensichtlich bald klar. Auf jeden Fall war das eine völlig neue Situation. Bisher hatte das Leben so vor sich hingeplätschert, er hatte gesammelt, was er interessant fand, hatte von Zeit zu Zeit seine Bekannten in Budapest, Szolnok, Szeged, Szabadfolvar, Temeswar und anderswo besucht. Es hatte Aufs und Abs und Gutes und Schlechtes gegeben, mal dies, mal jenes. Er empfand nur Dankbarkeit für den Herrn im Himmel, dass er bisher bei so guter Gesundheit geblieben war. ausgenommen die wiederkehrenden, unerträglichen Kopfschmerzen seit ein paar Jahren. Denn die konnte er, wenn sie ihn erwischten, nicht zu Hause mit Medikamenten wieder loswerden. Er musste ins Krankenhaus. Und wie immer, wenn das passierte und er seinen Wohnort und die Gegend angab, zwinkerte er ihnen zu und sagte, ins Krankenhaus von Egger. Dort veranstalteten sie 3 Wochen lang einen Hokuspokus mit ihm. Diese Untersuchung, jenes Röntgen, dann entließen sie ihn nach Hause, so dass er eine Weile seine Ruhe haben konnte. Den Splitter zu entfernen, fiel ihnen nicht im Traum ein. An den hatte sich seit 44 niemand herangewagt, und er hätte es auch nicht erlaubt, weil er überzeugt war, dass kein Mensch daran herumfummeln durfte. Auch bisher war nicht daran herumgefummelt worden. Wozu also jetzt? Obwohl ihm vor kurzem erzählt worden war, dass es in der Wissenschaft neue Methoden gab und man den Splitter vielleicht auch entfernen konnte, ohne den Kopf aufzuschneiden. »Kann schon sein«, hatte er geantwortet, als ihm ein junger Arzt im Krankenhaus dies skizziert hatte. »Aber nein«, hatte er sofort und entschieden gesagt. »Nein, unter keinen Umständen. Sollte doch der Splitter bleiben, wo der Herrgott im Himmel ihn haben wollte, denn er war sich sicher, dass er es gewesen war, der ihn an der einzig möglichen Stelle in seinem Gehirn hatte stecken bleiben lassen. Dort, wo er ihm nicht schaden konnte. Und keinen Millimeter daneben, weder rechts noch links, sondern genau dort. So lebten der Splitter und er seit dem 21. Dezember 1944 zusammen. Sie lebten friedlich miteinander, und das blieb auch so. Mit diesem Gedanken schlief er an dem Tag ein. Und andern Tags ging alles so weiter. Es verging eine Woche, dann 2. Die ersten Sträucher und die unvorsichtigeren Apfel- und Pflaumenbäume auf der Wiese im Garten trieben aus. Und da unten die Buchen und Eichen und das Schilf, das konnte er sehen, wenn er von der Terrasse ins Tal blickte, und das tat er schon seit Tagen, weil eine Weile niemand kam. Und erstaunt von dem, was er sah, saß er auch eine Stunde auf der kleinen Bank, die er mit Decken gepolstert hatte, damit sein Rücken warm blieb, und betrachtete die atemberaubende Landschaft da unten. Manchmal spazierte sogar eine Kuhherde in die Senke des Tals und manchmal eine Schafherde mit Lämmchen. Dann war es wirklich wie im Paradies. Er konnte sich nicht von dem Anblick lösen, und die Zeit hörte für ihn auf zu existieren. Was er ohnehin nicht wirklich zur Kenntnis nahm, ein Tag war wie der andere. Und es wäre wirklich so gewesen. Zum Frühstück ein kleines Schmalzbrot und der Kaffee, zum Mittag ein Eierflockensüppchen und Gulasch oder Kartoffelnudeln, natürlich mit Pfeffer, so mochte er sie, und zum Abend eine Tasse mit der Milch, die ihm der Trottel Toni jeden Nachmittag heraufbrachte, denn die hatten noch 2 Kühe. Der Trottel Toni war mindestens genauso wachsam wie trottelig. Er hatte sogar, wie sich herausstellte, ausgespäht, wie viele ihn besuchten. Und als sie das nächste Mal kamen, wollte auch er mit seinem Trottelkopf ins Haus schlüpfen. Natürlich ließ er ihn nicht herein. Trottel haben im Haus nichts zu suchen. Genauso wenig wie Jemle, sein Hund. Auch der hatte seinen Platz draußen. Aber der war schon so alt, dass ihn seit Jahren niemand mehr bellen gehört hatte, wenn jemand aus dem Dorf die Straße heraufkam, um aus dem Wald ein bisschen trockenes Holz zu stehlen, hob Jemle nicht einmal den Kopf. Nur am Abend, wenn er ihm in seiner Blechschüssel die Reste hinstellte und ihm das Wasser wechselte, schien er nicht nur ein wenig den Kopf zu heben, sondern ihn auch mit traurigen Augen anzublicken. Als fragte er ihn ständig, »Wie viele Tage noch, mein Herrchen?« Und dann schlabberte er langsam, sehr langsam das Wasser und pickte im Essen herum, aber fraß kaum etwas. Er sagte auch zu dem drüben Nachbarn, sollte er etwas von einem Welpen hören, solle er ihm Bescheid geben, weil es Sömle nicht mehr lange mache. Und so kam es auch. Seine Besucher waren noch gar nicht richtig wiedergekommen, als Gömle eines Abends auf einmal nicht mehr den Kopf hob. Da war ihm sofort klar, dass es zu Ende war. »Nun ja, die arme Seele ist krepiert«, seufzte er und beerdigte den Hund unter der großen Eiche am Fuß des Gartens. Und so geschah es, dass der Hund die Ankommenden nicht einmal mehr mit den Augen empfing, als sie nach längerer Pause wieder auftauchten und die kleine Glocke im Wärterhäuschen am Tor läuteten, denn die war es gewesen, die kleine Glocke, der einzige Laut aus der Welt jenseits des Zauns, auf den hin Gömle immer die Augen geöffnet hatte. »Nun ja«, seufzte er, »nun wird er es nie mehr tun.«
7: »Gömle ist weg«, sagte er, als sie wiederkamen, leise zu ihnen, woraufhin Stille eintrat. Und erst als alle in der Küche waren, sagte der Professor, doch auch der nur leise, »unser Beileid.« Dabei hatte bis dahin keiner von ihnen wirklich bemerkt, dass es in dem Haus auch einen Hund gegeben hatte. »Onkel Yoshi, wir fühlen mit Ihnen. Ein Hund ist der treue Freund eines jeden Ungarn, und der eine oder andere kann einem so ans Herz wachsen, dass man um ihn trauert, wenn der liebe Gott seine Seele zu sich holt.« Und nach kurzer Pause fügte er hinzu, »die Jungs da«, und er zeigte nach hinten auf zwei vierschrötige junge Männer, die stark ölverschmutzte Overalls trugen und denen gleich anzusehen war, dass sie die nie auszogen, vielleicht sogar in ihnen schliefen. »Die Jungs da, nun stellt euch schon vor, die haben ihr Werkzeug mitgebracht. Und wenn Onkel Yoshi erlaube...« »Was soll ich erlauben?« fragte er. »Nun, sie werden gleich sehen.« Und er winkte den beiden im Overall, die ihm voller Ehrfurcht zunickten, aber nicht einmal ihren Namen sagen konnten, so eingeschüchtert waren sie. Und dann konnte man nur Metallgeräusche und eine kreischende Kreissäge vom Flur her hören. Er wollte gerade aufstehen, um hinauszugehen und nachzusehen, was sie da trieben. Aber es war schon zu spät. Denn als er hinauskam, war vom vergitterten Treppenaufgang schon das Gitter ab, das eigentlich eine Gittertür war. Der Professor und die anderen grinsten ihn an und warteten auf seine anerkennenden Worte. Er aber fand zunächst gar keine Worte, sah nur auf das Gitter am Boden vor dem Treppenaufgang,

Und darin enthalten sei auch, dass es für immer geheim bleibe. »In Ordnung«, hatten sie gestammelt, »von uns erfährt niemand etwas.« Dann sahen sie den König, schnitten schnell an den Scharnieren und der Klinke das Gitter ab, brachten es hinaus und warfen es in einen Volkswagen-Kleinbus. Schließlich brausten sie davon, die Straße hinunter, in Windeseile, nur weg, so weit wie möglich. Und er stand im Flur, betrachtete den geöffneten Treppenaufgang und stieß zunächst in seiner großen Überraschung nur hervor: »Na, das ist aber jetzt ordentlich barrierefrei.« Er betrachtete einzeln die Treppenstufen von unten nach oben, als hätte sich der Weg zu einer Schatzkammer geöffnet, und fürs Erste sagte er nur: »Das ist tüchtig, sehr tüchtig, aber das gibt sicher ein ziemlich großes Theater.« Und er erklärte, es sei erfreulich, dass sie sich das ausgedacht und schnurstracks auch umgesetzt hätten, aber die haben ein gerichtliches Papier dafür, dass sie dieses Gitter anbringen dürfen. Verstehen Sie? Eine richterliche Entscheidung schützt sie. Sie haben es rechtmäßig angebracht. »Na, aber deshalb müssen Sie sich keine Sorgen machen, Onkel Yoshi«, sagte einer mit tiefer Stimme. Und der mit dieser tiefen Stimme, nämlich der Hugo Bäuer, hatte bis dahin vielleicht noch kein einziges Mal etwas gesagt. »Das erledigen wir.« Und sie erledigten es wirklich. Das heißt, sie fanden schon am darauffolgenden Tag aufgrund einiger Informationen Onkel Yoshis Schwiegersohn, und der lag dann dermaßen zusammengeschlagen auf der Intensivstation von Äger, dass er, auch wenn die Polizisten, als er wieder reden konnte, fragten, was geschehen sei, woran er sich erinnere und ob er den Angreifer und oder die Angreifer beschreiben könne, nicht sagen konnte, weil er sich einzig und allein daran erinnerte, dass er nichts antworten durfte, wenn die Polizisten ihn dies fragten, weil man ihn dann beim nächsten Mal wortwörtlich totschlagen würde. Und so kam das Schicksal des Hauses in dieser Hinsicht sozusagen in Ordnung. Das heißt, bis zur obersten Stufe des Treppenaufgangs, denn er wollte auch weiterhin nicht hinauf, vorerst, weil er abwartete, was geschehen, wann die Polizei kommen würde oder die Familie. Doch niemand kam. Er fand es eine Weile seltsam und glaubte kaum, dass er sich vor ihnen nicht mehr zu fürchten brauchte, wie das die Besucher, allen voran der Poet, sogar mehrmals bekräftigten. Aber dann gewöhnte er sich daran, und sie sagten ihm auch immer wieder: »Machen Sie sich keine Sorgen, im Flur wird es kein Gitter mehr geben. Sie machen von nun an da oben, was Sie wollen. Auch die Türen der oberen Räume ließen Sie für ihn öffnen. Dafür holten Sie nur einen Fachmann, der auch schon nach ein paar Minuten fertig mit den Schlössern oben war.« Also brauchte es nur noch seinen Befehl, die Erinnerungsstücke hinaufzutragen. Doch er gab ihn nicht. Noch immer dachte er, er warte damit, warte ab, bis klar würde, was die einzelnen Familienmitglieder dazu sagten. Doch es wurde nicht klar, da die einzelnen Familienmitglieder, die früher so alle 2 Wochen beim Haus vorbeigeschaut hatten, ob die Schlösser und das Gitter in Ordnung waren, nicht mehr auftauchten. Weder sein Schwiegersohn, noch seine Tochter, noch die Enkel. Dabei würde die Thronfolge auf seine Tochter übergehen und dann auf die Enkel, weil er selbst keine Kinder hatte. Es konnte natürlich sein, dass er welche hatte, vielleicht mehrere sogar. Er habe in seinem Leben so viele Frauen geliebt, verriet er einmal und zwinkerte fröhlich. Und vielleicht ist bei der einen oder anderen wunderbaren Frau der Haken stecken geblieben, um es so ordinär auszudrücken. Und nur ich weiß nichts von dem Kind oder den Kindern. Zuerst verstanden seine Anhänger nicht, wovon er sprach. Doch dann machte er klar, die Tatsache, dass er keine Kinder habe, habe nicht von ihm abgehangen. Er habe alles getan, was man von einem echten ungarischen Mann erwarten könne. Mehr sogar. Er zwinkerte dem Sänger zu, der gerade am nächsten zu ihm stand. In jederlei Hinsicht. Er mochte den Sänger. Er mochte auch die anderen, aber diesen ungeschlachten Jungen hatte er besonders ins Herz geschlossen.

0: Am liebsten wäre es ihm gewesen, er hätte bei jedem ihrer Besuche gesungen. Denn erstens brachte er immer seine Gitarre mit. Ich schlafe sogar mit ihr, sie liegt neben mir, falls mir im Traum auf einmal das wundervollste Lied einfallen sollte, zu dem ich fähig bin, kann ich es sofort spielen, hatte ihm der Junge einmal verraten. Und zweitens konnte auch er selbst, das heißt dieser Lordsey, schön singen, wenn auch manchmal ein wenig falsch, aber Hauptsache er kannte die Lieder, die er in seinen jüngeren Jahren sehr gemocht hatte. »Soll ich sie aufzählen?« fragte er und wartete die Antwort gar nicht erst ab. Er zählte sie nacheinander auf. »In einer Mondscheinnacht? Ein Kuss und sonst gar nichts? Nicht zu Ende noch? Glimmender Zigarettenrest? Irgendwo im Russenland? Oh mein Gott, was für wunderschöne Melodien es damals noch gab«, seufzte er und sah den Krasnohorkoi traurig und mit Tränen in den Augen an. Und der verstand sofort. Er nahm den Gitarrenkoffer vom Rücken, holte das Instrument heraus und schon zupfte er die ersten Töne von »Nicht zu Ende noch«. Doch ihn berührte schon die Erinnerung an das Lied so tief, dass er diesmal nicht singen konnte. Der Junge zupfte deshalb noch eine Weile die Saiten. Vielleicht würde Onkel Yoshi anfangen. Dann verstummte er, hörte auf zu spielen, weil er bemerkte, dass die anderen winkten, die ihm mit diesem heftigen Gezappel zu verstehen geben wollten, es sei genug, jetzt sei es besser, Onkel Yoshi, während der in der Vergangenheit umherschweifte, nicht zu stören. Und er schweifte wirklich ausgiebig dort umher. Gesichter, Parks und Bänke, Gasthäuser und der Ondraschi Boulevard, das Operettentheater, und wie viele Rendezvous, die unvergesslichen Blicke schöner Frauen und ihr Lachen. Er hörte ihr Lachen, hörte, wie sie sagten und damit selbst den größten Heiligen in Versuchung führten, »Meinen Sie das jetzt ernst?« Dann drehten sie sich verführerisch um, doch da schwamm ihm das Bild von Ilonas Grabstein vor die Augen und wischte das Ganze hinweg. Und er sagte, »Ich hole den Weinballon, wenn es Ihnen recht ist, denn ich muss jetzt auf jeden Fall ein Gläschen trinken. Ich hoffe, Sie schließen sich an.« Selbstverständlich schlossen sie sich allesamt an. Für das Weinchen gab es genug Gläser, sie kippten ihn hinunter, doch fast alle mit geschlossenen Augen und schnell, auf einen Zug, um es schneller hinter sich zu bringen. »Übrigens bin ich im ersten Bezirk Ehrenbürger«, sagte er auf einmal, doch die Gruppe konnte damit nichts anfangen. Einige nickten zwar anerkennend, aber irgendwie auch nicht überzeugt. Und dann, so fuhr er fort und sprang wieder auf, habe ich so viel, aber so viel zu tun, dass ich eigentlich für nichts anderes Zeit habe. Ich muss diese Dokumente in Ordnung bringen, sagte er und fragte, ob die Besucher in das Zimmer kommen wollten, wo sie bis dahin, obwohl die Tür immer offen gestanden hatte, noch nie gewesen waren. Und er ließ sie hinein und zeigte ihnen all die schön geordneten, auf den Regalen stehenden Mappen und Umschläge. In jedem Fach sammle ich ein Thema, erklärte er und zeigte auf einzelne Fächer. Das hier zum Beispiel sind meine Auszeichnungen. Und dort meine Geliebten. Und meine Krönung. Und die ungarische Urgeschichte bis Bela dem Vierten. Und hier, noch höher, sehen Sie nebeneinander unser König Bela der Vierte. Denn für mich, wissen Sie, geht die Geschichte bis dahin. Das heißt, meine eigene, die darauffolgenden 750 Jahre waren zwar abenteuerlich und manchmal auch lebensgefährlich, aber für mich ist Bela der Vierte der letzte König. Also, ich meine, vor mir. Ach, ich könnte so viel erzählen. Sie würden es mit den Nerven nicht aushalten. Aber egal. Seine Stimme wurde leiser. Und als sie fragten, ob er auch die Auszeichnungen in dem Zimmer aufbewahrte, antwortete er mit einem knappen Nein und fügte nach kurzer Stille hinzu, »Die sind versteckt.« Damit komplimentierte er sie hinaus, zurück in die Küche. Und fragte stolz, »Hier gibt es interessante Dinge, was?« und die habe alle ich mit eigenen Händen zusammengetragen und in Gruppen und Fächer geordnet und mit Aufschriften versehen. Ich allein. Ich brauche keine Assistentin. Hier sind Frauen hergekommen, übrigens sehr reizende, und haben gesagt, sie würden mir gern helfen. Doch ich habe sie gleich abgewehrt, denn wenn zwei Menschen etwas machen, dann machen es zwei Menschen und nicht einer. Ich mache die Dinge lieber allein. Verständlich, oder? Denn dann weiß ich, wohin ich dieses oder jenes gepackt habe. Aber wenn einer käme, dann täte er es dahin und ich dorthin. Das funktioniert nicht. Er schüttelte heftig den Kopf. Das könnte ich nicht ertragen. Deshalb bin ich auch bei der jetzt dringlichsten Aufgabe auf mich allein gestellt, da ich, und darüber habe ich die ganze Nacht nachgedacht, vor allem meine privaten Angelegenheiten in Ordnung bringen muss. Leider. Ich habe dieses schlechte Verhältnis zu meiner Familie. Und dieses schlechte Verhältnis zu meiner Familie kann nicht so bleiben. Ich bin auf Sie böse, Sie sind auf mich böse. Aber das können wir uns in einer Familie wie der unseren nicht erlauben, denn ich habe, wie ich schon sagte, keine Kinder. Meine Tochter aber hat sogar zwei. Von den beiden folgt mir der eine, wahrscheinlich der kleine Bela, auf dem Thron, wenn der Herr im Himmel mich zu sich ruft und ich gehe, wohin er befiehlt.
1: Das war die vierte Folge aus Jömle ist weg von Laszlo Krosznahorkai, ins Deutsche übertragen von Heike Flemming. Walter Krey las in einer Koproduktion des Mitteldeutschen mit dem Norddeutschen Rundfunk aus dem Jahr 2026. Die Lesung steht für ein Jahr bereit zum Hören in ARD Sounds.
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1: Im Tierreich kennt man in einer Herde zwei unterschiedliche Arten von Tieren. Einmal die Neugierigen. Sie finden durch ihr risikofreudiges Verhalten neue Futterorte. Und dann ist da noch eine Minderheit, die eher vorsichtig und beobachtend ist. Diese Tiere wittern die Gefahr als erstes und warnen den Rest der Truppe. Sie sind wie Seismographen, sie stehen etwas außerhalb, sind aber für den Erhalt der Herde unglaublich wichtig. So wie in der Tierwelt ist es manchmal auch bei uns Menschen. Anthropologen stellten fest, dass die meisten frühzeitlichen Kulturen aus zwei herrschenden Klassen bestanden, die kriegerischen Könige und die priesterlichen Ratgeber. Am langlebigsten waren die Völker, in denen sich beide Gruppen gegenseitig befruchtet haben. In der Bibel steht, dass wir Christen königliche Priester sein sollen. Eben dieser sensible Teil der Gesellschaft, der prüft und wahrnehmen kann, ob wir auf gutem Weg sind oder ob wir gerade dabei sind, uns selbst zu zerstören. An mancher Stelle wird aktuell diskutiert, wozu es die Kirchen überhaupt noch braucht. Na, genau dafür, finde ich. Und gleichzeitig bin ich herausgefordert. Ich merke, das ist keine einfache Aufgabe. Es geht nicht um schnelle Reaktionen oder laute Meinung, sondern um ein sensibles Hören. Gott, was denkst eigentlich du? Die Frage nehme ich mir heute mit in den Tag. Sie auch? Liebe Grüße, Cordula Linderfer, Startup-Kirche Eisenach.
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1: Wonach sehnen wir uns? Nach Liebe, nach einer Pause, nach Gemeinschaft oder einfach nach dem Sommer? Mit diesen Fragen beschäftigt sich die Theaterproduktion Sehnsuche der Freien Bühne Jena. Dafür verwandelt sich der Kulturschlachthof in eine begehbare Theaterwelt, einen Ort, an dem alle Besucher auf ihrer persönlichen Sehnsuche sind. Das Publikum ist daran aktiv beteiligt, erklärt Theaterpädagoge Martin Zinno.
2: Sie erleben ein Kind, was sie anquengeln wird, bis sie ihm eine neue Kugel Eis spendiert haben. Hier gibt es aber auch eine ältere Frau, die sich nichts sehnlicher wünscht, als von ihrer alten Freundin angerufen zu werden. Und das können sie auch tun. Das heißt, gehen Sie zu den Figuren hin, teilen Sie ihnen Ihre persönlichen Sehnsüchte mit, wenn Sie möchten, und die fließen dann auch ein in unsere Handlung. Das heißt, jeden Tag gibt es Szenen, die ganz aktiv vom Publikum mitbestimmt sind.
1: Sehnsuche, ein Theatererlebnis im Kulturschlachthof Jena. Heute um 19 Uhr gibt es die erste Aufführung und morgen und am Samstag gibt es zwei weitere Vorstellungen. Die amerikanische Komponistin Elizabeth O'Gornick steht im Mittelpunkt des letzten Sinfoniekonzerts der Saison der Magdeburgischen Philharmonie. Ihr Orchesterwerk All These Lighted Things ist von einem Gedicht des Mystikers Thomas Merton inspiriert und verbindet tänzerische Leichtigkeit mit farbenreichen Orchesterklängen. Außerdem auf dem Programm Max Bruchs schottische Fantasie und Dmitri Schostakowitschs 9. Sinfonie, ein Werk, bei dem der Komponist bewusst die Erwartungen der sowjetischen Führung unter Stalin an eine triumphale Siegessinfonie unterlaufen hat. Das Konzert beginnt heute um 19.30 Uhr im Opernhaus Magdeburg. Verspielte Landschaften, Träume und die Suche nach einer besseren Welt. Die Romantik entstand einst als Antwort auf die zunehmende Industrialisierung und die Entzauberung der Welt. Bis heute übt diese Kunstepoche eine besondere Faszination aus. Die Görlitzer Sammlungen präsentieren nun erstmals ihren eigenen Bestand zur Romantik in einer Sonderausstellung im Kaisertrutz. Im Mittelpunkt steht dabei die Zeichenkunst, ein Bereich, der oft weniger Beachtung findet als die berühmten Gemälde. Kurator Kai Wenzel.
3: Gerade in der Zeit der Romantik erlebt die Zeichenkunst eigentlich ihre Emanzipation gegenüber der Malerei. Das heißt, sie ist nicht mehr nur ein Hilfsmittel, um eigentlich Gemälde vorzubereiten, sondern die wird zu einem eigenständigen Medium. Das sehen wir hier teilweise auch in der Ausstellung, vor allem die großformatigen Werke, die wirklich mit einem Aufwand durchgearbeitet sind, wie wir es sonst von Gemälden kennen. Es gibt aber auch viel Kleinteiliges hier zu entdecken, was dann vor allen Dingen auch durch technische Raffinesse begeistert.
1: Die Ausstellung Traumzeit – Zeichenkunst der Romantik ist im Kaisertrutz in Görlitz zu sehen. Geöffnet heute von 10 bis 17 Uhr.
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2: Um 10 Uhr mit Mirko Jugelt. CDU-Generalsekretär Carsten Lehnemann hat die Bundesminister aufgefordert, 3% ihrer Etats zu kürzen. Lehnemann sagte im Sender Welt TV, dann habe man schon mehr als 10 Milliarden Euro für eine Steuerreform. Finanzminister Lars Klingbeil von der SPD hatte alle Ministerien aufgerufen, 1% einzusparen. Die Bundesregierung will kleinere und mittlere Einkommen entlasten. Union und SPD sind bislang aber uneins darüber, wie das finanziert werden soll. Der SPD-Außenpolitiker Ralf Stegner sieht das Internationale Wirtschaftsforum in Russland nicht als geeigneten Ort für diplomatische Bemühungen. Stegner sagte dem Deutschlandfunk, es sei eine Propagandaveranstaltung, die darüber hinwegtäuschen solle, wie schlecht die wirtschaftliche Lage in Russland sei. An dem Wirtschaftsforum nehmen auch AfD-Abgeordnete und mehrere deutsche Unternehmer teil. Stegner zeigte sich erneut offen für eine Vermittlerrolle von Gerhard Schröder im Ukraine-Krieg. Der Altbundeskanzler war vom russischen Präsidenten Wladimir Putin vorgeschlagen worden. Die Thüringer Landesregierung will hunderte kleine Kindergärten finanziell unterstützen, um ihren Erhalt zu sichern. Wie die Ostthüringer Zeitung berichtet, will die Brombeer-Koalition für dieses und das kommende Jahr 5 Millionen Euro bereitstellen. Davon würden etwa 650 Kindergärten profitieren, die wenig Kinder haben und deshalb von Schließungen bedroht sind. Weitere finanzielle Unterstützung solle es für Kitas geben, die sich zusammenschließen. Stimmt kommende Woche der Bildungsausschuss im Landtag zu, könnte das Parlament noch vor der Sommerpause über die Hilfen abstimmen. Der Deutsche Mieterbund hat an die Bundesregierung appelliert, den Mieterschutz dringend zu verbessern. Präsidentin Melanie Weber-Moritz sagte dem MDR, die Mietpreisbremse wirke an vielen Stellen nicht, weil es zu viele Ausnahmen gebe. Zudem trauten sich viele Mieter nicht, ihr Recht einzufordern. Nach Angaben des Mieterbundes müssen 3 Millionen Haushalte mehr als 40% ihres Nettoeinkommens fürs Wohnen aufbringen. Die Verbraucherzentrale Sachsen warnt vor Abzocke beim Kauf von Tickets für die Fußball-Weltmeisterschaft. Die Verbraucherschützer rieten davon ab, Karten auf offiziellen Ticketbörsen oder Kleinanzeigenportalen zu kaufen. Die WM-Tickets seien personengebunden und daher nicht übertragbar. Zudem gäbe es unseriöse Reiseangebote für Unterkünfte und Mietwagen, die nicht existierten. Außerdem florierten im Internet Fake-Shops für Fanartikel. Das waren die Nachrichten.
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3: Auf dem Brocken nieselt es leicht bei 9 Grad. Einen bedeckten Himmel gibt es über Chemnitz um 16 Grad. In Dresden ist es stark bewölkt bei 19 Grad. Bedeckt in Eisenach und Erfurt bei jeweils 17 Grad. Auf dem Fichtelberg ist es stark bewölkt bei 10 Grad. Auch in Gera stark bewölkt bei 17 Grad. Sonne und Wolken gibt es in Görlitz, dazu 18 Grad. In Halle ist es wolkig bei 19 Grad. Sonne und wenige Wolken gibt es in Leipzig und auch 19 Grad. In Magdeburg ist es stark bewölkt bei ebenfalls 19 Grad und in Meiningen stark bewölkt bei 16 Grad. Dieser Mix aus Sonne, Wolken, einigen Schauern und auch Gewittern bleibt uns heute erhalten. Dazu gibt es 18 bis 25 Grad. In der Nacht ziehen weitere Schauer und Gewitter durch bei 14 bis 10 Grad. Morgen kann es im Osten noch weiter regnen, sonst gibt es zwischendrin Sonnenschein, bevor dann später wieder neue Regenschauer und Gewitter zu uns kommen. Die Höchstwerte liegen morgen zwischen 17 und 22 Grad. Im Nähe Kulturverkehrsservice A2 Richtung Berlin zwischen Allerengersleben und von Bornstedt gibt es 9 Kilometer stockenden Verkehr. An einer Baustelle eine halbe Stunde brauchen Sie länger. A4 Frankfurt Richtung Dresden. Zwischen Glauchau Ost und Hohenstein-Ernsthal gibt es stockenden Verkehr an einer Baustelle und 10 Minuten länger dauert es. A13 Richtung Berlin. Zwischen dem Dreieck Dresden-Nord und Radeburg staut es sich an einer Baustelle. Auch 10 Minuten länger dauert es. Nochmal A13 Richtung Berlin. Zwischen Großkürris und Mittenwalde gibt es 6 Kilometer Stau an einer Baustelle. Eine halbe Stunde dauert es hier länger. A72 Richtung Hof. Zwischen Chemnitz Süd und Stolberg Nord gibt es Stau und stockenden Verkehr. 15 Minuten länger dauert es. Im Saalekreis zwischen Querfurt und Altenweidbach befindet sich eine ungesicherte Unfallstelle im Kreuzungsbereich. Und geblitzt wird unter anderem auf der A4 Richtung Dresden zwischen Rüdersdorf und Gera Langenberg, auf der A9 Richtung Berlin am Schkeuditzer Kreuz in der Überfahrt zur A14 Richtung Dresden und auf der A36 Richtung Braunschweig zwischen Ilsenburg und Stapelburg. Soweit der Kulturverkehrsservice, 10.04 Uhr.
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3: Und dazu begrüßt Sie Constanze Kittel. Hallo.

City Dog, der Stadthund, besungen eben von Josh Rouse hier bei MDR Kultur am heutigen 4. Juni. Und heute, vor 65 Jahren, lief im Fernsehen im zweiten Programm der ARD zum ersten Mal diese Titelmelodie. Der komponiert vom Bandleader Werner Müller hieß das Stück Topsy und wurde die Erkennungsmusik für die Sportschau ab 1961 für 6 Jahre. Welche Themen in dieser ersten Sportschau verhandelt worden sind, das erzählen wir in wenigen Minuten im heutigen Stichtag.

0: Das Boston Symphony Orchestra mit Musik aus der Suite Nummer 1 von Ottorino Respighi. Heute in einer Woche geht sie los. Die Fußball-Weltmeisterschaft 2026 am 11. Juni. Im Eröffnungsspiel wird er in Mexiko gegen Südafrika spielen. Und natürlich werden alle Highlights, Livestreams und Hintergründe zur Fußball-WM in der Sportschau zu sehen sein. Das war 1961, als die allererste Sportschau lief, noch ganz anders. Denn kam die Sendung noch ohne Fußball damals aus. Warum und weshalb, hören Sie jetzt.
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0: Am 4. Juni 1961, also vor 65 Jahren, wurde die erste Sportschau im Fernsehen gesendet und daran erinnert jetzt Siegfried Tesche, schaut aber zunächst nochmal ins Jahr 1991, denn da klang es so.
2: Zum 30. Geburtstag sind es Fußballer, die der Sportschau ein Ständchen bringen. Aber als die Sportschau am 4. Juni 1961 erstmals auf Sendung geht, kommt Fußball gar nicht vor. Stattdessen sieht man Sportarten, die heute fast vergessen sind. Moderator Adi Furla.
3: Aus dem Jahr 1961 ist so gut wie nichts mehr vorhanden. Wir haben damals wohl alle nicht daran gedacht, dass auch die Tagesaktualität irgendwann einmal historisch wird. Von der ersten Sportschau, 4. Juni 1961, ist zumindest noch die Inhaltsangabe vorhanden.
2: Zum Inhalt zählen Trabrennen, Amateurstraßenrennen, die Europameisterschaft der Sandbahnfahrer und Rudern. Der Kommentar ist eigenwillig.
4: Erster Senior-Zweier mit Steuermann, Amitiza Mannheim vorne im Bild, dann Gelsenkirchen mit Heinz Renneberg, Bernhard Knubel, Olympiasieger im Zweier mit, dann Neptun Konstanz, der Regattazug, der die Rennen verfolgt.
2: Die erste Aufstellung der Sendung ist an einem Sonntag um 21.30 Uhr. Dauer 30 Minuten bei ARD 2. Das zweite Programm der ARD wird 1963 wieder eingestellt. Die Sportschau gibt es weiterhin. Moderator Ernst Huberti.
5: Oh Gott, ja, es war so bescheiden. Wir hatten ja ein Schwarz-Weiß-Programm und ein paar Filmchen drin. Der große Fußball fehlte zu der Zeit noch.
2: Eine Bundesliga gibt es damals noch nicht. Die erste Bundesliga-Saison beginnt erst im August 1963. Statt Fußball gibt es in den Anfangsjahren andere spezielle Rubriken.
6: Die Toto-Zahlen, 6 aus 45 und zu guter Letzt auch noch das Rennquintett.
2: Der Pferdesport ist in der Sportschau prominent vertreten. Adi Furla ruft die Wahl zum Galopper des Jahres ins Leben und lädt dessen Sieger, den Hengst Acatenango, dreimal in das Fernsehstudio nach Köln ein. Die Sendung etabliert sich. Es gibt Innovationen wie etwa das Tor des Monats. Aber auch kritische Berichterstattung, so Paul Rott, Chef vom Dienst und leitender Redakteur der Sportschau von 1961 bis 1984.
7: Als erstes die Einführung der elektronischen Zeitlupe. Der Bundesliga-Skandal, die Sportschau, war die erste Sendung, die darüber in Wort und Bild berichtet hat.
2: Die Berichterstattung wird im Laufe der Jahre schneller und umfangreicher. Anfangs bringen Hubschrauber und Motorradkuriere das Filmmaterial in die Sendeanstalten, damit es dort schon geschnitten werden kann. Prominente Fans finden sich auch. Richard von Weizsäcker.
8: Außer den Nachrichtensendungen gibt es keine andere Sendung, die ich, soweit es zeitlich erlaubt war, so regelmäßig gesehen habe wie die Sportschau.
2: Ab November 1999 moderiert mit Anne Will erstmals eine Frau die Sendung.
9: Also es ist eine tolle Sendung und sie zu moderieren ist eine große Ehre.
2: Und heutzutage 5 Frauen und 5 Männer moderieren im Wechsel. Ein Markenzeichen bei der Begrüßung wie früher gibt es nicht mehr.
10: Guten Abend allerseits.
2: Die Konkurrenz von RTL und ZDF hat man auch überflügelt. Eine angemessene Geburtstagsfeier steht also nichts mehr im Wege. Am 4. Juni 1961 wurde die Sportschau erstmals ausgestrahlt. Das war heute, vor 65 Jahren.
0: Ja, schauen wir mal, ob jemand singen wird zum 30., nein, zum 65. Geburtstag. Siegfried Tescher hat über die allererste Sportschau-Sendung im Fernsehen eben ja sich erinnert. Und noch rechtzeitig vor der Fußball-WM wird die Sportschau ein neues Studio bekommen, auch als Geburtstagsgeschenk quasi. So hat die ARD für den Fernsehklassiker ein modernes Studio gebaut, ganz in Blau. Im Sportschau-Blau präsentiert sich das Studio dann wieder. Und eingeweiht wird es am kommenden Sonntag 19.15 Uhr mit der letzten Sportschau vor der FIFA-WM 2026.
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Dann hatte er einen womöglich stressbedingten körperlichen Zusammenbruch und war danach lange schwer krank, musste erst langsam alle notwendigen Dinge wieder lernen. Angel in Plain Clothes, Engel in Zivil, ist jetzt sein fünftes Album und ich würde sagen, auch sein bislang persönlichstes.

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1: Ben Sidran hier bei MDR Kultur am Donnerstagvormittag. 10:30 ist es.
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1: Und bei mir ist Ramon Zages.
3: Das grüne Band stehe für den Zusammenhang von Natur und Kultur. Deswegen sei der UNESCO-Welterbetitel für den ehemaligen Grenzstreifen ein wichtiges Statement. So sieht es der Projektleiter Grünes Band beim BUND. Dieser setzt sich gemeinsam mit dem Deutschen Kulturrat schon länger für die Anerkennung des Welterbetitels ein. Bei einem Regionalgespräch in der Gedenkstätte Deutsche Teilung Marienborn wird heute der aktuelle Stand besprochen. Dieter Leuphold sagte MDR Kultur:
4: Deutschland hat zum Beispiel keine gemischte Welt Erbestätte bisher, also die sowohl Natur- als auch Kulturbereich umfasst. Also das ist schon dann auch, wenn das gelingt, auch nochmal ein besonderes Alleinstellungsmerkmal. Und wie gesagt, für mich ist das auch untrennbar miteinander verbunden, weil diese reiche Naturausstattung würde es ohne diese historische Geschichte, diesen Hintergrund nicht geben. Deswegen gehört das auch unmittelbar zusammen. Und ich hoffe sehr, dass das die Gutachter auch so sehen und dass es gelingt, gemeinsam diesen Weg zu beschreiten.
3: Das grüne Band bezeichnet den rund 1400 Kilometer langen ehemaligen deutsch-deutschen Grenzstreifen. Bereits Anfang 2024 wurde es als Welterbestätte bei der UNESCO vorgeschlagen. In Erfurt bekommen heute die neuen Träger des Titels Immaterielles Kulturerbe ihre offiziellen Urkunden. Laut dem Kulturministerium können sich 5 Traditionen über den Titel freuen, darunter die Schleusinger Abitaufe, eine fast 70-jährige Tradition am Hennebergischen Gymnasium, bei der die Abiturienten in bunt geschmückten Bollerwagen durch die Stadt ziehen und am Marktbrunnen getauft werden. Über die Bedeutung des Titels Immaterielles Kulturerbe sagte Stiftungsvorstand der Schule Matthias Eckert, MDR Kultur:
5: Abitaufe sorgt natürlich auch für eine Verbundenheit mit der Schule und für soziale Kontakte der Schüler untereinander. Das sind Dinge, die also eine gewisse Gemeinschaft oder eine gewisse soziale Verbindung auch herstellen zu dem Ort. Und dies ist gewachsen durch diese Tradition, die da entstanden ist. Und wenn das jetzt eingetragen wird als Kulturerbe, hat das eine gewisse Wertigkeit, die die Schule dann auch ein kleines bisschen als was Besonderes mittragen kann. Diese Anerkennung ist für uns deshalb eine Bestätigung dafür, dass das wirklich hier eine regionale Identität hat.
3: Neben der Schleusinger Abitaufe zählen nun auch das Singen des Rennsteigliedes, das Eisfelder Kuhschwanzfest, die ostdeutschen Faschingstraditionen und die Handwerkskunst an Dampflokomotiven in Meiningen fortan zum immateriellen Kulturerbe. In Niederdorla im Unstrut-Hainich-Kreis heißt es ab heute Bibel nonstop. Gläubige verschiedener christlicher Kirchen lesen seit dem Morgen ununterbrochen aus der Bibel vor. Wie die evangelische Kirchengemeinde Mühlhausen mitteilte, wird am Steinaltar am geografischen Mittelpunkt Deutschlands bis Sonntag die gesamte Bibel von der ersten bis zur letzten Seite gelesen. Dafür wechseln sich 3 Gruppen mit jeweils 5 Personen alle 3 Stunden ab. Mit Messen und Prozessionen feiern Katholiken auch in Mitteldeutschland heute das Fronleichnamsfest. Vor allem in Sachsen und Thüringen sind zahlreiche Veranstaltungen geplant. Die größte Prozession beginnt zur Stunde auf dem Marktplatz in Heiligenstadt. Aus Thüringen berichtet Marie-Therese Engemann.
6: Zahlreiche Gläubige ziehen von dort über die Lindenallee bis zur Propsteikirche. Dabei tragen die Katholiken das Allerheiligste durch die Stadt, eine geweihte Hostie. Diese wird in eine sogenannte Monstranz gesteckt, ein prunkvoller goldener Behälter. Viele Anwohner schmücken bereits am Vortag den Weg mit Blumen, Kerzen und Fahnen an Häusern und Fenstern. Fronleichnam erinnert an das letzte Abendmahl. Im Eichsfeld, in einigen Gemeinden der Rhön und des Unstrut-Hainich-Kreises, ist es ein Feiertag. Geschäfte, Schulen und Behörden bleiben dort geschlossen.
3: Auch in einigen Teilen Sachsens ist Fronleichnam ein gesetzlicher Feiertag, zum Beispiel in Königswartha und Krostwitz.
1: Dankeschön, Ramon, für die Kulturnachrichten.
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1: Ja, heute ziehen bei wechselnder Bewölkung immer mal einige Schauer durch. Zum Nachmittag hin kann es zum Teil auch kräftig gewittern. Im Osten von Sachsen gibt es davor häufiger Sonnenschein mit Höchstwerten von 18 bis 25 Grad. In der Nacht gibt es dann weitere Schauer und zunächst noch Gewitter. Tiefstwerte zwischen 14 und 10 Grad gibt es dazu. Morgen zieht der Regen Richtung Osten ab. Es gibt nachfolgend viel Sonnenschein. Im Verlauf kommen wieder neue Schauer und Gewitter zu uns bei Höchstwerten von 17 bis 22 Grad. Und am Samstag können wir uns auf mehr Sonnenschein freuen. Später gibt es noch vereinzelt ein paar Schauer bei steigenden Temperaturen. MDR Kulturverkehrsservice A2 Richtung Berlin. Zwischen Marienborn, Helmstedt und Bornstedt gibt es 14 Kilometer Stau und stockenden Verkehr an einer Baustelle. Eine halbe Stunde dauert es länger. A13 Richtung Berlin. Zwischen Großköris und Mittenwalde gibt es 7 Kilometer Stau an einer Baustelle. 20 Minuten dauert es länger. A72 Richtung Hof. Zwischen Chemnitz Süd und Stolberg Nord gibt es 4 Kilometer Stau und stockenden Verkehr, ebenfalls 20 Minuten länger dauert es. Vorsicht auf der A73 Richtung Bamberg. Zwischen Neustadt bei Coburg und Rödental liegt ein Reifen auf der Fahrbahn. Im Landkreis Saalfeld-Rudolstadt zwischen Schala und Eichsfeld gibt es Stau wegen Wartungsarbeiten im Pörzberg-Tunnel. Eine halbe Stunde dauert es hier länger. Wo auch immer Sie unterwegs sind, fahren Sie vorsichtig. Kommen Sie gut an.
7: 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Jetzt aus Erfurt, The String Company.

Marion Minkus, die Sängerin der String Company. Die Formation war ja im Dezember bei der MDR Kultur Live Studio Session gemeinsam mit Hüsch hier bei uns im Funkhaus. Und Bilder der Session können Sie sich im Netz bei uns anschauen unter mdrkultur.de. Live is the String Company morgen zum Beispiel zu erleben. Dann in der Michaeliskirche in Erfurt, am 7. Juni in der Lutherkirche Apolda und am 27. Juni bei der 13. Langnacht des Klesmer im Haus Dacher Rüden in Erfurt.

0: Babybird hier bei MDR Kultur am heutigen 4. Juni. Und genau ab heute wird in Zwickau mit dem Schumann-Fest dem bedeutenden Sohn der Stadt gehuldigt, nämlich Robert Schumann. Bis zum 14. Juni geht das Fest unter dem Motto Schumann und die Dichter. So wird der Komponist aus der Perspektive der Literatur beleuchtet. Denn war ihm auch die Literatur durchaus wichtig, wäre dann nicht auch ein Lebensweg als Dichter für Robert Schumann vorstellbar gewesen und nicht als Komponist? Die Frage gebe ich mal weiter an Thomas Synowczyk, dem Leiter des Robert-Schumann-Hauses in Zwickau.
1: Ja, das ist ganz interessant. In seiner gesamten Schulzeit, da lag die Literatur ihm eigentlich noch näher als die Musik. Und als 16-Jähriger schreibt er mal ins Tagebuch, er weiß noch nicht ganz genau, was er werden will. Und ob er ein Dichter ist, das soll die Nachwelt entscheiden. Also da strebt er ganz kleine Dichterkarriere an. Wir haben aus dem Nachlass um die 200 Gedichte, die Robert Schumann in seinen letzten Schuljahren hier in Zwickau geschrieben hat und ja, können ihn also sowohl als Dichter wie auch als Musiker rezipieren.
0: Tja, als Musiker und Dichter wird Robert Schumann also ab heute in Zwickau gefeiert. Das Schumann-Fest startet heute Abend 19.30 Uhr mit dem großen Eröffnungskonzert im Konzert- und Ballhaus Neue Welt. Bis zum 14. Juni folgen dann unter anderem Klavierabende, musikalisches Kabarett, Fahrradkonzerte, ein Kindernachmittag oder das romantische Lichterfest rund um den Schwanenteich. Viel los also in Zwickau. Vielleicht schauen Sie ja mal vorbei. Und hier bei uns im Programm gibt es jetzt auch Robert Schumann. Aus Schumanns Kinderszenen spielt Ragnar Schirmer Kuriose Geschichte.

0: Daniel Benjamin von seinem neuen Album Life After Music. Dabei gibt es für ihn keinerlei Grenzen, ob Indie, Pop, Jazz oder Klassik. Er bietet alles. Für sein neues und zweites Album hat er sich längere Zeit in die Natur begeben. Rausgekommen ist ein über 80 Minuten langes Doppelalbum über Stille und heilende Einsamkeit. Ja, raus in die Natur geht's jetzt auch mit unserem heutigen Gedicht. Passender Titel: Schöne Junitage.
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0: Und das stammt von Detlef von Liljenkron. Er war ein preußischer Offizier, ein Künstler, ein sensibler Dichter, aber er wollte auch ein Landedelmann sein. Ein Leben voller Widersprüche. Sämtliche Werke von ihm sind ab 1904 in 15 Bänden erschienen. Zu Unrecht sind seine Gedichte heute fast vergessen. Corinna Kirchhoff holt eins aus der Versenkung.
2: 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Mitternacht, die Gärten lauschen, Flüsterwort und Liebeskuss, bis der letzte Klang verklungen, weil nun alles schlafen muss. Flussüberwärts singt eine Nachtigall. Sonnengrüner Rosengarten, sonnenweiße Stromesflut, sonnenstiller Morgenfriede, der auf Baum und Beeten ruht. Flussüberwärts singt eine Nachtigall. Straßentreiben, fern, verworren, reicher Mann und Bettelkind, Myrtenkränze, Leichenzüge, tausendfältig Leben rinnt. Flussüberwärts singt eine Nachtigall. Langsam graut der Abend nieder, milde wird die harte Welt, und das Herz macht seinen Frieden, und zum Kinde wird der Held. Flussüberwärts singt eine Nachtigall.

aus der Zauberstab der Jugend, der Suite Nummer 1 von Edward Elgar, gespielt hat das Ulster Orchestra Belfast. Ja, mit der US-amerikanischen, niederländischen Gospel-Soul-Sängerin Michelle David und der The True Tones ihrer Begleitung geht's jetzt bis zu den 11 Uhr Nachrichten. Danach hören wir uns sofort wieder. Bis dann.

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3: Um 11 Uhr mit Mirko Jugelt. Die EU-Kommission hat sich dafür ausgesprochen, die Grenzkontrollen im Schengen-Raum zu beenden. Innenkommissar Magnus Brunner verwies auf die Asylreform, die in der kommenden Woche in Kraft tritt. Damit sei jetzt der richtige Zeitpunkt, um von den Grenzkontrollen schrittweise wegzugehen. Im Schengen-Raum lassen 9 Länder ihre Grenzen kontrollieren, neben Deutschland auch Österreich und die Niederlande. Bundesinnenminister Alexander Dobrindt erteilte der Forderung bereits eine Absage. Die Kontrollen seien wirkungsvoll und weiterhin notwendig. CDU-Generalsekretär Carsten Lehnemann hat die Bundesminister aufgefordert, 3% ihrer Etats zu kürzen. Lehnemann sagte im Sender Welt-TV, dann habe man schon mehr als 10 Milliarden Euro für eine Steuerreform. Finanzminister Lars Klingbeil von der SPD hatte alle Ministerien aufgerufen, 1% einzusparen. Die Bundesregierung will kleinere und mittlere Einkommen entlasten. Union und SPD sind bislang aber uneins darüber, wie das finanziert werden soll. Deutschland verliert zu viele Patente ans Ausland. Aus einer Studie für das Institut der Deutschen Wirtschaft geht hervor, dass deutsche Unternehmen zwischen den Jahren 2000 bis 2022 rund 189.000 Patente herausgebracht haben. Davon würden inzwischen 29% von ausländischen Konzernen kontrolliert. Die meisten befinden sich in den USA, gefolgt von China. Das arbeitgebernahe Institut erklärte, angesichts der geopolitischen Spannungen sei diese Entwicklung fragwürdig. Die Thüringer Landesregierung will hunderte kleine Kindergärten finanziell unterstützen, um ihren Erhalt zu sichern. Wie die Ostthüringer Zeitung berichtet, will die Bromberg-Koalition für dieses und das kommende Jahr 5 Millionen Euro bereitstellen. Davon würden etwa 650 Kindergärten profitieren, die wenig Kinder haben und deshalb von Schließung bedroht sind. Weitere finanzielle Unterstützung soll es für Kitas geben, die sich zusammenschließen. Stimmt kommende Woche der Bildungsausschuss im Landtag zu, könnte das Parlament noch vor der Sommerpause über die Hilfen abstimmen. Die Elbbrücke bei Tangermünde ist wieder frei. Wie die Polizei dem MDR bestätigte, rollt der Verkehr wieder. Die wichtige Verkehrsader war am Morgen nach einem Auffahrunfall für mehrere Stunden gesperrt worden. Autofahrer mussten lange Umwege in Kauf nehmen. Betroffen war auch der Busverkehr. Das waren die Nachrichten.
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4: In Dresden ist es stark bewölkt bei 20 Grad, auch in Eisenach stark bewölkt bei 17 Grad, in Erfurt ist es wolkig bei 19 Grad, in Gardelegen stark bewölkt bei ebenfalls 19 Grad, wolkig ist es in Hoyerswerda, dazu gibt es 21 Grad, in Magdeburg ist es bedeckt bei 20 Grad, in Neuhaus am Rennweg stark bewölkt bei 13 Grad, in Oschatz wolkig bei 20 Grad, einen bedeckten Himmel gibt es über Plauen, dazu 18 Grad und in Wernigerode ist es auch bedeckt bei 16 Grad. Wolken, etwas Sonnenschein und immer wieder Schauer oder auch Gewitter, so sieht der Wettermix für heute aus. Dazu gibt es 18 bis 25 Grad. In der Nacht gibt es weitere Schauer und Gewitter bei 14 bis 10 Grad. Morgen gibt es letzten Regen im Osten, danach wird es sonnig, bevor wieder Schauer und Gewitter zu uns reinziehen bei 17 bis 22 Grad. MDR Kulturverkehrsservice A2 Richtung Berlin zwischen Marienborn, Helmstedt und Bornstedt gibt es 14 Kilometer Stau und stockenden Verkehr an einer Baustelle. Eine halbe Stunde dauert es länger. A13 Richtung Berlin. Zwischen Großkörres und Mittenwalde gibt es 6 Kilometer Stau an einer Baustelle. Auch hier dauert es eine halbe Stunde länger. A72 Richtung Hof. Zwischen Chemnitz Süd und Stolberg Nord gibt es 6 Kilometer Stau und stockenden Verkehr. 20 Minuten dauert es länger. Im Landkreis Saalfeld-Rudolstadt zwischen Schala und Eichfeld gibt es Stau wegen Wartungsarbeiten im Pürzbergtunnel. Hier brauchen Sie eine halbe Stunde länger. Geblitzt wird unter anderem auf der A4 Richtung Dresden zwischen Rüdersdorf und Gera Langenberg, auf der A9 Richtung Berlin am Schkeuditzer Kreuz in der Überfahrt zur A14 Richtung Dresden und auf der A36 Richtung Braunschweig zwischen Ilsenburg und Stapelburg. Soweit der MDR Kulturverkehrsservice, 11.04 Uhr.
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4: Mit Constanze Kittel und das ist Saß mit einem Lächeln. Mon Sourire.

Sass von ihrem Album Saint-Souf. Und mit den Liedern können Sie die Sängerin ganz bald in der Nähe hören. Am 18. Juli auf der Freilichtbühne Großer Garten Junge Garde in Dresden. Ja, er gilt als Ikone des Weltkinos, Wim Wenders. Ausgezeichnet wurde er unlängst bei der Verleihung des Deutschen Filmpreises mit dem Ehrenpreis für seine herausragenden Verdienste um den deutschen Film. Doch die Debatte um eine Sexszene in einem früheren Film mit der damals noch minderjährigen Nastassja Kinski reißt nicht ab. Und wie darüber die Tageszeitung schreiben, hören Sie gleich im heutigen Feuilleton.

0: Pianist und Bluesmusiker Jean Baptiste ist Grammy- und Oscar-Gewinner und hat vor 2 Jahren ein Album rausgebracht mit dem Titel Beethoven Blues. Bitte, Beethoven und Blues, geht das? Jawohl, das geht, denn Jean Baptiste sieht in Ludwig van Beethoven einen Visionär, der zeitlose Notenkonstrukte erschaffen hat, die schon damals Genregrenzen überschritten haben, noch bevor es diese überhaupt gegeben hat. Im nächsten Jahr erinnert die Musikwelt ja an Beethovens 200. Todestag und da kann man dieses Album durchaus nochmal hervorholen und ausgiebig hören.
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0: Und den hat Jörg Schieke.
2: Die Ehren-Lola-Auszeichnung für Wim Wenders ist inzwischen eher zu einem Brandmal für den Regisseur geworden. Auch in der neuen Ausgabe der Wochenzeitung Die Zeit wird vor allem Wenders Umgang mit der seinerzeit 1974 13-jährigen Nastassja Kinski verhandelt. Wenders ließ sie in seinem Film Falsche Bewegung nackt und in sexuellem Kontext auftreten. Was in jener Zeit kaum als anstößig galt, wohl aber wird Wenders sein heutiges Rechtfertigungstheater angekreidet. Die Zeit schreibt: Wenders sagte, was er schon öfter gesagt hatte, dass die Sensibilitäten sich geändert hätten und er es heute nie mehr so machen würde. Es würden sich Fragen stellen, die euch alle betreffen, rief Wenders ins glitzernde Auditorium und griff zum denkbar größten Geschütz. Wie geht man mit Filmerbe um? Eine breit angelegte Diskussion darüber müsse her. Im Saal Ovationen. Wenders folgt einem ausgebufften strategischen Kalkül, in dem er sein Versagen durch Überhöhung vergesellschaftet. Die Minderjährige von damals ist die Schauspielerin Nastassja Kinski, die in Wenders Road Movie Falsche Bewegung das stumme Artistenkind Mignon spielt. Bei den Dreharbeiten war Kinski 13 Jahre alt, heute ist sie 65. Die Recherchen der Süddeutschen Zeitung zeigen, wie lange sie sich darum bemüht hat, mit Wenders über jene Szene ins Gespräch zu kommen und zu erwirken, dass diese aus dem Film herausgeschnitten wird. Offenbar vergeblich. Zitat Ende. Und auch der Fall Fernandes-Ulmen beschäftigt die Zeit, die sogar ein stundenlanges Gespräch mit Christian Ulmen führen konnte, bloß dass der und sein Anwalt dann hinterher nichts davon zur Veröffentlichung freigegeben haben. Von dem Mundartdichter Anton Günther ist in der Leipziger Volkszeitung zu lesen. Der wäre im Juni 150 Jahre alt geworden. Seine Lieder wie »O Arzgebirg, was bist du, Ski« von 1927 gehören zur Region wie Kunsthandwerk und Bergparaden. Doch Zeilen wie »Unserer alten deutschen Heimat gilt der letzte Tropfen Blut« sind umstritten. Er sollte aus seiner Zeit gelesen werden, in der er verhaftet war, sagt der Günther-Kenner Richard Glöckner zur Rezeption Anton Günthers. Er war ein relativ einfacher Mann, der nicht für die Weltpolitik geschaffen war. Und in der Tat dichtete Günther solche, heute bedenklich wirkenden Zeilen schon Jahre bevor die Nationalsozialisten an die Macht kamen. Glöckner, der mit einem Anton-Günther-Programm auf der Bühne steht, gibt aber in seinem Günther-Abend auch Auskunft zu diesen biografischen Wundstellen. Zum 150. Jubiläum erlebt der Mundartdichter nämlich einen neuen Hype. Vielerorts wird er mit Liederabenden gewürdigt und auch ein neuer Gedenkstein wird eingeweiht. Und so etwas wie ein Mundartdichter. Zeichner war Heinz Jankowski, einer der beliebtesten seiner Art schon in der DDR, wo er für Eulenspiegel und Wochenpost, Berliner Zeitung, Ostseezeitung und andere zeichnete. Aus der Freien Presse Chemnitz ist zu erfahren, dass das Sommerpalais im thüringischen Greiz nun in einer Werkschau Jankowski, einer von uns, zeigt und beweist, dass Jankowskis Momentaufnahmen und sein Humor weit über ihre Entstehungszeit hinaus funktionieren.
0: Jörg Schieke war das mit unserem Feuilleton am heutigen 4. Juni.
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Ja, sie gehören mit zu den Pionieren des Britpop, die Band Blur, und eine Doku erzählt mehr über die Musiker in To The End. Ob beim privaten Ausflug oder Essen vor den Proben, vor 2 Jahren lief die Doku in den Kinos. Jetzt finden Sie To The End bei diversen Streaming-Plattformen.

0: Till Brönner und Melody Gardot mit Musikerkollegen und einem Titel von Till Brönners Album Rio hier bei MDR Kultur. 11:30 ist es.
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0: Und bei mir ist wieder Ramon Zages.
2: Als dezidiert politische Versammlung startet heute in Dresden der Christopher Street Day, kurz CSD. Bis zum Sonntag finden verschiedene Veranstaltungen statt, bei denen für die Rechte homosexueller und anderer queerer Menschen demonstriert wird. Der CSD in Dresden sollte ursprünglich in diesem Jahr nicht mehr in Gänze als politische Versammlung anerkannt werden. Das sächsische Oberverwaltungsgericht hat diese Entscheidung aber am Dienstag aufgehoben. Der Vorstandssprecher des Dresdner CSD-Vereins Ronald Zenker sagte dem MDR, dass bei dem Fest eben nicht nur ums Feiern gehe.
3: Es hat einfach damit was zu tun, dass, wenn eine Minderheit auf die Straße geht, es politisch ist. Und der CSD war immer politisch. Und es geht uns nicht ums Feiern, sondern es geht uns darum, zu sagen, okay, wir gehören zu dieser Stadtgesellschaft, gehören in die Mitte dieser Stadt und wollen das zeigen. Das ist ein politischer Ausdruck. Und wie wir den darstellen, das wird im Grundgesetz in keinster Weise festgeschrieben, sondern es steht ganz klar drin, dass wenn Menschen auf der Straße sich versammeln, steht das unter dem Versammlungsrecht. Und wir sind eben halt kein Frühjahrsmarkt und kein Herbstmarkt, sondern wir sind eine politische Versammlung.
2: Um den Demonstrationscharakter zu unterstreichen, wird es beim CSD in Dresden unter anderem tägliche Mahnwachen geben. Das grüne Band steht für den Zusammenhang von Natur und Kultur. Deswegen sei der UNESCO-Welterbetitel für den ehemaligen Grenzstreifen ein wichtiges Statement. So sieht es der Projektleiter Grünes Band beim BUND Dieter Leupold. Dieser setzt sich gemeinsam mit dem Deutschen Kulturrat schon länger für die Anerkennung des Welterbetitels ein. Bei einem Regionalgespräch in der Gedenkstätte Deutsche Teilung Marienborn wird heute der aktuelle Stand besprochen. Leupold sagte MDR Kultur:
4: Deutschland hat zum Beispiel keine gemischte Welterbestätte bisher, also die sowohl Natur- als auch Kulturbereich umfasst. Also das ist schon dann auch, wenn das gelingt, auch nochmal ein besonderes Alleinstellungsmerkmal. Und wie gesagt, für mich ist das auch untrennbar miteinander verbunden, weil diese reiche Naturausstattung würde es ohne diese historische Geschichte, diesen Hintergrund nicht geben. Deswegen gehört das auch unmittelbar zusammen. Und ich hoffe sehr, dass das die Gutachter auch so sehen und dass es gelingt, gemeinsam diesen Weg zu beschreiten.
2: Das grüne Band bezeichnet den rund 1400 Kilometer langen ehemaligen deutsch-deutschen Grenzstreifen. Bereits Anfang 2024 wurde es als Welterbestätte bei der UNESCO vorgeschlagen. In der herzoglichen Orangerie in Gotha werden aktuell rund 15.000 Sommerblumen gepflanzt. Wie die Stiftung Thüringer Schlösser und Gärten mitteilte, werden 25 verschiedene Blumensorten in der barocken Gartenanlage in die Erde gebracht. Neben Ziertabak, Leberbalsam, Studentenblume und Salbei werden auch rund 128 Blumenstämmchen angelegt. Die aufwendigen Blumenbepflanzungen gibt es in der Gotha Orangerie bereits seit dem Jahr 1830. Dem 125-jährigen Jubiläum der Bachfeste widmet das Bachhaus Eisenach ab heute eine Sonderausstellung. Sie zeigt, wie sich die Tradition seit 1901 entwickelt hat und wie sich seither Bachfeste weltweit verbreitet haben, von Europa über Amerika bis Asien und in großer Vielfalt, wie Bachhausdirektor Jörg Hansen MDR Kultur sagte.
5: Man fragt sich, was hat Bach? Also warum gibt es das alles? Und es ist... Ja, es ist der Schneeball, der da 1901 geworfen ist, diese Idee, sie hat sich einfach verselbstständigt mit ungeheurer Energie. Ja, aber es gibt es halt nur für Bach. Und da muss man sich dann doch fragen, hat das nicht auch mit der Qualität der Musik zu tun? Hat Bach denn nicht den Finger auf wirklich was Ewiges gelegt, was einfach Fortbestand hat? Das ist das Phänomen Bach, von dem das Phänomen Bachfest ein Teil ist.
2: Weltweit werden heutzutage jährlich über 70 Bachfeste zelebriert, als Festivals, Bachtage oder Bachwochen. Einen Artikel zur Faszination Bach finden Sie auf mdr.de/Kulturnachrichten.
0: Und über die Qualität Bach und die Sonderausstellung werden wir gegen 12.15 Uhr nochmal genauer sprechen. Und das waren die Kulturnachrichten. Dankeschön, Ramon.
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0: Ja, der Nachmittag, der bleibt meist wolkig. Von Sachsen-Anhalt und Thüringen her gibt es dann auch wieder vermehrt Schauer und Gewitter. Örtlich sind auch Hagel- und Sturmböen möglich. In der Oberlausitz bleibt es meist trocken. Die Höchstwerte liegen von West nach Ost zwischen 19 und 26 Grad. In der Nacht gibt es im Osten Regen. Von Westen her wird es trockener bei 15 bis 10 Grad. Und morgen zieht der Regen über die Neiße ab. Danach gibt es einen Sonne-Wolken-Mix, bevor dann wieder neue Schauer und zum Teil auch Gewitter kommen. Die Höchstwerte liegen morgen zwischen 18 und 22 Grad. Am Samstag gibt es mehr Sonnenschein, weniger Regen und es wird etwas wärmer. MDR Kulturverkehrsservice A2 Richtung Berlin zwischen Peine Ost und Braunschweig-Watenbüttel gibt es 3 Kilometer stockenden Verkehr wegen eines brennenden Fahrzeugs. A2 Richtung Berlin zwischen Marienborn-Helmstedt und Bornstedt gibt es 9 Kilometer Stau und stockenden Verkehr an einer Baustelle, 20 Minuten länger dauert es. A4 Frankfurt Richtung Dresden zwischen Chemnitz-Mitte und Chemnitz-Glöser ist die rechte Fahrspur wegen Bergungsarbeiten gesperrt. A13 Richtung Berlin zwischen Großkörres und Mittenwalde gibt es 6 Kilometer Stau an einer Baustelle. 20 Minuten dauert es hier länger. Die A14 Richtung Magdeburg ist zwischen Wandsleben und Magdeburg-Stadtfeld nach einem Unfall gesperrt. Zurzeit gibt es Stau. A38 Richtung Leipzig zwischen Friedland und Ahrenshausen ist der Heidkopftunnel wegen eines defekten Fahrzeugs gesperrt. A72 Richtung Hof zwischen Chemnitz-Süd und Stolberg-Nord gibt es 6 Kilometer Stau und stockenden Verkehr und 20 Minuten länger brauchen sie. Die B97 Hoyerswerda-Dresden ist zwischen Lausnitz und dem Abzweig Wirschnitz nach einem Unfall gesperrt. Im Landkreis Saalfeld-Rudolstadt zwischen Schala und Eichfeld gibt es Stau wegen Wartungsarbeiten im Pörzberg-Tunnel und eine halbe Stunde dauert es hier länger. Wo auch immer Sie unterwegs sind, fahren Sie vorsichtig, kommen Sie gut an.
6: 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Jetzt aus Jena, Tim Liebert.

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1: Tim Liebert oder auch Doc Fritz von seinem Soloalbum Überlandfahrt. Er ist auch in vielen, vielen anderen Formationen mit dabei, ob bei Hüsch oder im Trio Lind. Und das Trio Lind könnten Sie am 26. Juni beim Elbhangfest in Dresden erleben oder am 16. August im Sachsstall bei Porsdorf in Porsdorf bei Tharandt. So ist es richtig.

0: Corinna Simon mit dem dritten Satz aus Sonatine G-Dur Nummer 2 von Muzio Clementi. In Halle-Neustadt findet zum allerersten Mal ein Musik- und Kulturfestival statt unter freiem Himmel unter dem Namen Mosaik. Ab heute bis zum 7. Juni wird es dann im Hallenser Stadtteil musikalisch und kreativ. Was hier alles geboten wird, das erzählen jetzt die Veranstalter David Schorig und Max König.
1: Es geht schon nachmittags los, auch mit zum Beispiel einer Line-Dance-Vorführung oder einer Luftakrobatik-Vorführung von einer Gruppe von junger Menschen, die jede Woche bei uns trainieren. Und dann geht es auch noch weiter mit Musikprogrammen von Hip-Hop zu Techno, zu interkultureller Musik und Schlagerauftritten. Wir wollen, dass es sehr laut und bunt ist in der Neustadt, dass alle das mitbekommen, bestenfalls alle mal vorbeischauen und sich das anschauen, es einen offenen Austausch gibt mit allen Menschen, die da leben und ein Zeichen für ein friedliches, gemeinschaftliches Zusammenleben setzen.
2: Ist ja auch ein Stadtteil mit irgendwie 44.000 Einwohnerinnen und Einwohnern. Und wenn man sich mal überlegt, wie vielfältig die Leute halt sind, ist ja klar, dass am Ende auf der Straße, wenn die alle beteiligt sind, eben auch eine wilde Party stattfindet. Der Stadtteil ist schon sehr verrufen, ne, für Armut, Kriminalität und so weiter. Aber wenn man mal genau hinguckt, sind das ganz, ganz viele einzelne Biografien. Und die bringen, wenn man die zusammenbringt, echt richtig was auf die Bühne. Und darauf freuen wir uns übelst.
0: Tja, Max König, einer der Veranstalter, war ja lange Teil des Hallenser Musikduos Myths of Thistle. Als Musikveranstalter bringt er jetzt gemeinsam mit seinen Mitstreitern unter anderem Bands und DJs auf die Bühnen von Halle Neustadt beim Festival Mosaik, das ab heute bis zum 7. Juni stattfinden wird. Ja, getragen wird das kostenlose Event vom Nachbarschaftstreff Passage 13.

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Right here, Emiliana Torini mit einem Titel von ihrem Album Racing the Storm. Und hier hat sich die isländische Musikerin und Sängerin mit dem belgischen Duo The Colorist Orchestra zusammengetan. Ein entspanntes, fragiles, heiter gelassenes Album. Sehr hörenswert, meinen Kritiker.

Renaud, der französische Liedermacher, der in früheren Zeiten auch als Schauspieler und Satiriker in Erscheinung getreten ist. Das hier ist Lana Del Rey.

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2: Um 12 Uhr mit Renato Bodenburg. Bundesgesundheitsministerin Nina Warken plant Einschnitte bei den Zuschüssen zu Heimkosten. Das geht aus dem Gesetzentwurf der CDU-Politikerin hervor, der dem ARD-Hauptstadtstudio vorliegt. Demnach sollen die mit der Aufenthaltsdauer steigenden Zuschläge jeweils 6 Monate später einsetzen. Auch werden die Hürden für die Einstufung in einen Pflegegrad erhöht. Geplant sind zudem höhere Pflegebeiträge für Kinderlose. Die Einkommensgrenze, bis zu der Beiträge fällig werden, soll angehoben werden. Die Reform soll helfen, die Milliardenlücke in der Pflegeversicherung zu schließen. Die EU-Kommission hat sich dafür ausgesprochen, die Grenzkontrollen im Schengen-Raum zu beenden. Innenkommissar Magnus Brunner verwies auf die Asylreform, die in der kommenden Woche in Kraft tritt. Damit sei jetzt der richtige Zeitpunkt, um von den Grenzkontrollen schrittweise wegzugehen. Im Schengen-Raum lassen 9 Länder ihre Grenzen kontrollieren, neben Deutschland auch Österreich und die Niederlande. Bundesinnenminister Alexander Dobrindt erteilte der Forderung bereits eine Absage. Die Kontrollen seien wirkungsvoll und weiterhin notwendig. Leistungskürzungen für abgelehnte Asylbewerber verstoßen gegen EU-Recht. Der Europäische Gerichtshof in Luxemburg entschied, dass Betroffene Anspruch auf Kleidung und Geld etwa für Fahrkarten haben, auch wenn sie zuvor einen Asylantrag in einem anderen Land gestellt haben. Die Mitgliedstaaten müssten einen angemessenen Lebensstandard gewährleisten. Geklagt hatte ein Afghane in Bayern, der nach Rumänien abgeschoben werden sollte. Wegen seiner Ausreisepflicht wurden ihm Leistungen gekürzt. In einer Woche tritt jedoch eine neuere EU-Richtlinie in Kraft, die Leistungskürzungen explizit erlaubt. Der WWF hat das Fischangebot der größten Supermarktketten getestet. Wie die Umweltschutzorganisation mitteilte, stammt gut 1/3 der Produkte in den Fischtheken aus grünen Quellen. Rund die Hälfte der Produkte sei aus Nachhaltigkeitsperspektive nur zweite Wahl. Ein knappes Viertel stamme aus kritischer Herkunft. Vor allem bei Makrelen oder Kabeljau sei es schwierig, ein grünes Produkt zu bekommen. Deutschland verliert zu viele Patente ans Ausland. Aus einer Studie für das Institut der deutschen Wirtschaft geht hervor, dass deutsche Unternehmen zwischen den Jahren 2000 und 2022 rund 189.000 Patente herausgebracht haben. Davon würden inzwischen 29% von ausländischen Konzernen kontrolliert. Die meisten befinden sich den Angaben zufolge in USA und China. Das waren die Nachrichten.
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3: Etwas Niederschlag gibt es auf dem Brocken, dazu 10 Grad. Wolkig ist es in Chemnitz, hier gibt es 18 Grad. In Dresden ist es stark bewölkt bei 22 Grad. Bedeckt ist es in Eisenach bei 19 Grad. In Erfurt ist es stark bewölkt bei 18 Grad. Auf dem Pichelberg bedeckt bei 11 Grad. In Gera gibt es Sonne und Wolken und 19 Grad. Sonnig ist es in Görlitz bei 20 Grad. Wolken und etwas Sonnenschein gibt es in Halle, dazu 22 Grad. In Leipzig ist es stark bewölkt bei 22 Grad. Bedeckt ist es in Magdeburg bei 20 Grad und auch in Meiningen ist der Himmel bedeckt bei 18 Grad. Der Nachmittag bleibt wolkig. Gebietsweise gibt es Schauer und kräftige Gewitter. In der Oberlausitz bleibt es meist trocken bei 19 bis 25 Grad. In der Nacht kann es im Osten regnen. Von Westen her wird es trockener bei 15 bis 10 Grad und morgen zieht der Regen ostwärts ab. Danach bleibt es wechselnd bewölkt. Später gibt es neue gewittrige Schauer bei 18 bis 22 Grad. MDR Kulturverkehrsservice A2 Richtung Berlin zwischen Peine-Ost und Braunschweig-Watenbüttel gibt es 5 Kilometer Stau wegen Reinigungsarbeiten nach einem Pkw-Brand. A2 Richtung Berlin zwischen Marienborn-Helmstedt und Bornstedt gibt es 9 Kilometer Stau und stockenden Verkehr an einer Baustelle. 20 Minuten länger dauert's. A4 Frankfurt Richtung Dresden zwischen Chemnitz-Mitte und Chemnitz-Glöser gibt es 3 Kilometer stockenden Verkehr wegen Bergungsarbeiten. A13 Richtung Berlin zwischen Großkürres und Mittenwalde gibt es 5 Kilometer Stau an einer Baustelle. 20 Minuten länger dauert es. A13 Richtung Dresden zwischen Bestensee und Großkürres staut es sich an einer Baustelle und 15 Minuten länger dauert es. Die A14 Richtung Magdeburg ist zwischen Wandsleben und Magdeburg-Stadtfeld nach einem Unfall gesperrt. Zurzeit gibt es Stau. A72 Richtung Hof zwischen Chemnitz Süd und Stolberg Nord gibt es 6 Kilometer Stau und stockenden Verkehr. 20 Minuten länger brauchen sie. Die B97 Hoyerswerda Dresden ist zwischen Lausnitz und dem Abzweig Wirschnitz nach einem Unfall gesperrt. Vorsicht im Burgenlandkreis auf der Straße zwischen Bad Kösen und Lengefeld schließt die Bahnschranke nicht mehr. Soweit der MDR Kulturverkehrsservice. 12.05 Uhr.
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3: Mit Constanze Kittel und in die Stunde bis 1 geht's jetzt mit William Prince.

Der kanadische Folk-Country-Sänger und Musiker William Prince, ja, und er ist mit dabei bei der Eröffnungsfeier der Fußball-Weltmeisterschaft, wenn sie dann in Kanada eröffnet wird, am 12. Juni in Toronto. Neben ihm werden auch unter anderem Alanis Morissette und Michael Bublé mit dabei sein. Und zeitgleich mit der Eröffnung der Fußball-WM startet auch das diesjährige Bach-Fest in Leipzig. Aber nicht nur da wird ja Bachs Musik gespielt und gehört. Weltweit gibt es jährlich über 70 Bachfeste als Festivals, Bachtage oder Bachwochen. Ab heute widmet sich eine Sonderausstellung in der Bachstadt Eisenach dem Phänomen Bachfest. Das ist Grund, diese Ausstellung mal näher zu beleuchten. Gleich hier bei uns.

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1: Lover, Other, so heißt das aktuelle Album der britischen Musikerin, Sängerin, Produzentin Rosie Lowe, und da haben wir eben reingehört. Vor 125 Jahren hat die neue Bach-Gesellschaft die Tradition der regelmäßigen Bachfeste begründet, mit dem ersten Fest im Jahr 1901 in Berlin. Das 125-jährige Jubiläum der Bachfeste, nun nimmt das Bachhaus in Eisenach zum Anlass, dem Phänomen der Bachfeste eine Sonderausstellung zu widmen. Phänomen Bachfest 125 Jahre Bachfeste, 100 Bachfeste. Denn mittlerweile gibt es Bachfeste auch in den USA, Indien und Malaysia. Ruth Breher hat sich die Ausstellung in Eisenach schon mal angeschaut.
2: Die Idee hatte im Jahr 1899 der Leipziger Universitätsmusikdirektor Hermann Kretschmar, der für die alte Bach-Gesellschaft den letzten Band der Bach-Gesamtausgabe herausgegeben hatte. Was ihn antrieb, beschreibt der Eisenacher Bachhausdirektor Jörg Hansen.
3: Diese Bach-Kantaten, die müssen jetzt mal aufgeführt werden. Wir müssen dafür Kirchenchöre, Kantoren begeistern. Kantoren haben sogar Stipendien gekriegt zum Besuch der ersten Bachfeste, damit sich die Musik verbreitet.
2: Ein Vorbild war dabei die festliche Einweihung des Eisenacher Bach-Denkmals im Jahr 1884. Die neue Bach-Gesellschaft wurde gegründet, um die Feste an wechselnden Orten in Deutschland zu organisieren. Das gelang vom Kaiserreich bis heute, sagt Jörg Hansen.
3: Die Bach-Gesellschaft hat es geschafft, durch alle Zeiten hindurch zu existieren, ihre Bachfeste jährlich durchzuführen, in der Ost-West-Teilung dann wechselnd in Ost und West. Aber man hat sich dafür auch ordentlich verbiegen müssen.
2: So 1935 beim Reichsbachfest in Leipzig und später unter sozialistischen Vorzeichen, als die kirchliche Beteiligung am Bachfest aufgegeben werden musste. Schon früh hatten sich nach dem ersten Vorbild im In- und Ausland eigenständige Bachfeste entwickelt. Das älteste noch existierende jährliche Fest findet seit 1912 in Bethlehem in Pennsylvania in den USA statt. Mehr als 80 regelmäßige Bachfeste fanden Jörg Hansen und seine Mitstreiter weltweit, etwa ein Drittel davon in Deutschland. Festivalplakate zeigen die Vielfalt.
3: Hier vorne geht es mit dem kleinen Tilford los, dann haben wir hier Castres in Frankreich, Saint-Donat, die Hallerbachtage in Halle, Westfalen, Würzburg, Oregon, Köthen, die Thüringer Bachwochen nicht zu vergessen, die sich auch in den 60ern gegründet haben. Und das Victoria-Bach-Festival, auch ein heute ganz großes.
2: Veranstalter sind Kirchengemeinden, Universitäten, Vereine, Städte oder Musikschulen. Die einen laden hochkarätige Musiker ein, andere bestreiten das Programm selbst. Das deutsche Wort Bachfest ist zu einem festen Begriff geworden, wie Kindergarten, sagt Hansen.
3: Es gibt es halt nur für Bach. Und da muss man sich dann doch fragen, hat das nicht auch mit der Qualität der Musik zu tun? Das ist das Phänomen Bach, von dem das Phänomen Bachfest ein Teil ist.
2: Jetzt zu erleben entlang einer Zeittafel mit Programmen und Plakaten, Fotos, Filmen und Tonaufnahmen.
1: Ruth Breher über die Ausstellung Phänomen Bachfest. Heute wird die Sonderausstellung im Bachhaus in Eisenach eröffnet. Zu sehen ist sie dann täglich bis Anfang November von 10 bis 18 Uhr. Ja, und auch musikalisch widmen wir uns jetzt Bach. Aus seiner Orchestersuite Nummer 2 gibt es eine Bearbeitung zu hören für Klavier und Kontrabass.

Jungle, die Band aus London. Vor über 10 Jahren ist das Debüt Jungle rausgekommen und das war international der Durchbruch für die Band. Nun ist wieder ein Album fast fertig. Sunshine wird am 14. August erscheinen und eben haben wir schon mal einen Titel daraus gehört.

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1: Denijuk mit Alle reden durcheinander. Nein, wir hier hören uns zu, auch wenn wir jetzt zu zweit im Studio stehen.
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1: Und die gibt's jetzt mit Ramon Zages.
3: Als dezidiert politische Versammlung startet heute in Dresden der Christopher Street Day, kurz CSD. Bis zum Sonntag finden verschiedene Veranstaltungen statt, bei denen für die Rechte homosexueller und anderer queerer Menschen demonstriert wird. Der CSD in Dresden sollte ursprünglich in diesem Jahr nicht mehr in Gänze als politische Versammlung anerkannt werden. Das sächsische Oberverwaltungsgericht hat diese Entscheidung aber am Dienstag aufgehoben. Der Vorstandssprecher des Dresdner CSD-Vereins Ronald Zenk sagte dem MDR, dass es bei dem Fest eben nicht nur ums Feiern gehe.
4: Es hat einfach damit was zu tun, dass, wenn eine Minderheit auf die Straße geht, es politisch ist. Und der CSD war immer politisch. Und es geht uns nicht ums Feiern, sondern es geht uns darum, zu sagen, okay, wir gehören zu dieser Stadtgesellschaft, gehören in die Mitte dieser Stadt und wollen das zeigen. Das ist ein politischer Ausdruck. Und wie wir den darstellen, das wird im Grundgesetz in keinster Weise festgeschrieben, sondern es steht ganz klar drin, dass wenn Menschen auf der Straße sich versammeln, steht das unter dem Versammlungsrecht. Und wir sind eben halt kein Frühjahrsmarkt und kein Herbstmarkt, sondern wir sind eine politische Versammlung.
3: Um den Demonstrationscharakter zu unterstreichen, wird es beim CSD in Dresden unter anderem tägliche Mahnwachen geben. In Erfurt bekommen heute die neuen Träger des Titels Immaterielles Kulturerbe ihre offiziellen Urkunden. Laut dem Kulturministerium können sich 5 Traditionen über den Titel freuen, darunter die Schleusinger Abitaufe, eine fast 70-jährige Tradition am Hennebergischen Gymnasium, bei der die Abiturienten in bunt geschmückten Bollerwagen durch die Stadt ziehen und am Marktbrunnen getauft werden. Über die Bedeutung des Titels Immaterielles Kulturerbe sagte Stiftungsvorstand der Schule Matthias Eckhardt.
5: Diese Abitaufe sorgt natürlich auch für eine Verbundenheit mit der Schule und für soziale Kontakte der Schüler untereinander. Das sind Dinge, die also eine gewisse Gemeinschaft oder eine gewisse soziale Verbindung auch herstellen zu dem Ort. Und dies ist gewachsen durch diese Tradition, die da entstanden ist. Und wenn das jetzt eingetragen wird als Kulturerbe, hat das eine gewisse Wertigkeit, die die Schule dann auch ein kleines bisschen als was Besonderes mittragen kann. Diese Anerkennung ist für uns deshalb eine Bestätigung dafür, dass das wirklich hier eine regionale Identität hat.
3: Neben der Schleusinger Abitaufe zählen nun auch das Singen des Rennsteigliedes, das Eisfelder Kuhschwanzfest, die ostdeutsche Faschingstradition und die Handwerkskunst an Dampflokomotiven in Meiningen fortan zum immateriellen Kulturerbe. Der Kunsthistoriker Illuzius Griesebach ist im Alter von 83 Jahren gestorben. Er war Gründungsdirektor des Neuen Museums in Nürnberg. Griesebach hatte von 1974 bis 1988 an der Neuen Nationalgalerie in Berlin gearbeitet. Anschließend wurde er Direktor der Kunsthalle Nürnberg, 1997 dann Gründungsdirektor des Neuen Museums Nürnberg. Illuzius Griesebachs Interesse galt vor allem dem deutschen Expressionismus und der Kunst der Gegenwart. Er war Vater der Filmregisseurin Valeska Griesebach und der Schauspielerin Anna Griesebach. Mit einer Thüringen-Premiere des Experimentalfilms Karten der Wildnis starten in Weimar am Abend die Poetry-Filmtage. Bei dem alternativen Filmfestival stehen vor allem Kurzfilme im Fokus, die sich auf unterschiedliche Weise mit poetischen Texten befassen. Kooperationspartner sind unter anderem das Lichthauskino, das Mon Ami und das Freie Radio Lotte. Über das Konzept des Festivals sagte Komiteemitglied Guido Naschert bei MDR Kultur.
6: Es ist ein ganz kleines Nischenfestival mit einem sehr familiären Charakter. Man kann ganz leicht Kontakte knüpfen und so. Das ist das Schöne daran. Und ich wollte auch nie ein Festival machen, wo man sich entscheiden muss, ob ich jetzt links oder rechts in den Kinosaal gehe, sondern hier kann man wirklich alles mitnehmen.
3: Höhepunkt des Festivals ist am kommenden Samstag die Verleihung des 11. Weimarer Poetry Film Awards in den Kategorien Beste Animation und Bester Realfilm.
1: Dankeschön, Ramon, für die Kulturnachrichten in dieser Stunde.
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1: Der Nachmittag, der beschenkt uns heute mit vielen Wolken. Von Sachsen-Anhalt und Thüringen her ziehen vermehrt Schauer und Gewitter rein. Örtlich sind Hagel und auch Sturmböen möglich. In der Oberlausitz bleibt es meist trocken bei Höchstwerten von West nach Ost zwischen 19 und 26 Grad. In der Nacht zieht der Regen nach Osten weiter bei 15 bis 10 Grad und morgen gibt es dann letzten Regen über der Neiße. Danach bleibt es wechselnd bewölkt. Im Tagesverlauf ziehen aber auch wieder neue, teils gewittrige Schauer über uns hinweg bei Höchstwerten von 18 bis 22 Grad. Aber am Samstag gibt es dann mehr Sonnenschein, weniger Regen und es wird etwas wärmer. MDR Kulturverkehrsservice A2 Richtung Berlin. Zwischen Peine Ost und Braunschweig-Watenbüttel gibt es 5 Kilometer Stau wegen Reinigungsarbeiten. A2 Richtung Berlin. Zwischen Marienborn-Helmstedt und Bornstedt gibt es 6 Kilometer Stau und stockenden Verkehr in einer Baustelle. 20 Minuten länger brauchen Sie hier. A13 Richtung Berlin. Zwischen Großköris und Mittenwalde gibt es 5 Kilometer Stau an einer Baustelle. Auch hier dauert es 20 Minuten länger. Die A14 Richtung Magdeburg ist zwischen Wandsleben und Magdeburg-Stadtfeld nicht mehr gesperrt. Die rechte Fahrspur ist wieder befahrbar. Zurzeit gibt es aber 5 Kilometer Stau. Vorsicht auf der A17 Richtung Dresden. Zwischen Tunnel Dölschen und Dresden-Gorbitz liegen mehrere Holzlatten auf allen Fahrspuren. A72 Richtung Hof. Zwischen Chemnitz-Süd und Stolberg-Nord gibt es 5 Kilometer Stau wegen eines brennenden Fahrzeugs und 15 Minuten länger dauert es. Die B97 Hoyerswerda-Dresden ist zwischen Lausnitz und dem Abzweig Wirschnitz nach einem Unfall weiterhin gesperrt. Wo auch immer Sie unterwegs sind, fahren Sie vorsichtig, kommen Sie gut an.
2: 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Jetzt aus Leipzig, Laura Wasniewski.

Laura Wasniewski, sie arbeitet als freischaffende Künstlerin und Musikerin in Leipzig. Hier hat sie auch Jazzgesang, Jazzklavier und Musikpädagogik studiert. Als musikalische Begleiterin war sie vor einigen Jahren am Schauspielhaus in Leipzig und Bochum gemeinsam mit der Schauspielerin Sandra Hüller zu sehen. Und sie hat für die Fernsehsendung The Piano mit dem Pianisten Igor Levit und Popsänger Mark Forster als Sängerin und Pianistin vor der Kamera und auf der Bühne gestanden.

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1: Kovacs, Sharon Kovacs, die niederländische Sängerin hier bei MDR Kultur. Ja, wenn man ihm die Frage stellt, was er sich mit über 80 noch für sein Leben vorstellt, dann kommt prompt die Antwort, natürlich Musik machen. Die Rede ist von Paul McCartney und so hat er mit 83 Jahren am letzten Freitag sein neues Album rausgebracht, The Boys of Dungeon Lane, so heißt es. Und hier erinnert sich McCartney zurück an seine Kindheit in einem Arbeiterviertel in Liverpool. In seinen Texten der neuen Songs geht es um seine Eltern, um ehemalige Schulfreunde und auch um die ersten Erlebnisse mit John Lennon und Ringo Starr, mit denen er ja später die Beatles gegründet und die Popwelt revolutioniert hat. Apropos Pop, der ist McCartney auch mit 83 Jahren immer noch sehr wichtig, auch im neuen Song Ribbles in a Pond.
2: It's just basically a love song. There's no big story to it.
3: Das ist am Ende ein Liebeslied, keine große Geschichte dahinter. Wir haben ihn im Studio in Sussex aufgenommen und dann zu unserem Produzenten Andrew Watt geschickt. Bei diesem habe ich ihm gesagt, Andrew, du bist doch ein Pop-Produzent. Bisher haben wir lauter Songs, die gar nicht so poppig klingen. Also poppe den Song doch mal richtig auf.
2: So this one, pop it up, come on.
1: Tja, und wie er ihn aufgepoppt hat, das hören wir uns jetzt an. Hier ist Paul McCartney mit Ribbles in a Pond vom neuen Album The Boys of Dungeon Lane.

der von Paul McCartney ausdrücklich gewünschte Popmoment Ripples in a Pond zu finden auf McCartneys neuem Album The Boys of Dungeon Lane. Ja, ob er und wo er in Europa auf Tour gehen wird, ist im Moment noch nicht ganz klar. Die Termine sollen aber bald bekannt gegeben werden. Wir sind gespannt.

Kim Walker und die London Mozart Players mit Musik von Ermanno Wolf Ferrari. Ja, benannt wurde sie nach der berühmten Filmschauspielerin Bette Davis und ist selbst eine gefeierte Sängerin und Schauspielerin geworden, Bette Midler. Ihre Songs wie The Rose oder From a Distance wurden Hits. Und hier ist sie, Bette Midler, mit From a Distance.

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2: Um 13 Uhr mit Renato Bodenburg. Bundesgesundheitsministerin Nina Wagen plant Einschnitte bei den Zuschüssen zu Heimkosten. Das geht aus dem Gesetzentwurf der CDU-Politikerin hervor, der dem ARD-Hauptstadtstudio vorliegt. Demnach solle die mit der Aufenthaltsdauer steigenden Zuschläge jeweils 6 Monate später einsetzen. Auch werden die Hürden für die Einstufung in einen Pflegegrad erhöht. Geplant sind zudem höhere Pflegebeiträge für Kinderlose. Die Einkommensgrenze, bis zu der Beiträge fällig werden, soll angehoben werden. Ohne die Reform droht ein Milliardendefizit. Die EU-Innenminister wollen den automatischen Schutzstatus für ukrainische Kriegsflüchtlinge in der EU verlängern. Allerdings soll diese Sonderregel nicht mehr für Männer im wehrfähigen Alter gelten. Bundesminister Alexander Dobrindt sagte in Brüssel, Ukrainer zwischen 23 und 60 Jahren könnten stattdessen ein reguläres Asylverfahren durchlaufen. Eine Entscheidung wird heute noch nicht erwartet. Derzeit erhalten Flüchtlinge aus der Ukraine in der EU ohne ein Asylverfahren vorübergehenden Schutz. Russland hat erstmals offiziell einen Rückgang seiner Ölförderung eingeräumt. Der stellvertretende Ministerpräsident Alexander Nowak sagte beim Internationalen Wirtschaftsforum in St. Petersburg, die Produktion sei etwas niedriger als zu Beginn des Jahres. Das liege daran, dass einige Raffinerien außerplanmäßig gewartet würden. Einen Grund für diese Arbeiten nannte Nowak nicht. Die Ukraine hatte zuletzt ihre Angriffe auf russische Raffinerien und andere Ölanlagen verstärkt. Der WWF hat das Fischangebot der größten Supermarktketten getestet. Wie die Umweltschutzorganisation mitteilte, stammt gut ein Viertel der Produkte an den Fischtheken aus grünen Quellen. Rund die Hälfte der Produkte sei aus Nachhaltigkeitsperspektive nur zweite Wahl. Ein knappes Viertel stamme aus kritischer Herkunft. Vor allem bei Makrele oder Kabeljau sei es schwierig, ein grünes Produkt zu bekommen. Ein seit 6 Tagen am Mount Everest vermisster und bereits für tot gehaltener Bergführer ist lebend wieder aufgetaucht. Wie Helfer berichten, wurde der erfahrene Sherpa am Morgen in der Nähe des Basislagers am höchsten Berg der Welt gefunden. Er habe aus eigener Kraft den Abstieg geschafft, aber Prellungen und Erfrierungen erlitten. Ein Hubschrauber brachte den Mann ins Krankenhaus nach Kathmandu. Der Bergführer war am 30. Mai bei einem Unwetter verschwunden. Das waren die Nachrichten.
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3: In Dresden ist es wolkig bei 22 Grad. Viele Wolken hängen über Eisenach bei 18 Grad. Wolkig ist es in Erfurt bei 20 Grad. In Gardelegen stark bewölkt bei 19 Grad. In Hoyerswerda ist es wolkig bei 24 Grad. In Magdeburg stark bewölkt. Hier gibt es 20 Grad. Auch in Neuhaus am Rennweg ist es stark bewölkt bei 14 Grad. Wolkig ist es in Oschatz bei 21 Grad. In Plauen bedeckt bei 17 Grad. Und in Wernigerode stark bewölkt bei 19 Grad. Am Nachmittag bleibt es wolkig. Gebietsweise gibt es Schauer und kräftige Gewitter. In der Oberlausitz bleibt es aber meist noch trocken bei 19 bis 26 Grad. In der Nacht gibt es im Osten Regen. Von Westen her wird es trockener bei 15 bis 10 Grad. Und morgen zieht der Regen ostwärts ab. Dann bleibt es zwischendurch wechselnd bewölkt, bevor dann wieder neue gewittrige Schauer zu uns ziehen bei 18 bis 22 Grad. MDR Kulturverkehrsservice. A2 Richtung Berlin zwischen Peine Ost und Braunschweig-Wartenbüttel gibt es 5 Kilometer Stau. stockenden Verkehr wegen Reinigungsarbeiten. A2 Richtung Berlin zwischen Marienborn, Helmstedt und Bornstedt gibt es 6 Kilometer Stau und stockenden Verkehr an einer Baustelle. 15 Minuten länger dauert es. A13 Richtung Berlin zwischen Großkörres und Mittenwalde gibt es 5 Kilometer Stau an einer Baustelle und 15 Minuten länger brauchen Sie. A14 Richtung Magdeburg zwischen Wandsleben und Magdeburg-Stadtfeld gibt es 6 Kilometer Stau wegen Bergungsarbeiten. 20 Minuten länger dauert es. A72 Richtung Hof zwischen Chemnitz Süd und Stolberg Nord gibt es 5 Kilometer Stau wegen eines brennenden Fahrzeugs. 20 Minuten länger dauert es. Die B97 Hoyerswerda-Dresden ist zwischen Lausnitz und dem Arzbeck Wirschnitz nach einem Unfall immer noch gesperrt. Und geblitzt wird unter anderem auf der A9 Richtung Berlin, am Schkeuditzer Kreuz in der Überfahrt zur R14 Richtung Dresden und auf der A36 Richtung Braunschweig zwischen Ilsenburg und Stapelburg. Soweit der MDR Kulturverkehrsservice, 13.04 Uhr.
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3: Mit Constanze Kittel, schön, dass Sie mit dabei sind.

Kimber Rose, das Trio rund um Kimberly Kids Mills hier bei MDR Kultur. Ja, das klingt nach einem Konzertabend für Filmfans. Friedrich Wilhelm Murnaus Stummfilmklassiker Faust kommt nämlich morgen in die Leipziger Oper und die Musik wird live vom MDR Sinfonieorchester gespielt. Ben Palmer wird die Musik von Bernd Schultheiß dirigieren und wir machen Ihnen gleich schon mal Lust auf diesen besonderen Stummfilm mit Musik.

0: Smith and Burroughs und all die besten, die schönsten Bewegungen. Ja, wir schauen jetzt auf ein außergewöhnliches Konzert morgen in Leipzig. Denn in der Oper Leipzig wird der Stummfilmklassiker Faust, eine deutsche Volkssage, gezeigt. Dazu spielt das MDR-Sinfonieorchester live die 1999 von Bernd Schultheiß geschaffene Filmmusik. Faust, ein Meisterwerk des legendären Stummfilmregisseurs Friedrich Wilhelm Murnau. Und genauer stellt den Film jetzt Thomas Hartmann vor.
1: Die gewaltige, schwarze Gestalt Mephistos türmt sich über der Stadt auf. Gigantisch, bedrohlich schiebt sie sich zwischen Sonne und Häuser, verschlingt das Licht. Dunkelheit stürzt durch die Gassen. Dann jagt das mächtige Wesen finsteren Rauch in die Stadt. Es ist die Pest, der die Menschen alsbald zum Opfer fallen. Tatsächlich ist in Murnaus Faust-Film die tödliche Krankheit der eigentliche Grund, weshalb sich Faust auf den Teufel einlässt. Denn dem Gelehrten wird jählings bewusst, dass er mit dem, was er weiß, was er gelernt hat, nichts ausrichten kann, um die Pest in ihre Schranken zu weisen. Mephisto hat einen ersten, dämonischen Schritt getan, um die Wette zwischen Gut und Böse, zwischen dem Teufel und dem Erzengel Gabriel für sich entscheiden zu können. Eine Wette, bei der es um einen wahrlich hohen Einsatz geht.
2: Kannst du in Faust das Göttliche zerstören? Dein sei die Erde.
1: Schon im Februar 1924 geistert das Projekt einer filmischen Faust-Umsetzung mit Emil Jannings als Mephisto durch die Gazetten. Es ist von Anfang an als Prestigeunternehmung gedacht, mit der die deutsche UFA-Filmproduktionsgesellschaft vor allem auf den amerikanischen Markt schielt. Wird zunächst noch der Regisseur Ludwig Berger als Chef im Ring gehandelt, rückt schließlich Friedrich Wilhelm Murnau auf den Regiestuhl. Der Meister hinter Kunstwerken wie der Gerhard-Hauptmann-Verfilmung Phantom, Nosferatu, eine Symphonie des Grauens oder dem Drama Der letzte Mann. Der Schauspieler William Dieterle, der an Murnaus Faustbearbeitung noch als Wilhelm Dieterle mitwirkt, urteilt 1972:
2: Murnau war ein großer Poet. In seiner Arbeit war er von einem heiligen Ernst. Die Filme, die er machte, waren alle ungewöhnlich. Er war nicht käuflich, um keinen Preis der Welt. Wenn er ein Projekt nicht mochte, war nichts zu machen. Er wäre lieber verhungert, als etwas zu drehen, zu dem er nicht stehen konnte.
1: Faust, eine deutsche Volkssage, startet 1926 in den deutschen Kinos. Murnau bedient sich bei dem 1587 von dem Buchdrucker Johann Spies veröffentlichten Faust-Volksbuch bei Goethe bei Christopher Marlowes Faust-Bearbeitung. Einen festen Soundtrack bekommt der Film zunächst nicht. Der Komponist Werner Richard Heimann stellt dem Orchester für die Uraufführung ein Programm aus eigenem Material aus Wagner und Richard Strauss zur Verfügung. Auch wenn die tragische Geschichte um das Gretchen zu berühren vermag, Murnaus Faust punktet vor allem auf der optischen Ebene. Durch die Arbeit mit dem Licht, mit Hell-Dunkel-Kontrasten, die an historische Gemälde erinnern. Immer wieder überrascht der Regisseur mit seinem visuellen Einfallsreichtum und fährt Tricks auf, die auch 100 Jahre nach der Premiere Erstaunen wachrufen. Eine Erfolgsgeschichte gelingt Murnau mit seinem fantastisch-mysteriös-dramatischen Stoff zunächst nicht. Das Publikum strömt zwar reichlich, aber die Produktionskosten von 2 Millionen Mark werden nur zur Hälfte eingespielt. Und die deutsche Kritik, nicht bereit, die Eigenständigkeit der Filmvision zu akzeptieren, ist sich ziemlich einig. Wer sich an Goethe wagt, muss scheitern, denn dessen geistige Tiefe packt das Kino nicht. Der Filmkritiker Willi Haas über Murnau und seinen Film etwas kompliziert.
2: Er wollte unbedingt das Universalistische des Goethe-Faust, die ungeheure stilistische Vielfalt, durch eine Summierung filmhafter Intentionen widerspiegeln. ohne dass die Summe eines goetheschen Gesamtuniversums, die jene stilistische Universalität erst fordert und rechtfertigt, da war, da sein konnte.
1: Heute freilich gilt der Film als Meisterwerk des deutschen Stummfilms, einer Ära, die eine ganze Reihe von Meisterwerken aufzuweisen hat.
0: Thomas Hartmann über Friedrich Wilhelm Murnaus Stummfilmklassiker Faust, eine deutsche Volkssage, den Sie morgen Abend in der Oper Leipzig erleben können mit live dazu gespielter Filmmusik vom MDR Sinfonieorchester unter Leitung des Filmmusikspezialisten Ben Palmer. Beginn ist 19:30 Uhr und Karten erhalten Sie über die MDR Ticketgalerie auch online.

Awesome Dearie, ihre Mädchenstimme hat sie sich bewahrt bis zu ihrem Tod 2009. Dazu war sie auch eine tolle Pianistin. In Erinnerung bleibt sie mit ihren Jazz- und Popsongs. Mit wunderbarer Musik geht's hier bei uns im Programm weiter. Musik aus der Oper Manon Lescaut von Giacomo Puccini, das BBC Concert Orchestra spielt.

Tori Amos hier bei MDR Kultur. Ja, sie haben ihren Abschied verkündet, die Musiker von Pankow. Nach 44 Jahren sind sie von der Bühne abgetreten. Im letzten Jahr ging es auf Abschiedstour mit ihrem letzten Album Bis zuletzt. Und viele Titel gibt es, die Pankow so unverwechselbar gemacht haben. Dieser hier gehört dazu. Langeweile.

0: bis zuletzt. Pankow mit Langeweile, schöner Titel. Und wir haben aktuelle News aus dem Kulturbereich.
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0: Jetzt mit Anne Wiehan.
2: Die Präsidentin der Stiftung Preußischer Kulturbesitz, Marion Ackermann, warnt vor einer schleichenden Zerstörung der Demokratie. Und das habe auch Auswirkungen auf die Kultur im Land, sagte sie der Deutschen Presseagentur. Ramon Zages berichtet für Kulturkompakt.
3: Gleich mehrere Aspekte bereiteten Ackermann Sorge. Etwa die Verbreitung von Falschinformationen in sozialen Medien und dass wissenschaftliche Erkenntnisse immer öfter in Frage gestellt würden. Vor schleichenden Veränderungen wie diesen müssten auch Kultureinrichtungen bewahrt werden. Laut Ackermann würden schon jetzt Einrichtungen in anderen europäischen Ländern gegängelt und Führungskräfte entlassen, wenn diese nicht zur Haltung der regierenden Parteien passen. Zwar sei Deutschland ein freies Land, das auch die Kunstfreiheit schütze. Trotzdem müsse diese Freiheit immer wieder verteidigt werden, so Ackermann.
2: Seit einem Jahr leitet Marion Ackermann mit der Preußenstiftung in Berlin eine der größten Kultureinrichtungen in Deutschland. Ihre Stiftung verwaltet unter anderem die Museumsinsel. Dort wird am kommenden Sonntag zu einem Aktionstag für Demokratie und Kunstfreiheit aufgerufen. Als dezidiert politische Veranstaltung startet heute in Dresden der Christopher Street Day, kurz CSD. Bis zum Sonntag finden verschiedene Veranstaltungen statt, bei denen für die Rechte queerer Menschen demonstriert wird. Der CSD in Dresden sollte ursprünglich in diesem Jahr nicht mehr in Gänze als politische Versammlung anerkannt werden. Das Sächsische Oberverwaltungsgericht hat diese Entscheidung aber am Dienstag aufgehoben. Der Vorstandssprecher des Dresdner CSD-Vereins Ronald Zenker sagte dem MDR, dass es bei dem Fest eben nicht nur ums Feiern gehe.
4: Es hat einfach damit was zu tun, dass, wenn eine Minderheit auf die Straße geht, es politisch ist. Und der CSD war immer politisch und es geht uns nicht ums Feiern, sondern es geht uns darum zu sagen, okay, wir gehören zu dieser Stadtgesellschaft, gehören in die Mitte dieser Stadt und wollen das zeigen. Das ist ein politischer Ausdruck. Und wie wir den darstellen, das wird im Grundgesetz in keinster Weise festgeschrieben, sondern es steht ganz klar drin, dass wenn Menschen auf der Straße sich versammeln, steht das unter dem Versammlungsrecht. Und wir sind eben halt kein Frühjahrsmarkt und kein Herbstmarkt, sondern wir sind eine politische Versammlung.
2: In Niederorla im Unstrut-Hainich-Kreis heißt es ab heute Bibel nonstop. Gläubige verschiedener christlicher Kirchen lesen seit dem Morgen ununterbrochen aus der Bibel vor. Wie die evangelische Kirchengemeinde Mühlhausen mitteilte, wird am Steinaltar am geografischen Mittelpunkt Deutschlands bis Sonntag die gesamte Bibel von der ersten bis zur letzten Seite gelesen. Rund um die Uhr, auch in den Nachtstunden. Dafür wechseln sich drei Gruppen mit jeweils 5 Personen alle 3 Stunden ab. Insgesamt beteiligen sich 35 feste Leserinnen und Leser an der Aktion. Die besondere Verbindung von Robert Schumann und Poesie. Darum geht es ab dem Abend in Zwickau. Unter dem Motto Schumann und die Dichter startet das Schumann-Fest zu Ehren des berühmtesten Sohnes der Stadt. Festivalchef und Leiter des Robert-Schumann-Hauses Thomas Sivnovskik.
5: Es gibt wohl keinen anderen Komponisten, dessen Werke so stark von Literatur und Poesie geprägt sind wie im Falle Robert Schumanns. Das liegt einfach daran, dass er hier in Zwickau in einer Verlagsbuchhandlung groß geworden ist, konnte schon als Kind in der Buchhandlung seines Vaters, der ja Erfinder des Taschenbuchs war, die gesamte Weltliteratur durchlesen, hat das auch ausgiebigst getan und sich dann auf vielfältige Weise in seinen Kompositionen später davon anregen lassen.
2: Das Schumann-Fest Zwickau läuft noch bis zum 14. Juni. Offizieller Startschuss ist das große Eröffnungskonzert heute Abend im Konzert- und Ballhaus Neue Welt.
0: Dankeschön, Anne, für die Kulturnachrichten.
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0: Wolken und auch Schauer und Gewitter gibt es am Nachmittag und Abend. Dabei sind örtlich Hagel- und Sturmböen möglich. In der Oberlausitz bleibt es meist noch trocken. Die Höchstwerte liegen von West nach Ost zwischen 19 und 26 Grad. In der Nacht gibt es im Osten Regen. Von Westen her wird es dann trockener bei 15 bis 10 Grad. Und morgen zieht der Regen über die Neiße ab. Danach wird es wechselnd bewölkt. Im Tagesverlauf kommen dann neue, teils gewittrige Schauer zu uns reingezogen bei 18 bis 22 Grad. Am Sonnabend gibt es dann mehr Sonnenschein, weniger Regen und es wird etwas wärmer. MDR Kulturverkehrsservice A2 Richtung Berlin. Zwischen Hemelerwald und Braunschweig-Wartenbüttel gibt es 10 Kilometer stockenden Verkehr wegen Reinigungsarbeiten. Eine halbe Stunde dauert es länger. A2 Richtung Berlin. Zwischen Allerengersleben und Bornstedt gibt es 6 Kilometer stockenden Verkehr. An der Baustelle 20 Minuten brauchen Sie hier länger. A14 Richtung Magdeburg. Zwischen Wandsleben und Magdeburg-Stadtfeld gibt es 4 Kilometer Stau wegen Bergungsarbeiten und 15 Minuten länger dauert. Landes. A72 Richtung Hof zwischen Chemnitz Süd und Stolberg Nord gibt es 5 Kilometer Stau wegen Löscharbeiten, 20 Minuten länger dauert es. Die B97 Hoyerswerda Dresden ist zwischen Lausnitz und dem Abzweig Wirschnitz weiter nach einem Unfall gesperrt. Wo auch immer Sie unterwegs sind, fahren Sie vorsichtig, kommen Sie gut an.
6: 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Jetzt aus Leipzig, June Coco.

June Coco. Mit Beethovens Für Elise hat sie das Klavierspielen für sich entdeckt. Damals war June Coco, oder wie sie bürgerlich heißt, Stefanie Stiegelmeier, 6 Jahre jung. Klavier spielt sie heute noch gern, singt dazu. Das kann man sich auf ihrem 3. Album Infinity Mode anhören. Und hier erkundet die Musikerin, mit welchen Spezialtalenten sich das Leben erfüllt gestalten lässt. Viel Power gibt es auf dem Album, denn wie June Coco mal meinte, stecken hier alle Hochs und Tiefs der vergangenen 5 Jahre drin. So musste sie lernen, Grenzen abzustecken, neuen Mut zu fassen und auf den Flow zu vertrauen. Einen Titel vom Album haben wir uns eben angehört.

0: Daniel Hope und das Royal Stockholm Philharmonic Orchestra mit dem Liebesthema aus Cinema Paradiso komponiert hat die Musik Ennio Morricone. Ja, er war Volksliedichter, Sänger, Komponist von Volks- und Mundartliedern im Erzgebirge Anton Günther. Morgen jährt sich sein Geburtstag zum 150. Male. Richard Glöckner, er ist Sänger am Theater in Annaberg-Buchholz und geborener Erzgebirgler, hat sich vor ein paar Jahren mit Anton Günther ausgiebig beschäftigt, mit einem Theaterstück und Liedern. Das Programm war sehr erfolgreich und MDR Kultur hat aus diesem ein paar Lieder aufgenommen, wie das hier, das folgende: Es Leben ist ein Bichel, das Leben ist wie ein Buch. Apropos Buch. Anton Günther hat Illustrator gelernt. Bevor wir das Lied mit dem Büchel jetzt spielen, mit Peggy Einfeld am Akkordeon, noch die Frage an Richard Glöckner. Liedersänger und Illustrator. Hat Anton Günther eigentlich das sogenannte oder die sogenannte Liedpostkarte erfunden?
1: Das war natürlich ein glücklicher Zufall, ne? Also er hat irgendwie diese Heimatverbundenheit gehabt. Er hat eine Musikalität gehabt, die auch in der Familie lag und auch in der ganzen Region, glaube ich, auch liegt. Und er hatte diese Expertise als Lithograf und daraus ist natürlich diese, also er hat ja die Liedpostkarten, glaube ich, nicht erfunden. Also es gab sowas Ähnliches schon, da streiten sich die Geister ein bisschen. Aber natürlich dadurch, dass er seine eigenen Lieder da drauf gebracht hat und damit auch vermarkten konnte, weil er eben ja diesen Beruf einfach hatte.

Der Sänger Richard Glöckner mit Das Leben ist wie ein Buch in Mundart vom Volksliedichter Anton Günther. Morgen jährt sich der Geburtstag des Lieddichters aus dem Erzgebirge zum 150. Male.

Die britische Band Mama's Gun mit Dick heißt ja so viel wie verstehen, bemerken. Ja, und so heißt dann auch das neue 6. Studioalbum der Band. Das Quintett um Sänger Andy Platz hat sich dazu auch den Sänger Brian Jackson mit ins Studio geholt.

So schön wie heute. Steiner und Madleina, das Duo aus der Schweiz. Ja, so einen richtig schönen Nachmittag wünsche ich Ihnen heute. Weiter mit der Musikauswahl von Thomas Remmert bei uns im Programm. Ich bin Constanze Kille und freue mich morgen wieder auf Sie.

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3: Um 14 Uhr mit Renato Bodenburg. Bundesgesundheitsministerin Nina Warken plant Einschnitte bei den Zuschüssen zu Heimkosten. Das geht aus dem Gesetzentwurf der CDU-Politikerin hervor, der dem ARD-Hauptstadtstudio vorliegt. Demnach sollen die Zuschüsse der Pflegekassen zu den Eigenanteilen der Menschen in Pflegeheimen langsamer steigen als bisher. Kinderlose und Gutverdiener sollen höhere Beiträge zur Pflegeversicherung zahlen. Auch werden erstmals Minijobber zu Beiträgen verpflichtet. Ohne die Reform droht der Pflegeversicherung ein Milliardendefizit. Die EU-Innenminister wollen den automatischen Schutzstatus für ukrainische Geflüchtete in der EU verlängern. Allerdings soll diese Sonderregel nicht mehr für Männer im wehrfähigen Alter gelten. Bundesminister Alexander Dobrindt sagte in Brüssel, Ukrainer zwischen 23 und 60 Jahren könnten stattdessen ein reguläres Asylverfahren durchlaufen. Eine Entscheidung wird heute noch nicht erwartet. Derzeit erhalten Flüchtlinge aus der Ukraine in der EU ohne ein Asylverfahren vorübergehend Schutz. Der Rüstungskonzern Rheinmetall will sich künftig auf die Waffenproduktion konzentrieren. Wie das Unternehmen in Düsseldorf mitteilte, wird der größte Teil seiner Kfz-Zuliefersparte an die Industrieholding Akita bis Ende des Jahres verkauft. Der Erlös für Rheinmetall beträgt 350 Millionen Euro. Vom Verkauf betroffen sind 6.200 Beschäftigte. Das bisherige Kfz-Werk in Neuss soll aber bei Rheinmetall bleiben und künftig unter anderem Satelliten bauen. Auf der dänischen Insel Anholt wird heute der Kadaver des verendeten Ostsee-Buckelwals obduziert. Der Leipziger Rechtsmediziner und Kadaverforscher Markus Schwarz sagte dem MDR, es würden Organproben entnommen, etwa von Leber und Herz. Dabei könne man innere Verletzungen, Knochenbrüche, Veränderungen im Herzmuskel oder toxikologische Belastungen erkennen. Es sei aber fraglich, ob das Gewebe jetzt noch geeignet sei, um belastbare Aussagen zu treffen. Schwarz kritisierte den Rummel um den Wal. Man habe dem Tier nicht gegönnt, in Ruhe zu sterben. Fußball-Bundesligist Bayer Leverkusen hat sich von seinem Cheftrainer Kasper Juhlmann getrennt. Wie der Club mitteilte, wird die Mannschaft in der neuen Saison von Carles Martinez betreut. Der Spanier unterschrieb einen Vertrag über 2 Jahre. Der 42-Jährige hatte zuletzt Toulouse in der ersten französischen Liga trainiert. Das waren die Nachrichten. Das Wetter, die aktuellen Temperaturen. Brocken stark bewölkt und Regen bei 9 Grad. Chemnitz wolkig 19 Grad. Dresden fast wolkenlos 23 Grad. Eisenach bedeckt 19. Erfurt wolkig 20. Fichtelberg bedeckt 13. Gera bedeckt 19. Görlitz leicht bewölkt 22. Halle bedeckt 21. Leipzig wolkig 21. Magdeburg bedeckt 21. Und Meiningen bedeckt und leichter Regen bei 18 Grad. Am Nachmittag wolkig, von Sachsen-Anhalt und Thüringen her vermehrt Schauer und Gewitter, örtlich mit Hagel- und Sturmböen. In der Oberlausitz meist trocken, Höchstwerte von West nach Ost 19 bis 26 Grad und frischer Südwestwind. In der Nacht im Osten Regen, von Westen her trockener, Tiefstwerte 15 bis 10 Grad. Morgen ostwärts abziehender Regen, dann wechselnd bewölkt und später neue gewittrige Schauer, 18 bis 22 Grad und am Sonnabend mehr Sonne, weniger Regen und etwas wärmer. MDR Verkehrsdienst, A2 Richtung Berlin. Zwischen Hemmelerwald und Braunschweig-Watenbüttel. 10 Kilometer stockender Verkehr wegen Reinigungsarbeiten. Plus 20 Minuten. Weiter A2 Richtung Berlin. Zwischen Marienborn-Helmstedt und Bornstedt. 7 Kilometer Stau an einer Baustelle. Plus 45 Minuten. A71 Richtung Sangerhausen. In der Abfahrt Oberhof befindet sich eine ungesicherte Unfallstelle. A72 Richtung Hof. Zwischen Chemnitz Süd und Stolberg Nord. 5 Kilometer Stau wegen Löscharbeiten. Plus 15 Minuten. Die B97 Hoyerswerda-Dresden ist zwischen Lausnitz und dem Abzweig Würschnitz nach einem Unfall gesperrt. B189 Richtung Stendal. Vorsicht, zwischen den Abzweigen Groß-Schwechten und Neuendorf am Speck steht ein defektes Fahrzeug. Geblitzt wird auf der A9 Richtung Berlin, am Schkeuditzer Kreuz in der Überfahrt zur A14 Richtung Dresden und auf der A36 Richtung Braunschweig zwischen Ilsenburg und Stapelburg. Soweit der MDR-Verkehrsdienst, 14.04 Uhr.
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1: Mit Ben Garrett Hernandez einen schönen guten Tag. In der Novelle Der Schimmelreiter von Theodor Storm sind wir nun bei der vorletzten Folge angelangt. Das tragische Ende, das rückt immer näher. Seit Hauke Hain die defekte Stelle zwischen altem und neuem Deich entdeckt hat, lässt ihm das keine Ruhe mehr. Immer wieder kontrolliert er, ob die unterirdischen Höhlengänge, die von Mäusen stammen, größer geworden sind und doch einer aufwendigen Reparatur bedürfen. Ganz anders, als es ihm sein Widersacher Ole Peters geraten hat. Und eines Tages sieht er bei Ebbe dann das Unausweichliche. Ein neuer gespenstischer Priel, also ein Wasserlauf, hat sich in den Marschboden gewühlt. Das wird Auswirkungen auf die Deiche haben. Als wenig später die alte Trinjans stirbt, stößt sie auf dem Sterbebett eine düstere Prophezeiung aus. Gott gnad der Annan. Und siehe, kurz nach dem Begräbnis erzählt man sich in der Gegend Unheimliches. Ein goldener Hahn fällt vom Kirchturm, vom Himmel regnet es Insektenschwärme und es wird von blutigem Regen berichtet. Im Dorf verbreitet sich die Überzeugung, dass ein großes Unheil bevorsteht. Und dann, am Vorabend von Allerheiligen, bricht die Katastrophe in Form einer gewaltigen Sturmflut herein. Es liest Peter Franke.
2: Der Hausherr stand noch am Fenster. »Es geht nicht länger, Elke«, sagte er. »Ruf eine von den Dirnen. Der Sturm drückt uns die Scheiben ein, die Luken müssen angeschoben werden.« Auf das Wort der Hausfrau war die Magd hinausgelaufen. Man sah vom Zimmer aus, wie ihr die Röcke flogen. Aber als sie die Klammern gelöst hatte, riss ihr der Sturm den Laden aus der Hand und warf ihn gegen die Fenster, dass ein paar Scheiben zersplittert in die Stube flogen und eins der Lichter qualmend auslosch. Hauke musste selbst hinaus zu helfen, und nur mit Not kamen allmählich die Luken vor die Fenster. Als sie beim Wiedereintritt in das Haus die Tür aufrissen, fuhr eine Böe hinterdrein, dass Glas und Silber im Wandschrank durcheinander klirrten. Oben im Hause über ihren Köpfen zitterten und krachten die Balken, als wolle der Sturm das Dach von den Mauern reißen. Aber Hauke kam nicht wieder in das Zimmer. Elke hörte, wie er durch die Tenne nach dem Stall schritt. »Den Schimmel! Den Schimmel! Jon, rasch!« So hörte sie ihn rufen. Dann kam er wieder in die Stube des Harzer zerzaust, aber die grauen Augen leuchtend. »Der Wind ist umgesprungen«, rief er, »nach Nordwest. Auf halber Springflut. Kein Wind. Wir haben solchen Sturm noch nicht erlebt.« Elke war totenblass geworden. »Und du musst noch einmal hinaus?« Er ergriff ihre beiden Hände und drückte sie wie im Krampfe in die seinen. »Das muss ich, Elke.« Sie erhob langsam ihre dunklen Augen zu ihm, und ein paar Sekunden lang sahen sie sich an. Doch war's wie eine Ewigkeit. »Ja, Hauke«, sagte das Weib, »ich weiß es wohl, du musst.« Da trabte es draußen vor der Haustür. Sie fiel ihm um den Hals und einen Augenblick war's, als könne sie ihn nicht lassen. Aber auch das war nur ein Augenblick. »Das ist unser Kampf«, sprach Hauke, »ihr seid hier sicher. An dies Haus ist noch keine Flut gestiegen. Und bet zu Gott, dass er auch mit mir sei.« Hauke hüllte sich in seinen Mantel, und Elke nahm ein Tuch und wickelte es ihm sorgsam um den Hals. Sie wollte ein Wort sprechen, aber die zitternden Lippen versagten es ihr. Draußen wieherte der Schimmel, dass es wie Trompetenschall in das Heulen des Sturmes hineinklang. Elke war mit ihrem Mann hinausgegangen, die alte Esche knarrte, als ob sie auseinanderstürzen solle. »Steigt auf, Herr«, rief der Knecht. »Der Schimmel ist wie toll. Die Zügel könnten reißen.« Hauke schlug die Arme um sein Weib. »Bei Sonnenaufgang bin ich wieder da.« Schon war er auf sein Pferd gesprungen. Das Tier stieg mit den Vorderhufen in die Höhe, dann gleich einem Streithengst, der sich in die Schlacht stürzt, jagte es mit seinem Reiter die Werfte hinunter, in Nacht- und Sturmgeheul hinaus.
3: »Vater! Mein Vater!«
2: schrie eine klägliche Kinderstimme hinter ihm darein.
3: »Mein lieber Vater!«
2: Wienke war im Dunkeln hinter dem Fortjagenden hergelaufen. Aber schon nach 100 Schritten strauchelte sie über einen Erdhaufen und fiel zu Boden. Der Knecht Ibn Jons brachte das weinende Kind der Mutter zurück. Die lehnte am Stamme der Esche, deren Zweige über ihr die Luft peitschten, und starrte wie abwesend in die Nacht hinaus, in der ihr Mann verschwunden war. Wenn das Brüllen des Sturmes und das ferne Klatschen des Meeres einen Augenblick aussetzten, fuhr sie wie in Schreck zusammen. Ihr war jetzt, als suche alles nur, ihn zu verderben, und werde jäh verstummen, wenn es ihn gefasst habe. Ihre Knie zitterten, ihre Haare hatte der Sturm gelöst und trieb damit sein Spiel.
4: »Hier ist das Kind, Frau!« schrie John ihr zu. »Haltet es fest!«
2: und drückte die Kleine der Mutter in den Arm.
3: »Das Kind! Ich hatte dich vergessen, Wienke!« rief sie. »Gott verzeih mir's!«
2: Dann hob sie es an ihre Brust, so fest nur Liebe fassen kann, und stürzte mit ihr in die Knie. »Herr Gott und du, mein Jesus, lass uns nicht Witwe und Waise werden. Schütz ihn, o lieber Gott! Nur du und ich, wir kennen ihn allein.« Und der Sturm setzte nicht mehr aus. Es tönte und donnerte, als solle die ganze Welt in ungeheurem Hall und Schall zugrunde gehen.
4: »Geht in das Haus, Frau«, sagte John. »Kommt!«
2: Und er half ihnen auf und leitete die beiden in das Haus und in die Stube. Der Deichgraf Hauke Hain jagte auf seinem Schimmel dem Deiche zu. Der schmale Weg war grundlos, denn die Tage vorher war unermesslicher Regen gefallen. Aber der nasse, saugende Klei schien gleichwohl die Hufen des Tieres nicht zu halten. Es war, als hätte es festen Sommerboden unter sich. Wie eine wilde Jagd trieben die Wolken am Himmel. Unten lag die weite Marsch wie eine unerkennbare, von unruhigen Schatten erfüllte Wüste. Von dem Wasser hinter dem Deiche, immer ungeheurer, kam ein dumpfes Tosen, als müsse es alles andere verschlingen.
4: »Vorwärts, Schimmel«, rief Hauke, »wir reiten unseren schlimmsten Ritt.«
2: Da klang es wie ein Todesschrei unter den Hufen seines Rosses. Er riss den Zügel zurück, er sah sich um. Ihm zur Seite, dicht über dem Boden, halb fliegend, halb vom Sturme geschleudert, zog eine Schar von weißen Möwen, ein höhnisches Gegacker ausstoßend. Sie suchten Schutz im Lande. Eine von ihnen, der Mond schien flüchtig durch die Wolken, lag am Weg zertreten. Dem Reiter war es, als flattere ein rotes Band an ihrem Halse.
4: »Klaus«, rief er, »armer Klaus!«
2: War es der Vogel seines Kindes? Hatte er Ross und Reiter erkannt und sich bei ihnen bergen wollen? Der Reiter wusste es nicht.
4: »Vorwärts«, rief er wieder, und schon hob der Schimmel zu neuem Rennen seine Hufe.
2: Da setzte der Sturm plötzlich aus, eine Totenstille trat an seine Stelle. Nur eine Sekunde lang, dann kam er mit erneuter Wut zurück. Aber Menschenstimmen und verlorenes Hundegebell waren inzwischen an des Reiters Ohr geschlagen, und als er rückwärts nach seinem Dorf den Kopf wandte, erkannte er im Mondlicht, das hervorbrach, auf den Werften und vor den Häusern Menschen an hochbeladenen Wagen umherhantierend. Er sah, wie im Fluge, noch andere Wagen eilend nach der Geest hinauffahren. Gebrüll von Rindern traf sein Ohr, die aus den warmen Ställen nach dort hinaufgetrieben wurden.
4: »Gott Dank! Sie sind dabei, sich und ihr Vieh zu retten«, rief es in ihm, und dann mit einem Angstschrei: »Mein Weib, mein Kind!«
2: »Nein, nein, nein, auf unsere Werfte steigt das Wasser nicht.« Aber nur ein Augenblick war es, nur wie eine Vision flog alles an ihm vorbei. Eine furchtbare Böe kam brüllend vom Meer herüber, und ihr entgegen stürmten Ross und Reiter den schmalen Akt zum Deich hinan. Als sie oben waren, stoppte Hauke mit Gewalt sein Pferd. Aber wo war das Meer? Wo je was Sand? Wo blieb das Ufer drüben? Nur Berge von Wasser sah er vor sich, die dräuend gegen den nächtlichen Himmel stiegen, die in der furchtbaren Dämmerung sich übereinander zu türmen suchten und übereinander gegen das feste Land schlugen.
4: Mit weißen Kronen kamen sie daher, heulend, als sei in ihnen der Schrei alles furchtbaren Raubgetiers der Wildnis. Der Schimmel schlug mit den Vorderhufen und schnob mit seinen Nüstern in den Lärm hinaus. Den Reiter aber wollte es überfallen, als sei hier alle Menschenmacht zu Ende. Als müsse jetzt die Nacht, der Tod, das Nichts hereinbrechen. Doch er besann sich. Es war ja Sturmflut. Nur hatte er sie selbst noch nimmer so gesehen. Sein Weib, sein Kind. Sie saßen sicher auf der hohen Werfte, in dem festen Hause. Sein Deich aber. Und wie ein Stolz flog es ihm durch die Brust. Der Hauke-Hain-Deich, wie ihn die Leute nannten, der mochte jetzt beweisen, wie man Deiche bauen müsse. Aber was war das? Er hielt an dem Winkel zwischen beiden Deichen. Wo waren die Leute, die er hierher gestellt, die hier die Wacht zu halten hatten? Er blickte nach Norden den alten Deich hinauf, denn auch dorthin hatte er Einzelne beordert. Weder hier noch dort vermochte er einen Menschen zu erblicken. Er ritt ein Stück hinaus, aber er blieb allein. Nur das Wehen des Sturmes und das Brausen des Meeres bis aus unermessener Ferne schlug betäubend an sein Ohr. Er wandte das Pferd zurück. Er kam wieder zu der verlassenen Ecke und ließ seine Augen längs der Linie des neuen Deiches gleiten. Er erkannte deutlich. Langsamer und weniger gewaltig rollten hier die Wellen heran. Fast schien's, als wäre dort ein ander Wasser. »Der soll schon stehen«, murmelte er, und wie ein Lachen stieg es in ihm herauf. Aber das Lachen verging ihm, als seine Blicke weiter an der Linie seines Deiches entlang glitten. »An der Nordwestecke? Was war das dort?« Ein dunkler Haufen wimmelte durcheinander. Er sah, wie es sich emsig rührte und drängte. Kein Zweifel, es waren Menschen. Was wollten, was arbeiteten die jetzt an seinem Deich? Und schon saßen seine Sporen im Schimmel in den Weichen, und das Tier flog mit ihm dahin. Der Sturm kam von der Breitseite, mitunter drängten die Böen so gewaltig, dass sie fast vom Deiche in den neuen Kog hinabgeschleudert wären. Aber Ross und Reiter wussten, wo sie ritten. Schon gewahrte Hauke, dass wohl ein paar Dutzend Menschen in eifriger Arbeit dort beisammen seien, und schon sah er deutlich, dass eine Rinne quer durch den neuen Deich gegraben war. Gewaltsam stoppte er sein Pferd. »Halt!« schrie er. »Halt! Was treibt ihr hier für Teufelsunfug?« Sie hatten in Schreck die Spaten ruhen lassen, als sie auf einmal den Deichgraf unter sich gewahrten. Seine Worte hatte der Sturm ihnen zugetragen, und er sah wohl, dass mehrere ihm zu antworten strebten, aber er gewahrte nur ihre heftigen Gebärden, denn sie standen alle ihm zur Linken, und was sie sprachen, nahm der Sturm hinweg, der hier draußen jetzt die Menschen mitunter wie im Taumel gegeneinander warf, so dass sie sich dicht zusammenscharten. Hauke maß mit seinen raschen Augen die gegrabene Rinne und den Stand des Wassers, das trotz des neuen Profils fast an die Höhe des Deichs hinaufklatschte und Ross und Reiter überspritzte. Nur noch 10 Minuten Arbeit. Er sah es wohl. Dann brach die Hochflut durch die Rinne, und der Hauke-Hain-Kog wurde vom Meer begraben. Der Deichgraf winkte einem der Arbeiter an die andere Seite seines Pferdes. »Nun so sprich«, schrie er, »was treibt ihr hier, was soll das heißen?« Und der Mensch schrie dagegen, »Wir sollen den neuen Deich durchstechen, Herr, damit der alte Deich nicht bricht.« »Was sollt ihr? Den neuen Deich durchstechen?« »Und den Kog verschütten? Welcher Teufel hat euch das befohlen?« »Nein, Herr, kein Teufel. Der gevollmächtigte Ole Peters ist hier gewesen, der hat's befohlen.« Der Zorn stieg dem Reiter in die Augen. »Kennt ihr mich? Wo ich bin, hat Ole Peters nichts zu ordinieren. Fort mit euch! An eure Plätze, wo ich euch hingestellt!« Und da sie zögerten, sprengte er mit seinem Schimmel zwischen

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1: Mit Anne Wiehan. Die Präsidentin der Stiftung Preußischer Kulturbesitz, Marion Ackermann, warnt vor einer schleichenden Zerstörung der Demokratie. Und das habe auch Auswirkungen auf die Kultur im Land, sagte sie der deutschen Presseagentur. Ramon Zages berichtet für Kulturkompakt.
2: Gleich mehrere Aspekte bereiteten Ackermann Sorge. Etwa die Verbreitung von Falschinformationen in sozialen Medien und dass wissenschaftliche Erkenntnisse immer öfter in Frage gestellt würden. Vor schleichenden Veränderungen wie diesen müssten auch Kultureinrichtungen bewahrt werden. Laut Ackermann würden schon jetzt Einrichtungen in anderen europäischen Ländern gegängelt und Führungskräfte entlassen, wenn diese nicht zur Haltung der regierenden Parteien passen. Zwar sei Deutschland ein freies Land, das auch die Kunstfreiheit schütze, trotzdem müsse diese Freiheit immer wieder verteidigt werden, so Ackermann.
1: Seit einem Jahr leitet Marion Ackermann mit der Preußenstiftung in Berlin eine der größten Kultureinrichtungen in Deutschland. Ihre Stiftung verwaltet unter anderem die Museumsinsel. Dort wird am kommenden Sonntag zu einem Aktionstag für Demokratie und Kunstfreiheit aufgerufen. Von einem kleinen Leipziger Verlagsdebüt auf die große Kinoleinwand. Heute startet der Film Sommer auf Asphalt in den deutschen Kinos. Dabei handelt es sich um die Adaption des Romans Pedalpilot Doppel-2 von Wolf Schmid, der 2014 als allererste Veröffentlichung des Leipziger Lies-mich-Verlags erschienen war. Über den Weg des Romans auf die Leinwand sagte der Leipziger Verleger Carsten Möckel im Gespräch mit MDR Kultur.
3: Also am Drehbuch sind wir überhaupt nicht beteiligt gewesen. Das heißt ja auch frei nach dem Roman. Deswegen ist es ja auch komplett abgeändert. Die Anfrage, das war wirklich, wie das so sein muss und wie das auch gar nicht anders geht, von einer Reihe von Zufällen gekennzeichnet. Es gab viel hin und her. Es gab auch mehrere Drehbuchfassungen. Einmal war sogar Warner Bros., die amerikanische Filmfirma, mit dabei und wollte einen großen Kinofilm machen. Also ganz viel auf und ab.
1: Der Film Sommer auf Asphalt mit Christoph Maria Herbst und Mala Emde in den Hauptrollen läuft heute in den Kinos an. Mit dem Sächsischen Bibliothekspreis geht Sachsen wieder auf die Suche nach der innovativsten Bibliothek des Landes. Das hat das Kulturministerium mitgeteilt. Bewerben können sich ab jetzt öffentliche und wissenschaftliche Bibliotheken mit Projekten, die das Angebot im ländlichen Raum bereichert. Auch die allgemeine Bedeutung von Bibliotheken soll durch die Projektideen gestärkt werden. Dotiert ist der Preis mit 10.000 Euro. Eine Bewerbung ist noch bis Mitte September möglich. Und der Klang der Klarinette ertönt ab heute in Mühlhausen. Dort gastiert zum insgesamt 11. Mal das Musikfestival Clarinet and Friends. Den Auftakt für das Festival macht heute ein Konzert des renommierten Klarinettisten und Komponisten Sebastian Manz. Über dessen Bedeutung sowie die Auftrittsorte in Mühlhausen sagte Festivalleiter Helmut Eisel dem MDR.
4: Es ist jemand, der so ziemlich alles kann. Der ist sehr, sehr frei, der improvisiert auch, der macht neue Musikprojekte. Da ist maximal 30 inzwischen, aber es ist einer der ganz Großen in der Klassik. Diese ganzen wunderschönen Kirchen, die natürlich für akustische Musik fantastisch sind, aber auch solche renovierten Sachen wie das 3K, was einfach eine ganz moderne, technisch gut ausgestattete Bühne ist. Also wir haben alles, was wir brauchen hier.
1: Die Stadt Mühlhausen fördert das Clarinet and Friends Festival mit 15.000 Euro. Weitere 12.000 Euro kommen von Sponsoren.
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1: Der Blick aufs Wetter verrät. Aktuell Auflockerungen mit Sonne in Ostsachsen, sonst bleibt es aber eher stark bewölkt. Westlich von der Elbe und der Saale her gibt es etwas Regen. Zwischen der Altmark und Werra sind sogar erste Gewitter möglich. Auch am Nachmittag gibt es mehr Wolken als Sonne. Schön wär's, mehr Sonne. Von Sachsen-Anhalt und Thüringen her vermehrt Schauer und Gewitter möglich. Dabei örtlich sogar Sturmböen und Hagel möglich. Höchstwerte von West nach Ost 19 bis 26 Grad und morgen über die Neiße abziehender Regen, dahinter der wechselnder Bewölkung mit weiteren, aber weniger starken Schauern und Gewittern 18 bis 22 Grad. MDR Kulturverkehrsdienst meldet A2 Richtung Berlin zwischen Hemmelerwald und Braunschweig-Watenbüttel 10 Kilometer stockender Verkehr wegen Reinigungsarbeiten. 20 Minuten dauert es da länger. Und auf der gleichen Strecke zwischen Marienborn, Helmstedt und Bornstedt ebenfalls 10 Kilometer stockender Verkehr an einer Baustelle, da dauert es 30 Minuten länger. A9 Richtung Berlin, Vorsicht in der Auffahrt Dessau Süd, steht ein defekter PKW. Und Vorsicht auch auf der A9 Richtung München, zwischen Niemeck und Kleinmarzehns liegt ein Plasteteil auf der Fahrbahn. A71 Richtung Sangerhausen, bei der Abfahrt Oberhof befindet sich eine ungesicherte Unfallstelle. A72 Richtung Hof zwischen Chemnitz Süd und Stolberg Nord gibt es 5 Kilometer Stau, bitte 15 Minuten länger einplanen. Die B97 Hoyerswerda Richtung Dresden ist zwischen Lausnitz und dem Abzweig Wirschnitz nach einem Unfall gesperrt. Und auf der B189 Richtung Stendal, Vorsicht bitte hier zwischen dem Abzweig Großschwechten und Neuendorf am Speck, da steht ein defektes Fahrzeug. Geblitzt wird auf der A9 Richtung Berlin am Schkeuditzer Kreuz, in der Überfahrt zur A14 Richtung Dresden und auf der A36 Richtung Braunschweig zwischen Ilsenburg und Stapelburg. Soweit der MDR Kulturverkehrsdienst, 14.36 Uhr.
5: 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Jetzt aus Frau Reuth, Madame Manu.

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1: Wonach sehnen wir uns? Nach Liebe, nach einer Pause, nach Gemeinschaft oder einfach nach dem Sommer? Mit diesen Fragen beschäftigt sich die Theaterproduktion Sehnsuche der Freien Bühne Jena. Dafür verwandelt sich der Kulturschlachthof in eine begehbare Theaterwelt, einen Ort, an dem alle Besucher auf ihrer persönlichen Sehnsuche sind. Das Publikum ist daran aktiv beteiligt, erklärt Theaterpädagoge Martin Zinno.
2: Sie erleben ein Kind, was sie anquengeln wird, bis sie ihm eine neue Kugel Eis spendiert haben. Hier gibt es aber auch eine ältere Frau, die sich nichts sehnlicher wünscht, als von ihrer alten Freundin angerufen zu werden. Und das können sie auch tun. Das heißt, gehen Sie zu den Figuren hin, teilen Sie ihnen Ihre persönlichen Sehnsüchte mit, wenn Sie möchten, und die fließen dann auch ein in unsere Handlung. Das heißt, jeden Tag gibt es Szenen, die ganz aktiv vom Publikum mitbestimmt sind.
1: Sehnsuche, ein Theatererlebnis im Kulturschlachthof Jena. Heute um 19 Uhr gibt es die erste Aufführung und morgen und am Samstag gibt es zwei weitere Vorstellungen. Die amerikanische Komponistin Elizabeth O'Gornick steht im Mittelpunkt des letzten Sinfoniekonzerts der Saison der Magdeburgischen Philharmonie. Ihr Orchesterwerk All These Lighted Things ist von einem Gedicht des Mystikers Thomas Merton inspiriert und verbindet tänzerische Leichtigkeit mit farbenreichen Orchesterklängen. Außerdem auf dem Programm Max Bruchs schottische Fantasie und Dmitri Schostakowitschs 9. Sinfonie, ein Werk, bei dem der Komponist bewusst die Erwartungen der sowjetischen Führung unter Stalin an eine triumphale Siegessinfonie unterlaufen hat. Das Konzert beginnt heute um 19.30 Uhr im Opernhaus Magdeburg. Verspielte Landschaften, Träume und die Suche nach einer besseren Welt. Die Romantik entstand einst als Antwort auf die zunehmende Industrialisierung und die Entzauberung der Welt. Bis heute übt diese Kunstepoche eine besondere Faszination aus. Die Görlitzer Sammlungen präsentieren nun erstmals ihren eigenen Bestand zur Romantik in einer Sonderausstellung im Kaisertrutz. Im Mittelpunkt steht dabei die Zeichenkunst, ein Bereich, der oft weniger Beachtung findet als die berühmten Gemälde. Kurator Kai Wenzel.
3: Gerade in der Zeit der Romantik erlebt die Zeichenkunst eigentlich ihre Emanzipation gegenüber der Malerei. Das heißt, sie ist nicht mehr nur ein Hilfsmittel, um eigentlich Gemälde vorzubereiten, sondern die wird zu einem eigenständigen Medium. Das sehen wir hier teilweise auch in der Ausstellung, vor allem die großformatigen Werke, die wirklich mit einem Aufwand durchgearbeitet sind, wie wir es sonst von Gemälden kennen. Es gibt aber auch viel Kleinteiliges hier zu entdecken, was dann vor allen Dingen auch durch technische Raffinesse begeistert.
1: Die Ausstellung Traumzeit – Zeichenkunst der Romantik ist im Kaisertrutz in Görlitz zu sehen. Geöffnet heute von 10 bis 17 Uhr.
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8: Um 15 Uhr mit Renato Bodenburg. Bundesgesundheitsministerin Nina Warken plant Einschnitte bei den Zuschüssen zu Heimkosten. Das geht aus dem Gesetzentwurf der CDU-Politikerin hervor, der dem ARD-Hauptstadtstudio vorliegt. Demnach sollen die Zuschüsse der Pflegekassen zu den Eigenanteilen der Menschen in Pflegeheimen langsamer steigen als bisher. Kinderlose und Gutverdiener sollen höhere Beiträge zur Pflegeversicherung zahlen. Auch werden erstmals Minijobber zu Beiträgen verpflichtet. Ohne die Reform droht der Pflegeversicherung ein Milliardendefizit. Im Prozess um den Anschlag von Magdeburg hat die Generalanwaltschaft mit ihrem Plädoyer begonnen. Zuvor hatte das Landgericht die Beweisaufnahme geschlossen. Eine Vielzahl von Beweisträgern des Angeklagten und seiner Verteidiger wurden abgelehnt. Das Plädoyer der Anklage wird mehrere Stunden in Anspruch nehmen. Die Plädoyers der Nebenklage und Verteidigung werden heute noch nicht erwartet. Der 50-Jährige ist angeklagt des sechsfachen Mordes sowie des versuchten Mordes in 338 Fällen. Russland hat erstmals offiziell einen Rückgang seiner Ölförderung eingeräumt. Der stellvertretende Ministerpräsident Alexander Nowak sagte beim Internationalen Wirtschaftsforum in St. Petersburg, die Produktion sei etwas niedriger als zu Beginn des Jahres. Das liege daran, dass einige Raffinerien außerplanmäßig gewartet würden. Einen Grund für diese Arbeiten nannte Nowak nicht. Die Ukraine hatte zuletzt ihre Angriffe auf russische Raffinerien und andere Ölanlagen verstärkt. Die iranisch-französische Autorin Marianne Satrapi ist tot. Wie der Präsidentenpalast in Paris mitteilte, starb die Illustratorin und Filmschaffende im Alter von 56 Jahren. Satrapi wurde weltberühmt mit der autobiografischen Graphic Novel Persepolis, in der sie ihre Kindheit im Iran und die Erfahrungen im Exil schilderte. 2007 kam Persepolis als All-Animationsfilm heraus. Fußball-Bundesligist Bayer Leverkusen hat sich von seinem Cheftrainer Kasper Juhlmann getrennt. Wie der Club mitteilte, wird die Mannschaft in der neuen Saison von Carles Martinez betreut. Der Spanier unterschrieb einen Vertrag über 2 Jahre. Der 42-Jährige hatte zuletzt Toulouse in der französischen Liga trainiert. Das waren die Nachrichten.
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9: Und zunächst die Temperaturen. Der Brocken bedeckt mit Niederschlag und 9 Grad. In Chemnitz bedeckt bei 19. Dresden leicht bewölkt, 24 Grad. Eisenach stark bewölkt, Herz geregnet, 18 Grad. In Erfurt bedeckt bei 20. Der Fichtelberg bedeckt bei 13. Gera bedeckt bei 19 Grad. Görlitz leicht bewölkt, 22. Hall und Leipzig wolkig bei 21 Grad. In Magdeburg leichter Regen bei 21 Grad. Und Meiningen stark bewölkt, auch hier Herz geregnet, 18 Grad. Der Nachmittag noch mit ein paar Auflockerungen vom Elbtal bis in die Oberlausitz. Ansonsten bleibt es stark bewölkt mit einigen Schauern. Über Teilen Sachsen-Anhalts und Nordthüringen sowie in Teilen vom Vogtland und Erzgebirge kann es auch Gewitter geben. Der Abend weiterhin wechselnd bis stark bewölkt, gebietsweise mit Schauern, vereinzelt noch kräftige Gewitter mit auch Sturmböen. In der Oberlausitz bleibt es aber meist trocken und dort Temperaturen bis 22 Grad, ansonsten nur 14 bis 20 Grad bei mäßigem bis frischem Südwestwind. In der Nacht dann im Osten noch viel Regen, von Westen her wird es trockener, bei Tiefstwerten von 15 bis 10 Grad. Morgen zieht der Regen dann über die Neiße hinweg ab. Dahinter wechselnde Bewölkung mit weiteren, aber weniger starken Schauern und Gewittern. 18 bis 22 Grad die Höchstwerte, der Sonnabend heiter bis wolkig mit seltenen Regen und 20 bis 25 Grad. Der Sonntag wieder mit zunehmender Schauer- und Gewitterneigung. Dazu wird es etwas kühler. Und der MDR-Verkehrsdienst meldet folgendes: A2 Richtung Berlin zwischen Hemmelerwald und Braunschweig-Watenbüttel. 10 Kilometer stockender Verkehr wegen Reinigungsarbeiten. Hier etwa 20 Minuten Verzögerung. Die A2 Richtung Berlin zwischen Marienborn-Helmstedt und Bornstedt. 10 Kilometer stockender Verkehr an einer Baustelle. Hier 30 Minuten Wartezeit. A9 Richtung Berlin. Vorsicht in der Auffahrt Dessau Süd. Hier steht ein defekter PKW. Die A72 Richtung Hof zwischen Chemnitz Süd und Stolberg Nord. 5 Kilometer Stau. Hier verlieren Sie 15 Minuten. Und die B97 Hoyerswerda-Dresden ist zwischen Lausnitz und dem Abzweig Wirschnitz nach einem Unfall gesperrt. Die B189 Richtung Wittenberge zwischen Neuendorf am Speck und Abzweig Großschwechten. Auch hier steht ein defektes Fahrzeug. Geblitzt wird auf der A9 Richtung Berlin am Schkeuditzer Kreuz in der Überfahrt zur A14 Richtung Dresden. Auf der A71 Richtung Schweinfurt zwischen Suhl-Zellermelis und dem Dreieck Suhl. Und auf der A36 Richtung Braunschweig zwischen Ilsenburg und Stapelburg. Soweit die Meldungen. Fahren Sie vorsichtig. Die Zeit 15.05 Uhr.
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9: Mit André Sittner, schön, dass Sie bei uns sind. Und das hier ist Bill Withers mit seinem Ain't No Sunshine. Ain't no sunshine.

Die Sonne scheint nicht mehr, weil sie gegangen ist, aber bei uns scheint sie auch nicht, obwohl sie noch da ist vielleicht, weil das Wetter ist entsprechend. Ein Heimatroman, darum wird's gleich gehen, oder ist es vielleicht das Gegenteil davon? In dem betulichen Örtchen Gromzell, da stirbt Maria, die ist 108 Jahre alt, die älteste Bewohnerin des Dorfes, und dieser Tod, der erschüttert die Dorfgemeinschaft in ihren Grundfesten. Familienfassaden beginnen da zu bröckeln. Darum geht's in der neuen Erzählung von Dirk Bernemann, vorgestellt das Buch gleich von Jörg Schieke und gegen drei Viertel. Unser Fragebogen an Katharina Poladian.

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1: Ida Sand selbst auch am Klavier, und das war sogar unser Klavier hier bei MDR Kultur. Das war sie nämlich zu Gast bei einer MDR Kultur Studio Session zusammen mit ihrem Bassisten Lars Danielsson und Niki Notini an den Drums. 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Bei uns geht's jetzt ums Thema Buch Gromzell. So heißt der neue Roman des 1975 geborenen Autors Dirk Bernemann. Bernemann hat ja bereits mehrere Romane veröffentlicht und ist bzw. war auch als Musiker, Podcaster und Slam-Poet aktiv. Und Gromzell nun, das ist ein fiktives Dorf in Deutschland, in dem der Autor über feingestrickte Beobachtungen, soziale Bewegungen und vor allem Verweigerungen vorführt. Menschen wollen, dass jemand Schuld hat an dem, das ihnen nicht gefällt. Und sie wollen stärker als die Natur sein. Gromzell, für uns gelesen von Jörg Schicke.
2: Der Mensch erfindet das Auto, das Telefon, das Internet, den Mehrwegbehälter. Er ordnet sich ein in die Gemeinschaft, gibt ihr Struktur von der Familie bis zum Sportverein. Das Einzige, was diese Ordnung sprengt und solche entsetzlichen Lücken aus Trauer und Nichtverstehen reißt, ist der Tod. Der Tod muss also bekämpft und ausgesperrt werden. Und wo stünden die Chancen für eine solche Aktion besser als in Gromzell, wo alles seit Jahrzehnten so dicht und sicher ineinander greift, dass für den Tod eigentlich kein Platz bleibt. Dann aber schlägt er doch zu und holt sich Marie, die Älteste von Gromzell. 108 Jahre ist sie alt.
3: In Gromzell leben 1086 Menschen. Marie ist da schon abgezogen. 9 davon sind mit Marie verwandt, davon heißen 3 ebenfalls Marie. Maries Tochter Marie ist bereits vor 20 Jahren gestorben und deren Tochter Marie hat eine weitere Tochter, die sie Marie genannt hat, die ebenfalls ein Kind namens Marie zur Welt gebracht hat. Maries Enkelin Marie rief am Morgen des Todes ihrer Großmutter Dr. Franz an, der prompt kam, unternahm, was zu unternehmen war und den Leichenschauschein ausstellte. Da die Verstorbene sehr katholisch war und ihren Katholizismus auch an die Folgegeneration weitergegeben hatte, wurde auch Pfarrer Bauer hinzugebeten.
2: Um diesen Todesfall herum erzählt oder besser seziert Dirk Bernemann eine Dorfgesellschaft im Deutschland von heute. Ein schwarzer großer Vogel flattert durch den Roman, ein schauriger Todesbote aus dem Reich von Horror und Fantasie. Ansonsten aber sind es durchweg realistisch erzählte Episoden, mit denen der Autor dieses Stück Welt erkundet. Er tut das mit einem scharf gestellten Blick fürs Detail und fürs einzelne Wort, so dass am Ende tatsächlich eine feine soziale Studie herauskommt. Jeder Satz ein kleines Kunstwerk, und trotz der vielen versteckten Pointen wird dieses Erzählen nicht zur Masche oder zur Häme. Die Menschen in diesem Roman sind höchst lebendig, und das heißt, sie bewegen sich in Konflikten, Gewohnheiten und Widersprüchen.
3: Das Geschäft mit dem Schweinefleisch ist in den letzten Jahren sehr unangenehm geworden. Ausländische Lieferanten haben die Preise so sehr gedrückt, dass es sich wirtschaftlich kaum noch lohnt, die Schweine so gut zu behandeln. Er könnte theoretisch seinen Standard senken, die Tiere etwas schlechter behandeln, aber wenn er hier mit seinen Tieren im Stall stünde und sich vorstellte, in deren unglückliche Augen blicken zu müssen, wird ihm ganz fad. Sein Beruf wäre dann ab sofort ein anderer, ein unangenehmerer, ein zwanghafterer. Er mag seine Tiere, obwohl er weiß, auf welches brutale Ende er sie vorbereitet.
2: Bauer Schneider ist eine Figur in diesem Buch und ist jene Figur, die in diesem reigenartig angelegten Roman am Ende das mit einer Tat abschließt, was vorher in all den Episoden um die Krankenschwester, die Gastwirtsfamilie, die Rückkehrerin und einige andere als Skepsis, Zweifel, Angst und wohl auch persönliche Hybris heranwächst. In Gromzell darf es den Tod nicht geben. Und wenn es ihn doch gibt, muss es dafür einen Schuldigen geben. Und der ist zu bestrafen.
3: Niemand würde es Mord nennen. Im Angesicht der aktuellen Situation war es sogar eine Unumgänglichkeit. Es brauchte nur einen Mutigen, der das Unvermeidbare vollzieht. Das Erschreckende an einer Gesellschaft, die sich von innen her, also ohne äußeren Einfluss, radikalisiert hat, liegt im beängstigenden Gefühl der Vertrautheit. Wenn eine grobe Macht beschworen wird, um gegen irgendetwas Unsichtbares Krieg zu führen, gibt es niemanden, dem man dafür die Schuld geben kann. Es sind die Netten, die ganz gewöhnlichen Leute von nebenan, die zu Monstern werden. Das Monströse entpuppt sich als böser Zwilling der Nettigkeit, als Doppelgänger des Gewöhnlichen.
2: Wir lassen uns vom Tod nicht in unser eingeübtes Dorfleben reinfunken. So der Plan, der aber, wie im letzten Kapitel vorgeführt wird, nicht aufgehen kann, weder in Gromzell noch sonst wo auf dieser Welt. Der Mensch mag mächtig und erfindungsreich sein, stärker als der Tod aber ist er nimmer.
1: Jörg Schieke stellte vor, Dirke Bernemann, Gromzell, in der Edition W erschienen, 173 Seiten stark für 24 €. Hörbuch gibt's auch dazu, gelesen von Steffen Rössler bei Hörbuch München.

Neoklassik. Pianist Sofiane Pamart hier bei MDR Kultur macht das, was man so Lounge-Musik nennt. Solitude, so hieß dieser Titel von ihm. Und das hier ist Ayo und die sagt, I'm in love.

Jazzsängerin Ayo hier bei MDR Kultur. I'm in Love. Dieser Titel von ihr selbst verfasst und auch er hier verfasst seine Titel alle selbst, die meisten davon auf Englisch. Der Franzose Charles Passy mit der Lazy Lady.

0: Charles Percy mit der müßiggängerischen Dame Lacey Lady. Bei uns dagegen ist jetzt eine Fleißige.
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0: Und die hat nämlich Anne Wiehan für Sie.
2: Es gibt gute Nachrichten für die städtischen Museen Jena. Der Stadtrat hat grünes Licht für die dringende Generalsanierung gegeben. Das wiederum hat Auswirkungen auf die Jenaer Philharmonie. Mehr zu den Hintergründen von Vivian Fied.
3: Laut Beschluss soll die sogenannte Göre, das Museumsgebäude am Markt, bis 2030 zu einem Jena-Museum umgebaut werden. Dafür sind 8,5 Millionen Euro vorgesehen. Das bisher dort ansässige Stadtmuseum zieht dafür in ein Interimsquartier in der alten Augenklinik der Stadt. Diese dient derzeit auch als Probenort für die Jena Philharmonie. Doch wegen der immensen Kosten der Museumssanierung wird der Bau eines eigenen Probezentrums für das Orchester zurückgestellt.
2: Die Präsidentin

0: Präsidentin der Stiftung Preußischer Kulturbesitz, Marion Ackermann, warnt vor einer schleichenden Zerstörung der Demokratie. Und das habe auch Auswirkungen auf die Kultur im Land, sagte sie der deutschen Presseagentur. Ramon Zages berichtet für Kulturkompakt.
1: Gleich mehrere Aspekte bereiteten Ackermann Sorge. Etwa die Verbreitung von Falschinformationen in sozialen Medien und dass wissenschaftliche Erkenntnisse immer öfter in Frage gestellt würden. Vor schleichenden Veränderungen wie diesen müssten auch Kultureinrichtungen bewahrt werden. Laut Ackermann würden schon jetzt Einrichtungen in anderen europäischen Ländern gegängelt und Führungskräfte entlassen, wenn diese nicht zur Haltung der regierenden Parteien passen. Zwar sei Deutschland ein freies Land, das auch die Kunstfreiheit schütze, trotzdem müsse diese Freiheit immer wieder verteidigt werden, so Ackermann.
0: Ackermanns Stiftung verwaltet unter anderem die Museumsinsel in Berlin. Dort wird am kommenden Sonntag zu einem Aktionstag für Demokratie und Kunstfreiheit aufgerufen. In Erfurt ist zu dieser Stunde der Thüringer Engagementpreis verliehen worden. In der Kategorie Einzelperson ging der Preis an den Kunstschmied Falk Notnagel aus Steinbach-Hallenberg. Als beste gemeinnützige Organisation wurde der Dorfleben Judenbach e.V. geehrt. Wer das Rennen in der Kategorie Jugend bis 25 Jahre macht, entscheidet sich noch im Verlauf des Tages. Mit dem Engagementpreis zeichnet die Thüringer Ehrenamtsstiftung seit 2002 freiwilliges Engagement im Freistaat aus. Dotiert ist er mit jeweils 2.000 Euro. Die Zahl antisemitischer Vorfälle in Sachsen-Anhalt ist im vergangenen Jahr erneut angestiegen. Das berichtete die Recherche- und Informationsstelle für Antisemitismus, kurz RIAS, in Magdeburg. Im Schnitt seien der Meldestelle 5 antisemitische Vorfälle pro Woche bekannt geworden. Raik Steingasser berichtet für Kulturkompakt.
2: Insgesamt wurden 270 Bedrohungen, Sachbeschädigungen und körperliche Gewalt gegen Jüdinnen und Juden registriert. Gut ein Drittel mehr als im Vorjahr. Mehr als verdoppelt haben sich zudem antisemitische Vorfälle mit direktem Bezug zum Krieg im Nahen Osten. Im Jahresverlauf sei ihre Zahl von 52 auf 111 angestiegen. Die zunehmende antisemitische Gewalt beeinträchtige das Sicherheitsgefühl vieler jüdischer Menschen immens, hieß es im Bericht der RIAS. So scheuten sich etwa immer mehr Juden in der Öffentlichkeit durch das Tragen von Davidstern oder Kippa als Gläubige erkennbar zu sein.
0: Die Vorsitzende des Landesverbandes jüdischer Gemeinden, Inessa Mislitzka, sagte dazu, die Zahlen würden eine alarmierende Enthemmung auch in Sachsen-Anhalt zeigen.
3: Anne Bihan war das mit den Kulturnachrichten. Vielen Dank.
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3: Und der Nachmittag mit Auflockerungen von Elbtal bis in die Oberlausitz. Ansonsten stark bewölkt, auch immer wieder einige Schauer dabei. Über Teilen Sachsen-Anhalts, Nordthüringens und im Vogtland auch Gewitter möglich. Der Abend wechselnd bis stark bewölkt, gebietsweise mit Schauern. Vereinzelt auch da noch kräftige Gewitter mit Sturmböen. In der Oberlausitz bleibt es allerdings meist trocken. Und dort werden Temperaturen von 22 Grad noch erreicht. Ansonsten sind wir bei 14 bis 20 Grad. Das Ganze bei mäßiger bis frischem Südwestwind. In der Nacht im Osten Regen, von Westen her trockener. Bei Tiefstwerten von 15 bis 10 Grad. Morgen zieht der Regen dann Richtung Neiße ab, dahinter Übergang zu wechselnder Bewölkung mit weiteren, aber weniger starken Schauen und Gewittern bei 18 bis 22 Grad. Der Sonnabend dann heiter bis wolkig mit selten Regen und 20 bis 25 Grad. Am Sonntag dann wieder mehr Schauer- und Gewitterneigung. Dazu wird es auch wieder etwas kühler. Und der MDR-Verkehrsdienst mit folgenden Meldungen. A2 Richtung Berlin zwischen Hemmelerwald und Braunschweig-Wartenbüttel. 8 Kilometer stockender Verkehr wegen Reinigungsarbeiten. Hier stehen sie etwa 20 Minuten. A2 Richtung Berlin zwischen Marienborn-Helmstedt und Bornstedt. 10 Kilometer stockender Verkehr an der Baustelle, hier 30 Minuten Wartezeit. Die A36 Richtung Bernburg zwischen Fienenburg-Ost und Ilsenburg. Stau und 20 Minuten Verzögerung. Und die A72 Richtung Hof zwischen Chemnitz-Süd und Stolberg-Nord. 5 Kilometer Stau, hier müssen Sie ebenfalls mit 20 Minuten mehr rechnen. Geblitzt wird auf der A9 Richtung Berlin am Schkeuditzer Kreuz und der Überfahrt zur A14 Richtung Dresden. Auf der A71 Richtung Schweinfurt. Zwischen Suhl-Zellermeles und dem Dreieck Suhl und auf der A36 Richtung Braunschweig zwischen Ilsenburg und Stapelburg. Soweit die Meldungen, fahren Sie vorsichtig, die Zeit 15.35 Uhr.
4: 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Jetzt aus Jena, Klengels Rowell.

0: Folkmusik aus Irland, gemacht in Thüringen. Klengel zur Welt steht dahinter, diese generationenübergreifende Folkband um Altmeister Tim Liebert, Rolling Sea, so hieß dieser Titel, und das hier ist Michi Reinke.
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0: Michi Reinke hier bei MDR Kultur. 15.44 Uhr haben wir es. Katharina Bolladjan beherrscht die Kunst des Erzählens und auch des Weglassens. Wie keine andere verdichtet sie die Stoffe in ihren Büchern, lässt oft in wenigen knappen Sätzen große Erzählungen, Stimmungsbilder, Träume, Zeitläufe und Weltanschauungen aufscheinen. Bolladjan lesen beschert einem deshalb nicht nur sehr schöne Worte und Sätze, sondern gleichsam auch eine Fülle von Farben und Geschmackseindrücken. Für ihr jüngstes Buch Goldstrand wurde sie mit dem Preis der Leipziger Buchmesse in der Kategorie Belletristik ausgezeichnet. Lange Interviews gibt der Star der deutschen Gegenwartsliteratur eigentlich nicht so gerne. Bolladjan sitzt lieber mit viel Zeit zum Nachdenken an ihrem Schreibtisch und feilt an der Sprache, mit der sie ihre Geschichten erzählt. Für uns allerdings hat sie eine Ausnahme gemacht. Am Wochenende war sie zu Gast im MDR Kulturcafé und einige Geschichten hat sie uns vorab schon erzählt in ihren Antworten auf unseren MDR Kultur Fragebogen.
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2: Haben Sie ein Vorbild oder eine Lebensmaxime?
3: Ich glaube, ein Vorbild habe ich nicht. Es gibt sehr viele Künstlerinnen und Künstler, die ich bewundere. Es gibt Menschen in meinem Umfeld, Freunde, meine Eltern. Aber ich glaube, das würde den Rahmen sprengen, wenn ich jetzt mich auf eine Person einigen müsste.
2: Welches Bildungserlebnis ist Ihnen in Erinnerung geblieben?
3: Ich hatte eine Lehrerin in der ersten Klasse, kurz nachdem wir nach Deutschland gekommen sind. Und die Lehrerin hieß Frau Mirbach. Und Frau Mirbach stand kurz vor ihrer Pensionierung. Ich konnte kein Wort Deutsch. Und sie hat es sich zur Aufgabe gemacht, mir die deutsche Sprache näher zu bringen. Und ich kann mich erinnern, dass sie mich immer eingeladen hat zu sich nach Hause. Und es gab Zwieback mit Dickbutter und Ingwermarmelade. Und dazu Goethe.
2: Worüber können Sie nicht lachen?
3: Bösartige Dummheit.
1: Sein und Haben.
2: Was haben Sie sich zuletzt Schönes gekauft?
3: Eine Platte von Ibrahim Malouf. Er spielt wunderbar Trompete. Er kommt aus dem Libanon.
2: Welches Buch würden Sie niemals weggeben?
3: Oh, das sind zu viele. Ich habe zu viele Bücher, die schon teilweise in zweiter und dritter Reihe stehen. Und ich kann sie alle nicht weggeben. Ich habe es einmal probiert. Ich habe dann die Kiste in den Hausflur gestellt. Und nach einer halben Stunde habe ich die Kiste wieder hochgeholt. Es tat mir zu sehr leid.
2: Wann fühlen Sie sich am lebendigsten?
3: Ja, ich glaube, wenn ich schreibe und wenn ich so für ein paar Momente mal die Sorgen vergessen kann. Es war sogar letzte Nacht, da bin ich mit dem Fahrrad gefahren und im Tiergarten in Berlin, da sang die Nachtigall so schön. Und dann bin ich kurz stehen geblieben und habe mir das angehört. Und seltsamerweise habe ich mich mit diesem Vogel so verbunden gefühlt und dachte, ja, jetzt bin ich sehr lebendig.
1: Gott und die Welt.
2: Woran glauben Sie?
3: An Gott und die Welt.
2: Gibt es für Sie einen Ort des Friedens?
3: Ich glaube, in der Vorstellung von Hoffnung und in meinem Bett.
2: Was meinen Sie, war Ihre letzte gute Tat?
3: Ich weiß nicht, ich kann darauf gar nicht antworten. Ich weiß nicht, ob ich gute Taten vollbringe. Vielleicht ist das bei mir auch so eine Mischung aus meiner einerseits sozialistischen Erziehung und andererseits meiner katholischen Erziehung aus der Nonnenschule. Und ich dann so eine Frage wie, was war meine letzte gute Tat, gar nicht frei beantworten kann, weil ich sofort mich frage, was ist denn überhaupt eine gute Tat? Wie definiere ich das?
1: Freud und Leid.
2: Wovon haben Sie zuletzt geträumt?
3: Oh, ich hatte letzte Nacht hatte ich einen seltsamen Traum. Da habe ich geträumt, dass ich mit einer sehr guten Freundin von mir gleichzeitig in der Wüste ein Kind bekomme. Und dieser Wüstensand war nicht sandfarben, sondern der war so grün. Das hatte sowas von so einem Science-Fiction-Traum. Ich kann mich erinnern, dass das Kind irgendwo im Sand lag und geschrien hat. Also es war wirklich ein Albtraum.
2: Welche Musik berührt Sie am tiefsten?
3: Als Jugendliche war ich Fan von Adriano Celentano. Den habe ich wirklich geliebt. Ich habe mich auch ein bisschen geschämt. Aber ich mag so italienische Schlagermusik. Ich weiß nicht warum. Ich mag das einfach. Gleichzeitig berührt mich natürlich wie alle Menschen auch Bach. Aber Es gibt so einen französischen Sender, den stelle ich manchmal ein. Und dann kommen irgendwelche Lieder, die ich gar nicht kenne. Und davon lasse ich mich gerne überraschen. Also ich mag es nicht, zum Beispiel im Zug zu sitzen und jetzt zu denken, so jetzt muss ich mir eine bestimmte Musik anmachen, weil ich mich in eine Stimmung bringen will. Das habe ich gar nicht.
4: Was finden Sie schwerer? Anfangen oder aufhören?
3: Aufhören. Denn das Schlimmste für mich sind Abschiede.
0: Das sagt Katharina Polladian. Sie war zu Gast bei uns im MDR Kulturcafé. Die Sendung können Sie abends bei uns nochmal hören ab 20 Uhr. 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Dort gibt's übrigens auch die Vertonung von Katharina Polladians Roman Goldstrand. Das war auch eine Lesezeit hier bei MDR Kultur.
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Bleachers, die Band aus New York City um Jack Antonoff und Sion MDR Kultur mit Montreal Baroque und Musik aus dem französischen Barock, in diesem Falle von Marin Marais.

0: Vielleicht haben Sie den Film Die siebte Seite ja gesehen. Da steht er im Mittelpunkt, der Komponist und Gambist Marin Marais. Das war Musik von ihm mit dem Ensemble Montréal Barock. Sören, MDR Kultur. Heute startet das erste Mal das Musik- und Kulturfest El Mosaik in Halle Neustadt. Vom 4. bis zum 7. Juni wird es im Stadtteil musikalisch und kreativ getragen. Wird das kostenlose Event vom Nachbarschaftstreff Passage 13. Wie es dazu kam und was Sie erwartet beim Festival, das hören Sie von den Veranstaltern David Schorik und Max König.
1: Es geht schon nachmittags los, auch mit zum Beispiel einer Line-Dance-Vorführung oder einer Luftakrobatik-Vorführung von einer Gruppe von junger Menschen, die jede Woche bei uns trainieren. Und dann geht es auch noch weiter mit Musikprogrammen von Hip-Hop zu Techno, zu interkultureller Musik und Schlagerauftritten. Wir wollen, dass es sehr laut und bunt ist in der Neustadt, dass alle das mitbekommen, bestenfalls alle mal vorbeischauen und sich das anschauen. Es einen offenen Austausch gibt mit allen Menschen, die da leben und ein Zeichen für ein friedliches, gemeinschaftliches Zusammenleben setzen.
2: Ist ja auch ein Stadtteil mit irgendwie 44.000 Einwohnerinnen und Einwohnern. Und wenn man sich mal überlegt, wie vielfältig die Leute halt sind, ist ja klar, dass am Ende auf der Straße, wenn die alle beteiligt sind, eben auch eine wilde Party stattfindet. Der Stadtteil ist schon sehr verrufen, ne, für Armut, Kriminalität und so weiter. Aber wenn man mal genau hinguckt, sind das ganz, ganz viele einzelne Biografien. Und die bringen, wenn man die zusammenbringt, echt richtig was auf die Bühne. Und darauf freuen wir uns übelst.
0: Ja, und dieses Zusammenbringen, das passiert im Mosaikfestival. Heute geht's los im Gemeinschaftsamt der Location im ehemaligen Stasi-Gebäude am Gimritzer Damm. 17.30 Uhr ist Beginn fürs Mosaikfestival. In der kommenden Stunde hier bei uns bei MDR Kultur ein Blick nach Meiningen. Da gibt's vom Theater Meiningen eine ungewöhnliche Aufführung und zwar nicht am Theater selbst, sondern am Landesgericht. Und da geht es um eine Strafverteidigerin, die selbst Opfer eines Verbrechens wird und am Rechtsstaat verzweifelt. Was dahinter steckt, das erfahren Sie bei uns nach 4.

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2: Um 16 Uhr mit Renato Bodenburg. Im Prozess um den Anschlag von Magdeburg hält die Generalstaatsanwaltschaft ihr Plädoyer. Zuvor hatte das Landgericht die Beweisaufnahme geschlossen. Eine Vielzahl von Beweisanträgen des Angeklagten und seiner Verteidiger wurde abgelehnt. Das Plädoyer der Anklage wird mehrere Stunden in Anspruch nehmen. Die Plädoyers der Nebenklage und der Verteidigung werden heute noch nicht erwartet. Der 50-Jährige ist angeklagt des sechsfachen Mordes sowie des versuchten Mordes in 338 Fällen. Die geplante Reform der Pflegeversicherung stößt bei den Kassen auf Zustimmung. GKV-Chef Oliver Blatt erklärte, bei der Pflege brenne die Hütte. Der vorgelegte Entwurf enthalte einige Instrumente zum Löschen. Mehrere Sozialverbände kritisierten dagegen eine einseitige Belastung von Pflegebedürftigen und Angehörigen. Gesundheitsministerin Nina Wagen plant dem Entwurf zufolge Einschnitte bei den Zuschüssen für einen Heimplatz. Geplant sind zudem höhere Hürden für die Einstufung in einen Pflegegrad. Kinderlose und Gutverdiener sollen höhere Beiträge zur Pflegeversicherung zahlen. Auf der dänischen Insel Anholt wird heute der Kadaver des vollendeten Ostseebuckelwals obduziert. Der Leipziger Rechtsmediziner und Kadaverforscher Markus Schwarz sagte dem MDR, es würden Organproben entnommen, etwa von Leber und Herz. Dabei könne man innere Verletzungen, Knochenbrüche, Veränderungen im Herzmuskel oder toxikologische Belastungen erkennen. Es sei aber fraglich, ob das Gewebe jetzt noch geeignet sei, um belastbare Aussagen zu treffen. In Ungarn hat die Staatsanwaltschaft eine Anklage gegen den Budapester Bürgermeister Gergely Karácsony fallen lassen. Gegen Grünen-Politiker war nach der Pride-Parade im vergangenen Jahr ein Verfahren eröffnet worden. Die Regierung des rechtspopulistischen Ministerpräsidenten Viktor Orbán hatte die Demonstration mit Verweis auf ein Anti-LGBTQ-Gesetz untersagt. Dennoch kamen mehr als 200.000 Menschen zusammen. Im Mai entschied der Europäische Gerichtshof, dass die Anti-LGBTQ-Gesetze in Ungarn gegen die EU-Grundfreiheiten verstießen. Die marode Ostsee-Plattform Osterfilm ist versteigert worden. Wie das Auktionshaus in Hamburg mitteilte, fiel der Hammer nach 20 Geboten bei 60.000 Euro. Der neue Besitzer ist demnach ein österreichisches Unternehmen, das auf Fertighäuser spezialisiert ist. Der Firmenchef kündigte an, er könne sich vorstellen, die Plattform im Greifswalder Bodden als Kultur- und Veranstaltungsort zu nutzen. Die Anlage war früher von DDR-Marine genutzt worden. Das waren die Nachrichten.
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3: Und zunächst die Temperaturen in Aachen: leichter Regen 21 Grad, Dresden stark bewölkt 23, Eisenach bedeckt 18 Grad, Erfurt bedeckt, hier hat es geregnet 19 Grad, Gardelegen bedeckt im Regen bei 19, Hoyerswerda wolkig bei 24 Grad, Magdeburg bedeckt, auch hier hat es geregnet 20 Grad, Neuhaus am Rennweg wolkig bei 16, Oschatz wolkig bei 21, auch in Plauen wolkig bei 21 Grad, Wernigerode bedeckt bei 18 Grad und die Lutherstadt Wittenberg mit leichtem Regen und 22 Grad. Der Nachmittag bringt noch ein paar Auflockerungen vom Elbtal bis in die Oberlausitz, ansonsten durchweg stark bewölkt mit einigen Schauern. Über Teilen Sachsen-Anhalts, Nordthüringen sowie Teilen vom Vogtland und Erzgebirge können auch Gewitter dabei sein. Auch am Abend wechseln bis stark bewölkt, gebietsweise Schauer, vereinzelt noch kräftige Gewitter mit dann entsprechend auch Sturmböen. In der Oberlausitz dagegen meist trocken und dort erreichen wir nochmal Temperaturen bis 22 Grad, am Abend ansonsten 14 bis 20 Grad, das Ganze bei mäßigem bis frischem Südwestwind. Die Nacht dann im Osten mit Regen, von Westen her trockener bei Tiefstwerten von 15 bis 10 Grad. Morgen zieht der Regen über die Neiße hinweg ab, dahinter Übergang zu wechselnder Bewölkung mit weiteren, aber weniger starken Schauern und Gewittern bei 18 bis 22 Grad. Der Sonnabend heiter bis wolkig, selten Regen, bisschen wärmer, 20 bis 25 Grad. Am Sonntag wieder zunehmende Schauer- und Gewitterneigung und auch wieder etwas kühler. Und der MDR-Verkehrsdienst meldet A2 Richtung Berlin zwischen Hämelerwald und Braunschweig-Watenbüttel. 8 Kilometer stockender Verkehr wegen Reinigungsarbeiten. Hier etwa 20 Minuten Wartezeit. Die A2 Richtung Berlin zwischen Marienborn-Helmstedt und Bornstedt. 10 Kilometer stockender Verkehr an einer Baustelle. Hier 30 Minuten mehr. A36 Richtung Bernburg zwischen Fienenburg-Ost und Ilsenburg. Stau und 20 Minuten Verzögerung. Und die A72 Richtung Hof zwischen Chemnitz-Süd und Stolberg-Nord. 5 Kilometer Stau. Hier müssen Sie ebenfalls mit 20 Minuten mehr rechnen. Geblitzt wird auf der A9 Richtung Berlin am Schkeuditzer Kreuz in der Überfahrt zur A14 Richtung Dresden, auf der A71 Richtung Schweinfurt zwischen Suhl-Zellermeles und dem Dreieck Suhl und auf der A36 Richtung Braunschweig zwischen Ilsenburg und Stapelburg. Soweit die Meldungen. Fahren Sie vorsichtig. Die Zeit 16.05 Uhr.
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3: Mit Andre Sittner, schön, dass Sie bei uns sind. Das hier ist Curtis Harding, der kann es nicht verbergen, sagt er, can't hide it.

Encounter haltet. Curtis Harding hier bei MDR Kultur. Wir schauen gleich nach Meiningen auf eine besondere Theateraufführung. Eine auf Sexualrecht spezialisierte Strafverteidigerin wird schließlich selbst Opfer eines Sexualverbrechens und verzweifelt anschließend am Rechtsstaat. Das Ganze ein Monologstück, das nicht im Theater in Meiningen, sondern im Landgericht in Meiningen aufgeführt wird. Wir waren da bei einer Probe dabei gleich dazu. Die Eindrücke und Erin Brockovich, spätestens seit dem Film über sie ja weltweit berühmte Verbraucherschützerin, klärt mit einer neuen Webseite über die Risiken von KI-Rechenzentren auf und sammelt Beschwerden drüber. Das unser internationales Thema gegen Dreiviertel.

0: Die Söderberg-Schwestern aus Schweden, Clara und Johanna, zusammen sind sie First Aid Kit. Und das waren sie hier mit dem Titel To Live Alive. Morgen am Freitag feiert das Meininger Staatstheater Premiere mit dem Stück Prima Facie, was ein juristischer Terminus ist für dem ersten Anschein nach. Ein Ein-Personendrama der australischen Autorin Susie Miller, das seit einigen Jahren auf deutschen Bühnen zu sehen ist. Im Mittelpunkt steht dabei eine Strafverteidigerin, erfolgreich, selbstbewusst, spezialisiert auf Sexualdelikte. Doch dann wird sie selbst Opfer einer Vergewaltigung und plötzlich gerät ihr Glaube an das Rechtssystem ins Wanken. Das Besondere an der Aufführung in Meiningen, gespielt wird nicht im Theater, sondern am Landgericht. Morgen ist wie gesagt Premiere und Lisa Wudi hatte Gelegenheit für uns bei den Proben schon mal dabei zu sein.
1: Ein heller Gerichtssaal mit Holzvertäfelungen an den Wänden. Ein Gittergerüst verkleidet die Lampen an der Decke. Figur Tessa Enzler, gespielt von Evelyn Fuchs, durchbohrt mit einem scharfen Blick die Zuschauerreihen im Gerichtssaal. Eine taffe Anwältin, gekleidet in einem Hosenanzug mit knalligem Hemd. Sie verteidigt Männer, die wegen sexueller Übergriffe angeklagt sind. Und das ziemlich erfolgreich. Dabei gilt im Zweifel für den Angeklagten. Was prima facie, also dem ersten Anschein nach eine Schuld nahelegt, weiß sie zu widerlegen.
2: Das System kann nur funktionieren, weil wir alle unsere Rolle spielen. Meine Rolle ist die Verteidigung. Am Ende entscheiden der Richter und die Jury. Sie übernehmen die Verantwortung.
1: Doch ein Abend, der mit Alkohol und Spaß beginnt, endet mit einer Vergewaltigung durch ihren Anwaltskollegen. Für die Figur Tessa Enzler ändert sich alles. Sie bringt den Vorfall zur Anzeige. Sie weiß, die Beweislage ist dünn. Dabei bedeutet ein Gang vor Gericht für die Figur vor allem auch, Hürden und Strapazen auf sich zu nehmen.
2: Nach 782 Tagen, nachdem man mich immer wieder befragt hat, sind Sie sicher, dass Sie sich das antun wollen? Nach all den verächtlichen oder verlegenen Blicken auf Arbeit, nach all den Zweifeln, die man mir gegenüber geäußert hat, nach all den endlosen Befragungen, der forensischen Untersuchung, nachdem die Untersuchungsinstrumente jeden Millimeter meines Körpers abgetastet haben, nach all den Albträumen, den Gekotze, den Selbstverletzungen, bin ich hier?
1: Mit dem Finger zählt Tessa Enzler die Zuschauerreihen ab. 1, 2, 3, jede dritte Frau erlebe im Laufe ihres Lebens körperliche oder sexuelle Gewalt. Der Schwurgerichtssaal im Landgericht Meiningen wird dabei mal zum Büro der Anwaltskanzlei, zur eigenen Wohnung, zum Tatort und letztendlich eben zum Gerichtssaal ihrer eigenen Verhandlung. Enzlers bisheriger Glaube an das Rechtssystem gerät im Spannungsfeld zwischen juristischer und gefühlter Wahrheit ins Wanken. Schauspielerin Evelyn Fuchs spielt all das allein in einem einstündigen Monolog.
3: Und dann stellt sie fest, dass dieses System gegen sie arbeitet, dass sie einfach nicht in der Lage ist, sich Gehör zu verschaffen letztendlich. Selbst Argumente, die sie anbringt, werden gegen sie verwendet. Also sie schafft es nicht, zu punkten. Es wird nicht groß genug, das, was ihr passiert ist. Es reicht nicht.
1: Für Regisseur Yannick Fischer, bis vor 2 Jahren noch selbst Schauspieler am Meininger Theater, ist das Landgericht als Spielstätte perfekt, um eine künstlerische, subjektive Geschichte an einen realen Ort zu bringen.
4: Ich finde, es ist für den Abend die perfekte Bühne. Sowas hätte man drüben gar nicht bauen können. Und wie die Zuschauerschaft dann auch sehen wird, werden einfach die Medien, die der Raum von Natur aus mitbringt, genutzt.
1: Wie die vorhandenen Mikrofone im Zeugenstand oder ein Projektor auf der Richterbank. Ergänzend sind im Anschluss an die Vorstellungen Gespräche mit Juristinnen und Juristen geplant, um nicht nur den künstlerischen, sondern vor allem den inhaltlichen Austausch anzuregen.
4: Wir haben ja ein Podiumsgespräch im Anschluss an die Premiere und auch an die kommenden Vorstellungen, wo wirklich die Zuschauerschaft die Chance hat, Fragen zu stellen. Wir haben tatsächliche Juristen da, mit denen wir ins Gespräch kommen dürfen, sodass wir über den Tellerrand blicken können.
1: Auch Schulklassen werden zu Gast in den Inszenierungen sein. Prima Facie, ein Stück, das nicht nur bewegen, sondern laut Fischer auch einen Beitrag leisten will, schwierige Männerbilder zu hinterfragen und den männlichen Blick auf die Dinge zu verändern.
0: Prima Facie. Morgen Abend, wie gesagt, die Premiere am Landgericht in Meiningen. Die Premiere allerdings schon ausverkauft, aber für die weiteren Termine, etwa den 19. Juni oder 3. und 10. Juli, gibt's noch Karten. Und der Bericht drüber kam von Lisa Wudi. I can

Freddie Mercury und Queen mit dem Good Old Fashioned Loverboy, ein Titel vom Album mit They at the Races. Und Sie hören MDR Kultur jetzt mit Filmmusik von Eleni Karaindro zum Streifen Die Erde weint aus dem Jahr 2004. Das war ein Film über verbotene Liebe und die Flucht griechischer Gemeinden aus der heutigen Ukraine vor den anrückenden bolschewistischen Truppen. Und so war der Soundtrack dazu.

In der Schweiz ist sie zu Hause. Tiffany Liemacher und To Athena, so heißt ihr Bandprojekt. Das war sie hier mit Shut the Door. Und das hier ist bis halb noch Ray Charles mit Cindy Walker's You Don't Know Me.

0: Ray Charles und Diana Krall, You Don't Know Me, Diana Krall, ja, gerne auch selbst am Klavier. In diesem Fall hat sie natürlich Großmeister Ray Charles den Vortritt gelassen. Damit haben wir es 16.30 Uhr.
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0: Und die hat Anne Wiehan für Sie.
2: Klasse statt Masse. Darauf setzt das neue künstlerische Leitungsteam beim diesjährigen Kunstfest Weimar. Am Nachmittag wurde das Festivalprogramm vorgestellt. Statt der ganz großen Namen sind darin vor allem jüngere Künstler zu finden. Im Gespräch mit MDR Kultur erklärte Festivalleiterin Katharina Germo zudem, dass man sich bewusst fokussiert habe, um mehr Energie in einzelne Projekte zu stecken.
3: Uns war es wichtig, wirklich alles ernst zu nehmen und in die Tiefe zu gehen und alle Veranstaltungen wirklich qualitativ hochwertig vorzubereiten auch. Und ich glaube, dass am Ende trotzdem ein sehr, sehr dichtes, vielfältiges Programm entstanden ist, was da ja zum Beispiel noch nicht drin ist, ist das ganze Festivalzentrumsprogramm. Das sind also nochmal fast täglich mehrere Veranstaltungen, die wir noch auf anderen Kanälen kommunizieren werden. Also es wird den Weimarern und Weimarerinnen nicht langweilig während der Kunstfestzeit.
2: Ein weiterer Programmschwerpunkt beim Kunstfest Weimar liegt auf Arbeiten gehörloser Künstlerinnen und Künstler, die auch in deutscher Gebärdensprache und Lautsprache realisiert werden. Eröffnet wird das Kunstfest am 21. August. Es gibt gute Nachrichten für die städtischen Museen Jena. Der Stadtrat hat grünes Licht für die dringende Generalsanierung gegeben.

0: Das wiederum hat jedoch Auswirkungen auf die Jenaer Philharmonie. Mehr zu den Hintergründen von Vivian Fied.
1: Laut Beschluss soll die sogenannte Göhre, das Museumsgebäude am Markt, bis 2030 zu einem Jena-Museum umgebaut werden. Dafür sind 8,5 Millionen Euro vorgesehen. Das bisher dort ansässige Stadtmuseum zieht dafür in ein Interimsquartier in der alten Augenklinik der Stadt. Diese dient derzeit auch als Probenort für die Jenaer Philharmonie. Doch wegen der immensen Kosten der Museumssanierung wird der Bau eines eigenen Probezentrums für das Orchester zurückgestellt.
0: Das Hauptgebäude von Schloss Schwarzburg im Landkreis Saalfeld-Rudolstadt erstrahlt im neuen Glanz. Dort wurde ein neuer Empfangs- und Servicebereich fertiggestellt. Laut Stiftung Thüringer Schlösser und Gärten sei das Schloss damit erstmals seit 1942 wieder über den historischen Haupteingang mit seinem Säulenportikus zugänglich. Durch das neue Foyer könne das Hauptgebäude zudem nun auch als Veranstaltungsort und außerschulischer Lernort genutzt werden. In die Baumaßnahmen seien rund 2 Millionen Euro geflossen. Finanziert wurden sie im Rahmen des Sonderinvestitionsprogramms von Bund und Land. Von einem kleinen Leipziger Verlagsdebüt auf die große Kinoleinwand. Heute startet der Film Sommer auf Asphalt in den deutschen Kinos. Dabei handelt es sich um die Adaption des Romans Pedalpilot Doppel-2 von Wolf Schmid, der 2014 als allererste Veröffentlichung des Leipziger Liesmich Verlags erschienen war. Über den Weg des Romans auf die Leinwand sagte der Leipziger Verleger Carsten Möckel im Gespräch mit MDR Kultur.
2: Also am Drehbuch sind wir überhaupt nicht beteiligt gewesen. Das heißt ja auch frei nach dem Roman. Deswegen ist es ja auch komplett abgeändert. Die Anfrage, das war wirklich, wie das so sein muss und wie das auch gar nicht anders geht, von einer Reihe von Zufällen gekennzeichnet. Es gab viel hin und her. Es gab auch mehrere Drehbuchfassungen. Einmal war sogar Warner Bros., die amerikanische Filmfirma, mit dabei und wollte einen großen Kinofilm machen. Also ganz viel auf und ab.
0: Der Film Sommer auf Asphalt mit Christoph Maria Herbst und Mala Emde in den Hauptrollen läuft heute in den Kinos an.
3: Und das war Anne Wiehahn mit den Kulturnachrichten. Vielen Dank.
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3: Und der Abend wechselnd bis stark bewölkt, gebietsweise mit Schauern. Vereinzelt sind auch noch kräftige Gewitter mit Sturmböen dabei. In der Oberlausitz allerdings meist trocken. Und dort werden es nochmal bis 22 Grad, ansonsten am Abend so 14 bis 20 Grad bei mäßigem bis frischem Südwestwind. Die Nacht bringt im Osten noch Regen, von Westen her wird es allmählich trockener, bei Tiefstwerten von 15 bis 10 Grad. Morgen dann über die Neiße abziehender Regen, dahinter Übergang zu wechselnder Bewölkung mit weiteren, aber weniger starken Schauern und Gewittern bei 18 bis 22 Grad. Der Sonnabend heiter bis wolkig, nur selten Regen und Temperaturen wieder bis 25 Grad. Am Sonntag wieder zunehmende Schauer- und Gewitterneigung und dann wird es auch wieder etwas kühler. Der MDR-Verkehrsdienst meldet A2 Richtung Berlin zwischen Hämmelerwald und Braunschweig-Watenbüttel. 8 Kilometer stockender Verkehr. Hier wegen Reinigungsarbeiten 15 Minuten müssen Sie mehr rechnen. Die A2 Richtung Berlin zwischen Marienborn-Helmstedt und Bornstedt. 10 Kilometer Stau an einer Baustelle. Hier sind es 45 Minuten mehr. Die A4 Frankfurt Richtung Dresden in der Abfahrt Chemnitz-Ost. Hier gibt es Behinderungen nach einem Unfall. Vorsicht auf der A4 Richtung Frankfurt zwischen Erfurt-Fieselbach und Erfurt-Ost. Hier liegt ein totes Reh auf der mittleren Fahrspur. A14 Richtung Magdeburg zwischen Magdeburg-Sudenburg und dem Kreuz Magdeburg. 4 Kilometer Stau. Hier 20 Minuten Wartezeit. Die A36 Richtung Bernburg zwischen Fienenburg-Ost und Ilsenburg. Stau und 30 Minuten mehr. A72 Richtung Hof zwischen Chemnitz-Rottluff und Stolberg-Nord. 5 Kilometer Stau. Auch hier 30 Minuten Verzögerung. Vorsicht auf der A72 Richtung Hof zwischen Hartenstein und Zwickau Ost. Hier liegt eine Metallplatte auf der Fahrbahn. Und im Landkreis Harz zwischen Heimburg und Pfeifenkrug Behinderungen hier nach einem Unfall. Geblitzt wird auf der A9 Richtung München zwischen dem Schkeuditzer Kreuz und Großkugel und auf der A71 Richtung Schweinfurt zwischen Suhl-Zellermelis und dem Dreieck Suhl. Soweit die Meldungen. Wenn Sie unterwegs sind, gute Fahrt, kommen Sie gut an. Die Zeit 16.36 Uhr.
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klingen wie eine große Band, sind aber nur zwei. Das hängt damit zusammen, dass beide Multi-Instrumentalisten sind und mit Loopstation und ähnlichem arbeiten. Matthias Erich und Andreas Uhlmann, zusammen sind sie mehr als wir, so heißt die Band oder das Bandprojekt. Und das war von ihnen der Henry Walzer. Und das hier ist Jacob Dylan, All Day and All Night.

0: Jacob Dylan, All Day and All Night, und Sie hören MDR Kultur, 16.42 Uhr.
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0: Julia Roberts hat sie verkörpert und dafür einen Oscar gewonnen, Erin Brockovich. Seitdem ist Brockovich eine weltweite bekannte Verbraucherschützerin. Ihr neuestes Projekt, das ist eine Webseite, auf der sie Bürgerbeschwerden gegen Rechenzentren sammelt, KI-Rechenzentren. Von denen entstehen gerade viele in den USA. KI-Unternehmen investieren hunderte Milliarden Dollar. Bürger machen sich nicht nur Sorgen wegen der mangelnden Nachhaltigkeit, es fehle auch oft an Transparenz der KI-Firmen. Nils Dams berichtet aus den USA.
2: Die Leute sind sauer.
3: They're upset,
2: sagt Erin Brockovich in einem Interview.
3: I decided to create a map.
2: Menschen, die in der Nähe von Rechenzentren leben, können auf meiner Seite berichten, was bei ihnen passiert.
3: What was going on in their own backyard.
2: Die Webseite brockovichdatacenter.com gibt es seit knapp 2 Monaten. Sie zählt schon über 3600 Beschwerden von Menschen aus fast allen US-Bundesstaaten.
3: And I was shocked.
2: Ich war geschockt, dass fast überall dieselben Sorgen und Probleme aufgetaucht sind.
3: The exact same issues.
2: Die meisten Einträge, über 700, beziehen sich auf Rechenzentren in Texas. Auch Elon Musks Firmen SpaceX und XAI bebauen hier riesige Flächen mit den grauen Hallen, vollgestopft mit zehntausenden surrenden, stromfressenden Rechnern. Die Menschen in der Nähe von Rechenzentren sorgen sich über steigende Stromkosten. Was ist mit den Grundstückspreisen, dem hohen Wasserverbrauch, dem Lärm und den Wildtieren? Menschen beschweren sich auch, sagt Brockovich, weil sich viele Bürger nicht ausreichend informiert und eingebunden fühlen. Kernstück ihrer Seite ist eine digitale Landkarte der USA. Darauf sind hunderte Punkte. Sie zeigen an, wo genau die von den Usern kritisierten Rechenzentren liegen. Ein Punkt mit gleich mehreren Beschwerden ist auch auf der Gemeinde Saline in Michigan. Die Tech-Unternehmen Oracle und OpenAI bauen hier ein Rechenzentrum für 16 Milliarden Dollar. Sie nennen es The Barn, die Scheune.
4: They can call it whatever they want. It's not going to fit in.
2: Sie können das nennen, wie sie wollen, wir wollen es hier nicht,
4: you know, something that this community wants,
2: sagt einer von rund 9000 Bewohnern Salines im Lokalfernsehen. Michigans demokratische Gouverneurin Gretchen Whitmer sieht das beim Spatenstich am Montag etwas anders.
5: You know, we are breaking ground on the largest economic deal in Michigan history.
2: Das ist das größte Wirtschaftsprojekt in der Geschichte Michigans. Das ist eines der fortschrittlichsten KI-Projekte in den USA. Das bringt dem Staat Milliarden Dollar ein, 2500 Jobs während des Baus und über 450 dauerhafte danach. OpenAI-Chef Sam Altman betont, wie eng man mit den Bewohnern vor Ort zusammengearbeitet habe.
6: So we've talked about not increasing energy prices. We've talked about,
2: wir haben über Strompreise gesprochen, die nicht ansteigen werden. Es wird weniger Wasser verbrauchen als ein normales Bürogebäude. Meine Hoffnung ist, dass das hier ein Vorbild für die Welt sein kann. Die Welt profitiert von KI und die Menschen hier vor Ort sind begeistert. Doch viele bezweifeln solche Versprechen von KI-Firmen. In einer Umfrage der Meinungsforschungsfirma Gallup lehnen rund 70% der Amerikaner Rechenzentren in der eigenen Nachbarschaft ab. Laut Medienberichten haben allein in Michigan rund 50 Städte Verfahren eingeleitet, um den Bau von Rechenzentren zu stoppen. Wegen des Widerstands habe sich die Rhetorik von Projektverantwortlichen geändert, beobachtet New York Times-Journalistin Karen Weise.
7: So increasingly you hear the tech companies talk about,
2: Tech-Firmen sprechen jetzt häufiger von KI-Fabriken, wo was Sinnvolles hergestellt wird, wodurch KI Krebs geheilt wird, all diese Sachen. Genau das macht KI-Boss Sam Altman am Montag beim Spatenstich auch. Er sagt, es ist leicht, mit Zahlen um sich zu werfen, 1 Gigawatt Leistung oder viele Milliarden Dollar. Das hier könnte das Gebäude sein, in dem Krebs geheilt wird. Auf dem Beschwerdeportal gegen Rechenzentren von Erin Brockovich spricht niemand über die Heilung von Krebs. Es geht um die Sorgen der Menschen, dass die Rechenzentren zu viel Energie und Wasser verbrauchen. Wer auf der Seite was meldet, was vor der eigenen Haustür passiert, sieht, dass das nicht nur einen selbst betrifft, sondern das ganze Land.
0: Ja, und in Amerika wächst der Widerstand gegen diese KI-Rechenzentren, weil auch immer mehr Bewohner davon betroffen sind, der Gebiete, wo diese Rechenzentren entstehen. Nils Dams berichtete aus den USA.

Gia Margaret, die Singer-Songwriterin aus Chicago, Illinois. Und Good Friends, so hieß dieser Titel von ihr hier bei MDR Kultur. Das hier ist Musik aus dem Norden Venetiens, nämlich aus Padua. Dort sind sie zu Hause, das Ensemble Barocco Padovano Sanssouci. Hier spielen sie Musik von Antonio Caldara.

0: Das Ensemble Barocco Padovano Sanssouci mit Musik aus dem italienischen Barock von Antonio Caldara stammte diese Sinfonia und Sie hören MDR Kultur. Wir kommen zu Musik gänzlich anderer Art. Es ist etwas, das fast alle von uns haben, eine Melodie oder ein Musikstück, das ein Leben lang eine ganz besondere Bedeutung hat und behält. Ein Lied, ein Song, ein Stück, ein Werk, eine Melodie, welches vielleicht für einen ganz bestimmten Moment stand oder einen Menschen, egal welches Genre, Klassik, Pop, Jazz, Rock und was es sonst noch so gibt. Diese besonderen Melodien suchen wir gemeinsam mit den Kollegen von MDR Klassik. Am 9. Oktober wird es ein Konzert mit dem MDR Sinfonieorchester geben in Leipzig. Dort wird das Soundtrack des Lebens dann aufgeführt und vielleicht auch genau der von Ihnen. Hier das Beispiel einer MDR Kulturhörerin.
1: Mein Name ist Gesine Rex und der Titel ist, der mir zuallererst einfällt, ich habe noch mindestens 10 andere Titel. Hey, hier kommt Alex von den Toten Hosen. Und zwar ist der Anlass, dass sich das bei mir so dermaßen eingebrannt hat. Der Tod meines Sohnes 1998, ja. Und das war sehr einschneidend für mich gewesen, also was mein Leben verändert hat.
0: Also eine sehr berührende Geschichte. Vielen Dank für diese sehr persönliche Story. Und vielleicht haben Sie auch einen Song, ein Musikstück, das Sie mit einem ganz bestimmten Moment in Ihrem Leben verbinden. Wenn Sie sowas haben, rufen Sie gern bei uns an und teilen Sie es uns mit 0800 5599 884. Das ist unsere kostenlose Hotline dafür. Oder Sie machen das Ganze online bei den Kollegen von MDR Klassik.

Ja, der originale Alex war ja ein Beethoven-Fan. Die Toten Hosen hier mit diesem Soundtrack zum Theaterstück Clockwork Orange. Und Sie hören MDR Kultur. Und bis zu den Nachrichten haben wir hier noch Rumour aus London mit P.F. Sloan.

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3: Um 17 Uhr mit Alexander Terhorst. Generalstaatsanwaltschaft fordert für den Attentäter von Magdeburg lebenslange Haft. Oberstaatsanwalt Matthias Böttcher sagte in seinem Plädoyer, die Tat habe nur eine Minute gedauert. Damit habe der Angeklagte unbeschreibliches Leid über viele Menschen und Familien gebracht. An seiner Täterschaft habe zu keinem Zeitpunkt Zweifel bestanden. Der Angeklagte hatte am 20. Dezember 2024 mit einem Auto 6 Menschen getötet und mehr als 300 verletzt. Für die starke Zunahme antisemitischer Vorfälle in Sachsen-Anhalt sind nach Angaben der Recherchestelle RIAS nicht nur extremistische Randgruppen verantwortlich. Projektreferent Michael Schüßler sagte dem MDR, die Mehrzahl geschehe in der Mitte der Gesellschaft mit Bezug zu rechtsextremen Inhalten. Hinzu kommen der anti-israelische Aktivismus aus dem linken Spektrum, etwa an Universitäten. Referentin Marie-Christine Barz verwies zudem auf eine Verlagerung von Antisemitismus in den digitalen Raum. Um das zu verfolgen, brauche man mehr Ressourcen. Die geplante Reform der Pflegeversicherung stößt bei den Kassen auf Zustimmung. GKV-Chef Oliver Blatt erklärte, bei der Pflege brenne die Hütte. Der vorgelegte Entwurf enthalte einige Instrumente zum Löschen. Mehrere Sozialverbände kritisierten dagegen eine einseitige Belastung von Pflegebedürftigen und Angehörigen. Gesundheitsministerin Nina Warken plant dem Entwurf zufolge Einschnitte bei den Zuschüssen für einen Heimplatz. Vorgesehen sind zudem höhere Hürden für einen Pflegegrad. Kinderlose und Gutverdiener sollen höhere Beiträge zur Pflegeversicherung zahlen. Die marode Ostsee-Plattform Osterfilm ist versteigert worden. Wie das Auktionshaus in Hamburg mitteilte, fiel der Hammer nach 20 Geboten bei 60.000 Euro. Der neue Besitzer ist demnach ein österreichisches Unternehmen, das auf Fertighäuser spezialisiert ist. Der Firmenchef kündigte an, er könnte sich vorstellen, die Plattform im Greifswalder Bodden als Kultur- und Veranstaltungsort zu nutzen. Die Anlage war früher von der DDR-Marine genutzt worden. Der Schauspieler Axel Schreiber ist tot. Wie seine Agentur bestätigte, starb der Darsteller nach langer, schwerer Krebserkrankung. Er wurde 49 Jahre alt. Schreiber wurde deutschlandweit durch die ARD-Serie Türkisch für Anfänger bekannt. Er wirkte zudem in zahlreichen Fernseh- und Kinofilmen mit. Das waren die Nachrichten.
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4: Und zunächst die Temperaturen, der Brocken bedeckt, hier hat's geregnet 9 Grad, in Chemnitz wolkig 21, Dresden stark bewölkt 23 Grad, Eisenach bedeckt bei 18, Erfurt bedeckt bei 20, der Fichtelberg stark bewölkt bei 15 Grad, Gera wolkig nach Regen 19 Grad, Görlitz wolkig 22, Halle und Leipzig ebenfalls wolkig bei 22 Grad, Magdeburg stark bewölkt nach Regen 18 Grad und Meiningen bedeckt, auch hier hat's geregnet 18 Grad. Der Abend bleibt wechselnd bis stark bewölkt, gebietsweise immer wieder mit Schauern, einzelne kräftige Gewitter können dabei sein, mit Sturmböen in der Oberlausitz dagegen meist noch trocken. Dort bis 22 Grad, ansonsten am Abend 14 bis 20 Grad bei mäßigem bis frischem Südwestwind. In der Nacht dann vor allem im Osten noch Regen, von Westen her wird es trockener bei Tiefstwerten von 15 bis 10 Grad. Morgen zieht der Regen über die Neiße hinweg ab, dahinter dann Übergang zu wechselnder Bewölkung mit weiteren, aber weniger starken Schauern und Gewittern. 18 bis 22 Grad, morgen dann die Höchstwerte. Der Sonnabend heiter bis wolkig mit selten Regen und etwas wärmer. 20 bis 25 Grad haben wir da und am Sonntag wieder zunehmende Schauer- und Gewitterneigung und dazu wird es wieder etwas kühler. Der Blick noch auf die Straßen A2 Richtung Berlin zwischen Marienborn-Helmstedt und Bornstedt. 10 Kilometer stockender Verkehr an einer Baustelle, hier eine Stunde Wartezeit. Die A4 Frankfurt Richtung Dresden in der Abfahrt Chemnitz-Ost gibt es Behinderungen nach einem Unfall. A14 Richtung Magdeburg zwischen Magdeburg-Sudenburg und dem Kreuz Magdeburg, 4 Kilometer stockender Verkehr. Die A36 Richtung Bernburg zwischen Fienenburg-Ost und Ilzenburg, Stau und 30 Minuten Verzögerung. Und im Landkreis Harz zwischen Heimburg und Pfeifenkreuz. Hier gibt es Behinderungen nach einem Unfall. Geblitzt wird auf der A9 Richtung München zwischen dem Schkeuditzer Kreuz und Großkugel und auf der A71 Richtung Schweinfurt zwischen Suhl-Zellermeles und dem Dreieck Suhl. Soweit die Meldungen. Wenn Sie unterwegs sind, gute Fahrt, fahren Sie vorsichtig. Die Zeit, es wird 17.05 Uhr.
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4: Mit Andre Sittner, herzlich willkommen. Und das hier ist Yusuf oder Cat Stevens, ganz wie Sie wollen. Take the World Apart.

Take the World Apart, Cat Stevens hier bei MDR Kultur. Mitte August startet das Kunstfest unter neuer Leitung in Weimar. Heute haben Katharina Germo und Juliane Hahn ihre Pläne vorgestellt. Darüber bin ich gleich im Gespräch mit unserer Thüringen-Korrespondentin Mareike Wiemann.

0: Die Rede mit dem Dandelion hier bei MDR Kultur. 17.10 Uhr haben wir es, auch wenn es noch ein bisschen hin ist. Wir schauen jetzt hier bei MDR Kultur schon mal in den August, auf den 21., um genau zu sein. Da beginnt nämlich in Weimar das diesjährige Kunstfest. Und in diesem Jahr wird da einiges anders sein. Mit der neuen Leitung am Deutschen Nationaltheater hat nämlich auch die Festivalleitung gewechselt. Katharina Germo und Juliane Hahn haben übernommen. Und heute haben die beiden nun in Weimar präsentiert, was sie da genau vorhaben beim Kunstfest, und unsere Thüringen-Korrespondentin Mareike Wiemann war mit dabei. Hallo Mareike.
1: Hallo.
0: War das denn jetzt ein Termin, der so richtig neugierig machen konnte auf das, was da kommt beim Kunstfest?
1: Also bei mir hat das gut funktioniert, muss ich sagen, denn mir ist wirklich heute klar geworden, dass dieses neue Team, also Katharina Germo und Juliane Hahn, dass die wirklich dieses Festival oder ihre Leitung auch anders verstehen als der bisherige Leiter Rolf Hemke. Bei Hemke ging es in den vergangenen Jahren ja immer so sehr um Superlative, so würde ich es mal formulieren. Also das Programmheft ist wirklich jedes Jahr dicker geworden. Die Zahl der Ur- und Erstaufführungen, die war immer wichtig, die wurde auch immer weiter hochgeschraubt, und es ging bei Hemke auch immer darum, große Namen nach Weimar zu holen. Also man denke an William Kentridge, an Anselm Kiefer, an Günter Uecker. Und das ist wirklich in diesem Jahr ganz anders. Also das fällt als erstes fällt mal auf, wenn man dieses Programmheft in den Händen hält, dass das einfach viel dünner geworden ist. Hören wir mal Katharina Germo dazu.
2: Dass das so schön kompakt ist, das liegt zum einen daran, dass wir uns auch wirklich entschieden haben, das Wichtigste und Prägnanteste zu kommunizieren. Und das hat aber auch damit zu tun, dass wir uns sehr bewusst auch von Anfang an dafür entschieden haben, das Programm etwas zu fokussieren, damit wir auch wirklich in die Tiefe gehen können, in den Zusammenarbeiten, weil wir sind ein kleines Team. Wir haben auch sehr spät gestartet, muss man sagen. Und uns war es wichtig, wirklich alles ernst zu nehmen und in die Tiefe zu gehen.
1: Ja, also man hört da ein paar Dinge raus. Natürlich ist es zum einen dem Wechsel geschuldet. Man war einfach spät dran, hatte nicht so viel Zeit, das langfristig alles vorzubereiten. Aber man möchte dem Team auch nicht mehr so viel abverlangen. Stichwort Selbstausbeutung. Das war unter Rolf Hemke, nach allem, was ich so gehört habe, wirklich anders. Da war viel, viel Stress im Spiel. Und insgesamt aber, was das Programm angeht, da geht es einfach darum, so diese Unübersichtlichkeit, die es zuletzt tatsächlich auch gab im Programm, da wieder was zurückzunehmen. Ob der Plan dann aufgeht oder ob es vielleicht doch zu löchrig ist, dieses Programm, ob es ein Festival wird, das es 2,5 Wochen auch gut füllen kann, das muss man da einfach sehen, muss man erleben im August dann.
0: Und auf jeden Fall gibt es aber in diesem Jahr seit langem mal wieder einen Treffpunkt, um Festival-Flair erleben zu können. Neues Festivalzentrum ist geplant.
1: Ja, und da freue ich mich sehr drüber tatsächlich. Das wird am Lichthauskino sein in Weimar. Da war heute auch die Pressekonferenz, und das ist ein ganz wunderbarer Ort für so einen Zweck. Ein altes Straßenbahndepot, und da werden dann einfach tagsüber auch Veranstaltungen stattfinden. Da werden Workshops stattfinden, es soll ein Familienprogramm geben. Und es ist dann eben so ein Ort, da kann man sich über den Weg laufen. Da kann man auch Künstlerinnen und Künstler treffen. Und es ist auch wirklich ein schöner Schritt und einer, ja, der auch auf eine Art nötig war in Weimar, denn Festival Flair, da war durchaus noch ein bisschen Luft nach oben in den letzten Jahren beim Kunstfest.
0: Da haben die großen Namen dann auch nicht so viel beigetragen dazu. Wenn wir aufs Programm schauen, die großen Namen sind, wie gesagt, nicht dabei, hast du gerade gesagt. Wer wird denn erwartet in diesem Jahr in Weimar?
1: Ja, da habe ich mich vielleicht nicht so ganz präzise ausgedrückt. Also es sind schon Leute dabei, die in der Kunstszene einen Namen haben. Aber so wie ich das lese, ist es einfach eher so eine jüngere Generation, die da jetzt den Platz bekommt. Also diese Altmeister, die sind nicht mehr so im Programm vertreten, das merkt man einfach. Zum Beispiel kommt aber das Theaterkollektiv Shishi Pop nach Weimar. Die machen gemeinsam mit der Jungen Deutschen Philharmonie eine Art Konzertexperiment. Oder es kommt Don Pablo Mulemba mit seinem Debütroman nach Weimar. Das ist ja ein Podcaster. Er hat den Podcast Springerstiefel auch vom MDR gemacht. Und er hat auf jeden Fall seine Fans, die aber eben auch jünger sind, der jüngeren Generation angehören. Oder um jetzt etwas internationaler auch noch zu werden, es kommt auch die Choreografin Leila K. nach Weimar, aus Frankreich ist sie, mit dem Stück Maldon Tanztheater, das wird zur Eröffnung aufgeführt. Und sie hat zum Beispiel in der Vergangenheit auch als Choreografin von Beyoncé gearbeitet. Also auch da gibt's einfach ganz starke Bezüge zur Popkultur.
0: Also wir merken, da gibt's ganz starke Bestrebungen zur Verjüngung. In den letzten Jahren hat das Kunstfest ja auch seine Fühler ausgestreckt über die Stadt hinaus, sich da hinaus bewegt. Wie ist das? Kommen auch in diesem Jahr Menschen außerhalb von Weimar auf ihre Kosten?
1: Auf jeden Fall. Das ist ja, muss man sagen, auch politisch immer sehr gewollt, dass das Kunstfest nicht immer nur hier in Weimar stattfindet, sondern auch außerhalb. Aber ja, es gibt Veranstaltungen woanders auch in Thüringen, übrigens erstmals auch in Sachsen-Anhalt in Zeitz. Mhm. Aber auch das ist in einem recht kleinen Rahmen gehalten, muss man sagen. Nicht mehr so flächendeckend wie zuletzt, wo es ja wirklich in 15, 16, 17 Orten, teils sehr kleine Dörfer hier auch Veranstaltungen gab. Aber es gibt ein wirklich ganz spannendes Projekt, das möchte ich hier auch mal noch erwähnen, in Apolda. Da wird es auch am Eröffnungstag ein Konzert aus getunten Autos geben. Mhm. Also das leitet ein japanischer Künstler an. Und wir hören mal rein, wie Katharina Germo dieses Projekt beschreibt.
2: Was man ja ganz oft bei getunten Autos denkt, ist, die rasen immer. Die fahren ganz langsam über die Festwiese Apolda, wie eigentlich ein Ballett aus Autos, kann man sich das vorstellen. Und die Soundanlagen, die also wirklich aufgemotzt sind im spezifischen Fall dieser Autos, sind wie das Orchester, das diese Komposition zum Besten gibt. Und die fahren dann also mit auch geöffneten Türen und Kofferraum in dieser Formation umher.
1: Also ein Autokonzert in diesem Jahr beim Kunstfest Weimar. Was es übrigens nicht mehr geben wird, Stichwort Konzert, das ist das Gedächtnis Buchenwald-Konzert. Und ja, das ist auch eine Entscheidung, wo man merkt, dieses Festival wird sich verändern, wird jünger, popkultureller. Mal gucken, ob diese neue Mischung aufgeht.
0: Da müssen wir noch warten, ob die aufgeht. Bis zum 21. August, da ist die Eröffnung des Kunstfestes in Weimar. Und wie wir gehört haben, ja auch darüber hinaus, das komplette Programm ist aber jetzt eben öffentlich. Der Vorverkauf ist gestartet und darüber berichtet hat für uns meine Kollegin Mareike Wiemann. Mareike, vielen Dank.
1: Danke auch.

You Ain't Big Rufus Wainwright war das hier bei MDR Kultur. Und das hier ist Roberto Poseda am Klavier. Der italienische Pianist ist ja ein absoluter Mendelssohn-Experte, hat das Gesamtwerk von Mendelssohn eingespielt und hat auch eine App entwickelt, die so ein bisschen einführt in Leben und Werk des Komponisten. I. Mendelssohn heißt sie. Roberto Poseda hier mit einem kleinen Stück für Klavier von Felix Mendelssohn Bartholdy auf fröhliches Wiedersehen.

Roberto Poseda, auf fröhliches Wiedersehen, kleines Stück von Felix Mendelssohn Bartholdy. Und damit sind wir bei unserem heutigen Musikrätsel. Donnerstag ist ja immer Rätseltag und heute ist das was ziemlich Schräges. Da müssen Sie sich ein bisschen festhalten jetzt. Und wir fragen, wie immer, das Ganze ist ja eine Coverversion bzw. eine Adaption eines bekannten Titels und wir fragen nach dem Original. Also von wem stammt das folgende Lied oder das folgende Stück und wie heißt der Originaltitel dazu mit den Interpreten? Das wäre gern unsere Frage. Und wenn Sie die Antwort wissen, dann rufen Sie es gern an, kostenfrei 0800 5599 884. Und jetzt kommt's hier. Das wird heute gesucht.

0: Hip, hip, hurra, hurra. Ein Geburtstagslied, so viel können wir vielleicht feststellen, für Papa Schlumpf. Aber was verbirgt sich dahinter, hinter diesem Titel? Da liegt ja ein anderer drunter sozusagen, an dem sich da orientiert wurde. Und Herr Kämpfer aus dem Erzgebirge, der ist gerade mit dem Auto unterwegs und weiß es. Und was haben Sie denn rausgekriegt, Herr Kämpfer?
1: Also ich denke mal, dass es Waka Waka von Shakira ist.
0: Genau, Waka Waka aus dem Jahr 2010. Nicht irgendein Lied, sondern die damalige Hymne zur Fußball-Weltmeisterschaft. Time for Africa, This Time for Africa, so hieß ja der Untertitel. Ganz richtig, und das haben Sie einfach so rausgekriegt, war ja nicht so ganz einfach, dachte ich. Also wenn das jetzt so die Schlümpfe drunter liegen.
1: Nee, aber die Melodie ist sehr eingängig und das war so ein bisschen unser Familienlied, als wir eine Zeit lang in Kenia gelebt haben. Aha. Das war auch unsere Zeit für Afrika sozusagen.
0: Ach so, da war das sozusagen dann der untermalende Song. Das passt, genau. Ja, passt ja auch wunderbar. Freuen Sie sich auf die Fußball-Weltmeisterschaft in diesem Jahr? Oder sind Sie nicht so der Fußball?
1: Geht leider, das geht völlig an mir vorbei.
0: Geht völlig an Ihnen vorbei. Sind Sie vielleicht auch nicht der Unglücklichste? Wunderbar, Herr Kämpfer, Sie haben es rausgekriegt. Bleiben Sie bitte noch in der Leitung wegen der Adresse und ich danke Ihnen fürs Mitmachen.
1: Alles klar, vielen Dank.

0: 2010, Shakira mit Waka Waka und viel afrikanischem Flair drin. Die Hymne zur Fußball-WM des Jahres 2010. Sie wissen, das war das mit den Vuvuzelas, wo ordentlich Krach gemacht wurde. Und Deutschland ja nicht so ganz glücklich gewesen. Bis ins Halbfinale haben wir es geschafft. Dann sind wir an Spanien gescheitert mit 0:1. Die sind ja dann auch Weltmeister geworden. Das hat dann wieder ein bisschen getröstet. Und den dritten Platz haben wir uns dann wenigstens geholt gegen Uruguay. Und ein Deutscher ist bester Torschütze geworden, nämlich damals Thomas Müller. Mal sehen, wie es in diesem Jahr läuft. 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
0: Vorne mit Anne Bihan.
2: Klasse statt Masse. Darauf setzt das neue künstlerische Leitungsteam beim diesjährigen Kunstfest Weimar. Am Nachmittag wurde das Festivalprogramm vorgestellt. Statt der ganz großen Namen sind darin nun vor allem jüngere Kunstschaffende zu finden. Dazu sagte Festivalleiterin Katharina Germo im Gespräch mit MDR Kultur.
3: Zum einen kann man, glaube ich, sagen, dass wir bei der Auswahl der künstlerischen Arbeiten uns es immer sehr wichtig sind, was sind die Themen, was ist die Form, was ist die Qualität und warum macht das Sinn, das in Weimar zu zeigen. Da sind natürlich einige Künstlerinnen und Künstler dabei, die es zu entdecken gilt neu. Aber gleichermaßen sind da Namen, die vielleicht nicht allen, aber vielen Leuten etwas sagen. Also Shishi Pop ist da. Don Pablo Mulemba ist zum Beispiel sehr bekannt, auch in der jungen Zielgruppe durch seinen Springerstiefel-Podcast. Gabriele Stötzer wiederum kommt gerade sehr spät nochmal Anerkennung mit einer Einzelausstellung im Gropiusbau und dem Kaiserring aus Goslar. Das heißt also, Namen gibt es auf jeden Fall einige und gleichzeitig gibt es aber genauso spannende Fragen und Themen und Formate.
2: Eröffnet wird das Kunstfest Weimar am 21. August. Die Zahl antisemitischer Vorfälle in Sachsen-Anhalt ist im vergangenen Jahr erneut angestiegen. Das berichtete die Recherche- und Informationsstelle für Antisemitismus, kurz RIAS, in Magdeburg. Im Schnitt seien der Meldestelle 5 antisemitische Vorfälle pro Woche bekannt geworden. Reik Steingasser berichtet für Kultur.

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1: Insgesamt wurden 270 Bedrohungen, Sachbeschädigungen und körperliche Gewalt gegen Jüdinnen und Juden registriert, gut ein Drittel mehr als im Vorjahr. Mehr als verdoppelt haben sich zudem antisemitische Vorfälle mit direktem Bezug zum Krieg im Nahen Osten. Im Jahresverlauf sei ihre Zahl von 52 auf 111 angestiegen. Die zunehmende antisemitische Gewalt beeinträchtige das Sicherheitsgefühl vieler jüdischer Menschen immens, hieß es im Bericht der RIAS. So scheuten sich etwa immer mehr Juden in der Öffentlichkeit durch das Tragen von Davidstern oder Kippa als Gläubige erkennbar zu sein.
0: Mit dem Sächsischen Bibliothekspreis geht Sachsen wieder auf die Suche nach der innovativsten Bibliothek des Landes. Das hat das Kulturministerium mitgeteilt. Bewerben können sich ab jetzt öffentliche und wissenschaftliche Bibliotheken mit Projekten, die das Angebot im ländlichen Raum bereichert. Auch die allgemeine Bedeutung von Bibliotheken soll durch die Projektideen gestärkt werden. Dotiert ist der Preis mit 10.000 Euro. Eine Bewerbung ist noch bis Mitte September möglich. Und in Mühlhausen ertönt heute der Klang der Klarinette. Dort gastiert zum insgesamt 11. Mal das Musikfestival Clarinet and Friends. Den Auftakt für das Festival macht ein Konzert des renommierten Klarinettisten und Komponisten Sebastian Manns. Über dessen Bedeutung sowie die Auftrittsorte in Mühlhausen sagte Festivalleiter Helmut Eisel dem MDR.
2: Es ist jemand, der so ziemlich alles kann. Der ist sehr, sehr frei, der improvisiert auch, der macht neue Musikprojekte. Da ist maximal 30 inzwischen. Aber es ist einer der ganz Großen in der Klassik. Diese ganzen wunderschönen Kirchen, die natürlich für akustische Musik fantastisch sind, aber auch solche renovierten Sachen wie das 3K, was einfach eine ganz moderne, technisch gut ausgestattete Bühne ist. Also wir haben alles, was wir brauchen hier.
0: Die Stadt Mühlhausen fördert das Clarinet and Friends Festival mit 15.000 Euro. Weitere 12.000 Euro kommen von Sponsoren.
3: Und diese Empfehlung fürs Clarinet and Friends Festival in Mühlhausen am Schluss der Kulturnachrichten mit Anne Wiehan. Herzlichen Dank dafür.
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3: Und der Abend, wie gehabt, der Tag schon wechselnd bis stark bewölkt, gebietsweise Schauer dabei, vereinzelt auch noch kräftige Gewitter mit Sturmböen. In der Oberlausitz ist es dagegen meist trocken und dort werden es noch bis 22 Grad am Abend, ansonsten nur noch 14 bis 20 Grad, das Ganze bei mäßigem bis frischem Südwestwind. Die Nacht dann im Osten mit Regen, von Westen her wird es allerdings trockener. Die Tiefstwerte dann 15 bis 10 Grad, morgen zieht der Regen über die Neiße hinweg ab. Dahinter dann erstmal wechselnde Bewölkung mit weiteren, aber weniger starken Schauern und Gewittern bei 18 bis 22 Grad. Der Sonnabend dagegen wieder heiter bis wolkig, nur noch selten mit Regen und ist auch ein bisschen wärmer wieder, 20 bis 25 Grad. Der Sonntag dann wieder mit zunehmender Schauer- und Gewitterneigung und dann wird es auch wieder etwas kühler. Und der MDR-Verkehrsdienst meldet A2 Richtung Berlin zwischen Marienborn-Helmstedt und Bornstedt. 10 Kilometer Stau an einer Baustelle, hier eine Stunde Wartezeit. Die A36 Richtung Bernburg zwischen Fienenburg-Ost und Ilsenburg. Stau, hier sind es 30 Minuten mehr. Vorsicht auf der A72 Hof-Leipzig zwischen Stolberg-West und Stolberg-Nord. Hier ist eine Person im Bereich der Mittelleitplanke unterwegs. Vorsicht auf der A73 Richtung Bamberg zwischen Lichtenfeld-Süd und Bad Staffelstein-Kurzentrum. Hier liegt eine Metallplatte im Baustellenbereich. Und im Landkreis Harz zwischen Heimburg und Pfeifenkrug, hier gibt es Behinderungen nach einem Unfall. Auf der B94 ist die Ortsdurchfahrt Zuckhaus nach einem Unfall gesperrt und geblitzt wird auf der A9 Richtung München zwischen dem Schkeuditzer Kreuz und Großkugel und auf der A71 Richtung Schweinfurt zwischen Suhlzeller Mehlis und dem Dreieck Suhl. Soweit die Meldungen, fahren Sie vorsichtig, die Zeit 17.36 Uhr.
4: 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Jetzt aus Weimar, Martin Kohlstedt.

Sein Markenzeichen ist das manipulierte Klavier. Martin Kohlstedt, der Pianist aus Thüringen, hier bei MDR Kultur. Und das hier ist Inka Humpe und ihre Band Zwei Raumwohnungen. Sie kann fliegen.

0: sie kann fliegen. Zwei Raumwohnungen hier bei MDR Kultur. Und wir schauen nach Chemnitz, dort klingt ja immer noch das Kulturhauptstadt 2025 nach. Und durch das Kulturhauptstadtjahr sollte in Chemnitz ja auch die Zivilgesellschaft gestärkt werden. Die Beteiligung der Chemnitzer, die war 2025 enorm. Aber wie nachhaltig war dieses Engagement? Michael Bartsch hat für uns mal nachgefragt.
1: Schon zur offiziellen Programmvorstellung für das Kulturhauptstadtjahr im Oktober 2024 zielte Chemnitz neben den künstlerischen Leuchttürmen auf Mitmachkultur und die Erschließung neuer sozialer Räume. Noch vor der wissenschaftlichen Evaluation scheint die Einschätzung von Akteuren den Erfolg dieser bürgernahen Strategie zu bestätigen. Sebastian Reichelt arbeitet im großen Kulturzentrum Weltecho.
2: Ich glaube, es hat nochmal ganz viele Menschen und Menschengruppen animiert, mitzuwirken, die vorher so noch nicht miteinander zusammengearbeitet haben. In Chemnitz kann ich was schaffen, kann ich was leisten?
1: Nicht zu unterschätzen sei aber auch die Beteiligung der mehr als 1100 meist älteren Bürger am Freiwilligenprogramm, was zu einem einzigartigen, in Anführungszeichen, Betreuungsschlüssel bei vielen Veranstaltungen geführt hat. Ein Teil von ihnen wird bei dem am 18. Juni beginnenden Festival Theater der Welt wieder eingesetzt.
3: Das Kulturhauptstadtjahr war auf jeden Fall auch ein Türöffner, dass ganz, ganz viele Leute auch aus der Stadtgesellschaft und darüber hinaus mal an Orte gekommen sind, mit denen sie sonst keine Berührungspunkte hatten.
1: Resümiert Octavio Gulde vom Verein Bordsteinlobby. Der hatte sich nach den ausländerfeindlichen Ausschreitungen 2018 gegründet. Octavio und Freundin Lisa stammen aus Dresden, hatten sich während ihres Studiums in Chemnitz verliebt und zeigen Besuchern nun die schätzenswerten Seiten der Stadt. Von Stefan Schmidtke, programmverantwortlicher Geschäftsführer der Kulturhauptstadt GmbH, darf man Zufriedenheit erwarten. Aber seine Wahrnehmung veränderten Einwohnerverhalten und eines Lernprozesses teilen viele.
4: Ich selbst bin Teil dieser Stadt und tue etwas für mich und mein Umfeld. Das, was sich im Grundsatz durch die Massenbeteiligung freigesetzt hat, ist das Zutrauen und das Vertrauen ineinander.
1: Preise für Chemnitzer Vereine können diese Einstellung belegen. Im Mai wurde in Aachen die Initiative Keinheit als deutscher Preisträger des Jugendkarlspreises ausgezeichnet. Sächsische Demokratiepreise gingen im vorigen November an das queere Beratungs- und Begegnungsangebot Different People und den Sportverein Athletik Sonnenberg. Auch couragierte Frauen finden hier beispielsweise im Kampfsport eine Alternative zu dem sonst von rechten Kräften besetzten Revier. Der Denunziation als Nazistadt konnte Chemnitz entgegentreten. Seit dem kläglichen Versuch der Freien Sachsen und der Chemnitz-Revolte, die Eröffnungsfeier am 18. Januar des Vorjahres zu stören, haben sie sich selbst offenbar mehr Zurückhaltung auferlegt.
4: Eine Stadt, die selbstbewusst von sich spricht und wo das die Mehrheitsmeinung ist, da können sie als Meckerer in der Ecke nur verlieren.
1: Zeigt sich Programmchef Schmidtke selbstbewusst. Stadtführer Jan Weiße, hauptberuflich als Historiker im Landesmuseum für Archäologie tätig, geht noch weiter.
5: Da haben sie sich an der Stelle tatsächlich ganz ordentlich verkalkuliert. Das ist nicht gelungen und das wird auch perspektivisch nicht wieder im großen Stil passieren.
1: Im Weltecho oder bei der Bordsteinlobby analysiert man nüchterner. Sebastian Reichelt.
2: Aber es gibt viele kleine, junge, radikale Splittergruppen. Aber dieser Organisationsgrad hat sich innerhalb der letzten ein, zwei Jahre jetzt nicht verschlimmert. Neonazi-Strukturen sind trotzdem noch vorhanden.
1: Einig sind sich die Befragten in der Einschätzung, dass die Kontrastimmungsmacher der Rechten seit dem Kulturhauptstadtjahr 25 weniger verfange. Das Stadtklima leide aktuell mehr unter der auch in Chemnitz alarmierenden Haushaltlage. Oberthema ist die ungewisse Zukunft des seit 4 Jahren geschlossenen Schauspielhauses, aber beispielsweise auch Museen öffnen verkürzt.
5: Die Krise der öffentlichen Haushalte, die kommt genau zur falschesten Zeit, weil diese positiven Vibes vom vorigen Jahr schwer weitervermitteln,
1: klagt Stadtführer Jan Weiße. In diesem Brückenjahr 26 verhandeln Chemnitz und der Freistaat Sachsen über die Weiterfinanzierung des sogenannten Legacy-Prozesses in der Nachfolge des Kulturhauptstadtjahres. Jetzt Anfang Juni konnte immerhin die Rekordzahl von 123 Mikroprojekten der Zivilgesellschaft gefördert werden.
0: Es hängt also wie immer am Geld. Wie wirkt das Kulturhauptstadtjahr auf die Zivilgesellschaft in Chemnitz nach? Für uns kundig gemacht hatte sich Michael Bartsch.

I Played the Fool, Michael Stipe und Andrew Watt hier bei MDR Kultur. Und das hier ist Kacey Musgraves, die Singer-Songwriterin aus Texas. Und sie singt über einen kleinen Vogel, der in Amerika, insgesamt im Norden besonders, sehr verbreitet ist. Der Kardinal nämlich, mit unseren Spatzen verwandt. Der Unterschied ist, er ist leuchtend rot, wie die Robe eben eines Kardinals. Und diesem kleinen Kerlchen wird nachgesagt, dass er die Grenze zum Jenseits durchfliegen könne. Darum geht's auch in diesem Song, Cardinal.

Kardinal, bringst du mir eine Botschaft von der anderen Seite? So fragt ihr Kacey Musgraves in ihrem Lied. Und in der kommenden Stunde unser Spezial Kinofilm-TV-Serie. Da schauen wir nicht nur auf neue Filmstarts in den Kinos, sondern es geht unter anderem auch um den Streit um einen ganz alten Film aus den 70er Jahren, nämlich Falsche Bewegung von Wim Wenders mit der jungen und in einer Szene halbnackten Nastassja Kinski, die sich heute dagegen verwahrt. Und da gibt es große Diskussionen drum, da werden wir drüber reden. Und ein Klassiker, der in Serie geht, Kap der Angst. Da gab es ja die Vorläuferfilme mit Robert Mitchum und Robert De Niro. Nun gibt es das Ganze mit Javier Bardem als Serie. Ob das funktioniert, das weiß dann unsere Kritikerin Anna Wollner. Und um die Probleme von Synchronsprecherinnen und Sprecher mit dem neuen Phänomen KI, da geht es ebenfalls in dieser Stunde drum. In der kommenden nach 18 Uhr hier bei MDR Kultur.

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2: Um 18 Uhr mit Alexander Terhorst. In Sachsen haben sich CDU, SPD und BSW auf ein neues Polizeigesetz geeinigt. Demnach wird auf den Einsatz der umstrittenen US-Überwachungssoftware Palantir verzichtet. Taser sollen nur von Spezialkräften benutzt werden dürfen. Nach richterlicher Anordnung soll die Polizei künftig auch verschlüsselte Telekommunikation mitlesen dürfen. Die Koalition aus CDU und SPD hat keine eigene Mehrheit. Nach der Einigung mit dem BSW ist der Weg für das neue Polizeigesetz frei. Die Generalstaatsanwaltschaft fordert für den Attentäter von Magdeburg die Höchststrafe. Oberstaatsanwalt Matthias Böttcher plädierte dafür, den Angeklagten zu lebenslanger Haft mit anschließender Sicherungsverwahrung zu verurteilen und die besondere Schwere seiner Schuld festzustellen. Der Mann habe unbeschreibliches Leid über viele Menschen und Familien gebracht. An seiner Täterschaft gebe es keine ernsthaften Zweifel. Der Angeklagte hatte am 20. Dezember 2024 mit einem Auto 6 Menschen getötet und mehr als 300 verletzt. In Mitteldeutschland werden am Abend Unwetter erwartet. Der Deutsche Wetterdienst rechnet regional mit kurzen, kräftigen Gewittern. Auch Sturmböen seien möglich, lokal begrenzt auch Orkanböen. Besonders gefährdet ist Sachsen-Anhalt. Fast für das ganze Bundesland gilt die Warnstufe 2. Auch in Thüringen kann es zu Gewittern kommen. Später breitet sich das Unwetter Richtung Ostsachsen aus. In Ungarn hat die Staatsanwaltschaft eine Anklage gegen den Budapester Bürgermeister fallen lassen. Gegen den grünen Politiker war nach der Pride-Parade im vergangenen Jahr ein Verfahren eröffnet worden. Die Regierung des rechtspopulistischen Ministerpräsidenten Viktor Orban hatte die Demonstration mit Verweis auf ein Anti-LGBTQ-Gesetz untersagt. Dennoch kamen mehr als 200.000 Menschen zusammen. Im Mai entschied der Europäische Gerichtshof, dass die Anti-LGBTQ-Gesetze in Ungarn gegen die EU-Grundfreiheiten verstoßen. Bundesliga-Absteiger St. Pauli hat sich von Trainer Alexander Blessin getrennt, das teilte der Hamburger Fußballclub am Abend mit. Nachfolger soll Medienberichten zufolge Marcel Rapp werden, bestätigt wurde das noch nicht. Auch Bayer Leverkusen hat seinen Chefcoach Kaspar Hjulmand entlassen. Neuer Trainer ist der Spanier Carles Martinez, der einen Vertrag über 2 Jahre unterschrieb. Das waren die Nachrichten.
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3: Und so sieht es aus im Moment. In Aachen stark bewölkt 16 Grad, Dresden stark bewölkt 23, Eisenach bedeckt nach Sprüringen 18 Grad, in Erfurt bedeckt 19 Grad, Dellingen wolkig 20 Grad. Hoyerswerda stark bewölkt, hat es geregnet 21 Grad, in Magdeburg wolkig bei 19, Neuhaus am Rennweg bedeckt bei 16 Grad, Uschatz bedeckt bei 22, Plauen wolkig bei 23 Grad, Wernigerode wolkig bei 19 und die Lutherstadt Wittenberg mit leichtem Regen und 16 Grad. Und am Abend bleibt es wechselnd bis stark bewölkt, gebietsweise mit Schauern. Vereinzelt sind auch kräftige Gewitter mit Sturmböen mit dabei. In der Oberlausitz dagegen meist noch trocken. Und dort werden es noch mal Temperaturen am Abend bis 22 Grad. Ansonsten erreichen wir nur 14 bis 20 Grad. Das Ganze bei mäßigem bis frischem Südwestwind. Die Nacht dann im Osten noch mit Regen. Von Westen her zunehmend trockener. Bei Tiefstwerten von 15 bis 10 Grad. Morgen zieht der Regen dann erstmal ab über Richtung Neiße. Dahinter Übergang zu wechselnder Bewölkung. Da folgen aber weitere, allerdings weniger starke Schauer und Gewitter nach. Bei 18 bis 22 Grad. Der Sonnabend dann heiter bis wolkig, dann nur noch selten Regen bei 20 bis 25 Grad. Am Sonntag dann wieder zunehmende Schauer- und Gewitterneigung. Dazu wird es auch wieder etwas kühler. Und der MDR-Verkehrsdienst meldet Folgendes: Vorsicht auf der A71 Richtung Schweinfurt. Zwischen Erfurt-Mittelhausen und Erfurt-Gispersleben, hier liegt eine Metallstange auf der rechten Fahrspur. A2 Richtung Berlin zwischen Marienborn-Helmstedt und Bornstedt. 10 Kilometer stockender Verkehr an der Baustelle, hier 20 Minuten Wartezeit. A9 Richtung München zwischen Köselitz und Coswig, Stau und 45 Minuten mehr. Auf der B94 ist die Ortsdurchfahrt Zughaus nach einem Unfall gesperrt und im Landkreis Harz zwischen Heimburg und Pfeifenkrug, hier gibt es Behinderungen nach einem Unfall. Geblitzt wird auf der A9 Richtung München zwischen dem Schkeuditzer Kreuz und Großkugel und auf der A71 Richtung Schweinfurt zwischen Suhl-Zellermelis und dem Dreieck Suhl. Soweit die Meldungen, fahren Sie bald vorsichtig und kommen Sie gut an. Die Zeit 18.45 Uhr.
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3: Mit André Sittner, herzlich willkommen zu unserem Filmspezial. Und hier sind erstmal Native Harrow Band um Devin Tewell.

Deventure und Native Harrow hier beim der Kultur As It Goes. Und damit willkommen zu unserem Spezial-Kinofilm-TV-Serie am Donnerstagabend. Eine Stunde mit Empfehlungen für die große Leinwand im Kino, vielleicht aber auch für den Großbildfernseher zu Hause. Außerdem wollen wir auf die Debatte ums Filmerbe schauen, die Wim Wenders bei der Verleihung des Deutschen Filmpreises losgetreten hat. Wir starten aber mit der Filmvorstellung unseres Kinoexperten Knut Elstermann, der uns jeden Donnerstag früh immer drei Filmneustarts vorstellt, dabei auch der Film Ich verstehe Ihren Unmut, der auf der Berlinale beeindruckt hat. Regisseur Kilian Armando Friedrich führt uns da in eine Welt, die selten im Kino zu sehen ist, nämlich in die Reinigungsbranche. Und im Zentrum steht da die Objektleiterin Heike.

0: Sören in der Kultur, unser Filmspezial, und wir kommen zum Thema Serie. Ein Mann kommt aus dem Gefängnis frei und macht einer Familie das Leben zur Hölle. Die Geschichte kennen viele als den Thriller-Klassiker Kap der Angst, zuerst verfilmt mit Robert Mitchum, später gab es dann noch die Martin Scorsese-Version mit Robert De Niro. Und jetzt wird daraus eine Serie für Apple TV Plus, nämlich mit Javier Bardem, Amy Adams und Patrick Wilson, und die ist ab heute online. Und unsere MDR-Kulturfilm- und Serienkritikerin Anna Wollner hat die ersten der insgesamt 10 Folgen schon gesehen. Schönen guten Tag, Anna.
1: Hallo.
0: Die Vorlage kennt man ja. In Spielfilmlänge wird da die ganze Geschichte erzählt. Warum kommt das Ganze jetzt in Serie?
1: Ja, weil die Serie etwas macht, was die Filme nur andeuten konnten. Sie interessiert sich nicht nur für die Bedrohung von außen, sondern auch für die Risse innerhalb dieser Familie. Im Zentrum, da steht wieder Max Cady, ein Mann, der nach vielen Jahren aus dem Gefängnis entlassen wird. Der ist überzeugt, dass ihm großes Unrecht widerfahren ist, und macht die Anwältin Anna Bowden und ihren Mann Tom dafür verantwortlich. Doch die Serie erzählt das jetzt nicht unbedingt als simples Gut-gegen-Böse-Spiel.
2: Ich hatte auch mal ein gutes Leben.
3: Wir dachten, wir tun das Richtige.
2: Ihr habt wirklich alles. Ihr verdient es.
3: Ist das Blut?
4: Irgendwas stimmt nicht.
2: Du meine Güte. Was ist eure größte Angst? Ihr verdient es.
4: Was haben Sie hier zu suchen?
3: Er hat es auf meine Familie abgesehen.
2: Ihr verdient es.
1: Ja, stattdessen breitet die Serie die Geschichte über 10 Folgen aus und fragt, was passiert, wenn jemand genau die Schwachstellen kennt, die eine Familie ohnehin schon hat. Da geht's um Schuld, um verdrängte Wahrheiten, um Misstrauen und um die Frage, wie stabil unser Bild von Wahrheit überhaupt noch ist. Das ist, muss ich ehrlich zugeben, weniger klassischer Thriller als so eine Art Sezierung einer Familie, die sich im Ausnahmezustand befindet.
0: Und die Geschichte war ja auch immer die Geschichte eines Monsters, eben jenes Max Cady, der da in diese Familie eindringt. Robert Mitchum war da schon unheimlich, Robert De Niro geradezu dämonisch. Und wir wissen, Javier Bardem hat auch das Zeug dazu. Wie macht er sich denn?
1: Na, Bardem spielt Max Cady nicht als ständig explodierende Gewaltmaschine. Natürlich hat die Figur was Bedrohliches, das reizt sie auch aus, aber seine Präsenz reicht oft aus, um einen Raum zu verändern, und dieser Cady arbeitet subtiler. Er manipuliert, er verunsichert, er pflanzt Zweifel. Man weiß nie genau, ob er die Situation kontrolliert oder ob er selbst von seinen Obsessionen kontrolliert wird, und dadurch entsteht so eine andere Form von Angst. Also nicht die Angst vor dem unmittelbaren Angriff, sondern die Angst davor, dass Realität und Wahrnehmung auseinanderdriften. Bardem schafft dabei etwas wirklich Schwieriges. Er bleibt faszinierend, ohne dabei aber sympathisch zu werden. Man schaut ihm gern zu, möchte ihm aber auf keinen Fall begegnen. So ging es mir zumindest. Und genau von diesem Widerspruch lebt die Serie dann auch.
0: Und gleichzeitig ist es ja auch eine Serie mit Amy Adams. Das ist eine sehr vielseitige Schauspielerin, wie wir wissen. Und trotzdem würde ich sie vielleicht vor allem immer noch im Komödienfach verorten, obwohl sie natürlich viel mehr gemacht hat. Die scheint ja genauso wichtig zu sein wie Javier Bardem, oder?
1: Ja, eigentlich ist sie sogar die heimliche Hauptfigur. Und das ist auch die größte Veränderung gegenüber den früheren Versionen, dass aus dem Anwalt Tom Bowden nun ein Anwaltsehepaar geworden ist. Und Amy Adams spielt diese Anna Bowden als Frau, die nach außen völlig kontrolliert wirkt, innerlich aber längst an ihren eigenen Entscheidungen zweifelt, und dadurch verschiebt die Serie den Schwerpunkt. Es geht nicht mehr nur darum, ob Max Cady gefährlich ist oder nicht, es geht auch darum, welche Verantwortung Anna selbst trägt und welche Wahrheiten sie über Jahre verdrängt hat, und Amy Adams spielt das wirklich großartig. Fast alles passiert in kleinen Blicken, in kurzen Pausen, in so Momenten der Unsicherheit. Während Bardem die offene Bedrohung verkörpert, wird Adams so ein bisschen zum moralischen Zentrum der Geschichte. Dadurch entsteht ein Duell, das oft spannender ist als die eigentliche Thriller-Handlung.
0: Anna, du hast gerade schon die früheren Verfilmungen angesprochen. Viele werden natürlich sofort an Martin Scorsese denken und den Film von 1991. Muss sich die Serie an diesem Meisterwerk messen lassen? Geht das überhaupt, Film versus Serie, wo doch die Serie eigentlich so viel mehr Platz hat?
1: Nee, es geht gar nicht anders, als dass sie sich messen lassen muss, und das weiß sie auch. Scorseses Film gehört ja zu den großen amerikanischen Thrillern der 90er Jahre. Das war laut, das war exzessiv und opernhaft, und Robert De Niro als Max Cady, das war ja wie so ein wandelnder Albtraum. Und die Serie geht bewusst einen anderen Weg, versucht nicht, den Film zu kopieren, stattdessen nutzt sie die zusätzliche Zeit, um psychologische und gesellschaftliche Fragen einzubauen, also Themen wie öffentliche Empörung, digitale Manipulation oder auch die Erosion von Vertrauen. Das sind alles Themen, die eine viel größere Rolle spielen und das funktioniert, muss ich aber auch zugeben, nicht immer. Also 10 Folgen sind für diesen Stoff dann vielleicht doch ein bisschen zu viel. Ein paar Nebenstränge wirken gedehnt, als wolle die Serie ihre Laufzeit so ein Stück weit rechtfertigen. Aber gerade weil sie nicht einfach Scorsese nacherzählt, sondern eine eigene Perspektive sucht, hat sie schon auch ihre Existenzberechtigung. Also ich würde das tatsächlich eher als Neuinterpretation sehen, denn als Neuauflage.
0: Da kommt dann die entscheidende Frage, die du zum Teil schon beantwortet hast. Ist Kap der Angst am Ende ein Thriller, den man so am Stück gucken kann, der süchtig macht? Oder ist die Serie eher ein interessantes Experiment mit einem bekannten Stoff?
1: Es ist so ein bisschen von beidem. Wer einen permanenten Nervenkitzel erwartet, der wird vielleicht überrascht sein. Die Serie nimmt sich Zeit. Sie beobachtet, wie Angst entsteht und wie sie sich ausbreitet. Oft ist das eher ein psychologisches Familiendrama als ein klassischer Thriller, denn die Serie interessiert sich für die Mechanismen von Angst, nicht nur für die Effekte. Und sie zeigt, wie leicht sich Menschen manipulieren lassen, wenn Unsicherheit erstmal Einzug gehalten hat. Am Ende ist es eine ungewöhnlich intelligente Neuinterpretation eines bekannten Stoffes, vor allem wegen Javier Bardem und Amy Adams, lohnt sich diese Reise ins Kap der Angst. Die beiden machen aus der Geschichte, die man eigentlich längst zu kennen glaubt, dann doch nochmal was Neues.
0: Also lohnt sich das Ganze anzuschauen. Die ersten 2 Folgen von Kap der Angst gibt es auf Apple TV Plus und jeden Donnerstag kommt dann eine neue dazu. Und die Einschätzung dazu, die kam von unserer Serienkritikerin Anna Wollner. Vielen Dank.
1: Sehr gerne.

0: zwischen Country und Amerikaner. Hallo Emerson, Am I the Midwest? Und Sie hören MDR Kultur, das Spezialkino, Film, TV, Serie haben wir schon gehabt jetzt gerade. Und den Film habe ich Ihnen noch vorenthalten. Da hat uns hier der Computer einen technischen Strich durch die Rechnung gemacht. Deswegen gibt's das jetzt. Wir haben ja gesagt, früh heute Morgen hat Knut Elstermann, unser Filmkritiker, drei Filme vorgestellt, die heute in die Kinos kommen. Darunter einen neuen Film von Kilian Armando Friedrich, der eine Welt offenbart, die im Kino eher selten beleuchtet wird, nämlich die Reinigungsbranche. Und da geht es vor allem um die Objektleiterin Heike.
1: Sie ist also Chefin, wenn man so will, in einer Reinigungsfirma, organisiert dort alles, ist fast 60. Heike ist ihr Name und sie muss ihm ständig ihre Auftraggeber bei Laune halten. Deshalb dieser Titel, nicht? Ich verstehe ihren Unmut. Ja, ich verstehe schon, dass sie da Probleme haben, aber... Und dann versucht sie das ihm zu erklären. Übrigens einer meiner Lieblingsfilme der letzten Berlinale. Ist ein unglaubliches Werk. Man begreift wirklich, wie hart dieser Konkurrenzkampf ist. Das sind unterbezahlte Reinigungskräfte, die schuften bis zum Umfallen. Und Heike steht sozusagen dazwischen. Sie ist einerseits Kollegin, sie ist aber auch Antreiberin. Das ist ein Konflikt, der droht, sie zu zerreißen. Sensationell, Sabine Thalau kennt man natürlich gar nicht, weil sie ist selbst erfahrene Objektleiterin. Das ist eine Frau aus der Reinigungsbranche, die hat noch nie gespielt. Das ist zum allerersten Mal. Alle anderen sind auch Laiendarsteller. Und sie lässt mit ihrem großartigen Spiel eben wirklich eigene Erfahrungen sichtbar werden. Sie kennt die Härte des Geschäfts. Sie weiß ganz genau, dass dieser Arbeitsmarkt und dieser Kampf eben Fairness unter die Räder geraten lässt. Auch Menschlichkeit und Anstand. Den Regisseur hast du ja schon genannt, Kilian Armando Friedrich. Das ist ein junger Regisseur, ist ein Abschlussfilm in München an einer Filmschule, hat bis jetzt Dokumentarfilme gemacht. Auch das merkt man übrigens, sind fast dokumentarische Kamera und er geht ihm dahin, wo es sonst eigentlich deutsche Filmemacher nicht hintreibt, in diesen Niedriglohnsektor. Es ist ein intensiver, erschreckender Film auch über Ausbeutung und was sie mit den Menschen macht, die sich ihr unterwerfen müssen.
0: Also ein begeisterter Knut Elstermann, eine Empfehlung für den Film Ich verstehe Ihren Unmut. Aber heute ist er im Kino und gleich stellen wir Ihnen noch einen weiteren neuen Film vor. Der stammt vom polnischen Regisseur Jan Komasa. Good Boy heißt er.

0: Depeche Mode mit Free Love und Sie hören MDR Kultur, unser Kino-, Film- und Serienspezial. Und wir sind bei einem Film jetzt, der auch heute in die Kinos kommt. Mit dem Drama Corpus Christi wurde Jan Komasa ja 2019 international bekannt. Der polnische Regisseur beschäftigt sich in seinen Filmen häufig mit moralischen Fragen und der heutigen Bedeutung von Familie. In seinem Psychodrama Good Boy, wir wollen nur dein Bestes, das ab heute in den Kinos anläuft, inszeniert Komasa eine radikale Erziehungsmaßnahme für einen kriminellen 19-jährigen Influencer. Andrea Burz stellt uns den Film vor.
1: Ich weiß, es wird etwas unkonventionell. Glauben Sie mir, wir lassen ihn nicht lange da unten. Tommy hat gerade seine rebellische Phase.
2: Hausherr Chris hat den kriminellen Tommy gekidnappt, der ein Leben voller Gewalt, Drogen und Exzesse führte, und hält ihn im Keller seines abgelegenen Anwesens gefangen. Zusätzlich hindert eine schwere Eisenkette um seinen Hals den jungen Mann an einer Flucht. Tommy weiß wie

0: Auch Chris will seinen Gefangenen zu einem besseren Menschen machen. Ein zwiespältiges Unterfangen, denn er selbst neigt auch zu Gewalt, verprügelt Tommy mit einem Baseballschläger.
1: Hier sind ein paar Schmerztabletten. Tommy, wir sind doch keine Psychopathen.
0: Regisseur Jan Komasa kostet die satirischen Elemente dieses wohltemperierten britischen Grusels hinlänglich aus. Dabei setzt er nicht auf vordergründige Spannung, sondern auf ein psychologisches Kräftemessen seiner Figuren. Hausherr Chris wird von seiner Ehefrau Catherine unterstützt, die Andrea Riseborough als unheimliche Mischung aus feinnerviger Fee und verhärmter Hexe spielt.
2: Gestern warst du noch im Keller und jetzt kannst du dich im Haus bewegen. Vertrauen ist nicht schwarz oder weiß. Vertrauen ist ein Prozess und er braucht Zeit. Wir sind unendlich glücklich über den wunderbaren Jungen, zu dem du dich gerade entwickelst, Tommy. Du machst uns so stolz.
0: Teenager-Sohn Jonathan scheint die Entführungssituation zu durchschauen. Er ist übertrieben freundlich zu seinen Eltern und erwähnt ständig Charlie, der jedoch nie auftaucht. Ist es sein Bruder oder ein früheres Opfer dieser sonderbaren Familie? Nicht jedes Geheimnis wird gelüftet. Solche Leerstellen sind die Stärken des Films, der den heutigen Stellenwert von Familie auslotet. Der gefangene Tommy ist hin und her gerissen. Mal will er flüchten, dann genießt er wieder Nähe und Vertrautheit in der Familie und wird auf eigene Sehnsüchte nach verlässlicher Gemeinschaft zurückgeworfen. Solche Ambivalenzen und Mehrdeutigkeiten machen es auch dem Zuschauer nicht leicht zu entscheiden, auf welche Seite er sich schlagen soll. Wie weit dürfen Menschen gehen, um andere zu verbessern? Auf diese Frage liefert Good Boy, wir wollen nur dein Bestes, keine eindeutige Antwort. Der satirische, psychologisch aufgeladene Gesellschaftsthriller setzt vielmehr auf Diskussion.
1: Es gibt wirklich keinen Grund zur Sorge. Er ist nur ein bisschen krank und wir wollen ihn gesund machen.
3: Ja, soweit Good Boy, der neue Film von Jan Komasa. Ab heute ist er in den Kinos vorgestellt, das Psychodrama bei uns von Andrea Burz. Und gleich geht's um ein Beben in der Filmbranche. Kurz aber heftig war die Erschütterung ja diese Woche, seit Nastassja Kinski nun öffentlich machte, dass sie mittlerweile seit 15 Jahren versucht, Wim Wenders dazu zu bewegen, eine Nacktszene mit ihr als 13-Jähriger aus einem Film von 1975 zu entfernen. Gestern nun sperrte Wim Wenders den Film ganz. Was lässt sich lernen aus dieser Auseinandersetzung? Nicht nur über veränderten Zeitgeist, darüber sprechen wir gleich mit Christine Kopf, Leiterin des Deutschen Filminstituts und Museums in Frankfurt am Main.

0: Sie hören MDR Kultur, unser Filmspezial, und jetzt geht es um Wim Wenders, eine, wenn nicht sogar die Ikone des deutschen Autorenfilms, zigfach geehrt, zuletzt gerade noch am Wochenende mit dem Ehrenpreis des Deutschen Filmpreises. Doch nun das, Nastassja Kinski, wie er, eine Künstlerin, eine Schauspielerin, in ihrem Fall von Weltrang. Sie hat öffentlich gemacht, dass sie seit 15 Jahren mittlerweile erfolglos versucht, Wim Wenders dazu zu bringen, eine Szene aus seinem Film Falsche Bewegung zu streichen, indem sie 13-jährig mit entblößtem Oberkörper zu sehen ist, wie sich da ein Mann auf sie legt, sie schlägt und anschließend streichelt. Gedreht wurde der Film schon 1974, da war Wim Wenders 29 Jahre alt, es war einer seiner ersten Spielfilme. In der vorigen Woche, vor Verleihung des Deutschen Filmpreises, bei dem ja Wim Wenders den Ehrenpreis bekam, ist Nastassja Kinski nun an die Öffentlichkeit gegangen und hat der Süddeutschen Zeitung ein Interview gegeben und ihre Forderung nach Streichung der Szene sowie Entschädigung öffentlich gemacht und nochmal bekräftigt. Und sie ist auch vor Gericht gezogen. Und gestern hat nun Wim Wenders reagiert und Falsche Bewegung den ganzen Film gleich vorerst gesperrt. Der Film werde aus allen aktuellen Auswertungsformen zurückgezogen, so heißt es. Und wir fragen dazu Christine Kopf, die Leiterin des Deutschen Filminstituts in Frankfurt am Main. Was lässt sich denn da jetzt lernen aus dieser Auseinandersetzung auch zum aktuellen Zeitgeist?
1: Also zunächst, der erste Schritt war ja nicht, dass der Film direkt zurückgezogen wurde, sondern Wim Wenders hat die Frage oder die Bitte von Nastassja Kinski, 2 Minuten aus dem Film herauszuschneiden, auf der Bühne bei der Preisverleihung der Deutschen Filmakademie thematisiert und die Frage sozusagen ins Publikum gegeben, er sei ratlos, ob man denn in einen Film schneiden könne, und er sei eben ein Zeitdokument, und hat diese Frage erstmal in den Raum gestellt. Seit seinem Auftritt auf der Bühne gab es in zahlreichen Medien den Hinweis und auch die Diskussion auf Social Media, dass es nötig wäre, dass er sich entschuldigt und dass er diese 2 Minuten herausschneidet. Und aus meiner Sicht ist jetzt eigentlich seit gestern, seit dem Statement, der Weg frei, sich darüber zu auszutauschen, was in einem solchen Fall mit einem Film von 1974 jetzt passieren soll. Und zu dieser Diskussion hat er aufgerufen. Und erst wenn er eine Lösung gefunden hat, würde er den Film sozusagen wieder zeigen.
0: Dann haben Sie schon gesagt, der Film ist schon relativ alt. Was halten Sie jetzt vom Zeitpunkt dieser ganzen Auseinandersetzungen, auch vor allem von der Berichterstattung darüber? Da hat sich ja die Presse doch sehr drauf gestürzt jetzt.
1: Ja, ich denke, es ist immer relativ einfach, sich sozusagen moralisch zu empören und auch in Eskalationsschleifen zu gehen. Ich finde, es ist eine sehr komplexe Diskussion, und ich finde, es ist wichtig, sich damit auch respektvoll auseinanderzusetzen. Denn Wim Wenders hat ja für diesen Film 1975 auch zahlreiche Preise bekommen. Er hat darin sozusagen seine künstlerische Vision umgesetzt. Das Filmemachen hat sich einfach seit den 70er Jahren sehr stark verändert, und das ist auch gut so. Und jetzt haben wir einfach die gesellschaftliche Debatte, wie wollen wir mit historischen Filmen umgehen.
0: Und Nastassja Kinski hatte ja gefordert, die Szene, das sind knapp 2 Minuten, zu entfernen. Wim Wenders war dazu nicht bereit, weil sein Argument ist, Sie haben es ja schon angesprochen, Kunstwerke sollten in ihrer historischen Fassung respektiert werden, das seien Zeitdokumente. Da hat er jetzt lieber den ganzen Film gesperrt, zumindest vorerst. Ist das jetzt so ein bisschen das Durchschlagen des gordischen Knotens?
1: Also es ist durchaus möglich, natürlich neue Fassungen von Filmen herzustellen. Dafür gibt es in der Filmgeschichte auch verschiedene Beispiele. Und Wenders hat sich diesem Schnitt ja auch nicht komplett gesperrt. Er hat nur gesagt, erst sollten wir darüber diskutieren, ob das der richtige Schritt ist. Und ich glaube, diese Diskussion steht jetzt an. Aus meiner Sicht gibt es viele Möglichkeiten, Filme, die aus welchen Gründen auch immer aus heutiger Sicht als diskussionswürdig gesehen werden oder auch als problematisch, gibt es viele Möglichkeiten, und das beschränkt sich nicht auf das Schneiden. Es gibt auch die Möglichkeit, den Film nur in bestimmten Settings zu zeigen. Es gibt die Möglichkeit, dem Film was voranzustellen. Also viele Formen der Kontextualisierung.
0: Nun haben Sie ja selbst auch bei Facebook Stellung bezogen und den Blick gerichtet auf diesen sogenannten Male Gaze, also diesen männlichen Blickpunkt auf das Ganze. In jüngerer Zeit ist das Ganze ja auch noch befeuert worden durch die MeToo-Debatte, und es geht ja auch um Machtverhältnisse an Filmsets, nicht nur in Hollywood, sondern auch durchaus im europäischen Autorenfilm, und wir kennen das mittlerweile ja auch von den Theatern. Was hat sich verändert am Filmset seit den 1970er Jahren und insbesondere seit MeToo vor 10 Jahren?
1: Ja, ich glaube, wir haben einfach als Gesellschaft diskutiert. Es hat sich herausgestellt, dass beispielsweise die Figur des Regisseurs im Autorenfilm eine sehr mächtige ist, der eben über viele künstlerische Entscheidungen selbst entscheidet. Und es kam einfach zu vielfältigen Ausnutzungen dieser Machtsituation. Und jetzt in Hollywood, mittlerweile aber auch in Deutschland, in Europa, gibt es auch ein extranes neues Berufsfeld, das heißt auf Englisch Intimacy Coordinator. Da geht es darum, tatsächlich mit dem Regisseur, mit der Regisseurin am Drehbuch bei Szenen, die vielleicht Nacktheit enthalten oder andere Formen der Intimität, vorher sehr genau mit dem Regisseur zu sprechen, wie das am Set ablaufen soll, wie er sich diese Szene auch vorstellt, wie er sich die wünscht und dann sehr genaue Prozesse eingeführt werden, die zum größtmöglich für die Schauspielerinnen und Schauspieler alles absichern und eben diesen Schutz, den Nastassja Kinski jetzt eingefordert hat, auch gewährleisten.
0: Und Sie würdigen ja in einer Sonderausstellung im Deutschen Filmarchiv anlässlich von Wim Wenders 80. Geburtstag im August sein Leben und Werk. Und Sie haben jetzt auch angekündigt, es werde ein Gespräch geben mit ihm schon Ende nächster Woche. Das klingt durchaus spannend. Haben Sie schon da vor, was Sie da mit ihm besprechen wollen, worüber Sie sich austauschen wollen?
1: Ja, also wir zeigen in Frankfurt im Deutschen Filminstitut und Filmmuseum die Ausstellung seit März zum Leben und Werk von Wim Wenders und sind deswegen natürlich in dieser ganzen Debatte auch im engen Austausch mit Wim Wenders und der Stiftung. Und wir haben ja einfach als Filmkultur- und Filmerbeeinrichtung tagtäglich damit zu tun in der Vermittlung mit Filmgeschichte und er kommt, das war auch schon lange geplant, nächsten Freitag für ein Gespräch zu Japan und Ozu, ein Regisseur, den er sehr verehrt. Und in dem Zusammenhang werden wir auch im geschützten Raum eine interne Diskussion mit dem Team aus dem Filmarchiv, aus der Kinoabteilung, aus diversen anderen Abteilungen führen, welche Möglichkeiten der Kontextualisierung es jetzt gibt, um diesen Film weiterhin auch sehen zu können.
0: Inwieweit kratzt diese Diskussion jetzt am Image von Wim Wenders als großer Filmemacher?
1: Also für mich persönlich hat sich Wim Wenders dieser Diskussion gestellt, auch sehr mutig gestellt. Er hat große Filme gemacht vor dieser Diskussion und aus meiner Sicht ist das Werk auch weiterhin absolut sehenswert. Ich finde es mutig, sich dieser Diskussion zu stellen und da auch bereit zu sein, zu lernen. Und er hat sich jetzt auch ohne Wenn und Aber bei Natascha Kinski entschuldigt. Ich finde, das sollte man wahrnehmen.
0: Da sagt Christine Koff, Leiterin des Deutschen Filminstituts und Filmarchivs in Frankfurt am Main, zur Diskussion um Wim Wenders frühen Film Falsche Bewegung mit der sehr jungen Nastassja Kinski, die da in einer Halbnacktszene zu sehen ist. Darum dreht sich jetzt momentan viel in der Diskussion. Frau Kopf, ganz herzlichen Dank.
1: Gerne.

Arno Löwenmark und Hann-Marie Spiegel. Zusammen sind sie Fjaril, die Folkband, und Glamour Glamour, so hieß dieser Titel von ihnen. Und sie hören unser Filmspezial hier bei MDR Kultur. Ganz wichtig für den Film und für seine deutsche Rezeption, gerade was ausländischen Film natürlich angeht, sind die Synchronsprecherinnen und Sprecher. Ihr Dasein wird immer schwieriger, denn KI macht sich breit in diesem Sektor. Darum wird es gleich gehen. Hier ist aber erstmal noch das Taj Mahal und The Phantom Blues Band. Time heißt das neue Album des Bluesmanns, und hier ist davon der Titel Life of Love.

0: Touch Mal, die Ferne Blues Band, Life of Love, und Sie hören MDR Kultur, unser Spezial Kinofilm TV Serie, und zum Schluss geht es nochmal um diejenigen, die uns mit ihren Stimmen fremdsprachige Filme ins Deutsche holen, teilweise auch mit bestimmten Charakteren mittlerweile untrennbar verbunden sind, nämlich die Synchronsprecherinnen und Sprecher. Eine bedrohte Spezies mittlerweile, KI sei Undank. 240.000 Menschen haben mittlerweile die Petition Schützt die Kunst vor KI mit dem Titel Deine Stimme für echte Stimmen unterzeichnet. Angestoßen wurde die vom Verband Deutscher Sprecher und Sprecherinnen, weil die Sorgen von Synchronsprecherinnen und Sprechern rund um den Einsatz von KI immer größer werden. Reporterin Annika Wasenmüller hat dazu recherchiert und vor allem auch mit den Sprecherinnen und Sprechern gesprochen und hat uns mal erzählt, was die sich eigentlich wünschen.
1: Zum Beispiel besseren Schutz vor Unternehmen, die illegal ihre Stimmen für das Training von KI-Systemen nutzen. Plan vieler Unternehmen ist es nämlich, immer echter klingende synthetische KI-Stimmen zu generieren. Dafür brauchen die aber sehr viel Material, Art und Weise zum Beispiel, wie man spricht, Sachen betont und halt einfach auch gute Stimmen. Wenige holen sich dafür aber eine Erlaubnis, wie mir Synchronsprecher Cedric Cavator vom Verband Deutscher SprecherInnen erklärt hat. Und selbst wenn das aufliegt, die Strafen dafür sind recht gering.
2: Momentan ist es halt so, dass der jeweilige Nutzer der Stimmkopie dem Sprecher oder der Sprecherin einfach das Geld zahlen muss, was er hätte zahlen müssen, wenn er die Person gebucht hätte. Ja? Das Risiko ist also relativ gering.
1: Die Petition fordert deswegen ein härteres Strafmaß in solchen Fällen und generell EU-weit faire und klare Regelungen und Transparenz in Bezug auf KI.
0: Und in der aktuellen Auseinandersetzung, da geht es ja nicht nur ums Geld, sondern auch um Verträge, insbesondere der Streaming-Plattform Netflix, die Zukunft gestalten. Wie ist da der Stand?
1: Jein. Der Streaming-Anbieter Netflix will das gerade vertraglich regeln und zum ersten Mal eine neue KI-Klausel in die Verträge mit den Sprecherinnen und Sprechern einbauen. Aber Netflix fordert darin, dass die Synchronsprechenden für 50 Jahre die Rechte an ihrer Stimme abgeben. Halt für das Training der KI und das Ganze auch noch umsonst. Viele deutsche Synchronstimmen wollen das auf gar keinen Fall und weigern sich deswegen, den Vertrag zu unterschreiben. Netflix sagt mehr oder weniger, naja, Pech, dann halt nicht, und bietet denen keine Jobs mehr an. Erste Serien klingen deswegen jetzt auch komplett anders, weil die originalen Stimmen nicht mehr dabei sind.
0: Und das heißt, der KI ist gekommen, um zu bleiben. Viele sagen, das, was wir jetzt erleben, das sei erst der Anfang. Wie gehen denn die Sprecherinnen und Sprecher damit um?
1: Viele boykottieren den neuen Vertrag, halten sehr eng zusammen. Das berührt zum Beispiel auch Gabrielle Petermann, die deutsche Stimme von Emilia Clarke, also der Khaleesi aus Game of Thrones, oder auch von Emma Watson, der Hermine aus Harry Potter.
3: Einerseits ist ganz viel Hoffnung da, dass vor allem die Zuhörenden das gar nicht erst zulassen, dass es so weit kommt, dass unsere Kunstform und auch viele andere kreative Berufe abgeschafft werden. Aber es herrscht natürlich schon eine sehr große Angst. Was ist in einem Jahr? Was ist in 5 Jahren? Was ist in 10 Jahren.
1: Und deswegen hören die deutschen Synchronstimmen auch nicht auf, für bessere und klarere Regelungen mit der KI zu kämpfen.
0: Annika Wasenmüller war das mit dem aktuellen Stand des Streits zwischen Netflix und den Synchronsprecherinnen um den Einsatz von KI.

The Jayhawks, This Forgotten Town, die Musik an diesem Nachmittag und Abend herausgesucht von Thomas Remmert. Das war unser Spezial Kinofilm TV-Serie nach den Nachrichten. Gibt's in unserer Lesezeit eine weitere Folge aus Laszlo Krosznahorkois Roman Schömmle ist weg. Ich bin André Sittner, sage bisher danke fürs Zuhören. Tschüss, kommen Sie gut durch den Abend.

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1: 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Um 19 Uhr mit Alexander Terhorst. Bei der Bundeswehr gibt es offenbar einen erheblichen Reparaturstau. Nach Recherchen von WDR, NDR und Süddeutscher Zeitung ist die Einsatzfähigkeit der Truppe dadurch deutlich eingeschränkt. Die Recherche stützt sich auf einen internen Lagebericht des wichtigsten Reparaturdienstleisters der Bundeswehr. Insidern zufolge war im Mai nur etwa die Hälfte der Schützenpanzer Marder, der Radpanzer Boxer oder Haubitzen 2000 einsatzfähig. Gründe seien fehlende Ersatzteile sowie unklare Zuständigkeiten. Die Generalstaatsanwaltschaft fordert für den Attentäter von Magdeburg die Höchststrafe. Oberstaatsanwalt Matthias Böttcher plädierte dafür, den Angeklagten zu lebenslanger Haft mit anschließender Sicherungsverwahrung zu verurteilen und die besondere Schwere seiner Schuld festzustellen. Der Mann habe unbeschreibliches Leid über viele Menschen und Familien gebracht. An seiner Täterschaft gebe es keine ernsthaften Zweifel. Der Angeklagte hatte am 20. Dezember 2024 mit einem Auto 6 Menschen getötet und mehr als 300 verletzt. In Mitteldeutschland werden am Abend Unwetter erwartet. Der Deutsche Wetterdienst rechnet regional mit kurzen, aber kräftigen Gewittern. Auch Sturmböen und Hagel sind möglich, lokal begrenzt auch Orkanböen. Besonders gefährdet ist Sachsen-Anhalt. Fast für das ganze Bundesland gilt die Warnstufe 2. Auch in Thüringen kann es zu Gewittern kommen. In Sachsen blitzt es vor allem im Vogtland. Später breiten sich die Gewitter Richtung Ostsachsen aus. In Sachsen haben sich CDU, SPD und BSW auf ein neues Polizeigesetz geeinigt. Demnach wird auf den Einsatz der umstrittenen US-Überwachungssoftware Palantir verzichtet. Taser sollen nur von Spezialkräften benutzt werden dürfen. Nach richterlicher Anordnung soll die Polizei künftig auch verschlüsselte Telekommunikation mitlesen dürfen. Die Koalition aus CDU und SPD hat keine eigene Mehrheit. Nach der Einigung mit dem BSW ist der Weg für das neue Polizeigesetz nun frei. Der Schauspieler Axel Schreiber ist tot. Wie seine Agentur bestätigte, starb der Darsteller nach schwerer, langer Krebserkrankung. Er wurde 49 Jahre alt. Schreiber wurde deutschlandweit durch die ARD-Serie Türkisch für Anfänger bekannt. Er wirkte zudem in zahlreichen Fernseh- und Kinofilmen mit. Das waren die Nachrichten. Das Wetter, die Temperaturen von 18 Uhr. In Dresden wolkig und leichter Regen bei 23 Grad, auf dem Brockenschlag bewölkt 10. Chemnitz wolkig 19, Eisenach bedeckt 17, Erfurt bedeckt 17 Grad, Fichtelberg Regen 11. Gera leichter Regen 17 Grad, Görlitz wolkig 23. Halle bedeckt 22, Leipzig bedeckt 22 Grad, Magdeburg bedeckt 19. In Meiningen stark bewölkt bei 15 Grad. Die Vorhersage, heute Nacht im Osten Regen, von Westen her trockener, 14 bis 10 Grad, Sonnenuntergang in Halle ist um 21.22 Uhr, Sonnenaufgang morgen dann um 4.57 Uhr. Morgen in Sachsen ostwärts abziehender Regen, dann wechselnd bewölkt, später verbreitet neue gewittrige Schauer. Die Höchstwerte morgen 18 bis 22 Grad. Sonnabend mehr Sonne, selten Regen und etwas wärmer. MDR Verkehrsdienst. A4 Richtung Dresden, Höhe Weimar, liegt ein Unterlegkeil auf der Fahrbahn. A36 Richtung Bernburg zwischen Wernigerode Nord und Mitte liegt ein Reifen. A14 Richtung Magdeburg zwischen Kreuz Bernburg und Staßfurt liegen Metallplatten auf allen Spuren. Geblitzt wird auf der A4 Richtung Frankfurt am Dreieck Dresden-West und auf der A9 Richtung München zwischen Schkeuditzer Kreuz und Großkugel. Soweit der MDR-Verkehrsdienst. Die Zeit 19.04 Uhr.
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3: Ben Garit Hernandez begrüßt Sie zu unserer Lesezeit mit dem Roman Gömle ist weg. Der ungarische Literaturnobelpreisträger László Krosznahorkai schuf mit diesem Roman eine seltsam sarkastische und zugleich melancholische Geschichte, die von der zuweilen politisch verwirrten Zeit erzählt, in der wir uns zurechtfinden müssen. Worum geht es? Der alte Onkel Joji ist ein geheimer Nachfahre von König Bela IV. Seit einiger Zeit empfängt er in seinem Haus eine Gruppe Besucher. Die Männer wollen mit ihm, den rechtmäßigen Thronfolger, die ungarische Monarchie wiederherstellen. Doch dann meldet einer der Männer, nämlich der junge Historiker Budic, Zweifel an. Wieso habe Onkel Joji einen Brief an das ungarische Parlament geschrieben? Das würde ja heißen, er erkennt es an. Wie kann das sein, wo sich doch genau dieses Parlament auf eine Verfassung beruft, die auf der unrechtmäßigen gesetzlichen Anerkennung einer Entthronung beruht? Und Budic sagt weiter, es stimme übrigens überhaupt nicht, dass Joji der Thronfolger ist. Die ganze Geschichte ist erlogen. Aber es sei eine gute Story. Und man brauche Joji, weil man eben einen König brauche. Und Onkel Joji, der schnaubt vor Wut. Was bildet sich dieser, Zitat, Hurenbock ein? Spricht hier im unangemessenen Tonfall vor dem rechtmäßigen König, also bitte. Fortan bringen die Männer diesen Budic lieber nicht mehr mit. Nachdem sich die Gemüter etwas beruhigt haben, kommt das Gespräch auf die unglücklichen Familienangelegenheiten von Onkel Joji. Hören Sie dazu jetzt die 4. Folge, gelesen von Walter Kreie.
4: Dann sagte der Tschisserl, erzählen Sie doch, warum Ihr Verhältnis zur Familie so schlecht ist. Ach, das ist eine unschöne Geschichte. Wollen Sie die wirklich hören? Ja, ja, antworteten sie im Chor. Und er fasste nur kurz zusammen, wie es mit der Familie stand. Genauer gesagt, gar nicht mit dem Blutsverwandten, sondern mit seinem Schwiegersohn, weil der hinter der Sache stecke. Der habe seine Tochter aufgewiegelt und die Enkel, die nur halb seine Enkel seien. Na, das ist jetzt egal. Es geht also darum, dass dieser Schwiegersohn die anderen aufgestachelt hat. Dass dem Alten, so nennt er mich, der Alte, also dass mir diese kleine Küche mit der Speisekammer und das Zimmer und das kleine Schlafzimmer mit dem Bad reichen und sie mit einem Gitter die nach oben führende Treppe im Flur abgesperrt haben, damit ich nicht dort hinauf kann, wo ich im Interesse der Familie, des Landes und des katholischen Glaubens ein Museum mit meinen Erinnerungsstücken einrichten würde. Sie können sich nicht vorstellen, wie viel ich habe. Bestimmt mehrere tausend, wenn nicht sogar 100.000 Dokumente, Briefe, Objekte. Und dann meine riesige Autogrammsammlung. Ich habe von allen Autogramme, angefangen bei dem neuen Papst bis hin zum englischen Thronfolger. Prinzen, Grafen, was sie wollen. Filmstars, sogar von dem Brett Pitt und der Jolie. Das ist ein Kulturgut. Ein nationales Kulturgut, diese zahllosen Autogramme. Mit vielen der Persönlichkeiten bin ich bis heute gut befreundet. Zum Beispiel mit einem Maharaja und einem arabischen Ölmilliardär. Das sind wirklich gute Freunde von mir. So wie ich auch mit der herzoglichen Familie von Luxemburg gut befreundet bin. Und mit dem Heinrich dem 13., Prinz Reuß. Vor allem mit dem. Ich spreche perfekt Deutsch. Wir verstehen uns also in jeder Hinsicht gut. Er will das Gleiche wie ich, doch seine Mittel sind andere. Ich kann meine Mittel nicht mit seinen vergleichen. Ich habe vor allem sie. Doch das reicht, weil ich nicht politisiere. Er ja. Ich nicht. Ich biete dem Land und den Ahnen voller Demut und auf friedlichem Weg zur wahren ungarischen Zukunft meine Dienste an. Entweder werde ich gebraucht oder nicht. An mir soll es nicht liegen. Wenn nicht, warte hier, bis die Uhr abgelaufen ist. Ihre Uhr wird sicher nicht ablaufen. Erst wenn Sie auf dem Thron sitzen, Onkel Yoshi, so redeten die Besucher alle durcheinander. Dafür werden wir sorgen und bis zum Letzten aushalten. Auf uns kann sich Onkel Yoshi verlassen. Wir haben eine Entscheidung getroffen und halten uns daran, koste es, was es wolle. Nur bitte, sagen Sie nicht, Sie hätten keine Kraft oder Lust mehr und der Tod hier, der Tod da. Hey, dafür haben wir noch Zeit, hat der Dichter der Nation Albert Wursch einmal geschrieben, als hätte er damit direkt Onkel Yoshi gemeint. Das sagte schon der Schigroi und der Professor und der Sänger sahen ihn dafür tadelnd an. Doch als sie sahen, dass Onkel Yoshi gefiel, was er hörte, und es ihm sogar sehr gut tat, sagten sie nichts zu dem Schigroi. Und dann ließen sie Onkel Yoshi den Weinballon holen. Denn er holte ihn, die Gruppe sträubte sich, sie müssten noch Auto fahren und hätten noch so viel zu tun und so weiter. Also tranken nur er und der Lotzi, denn er nannte den Wandermusiker schon Lotzi. Der hatte ihn letztens, als er wegen des Namens zu singen begonnen hatte, so schön begleitet. Sie beide stießen miteinander an und kippten dann das Weinchen hinunter. Der Sänger verzog keine Miene, er war ein disziplinierter junger Mann und der Junge gefiel ihm. Er gefiel ihm immer besser. Er beschloss auch, freilich nur bei sich, ihn, wenn er auf den Thron gelangte, mit der Verantwortung für die Pflege des traditionellen nationalen Kulturgutes zu betrauen. Er hatte, so sein Gefühl, den Tatendrang, den das Vaterland brauchte. Auch seine Stimme war ziemlich gut. Und er konnte sogar dies und jenes auf der Gitarre klimpern. Und er selbst würde nur irgendwie auf diesem Thron herumsitzen, wenn sie ihn überhaupt fanden. Einmal nämlich, und er hob den Zeigefinger, als er hinauf zum Burggelände in Buda gegangen sei, um zu sehen, wie die Bauarbeiten zur Rekonstruktion vorangehen, habe er dort einen Sicherheitsmann getroffen und ihn gefragt, wo der Thron sei. »Ach«, habe der abgewunken, »keiner wisse es. Vielleicht sitze ein Hausmeister irgendwo in einem Peschter Mietshaus darin und ahne nichts davon, was er unter dem Hintern habe.« »Nun, gut, so viel für heute, meine Herren.« Er beendete das Gespräch und signalisierte mit seiner Körperhaltung, dass er sich ausruhen müsse und nun schon allein sein wolle. Ja, das sei das Problem, diese ständige Müdigkeit, die erschwere das Leben. Darüber dachte er nach, nachdem er allein geblieben war. Wenn er gegen die etwas tun könnte... Aber ihm fiel nichts ein. Sie waren anderthalb Stunden da gewesen und schon war er todmüde. Er würde sich hinlegen, so beschloss er, und es tat ihm so gut, sich auszustrecken, das Leben kehrte in ihn zurück. Aber nur so, im Liegen, war es gut. Was wäre, dachte er plötzlich fröhlich, wenn er einfach bis zur Zu-Bett-Geh-Zeit liegen blieb. Es war überflüssig, sich mit dem Aufbleiben abzuplagen, wenn es ihn so sehr erschöpfte. Er zog die Decke über sich, machte es sich, so wie er war, angezogen, im Bett bequem und dachte wieder darüber nach, was geschehen war, seitdem sie das erste Mal bei ihm aufgetaucht waren und ihm mitgeteilt hatten, dass sie wussten, wer er war. Woher, war bis heute nicht klar. Doch es würde offensichtlich bald klar. Auf jeden Fall war das eine völlig neue Situation. Bisher hatte das Leben so vor sich hin geplätschert, er hatte gesammelt, was er interessant fand, hatte von Zeit zu Zeit seine Bekannten in Budapest, Szolnok, Szeged, Szabadfolvar, Temeswar und anderswo besucht. Es hatte Aufs und Abs und Gutes und Schlechtes gegeben, mal dies, mal jenes. Er empfand nur Dankbarkeit für den Herrn im Himmel, dass er bisher bei so guter Gesundheit geblieben war. Ausgenommen die wiederkehrenden, unerträglichen Kopfschmerzen seit ein paar Jahren. Denn die konnte er, wenn sie ihn erwischten, nicht zu Hause mit Medikamenten wieder loswerden. Er musste ins Krankenhaus. Und wie immer, wenn das passierte und er seinen Wohnort und die Gegend angab, zwinkerte er ihnen zu und sagte, ins Krankenhaus von Egger. Dort veranstalteten sie 3 Wochen lang einen Hokuspokus mit ihm. Diese Untersuchung, jenes Röntgen, dann entließen sie ihn nach Hause, so dass er eine Weile seine Ruhe haben konnte. Den Splitter zu entfernen, fiel ihnen nicht im Traum ein. An den hatte sich seit 44 niemand herangewagt, und er hätte es auch nicht erlaubt, weil er überzeugt war, dass kein Mensch daran herumfummeln durfte. Auch bisher war nicht daran herumgefummelt worden. Wozu also jetzt? Obwohl ihm vor kurzem erzählt worden war, dass es in der Wissenschaft neue Methoden gab und man den Splitter vielleicht auch entfernen konnte, ohne den Kopf aufzuschneiden. »Kann schon sein«, hatte er geantwortet, als ihm ein junger Arzt im Krankenhaus dies skizziert hatte. »Aber nein«, hatte er sofort und entschieden gesagt. »Nein, unter keinen Umständen. Sollte doch der Splitter bleiben, wo der Herrgott im Himmel ihn haben wollte, denn er war sich sicher, dass er es gewesen war, der ihn an der einzig möglichen Stelle in seinem Gehirn hatte stecken bleiben lassen. Dort, wo er ihm nicht schaden konnte, und keinen Millimeter daneben, weder rechts noch links, sondern genau dort. So lebten der Splitter und er seit dem 21. Dezember 1944 zusammen. Sie lebten friedlich miteinander, und das blieb auch so. Mit diesem Gedanken schlief er an dem Tag ein, und andern Tags ging alles so weiter. Es verging eine Woche, dann 2, die ersten Sträucher und die unvorsichtigeren Apfel- und Pflaumenbäume auf der Wiese im Garten trieben aus. Und da unten die Buchen und Eichen und das Schilf, das konnte er sehen, wenn er von der Terrasse ins Tal blickte, und das tat er schon seit Tagen, weil eine Weile niemand kam. Und erstaunt von dem, was er sah, saß er auch eine Stunde auf der kleinen Bank, die er mit Decken gepolstert hatte, damit sein Rücken warm blieb, und betrachtete die atemberaubende Landschaft da unten. Manchmal spazierte sogar eine Kuhherde in die Senke des Tals und manchmal eine Schafherde mit Lämmchen. Dann war es wirklich wie im Paradies. Er konnte sich nicht von dem Anblick lösen, und die Zeit hörte für ihn auf zu existieren. Was er ohnehin nicht wirklich zur Kenntnis nahm, ein Tag war wie der andere. Und es wäre wirklich so gewesen. Zum Frühstück ein kleines Schmalzbrot und der Kaffee, zum Mittag ein Eierflockensüppchen und Gulasch oder Kartoffelnudeln, natürlich mit Pfeffer, so mochte er sie, und zum Abend eine Tasse mit der Milch, die ihm der Trottel Toni jeden Nachmittag heraufbrachte, denn die hatten noch 2 Kühe. Der Trottel Toni war mindestens genauso wachsam wie trottelig. Er hatte sogar, wie sich herausstellte, ausgespäht, wie viele ihn besuchten. Und als sie das nächste Mal kamen, wollte auch er mit seinem Trottelkopf ins Haus schlüpfen. Natürlich ließ er ihn nicht herein. Trottel haben im Haus nichts zu suchen. Genauso wenig wie Jömmle, sein Hund. Auch der hatte seinen Platz draußen. Aber der war schon so alt, dass ihn seit Jahren niemand mehr bellen gehört hatte, wenn jemand aus dem Dorf die Straße heraufkam, um aus dem Wald ein bisschen trockenes Holz zu stehlen, hob Jömmle nicht einmal den Kopf. Nur am Abend, wenn er ihm in seiner Blechschüssel die Reste hinstellte und ihm das Wasser wechselte, schien er nicht nur ein wenig den Kopf zu heben, sondern ihn auch mit traurigen Augen anzublicken. Als fragte er ihn ständig, »Wie viele Tage noch, mein Herrchen?« Und dann schlabberte er langsam, sehr langsam das Wasser und pickte im Essen herum, aber fraß kaum etwas. Er sagte auch zu dem drüben Nachbarn, sollte er etwas von einem Welpen hören, solle er ihm Bescheid geben, weil es Sömle nicht mehr lange mache. Und so kam es auch. Seine Besucher waren noch gar nicht richtig wiedergekommen, als Sömle eines Abends auf einmal nicht mehr den Kopf hob. Da war ihm sofort klar, dass es zu Ende war. »Nun ja, die arme Seele ist krepiert«, seufzte er, und beerdigte den Hund unter der großen Eiche am Fuß des Gartens. Und so geschah es, dass der Hund die Ankommenden nicht einmal mehr mit den Augen empfing, als sie nach längerer Pause wieder auftauchten und die kleine Glocke im Wärterhäuschen am Tor läuteten, denn die war es gewesen, die kleine Glocke, der einzige Laut aus der Welt jenseits des Zauns, auf den hin Gömle immer die Augen geöffnet hatte. »Nun ja«, seufzte er, »nun wird er es nie mehr tun.«
2: »Schömle ist weg«, sagte er, als sie wiederkamen, leise zu ihnen, woraufhin Stille eintrat. Und erst als alle in der Küche waren, sagte der Professor, doch auch der nur leise, »unser Beileid.« Dabei hatte bis dahin keiner von ihnen wirklich bemerkt, dass es in dem Haus auch einen Hund gegeben hatte. »Onkel Yoshi, wir fühlen mit Ihnen. Ein Hund ist der treue Freund eines jeden Ungarn, und der eine oder andere kann einem so ans Herz wachsen, dass man um ihn trauert, wenn der liebe Gott seine Seele zu sich holt.« Und nach kurzer Pause fügte er hinzu, »die Jungs da«, und er zeigte nach hinten auf zwei vierschrötige junge Männer, die stark ölverschmutzte Overalls trugen und denen gleich anzusehen war, dass sie die nie auszogen, vielleicht sogar in ihnen schliefen. »Die Jungs da, nun stellt euch schon vor, die haben ihr Werkzeug mitgebracht. Und wenn Onkel Yoshi erlaube...« »Was soll ich erlauben?« fragte er. »Nun, sie werden gleich sehen.« Und er winkte den beiden im Overall, die ihm voller Ehrfurcht zunickten, aber nicht einmal ihren Namen sagen konnten, so eingeschüchtert waren sie. Und dann konnte man nur Metallgeräusche und eine kreischende Kreissäge vom Flur her hören. Er wollte gerade aufstehen, um hinauszugehen und nachzusehen, was sie da trieben. Aber es war schon zu spät. Denn als er hinauskam, war vom vergitterten Treppenaufgang schon das Gitter ab, das eigentlich eine Gittertür war. Der Professor und die anderen grinsten ihn an und warteten auf seine anerkennenden Worte. Er aber fand zunächst gar keine Worte, sah nur auf das Gitter am Boden vor dem Treppenaufgang. »Sie würden es gleich hinausbringen«, sagte der Professor mit leuchtenden Augen und winkte den beiden im Blaumann, sie sollten aufräumen. Und sie brauchten auch nicht mehr als diesen Wink, schon schleppten sie das Gitter aus dem Haus, so schnell wie möglich dem König aus den Augen, denn so nannten sie ihn. »Dieser kleine Mann in der Küche ist der König persönlich. Nur muss es geheim bleiben.« »Natürlich, sie hätten es versprochen. Und von dem Ganzen verstanden sie kein Wort. Das Geld, je 50.000 Forint, hatten sie im Voraus bekommen. Der Professor hat es ihnen noch vor dem Tor in die Hand gedrückt. Und darin enthalten sei auch, dass es für immer geheim bleibe.« »In Ordnung«, hatten sie gestammelt. »Von uns erfährt niemand etwas.« »Dann sahen sie den König?« schnitten schnell an den Scharnieren und der Klinke das Gitter ab, brachten es hinaus und warfen es in einen Volkswagen-Kleinbus. Schließlich brausten sie davon, die Straße hinunter, in Windeseile, nur weg, so weit wie möglich. Und er stand im Flur, betrachtete den geöffneten Treppenaufgang und stieß zunächst in seiner großen Überraschung nur hervor, »Na, das ist aber jetzt ordentlich barrierefrei.« Er betrachtete einzeln die Treppenstufen von unten nach oben, als hätte sich der Weg zu einer Schatzkammer geöffnet, und fürs Erste sagte er nur, »Das ist tüchtig, sehr tüchtig, aber das gibt sicher ein ziemlich großes Theater.« Und er erklärte, es sei erfreulich, dass sie sich das ausgedacht und schnurstracks auch umgesetzt hätten, aber die haben ein gerichtliches Papier dafür, dass sie dieses Gitter anbringen dürfen. Verstehen Sie? Eine richterliche Entscheidung schützt sie. Sie haben es rechtmäßig angebracht. Na, aber deshalb müssen Sie sich keine Sorgen machen, Onkel Yoshi, sagte einer mit tiefer Stimme. Und der mit dieser tiefen Stimme, nämlich der Hugo Bäuer, hatte bis dahin vielleicht noch kein einziges Mal etwas gesagt. Das erledigen wir. Und sie erledigten es wirklich. Das heißt, sie fanden schon am darauffolgenden Tag aufgrund einiger Informationen Onkel Yoshis Schwiegersohn und der lag dann dermaßen zusammengeschlagen auf der Intensivstation von Äger, dass er, auch wenn die Polizisten, als er wieder reden konnte, fragten, was geschehen sei, woran er sich erinnere und ob er den Angreifer und oder die Angreifer beschreiben könne, nicht sagen konnte, weil er sich einzig und allein daran erinnerte, dass er nichts antworten durfte, wenn die Polizisten ihn dies fragten, weil man ihn dann beim nächsten Mal wortwörtlich totschlagen würde. Und so kam das Schicksal des Hauses in dieser Hinsicht sozusagen in Ordnung. Das heißt, bis zur obersten Stufe des Treppenaufgangs, denn er wollte auch weiterhin nicht hinauf, vorerst, weil er abwartete, was geschehen, wann die Polizei kommen würde oder die Familie. Doch niemand kam. Er fand es eine Weile seltsam und glaubte kaum, dass er sich vor ihnen nicht mehr zu fürchten brauchte, wie das die Besucher, allen voran der Poet, sogar mehrmals bekräftigten. Aber dann gewöhnte er sich daran, und sie sagten ihm auch immer wieder, machen Sie sich keine Sorgen, im Flur wird es kein Gitter mehr geben. Sie machen von nun an da oben, was Sie wollen. Auch die Türen der oberen Räume ließen sie für ihn öffnen. Dafür holten sie nur einen Fachmann, der auch schon nach ein paar Minuten fertig mit den Schlössern oben war. Also brauchte es nur noch seinen Befehl, die Erinnerungsstücke hinaufzutragen. Doch er gab ihn nicht. Noch immer dachte er, er warte damit, warte ab, bis klar würde, was die einzelnen Familienmitglieder dazu sagten. Doch es wurde nicht klar, da die einzelnen Familienmitglieder, die früher so alle 2 Wochen beim Haus vorbeigeschaut hatten, ob die Schlösser und das Gitter in Ordnung waren, nicht mehr auftauchten. Weder sein Schwiegersohn, noch seine Tochter, noch die Enkel. Dabei würde die Thronfolge auf seine Tochter übergehen und dann auf die Enkel, weil er selbst keine Kinder hatte. Es konnte natürlich sein, dass er welche hatte, vielleicht mehrere sogar. Er habe in seinem Leben so viele Frauen geliebt, verriet er einmal und zwinkerte fröhlich. Und vielleicht ist bei der einen oder anderen wunderbaren Frau der Haken stecken geblieben, um es so ordinär auszudrücken. Und nur ich weiß nichts von dem Kind. Oder den Kindern. Zuerst verstanden seine Anhänger nicht, wovon er sprach. Doch dann machte er klar, die Tatsache, dass er keine Kinder habe, habe nicht von ihm abgehangen. Er habe alles getan, was man von einem echten ungarischen Mann erwarten könne. Mehr sogar. Er zwinkerte dem Sänger zu, der gerade am nächsten zu ihm stand. In jederlei Hinsicht. Er mochte den Sänger. Er mochte auch die anderen, aber diesen ungeschlachten Jungen hatte er besonders ins Herz geschlossen. Am liebsten wäre es ihm gewesen, er hätte bei jedem ihrer Besuche gesungen. Denn erstens brachte er immer seine Gitarre mit. Ich schlafe sogar mit ihr, sie liegt neben mir, falls mir im Traum auf einmal das wundervollste Lied einfallen sollte, zu dem ich fähig bin, kann ich es sofort spielen, hatte ihm der Junge einmal verraten. Und zweitens konnte auch er selbst, das heißt dieser Lotzi, schön singen, wenn auch manchmal ein wenig falsch, aber Hauptsache er kannte die Lieder, die er in seinen jüngeren Jahren sehr gemocht hatte. »Soll ich sie aufzählen?« fragte er und wartete die Antwort gar nicht erst ab. Er

das Lied so tief, dass er diesmal nicht singen konnte. Der Junge zupfte deshalb noch eine Weile die Saiten. Vielleicht würde Onkel Yoshi anfangen. Dann verstummte er, hörte auf zu spielen, weil er bemerkte, dass die anderen winkten, die ihm mit diesem heftigen Gezappel zu verstehen geben wollten, es sei genug, jetzt sei es besser, Onkel Yoshi, während der in der Vergangenheit umherschweifte, nicht zu stören. Und er schweifte wirklich ausgiebig dort umher. Gesichter, Parks und Bänke, Gasthäuser und der Ondraschi-Boulevard, das Operettentheater, und wie viele Rendezvous, die unvergesslichen Blicke schöner Frauen und ihr Lachen. Er hörte ihr Lachen, hörte, wie sie sagten und damit selbst den größten Heiligen in Versuchung führten, »Meinen Sie das jetzt ernst?« Dann drehten sie sich verführerisch um, doch da schwamm ihm das Bild von Ilonas Grabstein vor die Augen und wischte das Ganze hinweg. Und er sagte, »Ich hole den Weinballon, wenn es Ihnen recht ist, denn ich muss jetzt auf jeden Fall ein Gläschen trinken. Ich hoffe, Sie schließen sich an.« Selbstverständlich schlossen sie sich allesamt an. Für das Weinchen gab es genug Gläser, sie kippten ihn hinunter, doch fast alle mit geschlossenen Augen und schnell, auf einen Zug, um es schneller hinter sich zu bringen. »Übrigens bin ich im ersten Bezirk Ehrenbürger«, sagte er auf einmal, doch die Gruppe konnte damit nichts anfangen. Einige nickten zwar anerkennend, aber irgendwie auch nicht überzeugt. Und dann, so fuhr er fort und sprang wieder auf, habe ich so viel, aber so viel zu tun, dass ich eigentlich für nichts anderes Zeit habe. Ich muss diese Dokumente in Ordnung bringen, sagte er und fragte, ob die Besucher in das Zimmer kommen wollten, wo sie bis dahin, obwohl die Tür immer offen gestanden hatte, noch nie gewesen waren. Und er ließ sie hinein und zeigte ihnen all die schön geordneten, auf den Regalen stehenden Mappen und Umschläge. »In jedem Fach sammle ich ein Thema«, erklärte er und zeigte auf einzelne Fächer. »Das hier zum Beispiel sind meine Auszeichnungen. Und dort meine Geliebten. Und meine Krönung. Und die ungarische Urgeschichte bis Bela dem Vierten. Und hier, noch höher, sehen Sie nebeneinander unser König Bela der Vierte. Denn für mich, wissen Sie, geht die Geschichte bis dahin. Das heißt, meine eigene, die darauffolgenden 750 Jahre waren zwar abenteuerlich und manchmal auch lebensgefährlich, aber für mich ist Bela der Vierte der letzte König. Also, ich meine, vor mir. Ach, ich könnte so viel erzählen. Sie würden es mit den Nerven nicht aushalten. Aber egal.« Seine Stimme wurde leiser. Und als sie fragten, ob er auch die Auszeichnungen in dem Zimmer aufbewahrte, antwortete er mit einem knappen »Nein« und fügte nach kurzer Stille hinzu, »die sind versteckt.« Damit komplimentierte er sie hinaus, zurück in die Küche. Und fragte stolz, »Hier gibt es interessante Dinge, was?« »Und die habe alle ich mit eigenen Händen zusammengetragen und in Gruppen und Fächer geordnet und mit Aufschriften versehen. Ich allein. Ich brauche keine Assistentin. Hier sind Frauen hergekommen, übrigens sehr reizende, und haben gesagt, sie würden mir gern helfen. Doch ich habe sie gleich abgewehrt, denn wenn zwei Menschen etwas machen, dann machen es zwei Menschen und nicht einer. Ich mache die Dinge lieber allein. Verständlich, oder? Denn dann weiß ich, wohin ich dieses oder jenes gepackt habe. Aber wenn einer käme, dann täte er es dahin und ich dorthin. Das funktioniert nicht.« Er schüttelte heftig den Kopf. »Das könnte ich nicht ertragen. Deshalb bin ich auch bei der jetzt dringlichsten Aufgabe auf mich allein gestellt, da ich, und darüber habe ich die ganze Nacht nachgedacht, vor allem meine privaten Angelegenheiten in Ordnung bringen muss. Leider. Ich habe dieses schlechte Verhältnis zu meiner Familie. Und dieses schlechte Verhältnis zu meiner Familie kann nicht so bleiben. Ich bin auf Sie böse, Sie sind auf mich böse. Aber das können wir uns in einer Familie wie der unseren nicht erlauben, denn ich habe, wie ich schon sagte, keine Kinder. Meine Tochter aber hat sogar zwei. Von den beiden folgt mir der

0: eine, wahrscheinlich der kleine Bela auf dem Thron, wenn der Herr im Himmel mich zu sich ruft und ich gehe, wohin er befiehlt.
1: Das war die vierte Folge aus Jömle ist weg von Laszlo Krosznahorkai, ins Deutsche übertragen von Heike Flemming. Walter Krey las in einer Koproduktion des Mitteldeutschen mit dem Norddeutschen Rundfunk aus dem Jahr 2026. 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
2: 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Um 20 Uhr mit Alexander Terhorst. Bei der Bundeswehr gibt es offenbar einen erheblichen Reparaturstau. Nach Recherchen von WDR, NDR und Süddeutscher Zeitung ist die Einsatzfähigkeit der Truppe dadurch deutlich eingeschränkt. Die Recherche stützt sich auf einen internen Lagerbericht des wichtigsten Reparaturdienstleisters der Bundeswehr. Insidern zufolge war im Mai nur etwa die Hälfte der Schützenpanzer Marder, der Radpanzer Boxer oder der Panzerhaubitzen 2000 einsatzfähig. Gründe seien fehlende Ersatzteile sowie unklare Zuständigkeiten. Die Generalstaatsanwaltschaft fordert für den Attentäter von Magdeburg die Höchststrafe. Oberstaatsanwalt Matthias Böttcher plädierte dafür, den Angeklagten zu lebenslanger Haft mit anschließender Sicherungsverwahrung zu verurteilen und die besondere Schwere seiner Schuld festzustellen. Der Mann habe unbeschreibliches Leid über viele Menschen und Familien gebracht. An seiner Täterschaft gebe es keine ernsthaften Zweifel. Der Angeklagte hatte am 20. Dezember 2024 mit einem Auto 6 Menschen getötet und mehr als 300 verletzt. In Sachsen haben sich CDU, SPD und BSW auf ein neues Polizeigesetz geeinigt. Demnach wird auf den Einsatz der umstrittenen US-Überwachungssoftware Palantir verzichtet. Taser sollen nur von Spezialkräften benutzt werden dürfen. Nach richterlicher Anordnung soll die Polizei künftig auch verschlüsselte Telekommunikation mitlesen dürfen. Die Koalition aus CDU und SPD hat keine eigene Mehrheit in Sachsen. Nach der Einigung mit dem BSW ist der Weg für das neue Polizeigesetz frei. In Mitteldeutschland werden am Abend Unwetter erwartet. Der Deutsche Wetterdienst rechnet regional mit kurzen, aber kräftigen Gewittern. Auch Sturmböen und Hagel seien möglich, lokal begrenzt auch Orkanböen. Besonders gefährdet ist Sachsen-Anhalt. Fast für das ganze Bundesland gilt Warnstufe 2. Auch in Thüringen kann es zu Gewittern kommen, in Sachsen blitzt es vor allem im Vogtland. Später breiten sich die Gewitter Richtung Ostsachsen aus. Homeoffice kann zu psychischer Belastung führen und Einsamkeit verstärken. Das geht aus einer US-Studie hervor, die jetzt im Fachjournal Science veröffentlicht wurde. Demnach haben Beschäftigte in Berufen mit viel Homeoffice weniger Sozialkontakte. Auch sind sie stärker psychisch belastet als Personen in Berufszweigen mit viel Präsenzarbeit. Insgesamt wurden Daten von über einer 500.000 Personen aus den Jahren 2011 bis 2024 ausgewertet. Das waren die Nachrichten. Das Wetter heute Nacht im Osten Regen, von Westen her trockener, 14 bis 10 Grad. Morgen in Sachsen ostwärts abziehender Regen, dann wechselnd bewölkt, später verbreitet neue gewittrige Schauer, 18 bis 22 Grad. Und Sonnabend mehr Sonne, selten Regen und etwas wärmer. 20 Uhr und 3 Minuten. 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
3: Und heute hier zu Gast Katharina Polladian, frisch ausgezeichnet mit dem Preis der Leipziger Buchmesse im März dieses Jahres für ihr Buch Goldstrand. Und eigentlich sind wir bei ihr zu Gast und wir treffen uns für diese Sendung in Berlin in ihrem Zuhause.
4: Ja, guten Tag, ich freue mich sehr.
3: Es ist eine Altbauwohnung in Charlottenburg, darf ich das verraten? Und wo passiert das Schreiben?
4: Das Schreiben passiert im Nebenzimmer, an meinem Schreibtisch.
3: Große helle Räume. Was ist das für ein Zustand, wenn Sie hier sitzen und Ihre Geschichten entwickeln?
4: Ich würde sagen, es kommt immer darauf an, ob mir was einfällt oder nicht. Wenn mir etwas einfällt, dann freue ich mich. Und dann schaue ich auf den Baum von meinem Fenster. Und wenn mir nichts einfällt, dann fange ich an, die Wäsche zu sortieren oder die Spülmaschine auszuräumen, mich zu ärgern, einkaufen zu gehen. So.
3: Der Preis der Leipziger Buchmesse ist ja leider keine Trophäe, die man jetzt hier rumstehen haben könnte. Was ein bisschen schade ist, aber auch gut. Man braucht ja Platz für Bücher offensichtlich. Wie viele Bücher sind das, von denen wir hier umgeben sind?
4: Oh, ich weiß gar nicht. Das sind viele. Ich hab sie nicht gezählt. Aber ich kann mich von den Büchern nicht trennen. Und wenn die Bücher mich anschauen, dann fühle ich mich beschützt.
3: Aha.
4: Das sind die ganzen Stimmen, die mit mir sprechen.
3: Welche Geschichten also zwischen diesen ganzen Büchern entstehen und wie man es schafft, sie zu finden und aufzuschreiben, auch wenn das Leben vielleicht mal reingrätscht. Und ob es auch Formen poetischer Lebensführung gibt und was das bedeuten würde. Das unter anderem will ich in dieser Stunde versuchen zu erkunden im Gespräch mit Katharina Pollert-Jann.

0: Im MDR-Kulturcafé ist heute ein Star der deutschsprachigen Gegenwartsliteratur zu hören, nämlich Katharina Pollard-Jann, Tochter eines bildenden Künstlers und einer Kunsthistorikerin, 1971 in Moskau geboren. 1977 haben die Eltern mit ihr das Land verlassen und es ging zunächst nach Rom, 1979 dann nach Deutschland. Das Debüt als Schriftstellerin dann 2011, also mit 34, Katharina Pollard-Jann. Sie kamen eigentlich vom Theater. Es gab noch eine Karriere vor der Schriftstellerkarriere.
1: Ja, ich habe lange als Schauspielerin gearbeitet, habe dann aber damit aufgehört, weil ich gemerkt habe, dass, ja, wie soll ich sagen, ich hatte Angst auf der Bühne. Ich fand den Probenprozess immer sehr interessant und in dem Moment, in dem Zuschauer kamen, da habe ich mich gefürchtet und das ist natürlich keine gute Voraussetzung für diesen Beruf. Und das war, ich glaube, für mich eine sehr richtige Entscheidung, weil am Theater waren mir das immer viel zu viele Menschen. Und das genieße ich so am Schreiben, dass ich mit mir sein kann und ich bin von niemandem abhängig. Aber das Theater ist trotzdem in meinem Leben sehr wichtig.
0: Es gibt so Echos von verschiedenen Kunstformen, habe ich das Gefühl, bei Ihnen in Ihrem Schreiben. Zum Beispiel sehr szenisch, Goldstrand.
1: Ja, ich glaube, aus der Theaterarbeit habe ich mitgenommen, dass, also ich denke visuell und ich höre die Person, über die ich schreibe. Ich sehe sie manchmal ja auch, also ich sehe die Szenen, aber ich habe vor allem immer die Stimmen im Kopf.
0: So den inneren Monolog?
1: Ja, den inneren Monolog und ich liebe es aber sowieso, wenn sich die verschiedenen Disziplinen verbinden, also Film und Theater und auch bildende Kunst. In der Zukunftsmusik gab es einen Bezug zu einer Kunstinstallation von Ilya Kabakov. Für mich ist das manchmal zu sehr getrennt auch. Das ist die Literatur, dann ist das die Kunst, das Theater. Aber am Ende befruchtet sich das.
0: Zukunftsmusik war das Buch vor Goldstrand, davor das Debüt In einer Nacht woanders. Es folgten dann unter anderem diese ausgezeichneten Romane Hier sind Löwen und Zukunftsmusik. Und große Auszeichnungen gab es früh und viele. Im vergangenen Jahr hat Katharina Pollard-Jann den großen Preis des Deutschen Literaturfonds bekommen. In diesem Jahr den Marie-Louise-Kaschnitz-Preis, beide für ihr Gesamtwerk und für ihren Roman Goldstrand und natürlich jetzt im Frühjahr für Goldstrand den Preis der Leipziger Buchmesse in der Kategorie Belletristik. Über dieses Buch ist jetzt natürlich schon wahnsinnig viel gesprochen worden seitdem. Und wir haben es bei MDR Kultur auch gehört, in der Lesezeit, über fast 2 Wochen hinweg in 9 Episoden. Wie verändert sich der Blick auf das eigene Werk durch diese viele Resonanz?
1: Ja, das ist eine sehr gute Frage. Ich habe manchmal das Gefühl, dass ich schließe einen Roman ab, und dann erst durch die Verbindung mit einer Leserschaft, auch nach einer gewissen Zeit, also nach einer Distanz, fange ich an zu begreifen, warum ich angefangen habe, dieses Buch zu schreiben. Und das ist immer wieder ganz, ganz aufregend. Ich habe zum Beispiel vor kurzem erst wieder meinen ersten Roman gelesen, In einer Nacht woanders. Und interessant fand ich, dass das Debüt immer eine große Unschuld hat. Weil es gibt ja noch keine Leserschaft.
0: Und keine Erwartungen.
1: Es gibt keine Erwartungen, es gibt keine Preise, es gibt keine Leserschaft. Sondern
0: Was gibt es?
1: Naja, es gibt, glaube ich, einfach Fragen, die mich umgetrieben haben. Es sind immer die gleichen Fragen. Es sind große existenzielle Fragen, die, glaube ich, jeden Menschen umtreiben. Wer bin ich denn eigentlich? Wer bin ich geworden? Warum bin ich hier? Wo gehe ich hin? Das ist nichts Neues. Aber ich glaube, es ist immer wieder, also für mich zumindest, auch der Motor, Kunst zu machen. Und ich glaube, viele schreiben in ihrem Debüt erstmal über die eigene Kindheit, so als müsste man das, ja, als müsste man das so abhandeln. Und dann kann man sich vielleicht nochmal anderen Themen widmen. Ich weiß gar nicht, ob das so gut ist. Was passiert und auch mir ist es passiert. Aber manchmal denke ich, vielleicht wäre es klüger, es andersrum zu machen. Dass man dann als Alterswerk über die Kindheit schreibt. Und ich habe mir auch letztens überlegt, wenn ich habe jetzt nicht vor, ich sehe mich noch nicht im Alterswerk, aber vielleicht so in 10, 20 Jahren, mal schauen, wie lange ich auf dieser Welt bin, nochmal den ersten Roman nochmal neu zu schreiben. Also nochmal versuchen, nach diesen vielen Jahren Abstand nochmal auf meine Kindheit zu schauen.
0: Was konkret wäre da der Reiz?
1: Na, ich denke, je älter wir werden, umso mehr nähern wir uns ja unserer Kindheit. Also sie wird immer wichtiger. Meine Großmutter zum Beispiel wird 103.
0: Die in Moskau noch lebt?
1: Nein, die lebt jetzt mittlerweile in Deutschland.
0: Ach so, ja, lange in Moskau geblieben ist.
1: Ja, genau.
0: Eine ehemalige Raketenbauingenieurin, um so einen kleinen Ausflug einzubauen.
1: Ja, die auch persönlich Gagarin kannte.
0: Nein.
1: Ja, aha. Die mal gesagt hat, er war schlau, kurz und hässlich. Das war immer ihre Beschreibung.
0: Es gibt auch jenseits der Kindheit Erinnerungen, die richtig wichtig und interessant sein können.
1: Ja, aber meine Großmutter hat irgendwann mal, ich weiß nicht, vor fünf Jahren angefangen, sehr intensiv sich an ihre Kindheit zu erinnern, an ihre Eltern. Und ich glaube, man verbindet sich nochmal anders oder man begreift sich selbst vielleicht nochmal anders.
0: Jetzt gerade sind Sie zwischen zwei Büchern, kann man sagen. Denn Goldstrand liegt vor. Das neue Buch ist noch nicht da. Ist das in diesen Zyklen, durch die man geht, im Leben eines schreibenden Menschen? Ja, das stelle ich mir vor wie so ein Schwangersein, Gebären, in die Welt entlassen, wieder schwanger werden. Ist das eine gute Zeit, wenn man so zwischen zwei Büchern ist?
1: Ich finde das Bild, was Sie genommen haben, das Gebären, das gefällt mir gut, weil ich glaube, jedes Buch ist wie ein Kind, ganz eigen. Und ich habe auch bei jedem Buch das Gefühl, ich fange ganz von vorne an, bei Null. Also ich weiß eigentlich nichts. Und das ist einerseits ein aufregender Zustand, gleichzeitig also auch bei mir mit vielen Ängsten verbunden, weil ich versuche, mich immer wieder in einen Zustand zu bringen, keine Gewissheit zu haben. Also ich versuche mir Hindernisse selber in den Weg zu legen.
0: Was kann das sein?
1: Ja, zum Beispiel sich nicht auf etwas verlassen oder dem Reiz widerstehen, wenn in der Kritik vielleicht irgendetwas gelobt wurde, dann den Reiz zu widerstehen, jetzt im nächsten Roman vielleicht da wieder anzuknüpfen.
0: Ah.
1: Ich finde das immer wieder interessant, auch in diesen Zustand des Anfangs zurückzukehren.
0: Sind Sie da jetzt gerade ein bisschen?
1: Ein bisschen, ja. Mhm. Ja.
0: Und das ist verwandt mit dieser Unschuld des Debüts, von der Sie vorhin gesprochen
1: haben.
0: Ich hoffe es. Oder eine Sehnsucht danach.
1: Es ist die Sehnsucht. Ich glaube, es gelingt nicht ganz. Ich glaube, es ist wirklich ein utopistischer Raum, aber die Sehnsucht gibt es auf jeden Fall.

0: das MDR Kultur Café mit Katharina Polladian. Und tatsächlich, Café dürfen wir wörtlich nehmen. Wir sitzen in ihrem Zuhause in einem Bibliotheks- und Musikraum mit Kaffee sogar, mit Espresso. Wie wichtig ist diese Art von Dolce Vita, guter Kaffee? Sie sind in Rom, haben Sie eine Zeit lang gelebt, jetzt auch gerade als Stipendiatin der Villa Massimo nochmal dort gewesen. Hat es Einfluss?
1: Naja, sicherlich. Ich glaube, was das Leben doch schön macht, ist die Schönheit. Und das ist Kaffee, das sind nette Menschen, der blaue Himmel, die Literatur, singende Vögel. Klingt jetzt alles furchtbar kitschig, aber wahrscheinlich ist das so. Ich nehme das nicht für selbstverständlich. Ich fand auch das Jahr in der Villa Massimo, ich habe das als großes Geschenk empfunden, einfach durch diese wunderschöne Stadt flanieren zu dürfen und neben in den tollen Cafés einzukehren und mich mit diesen alten Steinen zu verbinden, mit dieser Geschichte zu verbinden. Und es ist auch ein Klischee, aber in Rom gibt es diesen wunderschönen, hohen, weiten Himmel. Bevor wir nach Rom gegangen sind, haben immer alle gesagt, wenn du nach Rom gehst, da ist so ein besonderer Himmel. Und ich habe da nie dran geglaubt, aber das ist tatsächlich so. Und wenn man da diesen Himmel über sich hat, dann ist plötzlich vieles ganz leicht.
0: Wir sind ja in Rom im aktuellen Buch in Goldstrand mit dem Filmemacher Eli, der 60-Jährige. Der liegt in Rom auf der Couch seiner Psychotherapeutin, der Dottoressa, und erzählt aus seinem Leben und aus dem seiner Familie, so wie er sich das vorstellt oder wie es wirklich tatsächlich geschehen ist. Und zwar in den Bildern immer neuer Filmideen. Welche Art von Film stand denn da Pate?
1: Es sind verschiedene Filme. Ich habe mich vor allem auf einen Film bezogen, den ich sehr mag, von Ettore Scola, Una giornata particolare. Das ist auf Deutsch ein besonderer Tag. Und es gibt zum Beispiel eine Szene, damit beginnt der Film. Sophia Loren macht das Fenster auf und ein Vogel fliegt heraus. Und in meinem Roman gibt es auch eine Szene, da fliegt ein Vogel, es ist ein gelber Sittich, meinem Protagonisten Eli auf den Kopf. Und ich habe mir immer vorgestellt, das ist der Vogel eigentlich aus dem Film von Ettore Scola. Und das ist, glaube ich, einfach ein persönlicher Spaß, den ich daran habe.
0: Mhm. Es gibt so viele Schichten und Ebenen in diesem Buch, so viele Ausflüge. Und trotzdem ist es ein schmales Buch geworden. Sie sind eine großartige Verdichterin und jemand, der wirklich schafft, die Essenz von Dingen innerhalb von einer halben Seite auf eine Weise zum Ausdruck zu bringen, die nicht so sehr das rationale Denken anspricht, aber einem trotzdem ganz viel Wissen, ganz viel Verstehen ermöglicht. Und ich weiß nicht, wie Sie das schaffen.
1: Sie wollen jetzt wissen,
0: ja,
1: mir, wie
0: jetzt.
1: Ich glaube, dafür bräuchte ich eine Poetikvorlesung. Das ist doch ein recht komplizierter Prozess. Es ist ja keine kurze Form, es ist eine verdichtete Form. Mhm. Die vielleicht eine Ahnung einer Essenz übrig lässt. Ich vergleiche das gerne mit einem Eisberg. Der Berg ist unter Wasser sehr groß und schwer und mächtig, aber diese Spitze, die so herausragt, die interessiert mich dann. Das ist das, was am Ende übrig bleibt.
0: Was wähle ich als Spitze?
1: Ja, das ist natürlich auch ein heikles Unterfangen. Vielen geht es zu schnell oder es ist zu dicht und es ist auch die Gefahr, dass etwas überlesen wird. Mhm. Aber ich gehe gerne diese Gefahr ein. Ich mag das selber in der Kunst, dass ich manchmal das Gefühl habe, ich verstehe gar nicht alles. Und es ist auch in Ordnung.
0: Woher wissen Sie beim Schreiben, dass Sie die richtige Spitze des Eisbergs erwischt haben?
1: Nein, das weiß ich natürlich nicht und ich maß es mir auch überhaupt nicht an. Also es geht ja gar nicht um das Richtige.
0: Also, aber wie fühlt sich das an, wenn Sie wissen, so das nehme ich jetzt, dafür entscheide ich mich jetzt, das schreibe ich jetzt auf?
1: Das ist wirklich ein komplizierter Prozess und es geht auch viel über Kill Your Darlings. Also gerade auch Passagen zu streichen, von denen ich im Prozess ganz begeistert war. Also auch sprachlich, ach, da ist mir wirklich was Tolles eingefallen. Und ich weiß, das sind genau diese Sachen, die am Ende rausfallen werden. Und es ist gut, dass da manchmal eine Ahnung davon übrig bleibt. Es gibt ja diesen Schönen Satz von Ilse Eichinger, ein Text ist immer das, was er sagt, aber ein Text ist vor allem das, was er nicht sagt. Und in diesen Leerstellen findet oft ein gewisser Zauber statt.
0: In Goldstrand ist es so, dass sie in diesem Leben und im Erzählen der Hauptfigur von Eli sehr geschickt und eben mit dieser Eleganz, die in diesem Prozess oft im Ergebnis steht, die Schicksale etlicher anderer Figuren erzählen, dass sie ganze Epochen ablaufen lassen, Ideologien, Weltanschauungen, die scheinen auf, die zerbröseln. Und was sie da im Buch unter anderem auch verhandeln, ist ein sehr besonderer Blick auf Europa. Es beginnt damit, dass wir mit der Familie von Elis Vater auf einem der Philosophenschiffe landen. Das waren Schiffe, das war so eine Ausbürgerungsaktion des bolschewistischen Regimes in Sowjetrussland 1922. Und Elis Großvater Lev ist eben einer der Intellektuellen, die da das Land verlassen müssen. Das Schiff fährt von Odessa nach Konstantinopel, aber unterwegs springt Elis Tante Vera ins Meer und ihr Vater und ihr Bruder Felix, Elis Vater, die stoppen dann ihre Reise und leben am Strand von Varna. Und da will Felix später eine Utopie bauen. Sie haben in ihrer Dankesrede zum Preis der Leipziger Buchmesse gesagt, es bedarf der Umwege über die Geschichte, um die Gegenwart mit sich selbst bekannt zu machen. Warum war es Ihnen wichtig, jetzt von dieser Utopie zu erzählen?
1: Ich glaube, wir leben in wirklich unsicheren Zeiten und ich habe vorhin von den guten Irritationen gesprochen, von den produktiven Irritationen. Aber ich glaube, es gibt auch sehr viele Irritationen, die gerade viele Menschen erleben, die manchmal in eine Richtung führen, die in den Abgrund weist. Und vielleicht fehlen uns wirklich Utopien, vielleicht fehlen uns Hoffnungsräume oder Denkräume. Das ist eigentlich schon alles erlebt und es ist alles gesagt. Und manchmal gibt es das Gefühl von einer Sackgasse. Aber ich glaube, das liegt vor allem daran, dass es diese utopischen Räume, dass die gerade so schwer zu greifen sind. Und ich zumindest habe eine Sehnsucht danach. Manchmal habe ich dann auch so wilde Ideen. Ich würde gerne eine neue Partei gründen. Fragen Sie mich nicht, was da das Programm wäre. Aber einfach, ich würde gerne verschiedene Pfade, die manchmal so abgetreten sind, verlassen. Und vielleicht habe ich deswegen auch in meinem Roman den Felix, der Architekt ist und diese Bauten erschaffen hat, wo eben Menschen aus dem Osten und aus dem Westen zusammengekommen sind, ohne Klassenschranken, ohne Barrieren. Also das ist etwas, was jetzt im Rückblick vielleicht auch als hässlich oder als brutalistische Bauten des im Sozialismus gesehen wird. Aber die Idee dahinter war eine ganz helle Idee. Und das ist etwas, was mir fehlt. Und ja.
0: Und eine bestimmte Form eines wie auch immer gearteten Europas, das diese Idee wieder neu umarmt und für die eigene Gegenwart irgendwie anwendbar macht, das ist so ein Hoffnungsraum, den Sie mit dem Buch schaffen wollten.
1: Ich glaube ja. Mhm.
0: Am Ende ist es ja so, ich hoffe, ich nehme da nicht zu viel vorweg, dass die verschwundene Vera in einem quasi magischen Prozess da am Goldstrand wieder auftaucht. Vera zu Deutsch, die Wahrheit. Und plötzlich scheint so vieles möglich. Ich war nur so ein bisschen enttäuscht beim Lesen, weil ich dachte genau das. Da war der Hoffnungsraum. Und jetzt brauchen wir hier völlig unerklärliche, surreale Magie. Die haben wir doch aber gar nicht im echten Leben.
1: Ich weiß nicht, ob wir sie nicht haben. Wir haben sie doch. Ich glaube, wenn wir sie suchen, dann haben wir sie auch. Und ich habe mir das vielleicht ein bisschen einfach gemacht, dass ich da so einen magischen Realismus habe spielen lassen. Aber gleichzeitig erzähle ich ja kein Märchen.
0: Nee. Hm.
1: Und für mich war da dieser Moment des Surrealen, wie Sie das sagen, ja, ich glaube, das war eine realistische Notwendigkeit.

0: Sie hören das MDR Kulturcafé und ich bin im Gespräch mit Katharina Pollard-Jann, die mit dem Preis der Leipziger Buchmesse ausgezeichnet worden ist für ihr Buch Goldstrand. Autorin zu Hause in Berlin-Charlottenburg, in Berlin überhaupt zu Hause jetzt seit 1979. Davor Rom, davor Moskau, Russland, Sowjetunion. Wie war das Leben in den ersten 6 bis 7 Jahren? Wie müssen wir uns das vorstellen?
1: Das frage ich mich auch ganz oft. Ich weiß gar nicht, woran das liegt. Ich glaube, in dem Moment, in dem Menschen ihr Land verlassen, also eine Entwurzelung stattfindet. Und ich meine jetzt Entwurzelung gar nicht nur bezogen auf das Geografische, sondern eine wahre Entwurzelung, also eine Entwurzelung, die viel mit den Menschen zu tun hat, die man verlässt, mit der Geschichte und auch mit dem Schweigen.
0: Das danach kommt.
1: Das danach kommt, ja. Das heißt, man verliert den Halt, aber man verliert manchmal auch ein bisschen die Würde. Und ich war ja noch ein Kind, aber jetzt denke ich ganz oft darüber nach, wie es eigentlich meinen Eltern damals ergangen ist.
0: Ist es so, dass das Schweigen über das Gewesene dieses Gewesene quasi entwertet?
1: Das weiß ich nicht. Ich glaube, es hat was damit zu tun, dass man ein Bild von sich selbst, eine Identität, die man in einem Land hatte, dass man dieses Selbstbild verlässt und unglaublich viel Kraft aufwenden muss, ein neues Bild von sich selbst zu schaffen.
0: Ein neues Narrativ herzustellen.
1: Ja, ein neues Narrativ und wirklich auch eine neue Anbindung. Also ich war ja natürlich noch ein Kind, aber ich glaube, ich habe die Unsicherheit meiner Eltern natürlich sehr gespürt. Deswegen habe ich an Russland wenig Erinnerungen. Und ich glaube, das ist auch ein bisschen auch der Motor von meinem Schreiben in allen Romanen. Also immer die Frage, wie erzählen wir uns unsere eigene Geschichte? Ist es überhaupt möglich, unsere eigene Geschichte zu erzählen? Wie schreibt sich das alles, was wir erleben, in die eigene Biografie ein? Hm. Und das muss nicht unbedingt einhergehen mit einer Migrationsgeschichte wie jetzt bei mir, sondern das ist egal, mit welcher Geschichte, mit welchem Leben. Ich habe manchmal das Gefühl, dass diese fehlenden Erinnerungen, die ich auch an meine Kindheit habe, diese Leerstellen, also diese Terra Incognita, die versuche ich immer zu umkreisen und ich versuche sie auch

0: zu füllen. Das gelingt mir eben nicht. Und ich habe aber an meine Kindheit in Russland so ganz sinnliche Erinnerungen. Also ich erinnere mich sehr an Temperaturen, an Kälte, weil es manchmal bis zu minus 35, 40 Grad wurde noch damals in Russland. Ich wurde manchmal mit so Robbenfett eingerieben und danach in Wolle gepackt. Und ich erinnere mich an dieses Kratzen der Wolle auf der fettigen Haut, auf der fettigen Kinderhaut. Und auf die Wolle kam dann noch andere Wolle und dann ein Pelzmantel. Und der wurde dann mit so einem Gürtel zusammengeschnürt. Und ich durfte kaum sprechen, weil es zu gefährlich war, auch bei dieser starken Kälte. Also es gibt so Fotos und das ist interessant, dass man ja die Erinnerungen aus der eigenen Kindheit ganz oft an Fotos knüpft. Und deswegen habe ich eben diese Schwarz-Weiß-Bilder noch aus der Sowjetunion, wie ich da in diese Robbenfelle gewickelt auf einem Schlitten sitze und von meinem Großvater gezogen werde. Oder mit meiner Großmutter in der Warteschlange irgendwo stand. Für irgendwas musste man ja immer anstehen. Ob jetzt Strumpfhosen oder irgendwelche Puppen aus China.
1: Die Großmutter hatten wir vorhin schon, die Raketenbauingenieurin, die sie lange auch immer wieder in Moskau besucht haben.
0: Mhm.
1: Die Eltern sind in der Kunst zu Hause gewesen, der Vater bildender Künstler, die Mutter Kunsthistorikerin. Haben Sie verstanden, warum die damals das Land verlassen mussten? Hatte das Kind irgendeine Ahnung von der Not, die die Eltern empfunden haben müssen, um so einen Schritt zu beschließen?
0: Nein, überhaupt nicht. Zumal wir dadurch, dass wir privilegiert gelebt haben in der Sowjetunion, sehr schön gelebt haben. Wir haben in der Nähe von Moskau ein großes Haus gehabt mit wunderbaren alten Bäumen und einem Gemüsegarten und ich hatte eine Schaukel und in der Nähe gab es einen Teich, in dem man im Sommer schwimmen konnte. Und als wir dann im Aufnahmelager Marienfelde angekommen sind hier in Berlin.
1: Das wird vielen was sagen, weil das ja auch der erste Anlaufpunkt für viele aus der DDR geflüchtete Menschen war.
0: Da habe ich das natürlich nicht verstanden.
1: Der Kontrast muss stark gewesen sein.
0: Ja, und ich habe das jetzt erst sehr, sehr, sehr viele Jahre später, vielleicht erst in meinen 20ern, habe ich das wirklich verstanden, also was das für ein Schritt auch für meine Eltern gewesen ist. Und ich glaube auch, wenn man jetzt nach Russland schaut und wie sich dieses Land entwickelt, das ist ein ganz katastrophaler, fürchterlicher und für mich sehr schmerzhafter Prozess, das mit anzusehen, dass wir eigentlich vor einer Diktatur geflohen sind und jetzt gibt es wieder eine Diktatur.
1: Sie haben vorhin über Hoffnungsräume gesprochen.
0: Ja.
1: Sehen Sie einen, wenn Sie nach Russland schauen jetzt?
0: Ich glaube, wenn ich Ihnen die Frage ganz ehrlich beantworten soll, sehe ich da keinen Hoffnungsraum gerade. Und das finde ich bestürzend, wirklich bestürzend.
1: Was fehlt?
0: Ich habe kein Bild mehr von diesem Land. Ich fühle es auch nicht mehr.
1: Reisen Sie noch hin?
0: Nein, das wäre jetzt auch für mich zu gefährlich. Also da habe ich mich schon zu oft politisch geäußert und das würde ich mich jetzt gar nicht trauen. Also mein Traum ist natürlich, irgendwann mal wieder zurückreisen zu können, aber momentan möchte ich das nicht und sehe ich auch nicht, dass das in nächster Zeit passieren könnte.
1: Sie haben bei der Verleihung des Leipziger Buchpreises in Ihrer Dankesrede sehr, sehr klare Worte gefunden. Viel klarer auch, Sie waren ja die letzte der drei Ausgezeichneten und Ihre Dankesrede hat sich dann wirklich nochmal darin unterschieden, wie politisch Sie geworden sind und wie klar Sie auch Stellung bezogen haben. Ich habe den Text nochmal hier, wir erinnern uns, das war gerade diese Diskussion um den Kulturstaatsminister Wolfram Weimer und diese Entscheidung beim Deutschen Buchhandlungspreis in die Vorgänge rund um die Jury einzugreifen und drei Buchhandlungen aus politischen Gründen, der Verfassungsschutz hätte Bedenken, von der Vorschlagsliste zu streichen. Und Sie haben gesagt, das ruft bei Ihnen ein tief verwurzeltes Unbehagen und dunkle Erinnerungen hervor an eine erstickende Atmosphäre von Unsicherheit und Ohnmacht. Erstmal, wie kam es dazu, dass Sie sich dafür entschieden haben, so klare Worte dort zu sprechen?
0: Naja, ich konnte natürlich nicht davon ausgehen, dass ich diesen Preis bekomme. Aber ich habe gedacht, wenn ich diesen Preis bekommen sollte, dann möchte ich die Bühne nutzen, als öffentliche Person spüre ich gerade eine große Verantwortung, diese Räume zu bespielen oder diese Räume, die einem geboten werden, zu nutzen. Und das hat sich verändert und das ist auch etwas, da ist die Unschuld auch weg. Also vielleicht hätte ich das vor einigen Jahren gar nicht gemacht. Da hätte ich vielleicht irgendwie eher meiner Mutter und Gott und den Eichhörnchen oder ich weiß nicht, gedankt. Dafür ist aber die Zeit gerade eine andere. Ein nervöser Wind weht gerade durch unser aller Leben. Und ich glaube, es ist wahnsinnig wichtig, dass wir die Möglichkeitsräume, die uns allen zur Verfügung stehen, nutzen. Und die haben wir alle. Und da geht es gar nicht darum, dass man die große Bühne jetzt nutzt für jetzt so eine politische Rede, wie ich das jetzt gemacht habe, sondern ich glaube, dass man sich ansieht. Also dass man die Menschen, mit denen wir, die uns begegnen, mit denen wir zusammen sind, dass man sie ansieht und dass man die Verantwortung als Mensch immer wieder aktiviert, also wirklich aktiv daran arbeitet, nicht in irgendwelche, weiß ich nicht, grüblischen, zornigen, depressiven Gedankenströme zu versinken, sondern sich zu öffnen. Und ich glaube, meine Aufgabe war, deinen Kommentar zu haben oder einen Gedanken dazu.
1: Wie haben Sie denn nach dieser Rede das danach erlebt?
0: Ich war sehr überrascht, dass sehr viel Zuspruch kam. Also ich hatte das Gefühl, es gab auch eine gewisse Erleichterung, also dass man das konkret ausgesprochen hat. Weil man könnte ja meinen, es passte gar nicht zu dem Preis, aber eine Erleichterung auch darüber, dass man politische Ansichten, Statements durchaus verbinden kann oder eben, dass man es vielleicht auch sollte. Also ja, es war sehr viel Zuspruch. Man geht ja immer ein kleines Risiko ein. Also mit jeder Äußerung, auch mit jeder politischen Äußerung, es ist immer mit einem Risiko verbunden. Es ist immer einfacher, sich auch nur hinter der Kunst zu verstecken. Aber ich meine das gar nicht wertend, überhaupt nicht. Ich glaube, das ist absolut legitim, es zu tun. Und ich würde mir das wünschen und ich glaube, ich tue es auch und ich möchte das auch, damit ich auch frei bin, auch in meiner Kunst. Aber in dem Moment, in dem man eine Bühne hat, muss man sie nutzen.

0: das MDR Kulturcafé mit Katharina Pollard-Jahn und ich habe noch ein Thema, auf das freue ich mich schon die ganze Zeit. Können wir über Lesereisen sprechen?
1: Ja.
0: Das ist ja zum einen, habe ich gehört, offenbar so, dass die Menschen, die sich jetzt nicht im Bestsellerbereich befinden mit ihren Büchern, die sie schreiben, Lesereisen inzwischen als eine ganz wichtige Einnahmequelle auch haben, weil über die Honorare bei den Lesungen tatsächlich immer mal noch so ein bisschen was zusätzlich zum Bücherverkauf reinkommt. Das ist das eine, aber zum anderen, weswegen ich das Thema so faszinierend finde, ist, weil das als Zustand, das Reisen, das mit dem eigenen Buch und auch als Prozess, würde mich interessieren, Ihr Blick auf diesen Vorgang Lesereise. Das ist ja so ein Sich-Aussetzen oder das eigene Werk aussetzen.
1: Ja, das ist in der Tat ein sehr delikater Vorgang immer wieder, weil das Schreiben ist ja eine ganz einsame Tätigkeit. Man sitzt da jahrelang und brütet da irgendwas aus und dann ist das Buch abgeschlossen und dann denkt man einfach so, ich habe damit jetzt nichts mehr zu tun und tschüss, das Nächste. Aber nein, es geht ja dann weiter. Also das heißt, man muss es einerseits im schlechten Falle erklären, ja, was die meisten AutorInnen natürlich nicht möchten, also ihr eigenes Buch erklären. Und gleichzeitig setzt man sich auch natürlich einer Leserschaft aus. Ich muss sagen, ich genieße das sehr. Weil es ist ja anders als am Theater, man hat ja keinen Applaus. Ich weiß ja gar nicht, wie Menschen meine Bücher lesen. Das ist ja, also das Lesen ist ja ein ganz intimer Vorgang. Ich hatte zum Beispiel eine Begegnung mal oder ein Erlebnis, das fand ich toll. Mein erstes Mal, dass ich gesehen habe, dass jemand in der Öffentlichkeit im Zug mein Buch liest. Und das fand ich. Ich fand das ganz aufregend. Ich bin ins Bordrestaurant gegangen und auf dem Weg dahin sehe ich plötzlich, wie eine junge Frau Hier sind Löwen liest. Und ich war so aufgeregt, dass ich mich einige Sitze hinter sie gesetzt habe und beobachtet habe, welches Gesicht sie macht, ob sie gähnt, ob sie das irgendwie in die Ecke pfeffert oder atemlos weiterblättert. Das hat sie nicht, dass ich übertreibe alles. Aber ich weiß, dass das ein toller Vorgang war, einfach dieser Moment des Beiwohnens, wenn jemand das Buch liest.
0: Und guckt man dann auch, wer ist das? Was erfahre ja, ich über diese, meine Leser?
1: Ja, natürlich. Und das ist natürlich das Schöne bei Lesungen, weil ich sehe, wer ist interessiert an diesen Büchern? Was sind das für Menschen? Und mittlerweile genieße ich vor allem auch diese Signiermomente, weil man da einfach den Menschen nochmal nahe kommt. Und ich bin oft unglaublich gerührt und angefasst davon, wie offen Menschen sind. Also was sie dann erzählen oder wie sie sich dann mit den Büchern verbinden und teilweise ihre eigene Geschichte erzählen. Das beeindruckt mich.
0: Gibt's da auch so einen Impuls von, jetzt muss ich das aber hier mal schützen vor euch, weil ich erinnere mich, von Ihnen mal gehört zu haben, mit so einem leisen Unterton von, ich habe Empörung gehört, dass der Eli immer als so ein unzuverlässiger Erzähler gebrandmarkt wird. Und dann haben Sie gesagt, das ist er doch gar nicht, weil für ihn ist doch alles, was er erzählt, wahr und seine absolute innerste Überzeugung und eben das Narrativ, das er sich gebaut hat. Und Sie haben es im eigenen Beispiel vorhin erzählt, wie wichtig das ist, dass man ein stimmiges Narrativ von sich selbst hat. Also da ist er ja ein Stück weit wahrscheinlich Ihnen auch sehr nah in dem, was er da tut, mit seinem sich seine Vergangenheit zusammen zu fantasieren oder herzustellen. Und dann haben Sie ihn so verteidigt. Mhm. Ist es so, dass die Figuren manchmal, dass man manchmal auch denkt, also so schutzlos kann ich die euch jetzt aber hier nicht überlassen?
1: Ja, manchmal schon. Also aber es kommt wirklich sehr, sehr selten vor, dass jemand sich da so hinauswagt in so eine Interpretation, die gar nicht mit meiner einhergeht. Das ist wirklich selten. Aber es ist schon richtig. Also es gibt schon Momente, da möchte ich die Person in den Büchern schützen und ja, so schützend umarmen vor fremden Blicken fast. Das klingt jetzt seltsam, weil sie wohnen da ja in diesen Büchern. Und eigentlich, das ist ja, Ich glaube, ein Buch gehört einem ja nicht mehr. Also das ist wahnsinnig schwer, sich von einem Buch zu verabschieden. Also dann zu sagen, so, das ist jetzt, ich lasse dich jetzt in die Welt. Das ist wie mit einem Kind, was dann plötzlich das Zuhause verlässt. Und das Buch gehört mir nicht. Also, und das ist auch richtig so. Ich glaube, das ist richtig so, dass das Buch dann mit den Menschen in Dialog tritt und dass dann auch andere Stimmen sich vielleicht auch in diesem Roman wiederfinden. Aber unsichtbare Stimmen, von denen, die ich gar nicht sehe und höre. Und das ist vielleicht ganz gut. Also ich habe meinen Blick auf das Buch, Sie haben Ihren Blick. Und wahrscheinlich ist das genau richtig.
0: Und wenn sich dann bei so einer Lesung ganz intensive Gespräche darüber entwickeln und auch tiefe Gespräche darüber entwickeln, können Sie sich dann gut abgrenzen?
1: Nein, ich kann mich grundsätzlich nicht gut abgrenzen, leider.
0: Was für Strategien haben Sie dann, um sich zu helfen? Weil es geht ja einen Tag auf den anderen immer wieder in solche Situationen.
1: Ich glaube, ich habe keine Strategien, seit Jahren nicht. Also ich bin da, glaube ich, auch in einem Zwiespalt, weil ich einerseits mich abgrenzen möchte und andererseits aber durchlässig bleiben möchte. Also ich möchte auch diese Begegnungen, ich möchte auch die, vielleicht auch die irritierenden oder auch nicht die angenehmen Begegnungen, weil das ist, also ich glaube, so verstehe ich einfach auch diesen Beruf. Ich muss mich durchlässig halten. Und was wichtig ist, und das habe ich jetzt gemerkt nach sehr vielen Jahren Lesereisen, immer wieder Ruhephasen einzubauen. Also wenn ich dann nach Hause komme, ich verabrede mich dann wochenlang nicht. Also ich bleibe dann einfach wirklich allein zu Hause und versuche, meine Sozialkontakte einfach zu begrenzen und mal wieder so Räume der Stille wiederherzustellen. Und das ist wichtig. Das habe ich eine Zeit lang nicht gemacht und dann gibt es eine nervliche Überreizung und dann komme ich in Gefilde, in denen ich mich verirre und das ist nicht gut. Aber das wäre so eine Strategie.
0: Sie haben mal gesagt, so das Ganze im Mini-Format ist auch, wenn ich an einem Ort bin, den ich noch nicht kenne und es gibt da ein kleines Stadtmuseum.
1: Mhm. Das ist auf jeden Fall so, ja. Das finde ich, ist für mich ein Zuhause. Jedes Museum in einer Stadt ist ein Zuhause. Weil wenn ich dann in das Museum gehe, kann ich mich mit der Kunst verbinden und ich bin nicht allein. Genauso schleppe ich auch immer Bücher mit, die ich nicht lese, die ich manchmal gar nicht aufschlage, aber ich habe immer viel zu viele Bücher dabei, deswegen immer einen viel zu schweren Koffer. Aber die Bücher, die geben mir halt.
0: Und die nehmen Sie dann mit, während Sie sich das Land und die Landschaften angucken und so verschiedene Mentalitäten?
1: Ja, das Reisen ist ja immer das Reisen ist ein Prozess der Dekontextualisierung, also ein Prozess des Perspektivwechsels. Und das ist immer ganz schön, also man tritt ein Stück von sich ab, weil man in einem anderen Kontext ist. Und dann ist man eine andere. Und ich glaube, das ist auch der Moment der Empathiefindung. Ich glaube, in dem Moment der Dekontextualisierung, in dem Moment der Abgrenzung von sich selbst, fällt es uns leichter, uns mit anderen Menschen zu verbinden. Ich glaube, weil wir dann einfach selber fremd sind. Ich glaube, ich suche dann die Fremdheit. Also das ist etwas, was ich sehr mag, seltsamerweise. Oder ist es etwas, was mir vertraut ist?
0: Wie so ein Schritt in die Distanz, aus der man dann auf sich selbst zurückschaut.
1: Ja, ja. Ja, auch der Unsicherheit. Also das ist ja, wenn wir in ein anderes Land fahren, wir sprechen die Sprache nicht. Wir sind ja so, wir haben ja so aufgestellte Antennen und so große Ohren, mit denen wir dann durch die Landschaft wandern und alles aufnehmen.
0: Das ist so ein interessantes Paradox, was da jetzt entstanden ist, in dem, was Sie gesagt haben. Ja,
1: ist
0: ich
1: es?
0: Gehe in die Unsicherheit
1: und
0: die ist mir so vertraut und ich suche das Vertraute.
1: Ja, aber für mich ist das gar nicht so paradox. Ich glaube, in diesem Paradoxen liegt für mich eigentlich so eine Art Wahrheitskern oder der Ursprung, von dem heraus ich immer wieder beginne zu denken. Vor allem natürlich beim Schreiben.
0: Katharina Polladian, eine Stunde im Café bei MDR Kultur. Wenn Sie möchten, liebe Hörer, das Buch Goldstrand und die Lesung, die Lesezeit, finden Sie online auf den Seiten von MDR Kultur. Und ich sage an der Stelle aber erstmal danke für diese intensive Gesprächsstunde. Dankeschön.
1: Ich danke Ihnen. Vielen Dank. 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
1: Um 21 Uhr mit Alexander Terhorst. Der tschechische Regierungschef Andrej Babiš hat Bundeskanzler Friedrich Merz als Unterhändler für Verhandlungen mit Russland vorgeschlagen. Babiš sagte tschechischen Medien, Merz solle die EU in allen Gesprächen mit Russland über die Ukraine vertreten. Der russische Präsident Wladimir Putin lehnt die Bundesregierung als Vermittler ab. Am Rande einer Wirtschaftskonferenz in St. Petersburg sagte Putin, als Vermittler kämen nur neutrale Leute in Frage. Wegen der Waffenlieferungen an die Ukraine seien Deutschland und Europa nicht neutral. Deutschland will ukrainischen Männern im wehrpflichtigen Alter die Aufnahme in die Europäische Union erschweren. Das erklärte Bundesinnenminister Alexander Dobrindt bei einem Treffen der EU in Luxemburg. Demnach sollen 23- bis 60-Jährige aus der Ukraine künftig anders behandelt werden. Kriegsflüchtlinge aus der Ukraine müssen derzeit in der EU nicht Asyl beantragen. Den Daten zufolge haben rund 4,3 Millionen Ukrainer in der EU Schutz erhalten, die meisten in Deutschland und Polen. Bei der Bundeswehr gibt es offenbar einen erheblichen Reparaturstau. Nach Recherchen von WDR, NDR und Süddeutscher Zeitung ist die Einsatzfähigkeit der Truppe dadurch deutlich eingeschränkt. Die Recherche stützt sich auf einen internen Lagebericht des wichtigsten Reparaturdienstleisters der Bundeswehr. Demnach war im Mai nur etwa die Hälfte der Schützenpanzer Marder, der Radpanzer Boxer oder der Panzerhaubitzen 2000 einsatzfähig. In Sachsen haben sich CDU, SPD und BSW auf ein neues Polizeigesetz verständigt. Demnach wird auf den Einsatz der umstrittenen US-Überwachungssoftware Palantir verzichtet. Taser sollen nur von Spezialkräften benutzt werden dürfen. Nach richterlicher Anordnung soll die Polizei künftig auch verschlüsselte Telekommunikation mitlesen dürfen. Die Koalition aus CDU und SPD hat keine eigene Mehrheit. Nach der Einigung mit dem BSW ist der Weg für das neue Polizeigesetz in Sachsen frei. In Jena sind am Abend die deutschen Demografiepreise vergeben worden. Nach Angaben der Jury wurden innovative Ideen prämiert, wie auf den Bevölkerungsrückgang reagiert werden kann. Zu den Gewinnern gehört ein Unternehmen aus Saalfeld. Der Geschäftsführung zufolge wurde die Produktion automatisiert, was die 40 Mitarbeiter entlaste und ihnen flexiblere Arbeitszeiten ermögliche. Der deutsche Demografiepreis wurde zum 6. Mal vergeben. Das waren die Nachrichten. Das Wetter heute Nacht im Osten Regen, von Westen her trockener, 14 bis 10 Grad. Morgen in Sachsen ostwärts abziehender Regen, dann wechselnd bewölkt, später verbreitet neue gewittrige Schauer. Die Höchstwerte morgen 18 bis 22 Grad und Sonnabend mehr Sonne, selten Regen, etwas wärmer. 21 Uhr und 3 Minuten.
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3: Hier sind die Herzstücke aus Bremen. Ich bin Christine Heug. Schön, dass Sie dabei sind. 2 Stunden Songs fürs Innere. Fühlen und hören und hören und noch mehr fühlen. Zum Beispiel, wenn ein Springsteen-Song im Wave-Kleid auf die Bühne tritt. Oder wenn einer einen Lindenberg covert und sämtliche Haare am Körper stehen Spalier. Gleich in den Herzstücken und die starten jetzt mit Liebe. All My Love, hier sind Coldplay.

Das war Kiki Annette mit Somebody's Daughter. Gänsehaut bekommen 4, 5 Mal beim Hören, egal wie sehr ich mich gewehrt habe. Egal wie oft mein Kopf gesagt hat, Christine, das ist doch fast schon Schlager. Hier also ein Song aus dem Tribute-Album We Love Udo, denn der Lindenberg, das werden Sie wissen, wurde unlängst ja 80 und mein Gott, wie wir ihn lieben und noch ganz lange an unserer Seite wissen wollen und an dieser Stelle dulde ich da keine Diskussionen. So, also. Eine große Liebe für Udo Lindenberg und all seine Kunst und sein Astronautenwesen beweist hier auch Lara Hulu aus Schleswig. Mit 17 Jahren wurde die entdeckt und direkt unter Vertrag genommen. Ein Millionenpublikum hat sie mittlerweile erreicht auf TikTok und Instagram und jetzt ist sie hier in den Herzstücken mit ihrer Version von Was hat die Zeit mit uns gemacht? Hier ist Lara Hulu.

Charles Pasi, Don't Blame Me. Seine Stimme rührt mich so und ich mag einfach jeden Song, den ich bislang von ihm gehört habe. Und nein, ich bin eigentlich kein Mega-Fan von Country-eskem, aber hier spricht mal wieder das Herz. Sam Barber ist sein Name, der ist 23 Jahre alt. Samuel Robert Barber ist ein amerikanischer Sänger und Songwriter. Er kommt aus Frona, Missouri. Und er hat kürzlich sein zweites Album released, es heißt Broken View. Bayern 2, MDR Kultur, SR Kultur und Bremen 2. 1000 Herzen für diesen einen Song. Möge er sie durchströmen. Hier ist The More I Hope von Sam Barber.

Sam Barber war das in den Herzstücken mit The More I Hope. Und dieses Herzstück jetzt, das kommt von Mika, libanesisch-britischer Sänger und Komponist, bekannt für seine, ich möchte mal sagen, markante / manchmal mächtig durch Mark und Bein gehende Stimme. Aber niemals ist man nur das eine oder andere. Hier ein Beweis, wie wundervoll er klingen kann. Vom neuesten Album, das genauso heißt wie dieser Song, hier ist Mika und Hyperlove.

Dominik Fils-Aimé mit einem wirklich wunderschönen Herzstück. Es heißt The River. Die trauen sich was, habe ich gedacht. Aber wenn jemand, dann sie. Nation of Language sind eine unfassbar charismatische, feine und feinsinnige Band, die mit Elektro- und New Wave-Anleihen Sounds zaubern. Und jetzt kriegt tatsächlich The Boss davon was ab. Tougher Than the Rest erschien erstmals 87 auf Bruce Springsteens Album Tunnel of Love. Und Nation of Language haben genau diesen Song jetzt gecovert. Es gab nämlich diesen einen magischen Moment für den Frontmann der Band, Ian Richard Devaney. Als er nämlich das Original gehört hat, stand er da wie gebannt und er war schockverliebt. Und dies ist also Tougher Than the Rest in Nation of Languages Version. Jetzt in den Late Night Sounds, heute mit den Herzstücken. Tougher Than the Rest.

Distant Lovers, William Fitzsimmons, der Meister des Hauchs. Das Album I Know a Garden ist draußen und das wiederum gehört dem kanadisch-indischen Sänger Edwin Raphael. Dieses Album ist eine Rückkehr, sagt er, nicht an einen bestimmten Ort, sondern eine Rückkehr zu dem Gefühl von Geborgenheit. Möchte man da nicht direkt schon rufen, ja, ich komme mit? Es ist sein 5. Album und es ist ein üppiger, wirklich überwucherter Zufluchtsort, so ein bisschen wie bei Dornröschen meets Alice im Wunderland, nur eben ohne Tod und Grusel. Für Edwin selber ist es eine Pilgerreise in Sounds. Hier in diesem Song, den wir jetzt hören in den Herzstücken, singt er über die sozialen Barrieren und Hindernisse, mit der eine Person of Color zurechtkommen muss. Wie er sagt, eine Identität, die nicht gewählt, sondern geschenkt wurde. Edwin Raphael, jetzt in den Late Night Sounds mit Moonstruck.

Zeit fürs Abschalten und Hinfühlen in den Herzstücken jeden Donnerstag ab 21 Uhr. Haben Sie gerade das hinbekommen zu den Sounds des Edwin Raphael? Gibt ein ganzes neues Album, das Sie sich dann einverleiben könnten. Das Album heißt I Know a Garden. Und falls es gerade noch nicht geklappt haben sollte mit dem Herz schwingen, dann jetzt. Da bin ich mir ganz, ganz sicher. Hier ist Zoé Mee und Million de Moi.

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Das war eine Frage in Sounds von Twin Forks. Hallo Bayern 2, SR Kultur, MDR Kultur und Bremen 2. Wir alle wieder zusammen und es freut mich wirklich sehr. Das ist unsere Zeit zum Herz sprechen lassen und Musik ist da einfach unschlagbar. Es gibt da diese Herren, die einen alle mit ihren Sounds aus ähnlichen Galaxien abheben lassen. Da ist dann kein Boden mehr unter den Füßen, aber trotzdem fühlt es sich so sicher und warm und wunderschön an. Diese drei Herren sind James Blake, Justin Vernon, aka Bon Iver und Simmel. Und den hören Sie jetzt hier mit Careful.

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1: Um 22 Uhr mit Alexander Terost. Der tschechische Regierungschef Andrej Babiš hat Bundeskanzler Friedrich Merz als Unterhändler für Verhandlungen mit Russland vorgeschlagen. Babiš sagte tschechischen Medien, Merz solle die EU in allen Gesprächen mit Russland über die Ukraine vertreten. Der russische Präsident Wladimir Putin lehnt die Bundesregierung als Vermittlerin ab. Am Rande einer Wirtschaftskonferenz in St. Petersburg sagte Putin, als Vermittler kämen nur neutrale Leute in Frage. Wegen der Waffenlieferungen an die Ukraine seien Deutschland und Europa nicht neutral. Deutschland will ukrainischen Männern im wehrpflichtigen Alter die Aufnahme in der Europäischen Union erschweren. Das erklärte Bundesinnenminister Alexander Dobrindt bei einem EU-Treffen in Luxemburg. Demnach sollen 23- bis 60-Jährige aus der Ukraine künftig anders behandelt werden. Kriegsflüchtlinge aus der Ukraine müssen derzeit in der EU nicht Asyl beantragen. Den Daten zufolge haben rund 4,3 Millionen Ukrainer in der EU Schutz erhalten, die meisten in Deutschland und Polen. Bei der Bundeswehr gibt es offenbar einen erheblichen Reparaturstau. Nach Recherchen von WDR, NDR und Süddeutscher Zeitung ist die Einsatzfähigkeit der Truppe dadurch deutlich eingeschränkt. Die Recherche stützt sich auf einen internen Lagebericht des wichtigsten Reparaturdienstleisters der Bundeswehr. Demnach war im Mai nur etwa die Hälfte der Schützenpanzer Marder, der Radpanzer Boxer oder der Panzerhaubitzen 2000 einsatzfähig. Die Generalstaatsanwaltschaft fordert für den Attentäter von Magdeburg die Höchststrafe. Oberstaatsanwalt Matthias Böttcher plädierte dafür, den Angeklagten zu lebenslanger Haft mit anschließender Sicherungsverwahrung zu verurteilen und die besondere Schwere seiner Schuld festzustellen. Der Mann habe unbeschreibliches Leid über viele Menschen und Familien gebracht. An seiner Täterschaft gäbe es keine ernsthaften Zweifel. Der Angeklagte hatte am 20. Dezember 2024 mit einem Auto 6 Menschen getötet und mehr als 300 verletzt. Die in der Schweiz vermisste Medizinstudentin aus Chemnitz ist tot. Das hat die Kantonspolizei Bern bestätigt. Demnach wurde die Leiche schon vorgestern gefunden. Tests hätten ergeben, dass es sich um die vermisste Deutsch-Libyerin handele. Die Ermittler gehen davon aus, dass es einen Unfall gab. Die Studentin war am 2. Mai zu einer Bergwanderung in die Schweizer Alpen aufgebrochen und galt seitdem als vermisst. Das waren die Nachrichten. Das Wetter heute Nacht: Wolken und vor allem auch Regen von Osten her. Im Westen dann trockener im Verlauf der Nacht, 14 bis 10 Grad. Morgen abziehender Regen, dann wechselnd bewölkt, später wieder gewittrige Schauer, 18 bis 22 Grad, 22.03 Uhr.
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3: Hallo zusammen, nicht wegschalten, nicht erschrecken, falls Sie zufällig hier reingeraten sind. Das ist ein guter Ort hier. Denn die Herzstücke, die Sie gerade hören, sie kommen aus Bremen und sie sind gemacht für die eigene kleine Auszeit. Also Muskeln entkrampfen, Ohren hören, Seele fühlt. So einfach ist das. Dazu herzlich willkommen, ich bin Christine Heug und das hier sind Wild Rivers, Anyways, I Love You.

Suitcase von Emily Sondé. Das ist so ein eingängiges Bild, oder dieser Koffer. Der Koffer an und für sich steht für so viel Freude, wenn wir ihn für den Urlaub packen oder für den Besuch bei den liebsten Menschen. Und er steht dann wiederum auch für Schmerz, wenn jemand darin ja seine 7 Sachen wegrollt und gleichzeitig sich selbst und die andere Person bleibt traurig zurück. Was hilft dann? Ein anderer Mensch, der mal nachfragt, ist alles gut, ist schon ein guter Anfang. How can I help? Und das kommt jetzt sofort in den Herzstücken und gleichzeitig Vorhang auf für eine Studio-Live-Version. Diese besonderen Hautnah-Momente teilen wir ja regelmäßig in den Herzstücken. Und jetzt dank des Australiers Garner Cronin, aufgenommen bei Bremen 2 im letzten Jahr erneut. Hier ist Garner Cronin in den Herzstücken mit Is Everything Alright?

Benjamin Amaru, Everything. Was für ein schöner Song. Ich empfehle Ihnen alles, wirklich alles, was Sie von dem Schweizer finden können. Eine meiner Neuentdeckungen der letzten, sagen wir mal, 12 Monate ist diese Band. Sie heißt The Twilight Set. Auch unfassbar speziell und seelenvoll. Allein der Name, The Twilight Set. Nach 7 Jahren haben die ein neues Album herausgebracht. Darauf ihre Geschichte von Verlust und von persönlichen Krisen, wo sich ja bestimmt jeder Mensch irgendwo wiederfindet. In ihrem Fall geht's auf It's the Long Goodbye, so heißt das Album, vor allem um die Krankheit von James Grahams Mutter und ihrem Tod und um seine eigenen mentalen Struggles, die er mit jedem Ton in seinen Gesang legt. Wer könnte besser als Support passen für die 3 Cure-Konzerte im Juli in Berlin, frage ich Sie. Hören Sie jetzt gut zu. Bremen 2, Bayern 2, MDR Kultur und SR Kultur. Hier sind The Twilight Set und Inhospitable Hospital.

Aus Glasgow in diese Herzstücke gereist, gerade gehört The Twilight Set. Auch eine kleine Anfahrt hatte er, Sohn eines Dichters, mit dem Papa schon viele Songs zusammengeschrieben, sein Name Ausger. Aber auch allein kann er es sehr, sehr gut und berührend. Nordische Feinsinnigkeit jetzt hier in den Late Night Sounds. Und wenn Sie das Ganze live möchten, ginge das am 4. August in Frankfurt, am 11. September in Hamburg, am 12. in Berlin oder wie wäre der 14. in München. Hier ist Ausger in den Herzstücken mit Limitless.

This is who I am, Celeste. Da stellt sie fest. Gut so, wenn man das weiß, wer man ist. Und haben wir uns in Anlehnung an Udo Lindy Lindenberg heute schon gefragt, was die Zeit mit uns gemacht hat, stellt sich nun die Frage, ja, wo ist sie denn hin? Die Wunderbaren sind, die bringen im November ihr neues Album raus, es heißt Keine Zeit. Darauf aber eben diese Frage und diese Sinniererei über Generationen, über Erinnerungen und dieses Gefühl, dass die Zeit immer schneller vergeht, während wir alle versuchen, die Momente festzuhalten, die uns wichtig sind. Sind in den Herzstücken, wohin ist die Zeit?

Love and Sunset, Zac Brown Band und James Taylor. Hallo Bayern 2, MDR Kultur, SR Kultur und Bremen 2, Donnerstagnacht. Hier sind die Herzstücke. Und Dermot Kennedy habe ich jetzt für Sie. Das ist der Typ, der nach Waldboden, Moos und Wärme klingt. Und tatsächlich liebt er das Einfache sehr. Wenn er in einem Pub dastünde, sagt er, einfach mit Gitarre oder Klavier an seiner Seite, dann würde er sich am allerwohlsten fühlen. Und dann weiß der Mann auch, dass das seine Gabe ist, die Menschen in so einer schunkeligen, schmonkeligen Kneipe einfach glücklich zu machen und zu berühren. Und genau dieses Gefühl, das war sein Angang, sollte sein neues Album widerspiegeln. The Weight of the Woods heißt es. Es ist ihm sehr gut gelungen. Lieber Dermot Kennedy, hier ein Beispiel von dir für alle, die gerade die Herzstücke hören. Turnstile.

Dermot Kennedy und Turnstile. Was Feines hat der Mann als Live-Event auf seiner Liste stehen. Und wenn wir uns was gönnen wollen würden und die Zeit und das Geld dafür finden in unseren Portemonnaies, Kalendern und Herzen, dann bitte ab zum Montreux Jazz Lab im Rahmen des Montreux Jazz Festivals am 8. Juli. Da steht er für uns auf den schönsten Brettern der Welt, den Bühnenbrettern. Schönste, beste, größte, längste. Ich weiß, lauter Superlative, die ich hier gerne mal benutze. Aber ich meine das so, wie ich es sag. Auch der nächste Song ist für mich eine der schönsten Coverversionen, die ich jemals gehört habe. Im Original von Depeche Mode, hier von Carla Bruni, Enjoy the Silence.

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Auch so einer, der immer Zauberstaub in seine Sounds rührt. Da bleibt immer was hängen. Das ist immer traumhaft schön. Danke Blauzun für Spark Chaser. Danke Ihnen für die Zeit zusammen und ich wünsche Ihnen eine gute Nacht und gute Tage vor Ihnen mit vielen guten Nachrichten, Good News. Dementsprechend gibt's genau diesen Song gleich von Freekind in den Herzstücken. Ich bin Christine Heuk. Ab kurz nach 11 geht es hier weiter mit dem Nachtmix aus Bayern. Bis bald, alles Liebe.

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1: Um 23 Uhr mit Stefanie Müller. Die Einsatzfähigkeit der Bundeswehr ist offenbar nach wie vor deutlich eingeschränkt, denn laut Recherchen von WDR, NDR und SZ gibt es bei der Truppe einen erheblichen Reparaturstau. Das geht demnach aus einem internen Bericht des wichtigsten Reparaturdienstleisters der Bundeswehr hervor. Warum es zu den Problemen kommt, dazu Roman Leberger.
2: Aus dem Lagebericht der Hill GmbH, der uns vorliegt, geht hervor, dass das Hauptproblem in Berlin zu sein scheint. Denn der zentrale Einkäufer von Rüstungsgütern, inklusive von Ersatzteilen, ist das Beschaffungsamt der Bundeswehr, eine Behörde im Geschäftsbereich des Verteidigungsministeriums. Dort habe man sich zwar um jede Menge neues Gerät bemüht in den vergangenen Jahren, aber sich offensichtlich nicht darum bemüht, genügend und vor allem belastbare Ersatzteillieferketten aufzubauen.
1: Die Taliban wollen weitere Diplomaten nach Deutschland entsenden und setzen die Bundesregierung unter Druck. Nach Informationen des NDR wurde ein bereits angesetzter Abschiebeflug nach Afghanistan vorerst abgesagt. Einzelheiten von Peter Hornung.
3: Ja, dieser Flug, der hätte am Donnerstag vergangener Woche eigentlich abheben sollen Richtung Kabul, und an Bord hätten eben Afghanen sein sollen, die abgeschoben werden sollten. Und sogar die Bundespolizisten, die die begleiten sollten, die hatten schon afghanische Visa offenbar. Die Taliban aber haben den Flug absagen lassen, schon im Vorfeld. Das hat man uns aus Diplomatenkreisen gesagt. Und die Bundesregierung, die werde auf diese Weise praktisch erpresst.
1: DGB-Chefin Fahimi übt scharfe Kritik an den Plänen für die Pflegeversicherung. Sie sprach von einer Zerstörungsreform. Bundesgesundheitsministerin Warken hatte am Vormittag ihre Pläne vorgestellt. Sie sehen Einsparungen bei Heimkosten, eine höhere Belastung von Gutverdienern und strengere Maßstäbe bei der Pflegebedürftigkeit vor. Deutsche Stahlwerke müssen ihre Produktion drosseln wegen der Bahn. Wie die Süddeutsche Zeitung berichtet, sorgen Baustellen an Strecken in Norddeutschland für Probleme. Sie behindern die Versorgung der Werke. Der Stahlkonzern ArcelorMittal kritisiert, die Bahn habe keinen Plan, um eine stabile Versorgung sicherzustellen. Zum Sport. Die Basketballer des FC Bayern stehen im Playoff-Finale. Die Münchner gewannen am Abend das dritte Spiel der Best-of-Five-Serie gegen die Baskets Bonn, auswärts mit 77-57. Im zweiten Halbfinale gewannen die Baskets Bamberg am Abend mit 81-73 gegen Alba Berlin. Berlin hatte bereits die ersten beiden Begegnungen gewonnen. Das Wetter in Deutschland: in der Nacht örtlich Schauer und teils kräftige Gewitter, Tiefstwerte 15 bis 6 Grad. Am Tag ein Mix aus Sonne, Wolken, Schauer und einzelnen Gewittern. Maximal 23 Grad. Jetzt ist es 23:03.
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3: Jede Woche um die Zeit. Der Nachtmix Bayern 2 stellt wichtige Alben vor, die am Freitag in die Portale und hoffentlich auch zeitgleich in die Plattenläden gehen. In dieser Ausgabe der Musik von Morgensendung sind es die neuen Werke von Lizzo, Vince Staples, Maus und Mars und Lee Scratch Perry, Death Cab for Cutie, Zoe Omba, Thomas Bangalter von Daft Punk, Shed und viele, viele mehr. Hallo nach Bremen, Sachsen, Sachsen-Anhalt und Thüringen, sagt Ralf Summer aus München. Beginnen wir mit Lizzo. 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

Lizzo und Bitch. Berühmt geworden ist sie auch deshalb, weil sie nach Whitney Houston die erste schwarze Sängerin war, die den Grammy für Best Record of the Year einheimste. Für ihren Hit About Damn Time. Dazwischen, seit 2022 und heute, liegt tatsächlich verdammt viel Zeit. Lizzo besitzt nun 4 Grammys. Ihre Fans nennt sie Lesbians, in Anlehnung an die vielen queeren und lesbischen Anhängerinnen. Wer hohe Ansprüche stellt und teilt, der wird an seinen Maßstäben gemessen. Und umso schockierter war die Musikwelt, als bekannt wurde, dass Lizzo ihr Team wohl schlecht behandelt hat. 3 ehemalige Background-Tänzerinnen reichten eine Klage gegen Lizzo ein. Der Vorwurf: sexuelle, religiöse und rassistische Belästigung, Diskriminierung, Körperverletzung, Freiheitsberaubung und Weight-Shaming. Zitat Ende. Und Lizzo? Sie hat die Vorwürfe stets zurückgewiesen. Ja, wie ist nun die Platte? Die Single Don't Make Me Love You klingt wie ein Tina Turner Song aus der Simply the Best Phase. In Bitch samplet Lizzo Missy Elliott. Es ist ihr Lieblingswort. Sie benutzt es wie ein Synonym für Woman. Die neue Lizzo ist eine Platte, die auf vielen Hochzeiten tanzt oder es allen recht machen will, je nachdem, wie man der Person gegenübersteht. Vielleicht polarisiert sie im Kino weniger. Sie wird die weibliche Rock'n'Roll-Pionierin Sister Rosetta Tharpe spielen, die nun endlich ein Biopic bekommt. Die Neuheiten der Popwoche. Wir bleiben in den USA und kommen zu einem Rapper, der auch Schauspieler ist, Vince Staples.

Der nächste Rapper, der mit ungewöhnlicher Instrumentierung aufwartet, keine soulvollen Beats, sondern Rockgitarren. Was im Hip-Hop nichts Neues ist, schon Run-DMC taten sich bereits in den Anfangstagen des Rap mit den Hardrock-Helden Aerosmith zusammen. Ihr Walk This Way wurde zum Start des Rap- und Rock-Crossovers. Erst bei der Single von Win Staples bei White Flag schubst dann ein federnder Basslauf die Gitarren kurz raus. Das ist mein Favorit, den haben wir eben gehört. In den USA ist er auch als Schauspieler bekannt für seine satirische The Vince Staples Show auf Netflix. Ob die sich wiederholende Zeile God Bless the USA ironisch oder sarkastisch gemeint ist. Auf Cry Baby, so heißt die neue Platte, da beschäftigt sich der 32-Jährige mit den endlosen Zyklen des amerikanischen Aufstands, wie er sehr vorsichtig formuliert. Ja, mit den neuen knackigen Sounds, da passt er auf ein Mixtape zwischen Danny Brown und Juju Rogers. Die Afro-Punk-Bewegung, die Noise in den Hip-Hop bringt und dadurch auch erneuert, sie wächst weiter. Hier ist die Musik von morgen aus München mit Musik aus Berlin von Maus on Mars und Lee Scratch Perry. Make it up.

Was für eine Combo. Mouse on Mars und Lee Scratch Perry hier mit Rock Curry. Ja, wer hat nicht schon alles seit 2021 behauptet, er oder sie hat den allerletzten Song mit dem Erfinder des Dub-Sounds aufgenommen und veröffentlicht? Gut, sie konnten ja nicht alle ahnen, wie umtriebig die hochbetagte Produktionslegende auf seine alten Tage war. Er wurde 85. Wie es aussieht, kommt nun, 5 Jahre nach seinem Tod, sein wirklich allerletztes Albumprojekt mit Mouse on Mars aus Berlin. Das sind Andy Thoma und Jan Werner. Die haben Lee Scratch Perry herrlich versponnene Klangteppiche ausgerollt, die er in seiner typischen Freestyle-Art am Mikro für seine Vokalarbeit genutzt hat, für seine Dada-Poesie. Wir haben wenig gesprochen, wir trafen uns und legten los. Er lachte viel, wir lachten mit, wir kochten auch und aßen Fischsuppe und Papayas, so sagen die beiden Berliner. Der Albumtitel Spatial No Problem, also räumlich kein Problem, bezieht sich auf eine Diskussion im Studio. Da haben Maus und Mars Lee Perry gefragt, wie vertraut er mit Spatial Audio, mit der Mehrkanalwiedergabe wäre. Das Album ist eine Traumkollabo und zeigt, wie nah sich jamaikanischer Dub und elektronische Mischpultmusik sind. Am Ende beim feierlichen Lied State Emergency sagt Perry This is the end und lacht dazu. Das ist also sein letzter Sound auf Platte. Nach Lachen war ihm zuletzt nicht zumute. Der Sänger von Death Cab for Cutie ließ sich vor kurzem scheiden.

Eine der großen US-Indie-Bands der Nullerjahre ist wieder da, Death Cab for Cutie aus Washington State. Sie waren bekannt für ihren emotionalen Sound und ihren Sänger und Gitarristen Ben Gibbard mit dieser tollen, schneidend klaren Stimme, der auch die Indie-Supergroup The Postal Service gegründet hat. Ja, eigentlich sollte heuer ein tolles Jahr für Gibbard werden, der 50. Geburtstag im August. Doch dann ging während der Aufnahmen zur neuen Platte I Build You a Tower seine langjährige Beziehung in die Brüche. Und sie wechselten vom Major zum Indie-Label. Es ist also eine Umbruchsplatte geworden, auf die Gibbard sehr stolz ist, endlich keine Kompromisse mehr machen müssen. Synthes raus, Gitarren laut. Ihr Indie-Rock ist elegisch und energetisch, schlägt Haken und Gibbard schwingt sich in höchste Höhen auf, wie in Stone Over Water. Er schwimmt sich also frei nach seiner Therapie, die Texte waren eine Art Selbstbefragung. Und im Turm von I Build You a Tower, da saß er selbst. Wir sind gespannt, wie es bei ihm und der Band weitergehen wird. Am Anfang ihrer Karriere steht dagegen diese Musikerin aus den USA, So Omba.

So Omba mit Eyes Full. Ein großes Talent, das ihr erstes Genre hinter sich lässt und nun im Indie-Folk ankommt. Die US-Musikerin hat schon hochgelobte Platten mit dem Saxophon eingespielt, produziert von der New Yorker Jazz-Legende John Zorn, der wiederum mit Avantgarde-Leuten gearbeitet hat wie Laurie Anderson, Lou Reed oder Thurston Moore. Für ihr Songwriter-Debüt nimmt So Omba nun wieder ihr Instrument der Jugend in die Hand, das ist die Gitarre. Und der deutsche Rolling Stone, der beschreibt die Platte mit Stoner Folk. Also Stoner Rock meint der bluesig-dummigen, psychedelischen Sound. Bei manchen Stücken könnte man auch sagen, Eyes Full kommt wie eine grungige Version von Big Thief bzw. Adrian Lenker daher. So besitzt auch diese flatternde, eindringliche Stimme. Und die Gitarre bricht immer wieder schön aus. So Omba stammt aus dem sogenannten Bible Belt und sie übte Musik im Wald. Und erinnert sich nun zurück an die Arbeiter der Kleinstädte, die sich mühen und nach Erlösung suchen. Die Songs handeln von Menschen, die unbedingt wahrgenommen werden müssen, wie sie sagt. Sie widmet die Platte jenen Menschen, die zu wenig Zärtlichkeit empfangen. Was ein empathisches und markantes Songwriter-Debüt. Wir werden es am Jahresende in Best of 2026 rückblickend wiederhören. Ganz anders angetan bin ich von diesem New Yorker Duo Widowspeak.

Widow Speak und If You Change. Zum ersten Mal von ihnen gehört habe ich erst 2024, als sie in München spielten und wir sie in unserer Konzertvorschau-Sendung Zündfunk Interregio vorstellten. Damals sagte ich über sie, Widow Speak sind ein Pärchenduo aus New York. Sie stehen für Indie-Folk, Dream-Pop und Slowcore. Molly Hamilton und Robert Earl Thomas, so heißen die beiden, sind etwas für Fans von den Cowboy Junkies, Mazzy Star oder Hope Sandoval. Zitat Ende. Heute wissen wir, dass es sie schon 16 Jahre als Band gibt und dass das neue Album Roses des Ehepaars auf der griechischen Insel Hydra aufgenommen wurde. Roses dreht sich um romantische Gesten, wie sie sagen, Phasen der Liebe durch eine nostalgische Linse betrachtet. Zitat Ende. Widow Speak sind einfach zu gut, um ein ewiger Geheimtipp zu bleiben. Wir kommen zu einem neuen Album, das uns morgen aus Schweden erreicht.

Das dritte Album vom Hauserneuerer Armand Jacobsen, aka DJ Seinfeld, der nun akzeptieren kann, dass er einfach einen ruhelosen Job als DJ around the world hat und nirgends richtig ankommt, wie er klagt. Soweit zum Hintergrund seiner neuen Platte. Und ja, er steht überall auf der Matte. DJ Seinfeld spielte für den Boiler Room, hatte eine Residency auf Ibiza, trat als Electronic Act bei Nicht-Techno-Festivals wie Glastonbury oder Coachella auf. Kein Wunder, dass der vielbeschäftigte Schwede 5 Jahre für die Platte gebraucht hat. Wir hören zuckersüße Pop-Dance-Tunes mit leichtem Nullerjahre-Trance. Zum Teil schon sehr weit weg vom anfänglichen Sound von seinem Lo-Fi-Haus, den er mit Ross from Friends aus England mal losgetreten hat. Wir hörten den Opener You Can't Come Home featuring T.S. Grey, das war DJ Seinfeld. Wir bleiben elektronisch. Zwischen der letzten Neuheitensendung und dieser Musik von Morgenausgabe kam die neue von Shed heraus.

Taking You Home von Chet aus Frankfurt an der Oder. Dahinter steckt René Pavlovitz. Er hat vor 10 Jahren mit seinem Oderbruch-Album einen Meilenstein in Sachen Ambient Electronica veröffentlicht. Als Chet brachte er schon Alben auf Monkey Town und Osgood-Ton heraus, also den Labels von Mode Selector und vom Berghain Club. Der neue Longplayer erscheint auf Deckmantel, einer Techno-Top-Adresse. Auf dem niederländischen Label veröffentlichen auch schon Olaf Dreher aus Schweden, Call Super aus England und Polygonia bzw. Sam Goku aus München. Das melancholische Rave Echoes Album von Chet passt genau zum Katalog. Er verbindet Bollerbeats mit sphärischen Sounds. Nur wenige Artists bekommen so epische Electronic Tracks hin, die noch dazu auch bestens unterm Kopfhörer bzw. zu Hause funktionieren. Donnerstag, die Stunde vor Mitternacht. Die neuen Alben, die am Freitag veröffentlicht werden, hier in einer Sendung in einer Stunde. Auch die neue Fatoumata Diawara ist dabei.

Sie zählt zu den bekanntesten weiblichen Stimmen vom afrikanischen Kontinent, Fatoumata Diawara. Die Künste wurden ihr in die Wiege gelegt. Ihr Vater hatte eine Tanzgruppe in Mali, sie spielte im Film, reiste mit einer Theaterkompanie um die Welt. In Paris begann sie in Bars zu singen. Inzwischen fördert sie selbst Talente aus Westafrika und ist Mutter. Das vierte Album ist geprägt vom Verlust des Vaters. Die Liebe spürt sie noch nach seinem Tod. Daher vielleicht der leicht melancholische Touch der Lieder. Fatoumata Diawara singt von Missständen, von Beziehungen und Verrat, von Enttäuschung und Eifersucht. Die Grammy-nominierte Sängerin, Songwriterin und Gitarristin zeigt auf Massa ein breites Spektrum an afrikanisch gefärbten Genres. Mein Favorit ist das feierliche Tcheba, eben gehört, was in ihrem Geburtsland, der Elfenbeinküste, so viel wie »Lass gut sein« bedeutet. Im November spielt sie in Berlin und München und davor auf Jazzfestivals in der Schweiz. In München wurde dieses neue Album aufgenommen, die neue Manuela.

Seit 2017 begleitet uns dieses Paar, die österreichische Künstlerin Manuela Gernedl und ihr Partner Nick McCarthy, früher Gitarrist bei Franz Ferdinand. Nicks schottische Ex-Kollegen wirkten auf dem Debüt mit, ebenso die britischen Indie-Lieblinge von Django Django. Mit dem Debüt spielten Manuela auf Festivals in Mexiko und eine Radio-Session bei BBC Six Music. 7 Jahre sind seither vergangen. Nick hat ja auch noch am Start das Lunsen-Trio The Nicks und Nitsch. Nun sind Manuela aus München zurück mit ihrem Art-Pop. Die Single Regrets, die entstand während eines Schneeeinbruchs, bei dem sie im Studio eingeschneit worden sind und wurde von Münchens Polyester mitproduziert. Bei Konin singt die legendäre Stereolab-Sängerin Letizia Sadier mit. Manuela spielten auf der Europatour von Stereolab als Vorband. Musikalisch zwischen 60s, Chanson und Synthie-Experiment angesiedelt. Das Leitmotiv des Albums ist die Welt des Zwielichts, sagt Manuela. Deshalb der Titel Ultraviolet, in Anlehnung an ultraviolettes Licht, ein wissenschaftliches Phänomen, das das menschliche Auge nicht wahrnehmen kann. Wir müssen einfach auf das vertrauen, was wir wissen, sagt sie. Ja, schön, dass sich Manuela und Nick seit der Sommerparty Ende der 90er, als sie sich kennenlernten, so gut verstehen und so kreativ sind. Auch neuer Soul, der wie alter klingt, kommt morgen von Jalen Ngonda.

Hang It on the Shelf von Jalyn Ngonda, auch wenn der Name des US-Retro-Soulers noch nicht geläufig ist, das Debüt des Afroamerikaners erzielte bereits 350 Millionen Streams. Es kam, wie nun das neue Album, auf Deptone Records, der US-Adresse für Retro-Soul. Seine Großmutter hat ihm mal einen Stapel von Soul-Singles geschenkt, von Motown und Stax Records. Daher seine Fixierung für alten Sound. Musik nach 1972 höre ich praktisch nicht, wie er gesteht. Er wird schon der Marvin Gaye der Discogs-Generation genannt. Dabei musste er sich erst als Straßenmusiker hochspielen, vor allem in England. Inzwischen trat er beim Glastonbury auf und kooperierte mit den Gorillas. Die zweite Platte sollte ihm nun goldene Tage bereiten. Doch die Zukunft ist nicht sein Ding. Es ist keine Übertreibung zu sagen, dass ich mir jeden Tag meines Lebens wünsche, ich würde 1964 in Detroit aufwachen und mit den Funk Brothers Aufnahmen machen. Die Doctrine of Love besagt, dass jeder Gedanke und jede Handlung in erster Linie von Mitgefühl für andere geleitet sein sollte. Denn Liebe ist der höchste Maßstab für den Wert eines Menschen, sagt Jalyn Ngonda zu seinem neuen Album Doctrine of Love. Das war die Musik von morgen im Nachtmix Bayern 2. Danke fürs Zuhören auch bei Bremen 2 und MDR Kultur, sagt Ralf Summer. Am Ende noch das neue Solowerk von Thomas Bangalter. Mit Daft Punk hat er alles erreicht, nun macht er, was er will. Ob umjubelte DJ-Sets mit Fred Again oder mal wieder Ballettmusik. Meine Kindheit war von Tanz und Choreografie umgeben, sagt Bangalter. Tanzen konnte man zu Daft Punk wahrlich gut. Sein neues zweites Ballettalbum Mirage, Ballet for 16 Dancers, ist wieder an der Schnittstelle zur klassischen Musik gehalten, dazu avantgardistische Elektronik. Zum Teil dreuend und dunkel, über weite Strecken ambient ohne Grooves, aber abgefahren. Da will man direkt in die Ballettvorstellung. Wir hören Mirage Part 2 von Thomas Bangalter. Gute Nacht.

Dann blenden wir uns doch noch mal langsam aus bei Thomas Bangalter Mirage Part 2 und haben am Ende noch Platz für eine Newcomerin aus Hamburg. Lina Brockhoff bringt morgen ihr Debüt raus zwischen Pop und Grunge. Wir hören Brockhoff und ihr Easy Peeler Album, der Song, das kurze Cruel.

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1: Um 0 Uhr mit Wolfgang Berger. In Frankreich ist der als Maskenmann bekannte Serientäter zu lebenslanger Haft verurteilt worden. Der Mann hatte auch in Norddeutschland 3 Kinder getötet. Ein französisches Gericht sprach ihn jetzt schuldig, im Jahr 2004 einen 10-jährigen Jungen ermordet zu haben. Aus der Nachrichtenredaktion Sven Weingärtner.
2: Der 10 Jahre alte Jonathan wurde damals aus einem Schullandheim in Westfrankreich entführt. Seine Leiche trieb Wochen später in einem nicht weit entfernten Teich. Die französische Generalstaatsanwaltschaft hatte keine Zweifel an der Schuld des heute 55-jährigen Angeklagten. Er selbst hatte die Tat abgestritten. Der aus Bremen stammende Pädagoge war schon 2012 vom Landgericht Stade wegen der Morde an 3 Jungen zu lebenslanger Haft verurteilt worden. Etliche Jahre schlich Martin N. sich nachts und mit einer Sturmhaube maskiert in Schullandheime, Zeltlager und Privathäuser, um Jungen zu missbrauchen.
1: Der ukrainische Präsident Selenskyj hat Russlands Staatschef Putin in einem offenen Brief ein Treffen vorgeschlagen. Dort soll über ein Ende des Krieges beraten werden. Auch Putin äußerte sich, und zwar beim Wirtschaftsforum in St. Petersburg. Er erklärte sich zu einer diplomatischen Lösung des Konflikts bereit. Eine Voraussetzung sei, dass die Ukraine die Region Donbass vollständig an Russland abtrete. Sozialverbände und Gewerkschaften haben die Pläne von Bundesgesundheitsministerin Warken für eine Pflegereform kritisiert. Das Vorhaben der CDU-Politikerin gehe vor allem zu Lasten von Pflegebedürftigen und Angehörigen. Aus der Nachrichtenredaktion Volko Damm.
3: Die Pläne von Warken sehen Mehreinnahmen und Ausgabenkürzungen für die Pflegeversicherung vor. Dafür sollen Heimbewohner, Besserverdienende und Menschen ohne Kinder stärker belastet werden. Von einer Bankrotterklärung der Sozialpolitik etwa sprach der Hauptgeschäftsführer des Arbeiter-Samariter-Bundes, Fichtmüller, in den Funke-Zeitungen. Mit Blick auf steigende Eigenanteile für Pflegebedürftige sagte er, dieser Kurs beschädige die Solidarität im Land nachhaltig. Deutliche Worte wählte auch die Chefin des Deutschen Gewerkschaftsbundes Fahimi. Warkens Pläne seien reiner Zynismus und eine Zerstörungsreform der Pflegeversicherung.
1: Der Bahnverkehr zwischen Hannover und Berlin normalisiert sich nach einem Oberleitungsschaden wieder. Laut Bahn sind die Reparaturen auf einem Gleis abgeschlossen. An einem zweiten Gleis dauern die Arbeiten an. Es muss weiter mit Verzögerungen gerechnet werden. Seit gestern früh waren der Fernverkehr und der Regionalverkehr zwischen Berlin und Hannover beeinträchtigt. Grund ist eine kaputte Oberleitung im Osten von Hannover. Das waren die Nachrichten. Das Wetter in Deutschland. Tagsüber länger trocken, zwischendurch aber auch Schauer, 18 bis 21 Grad. Am Samstag vor allem im Osten Sonne, ansonsten auch Wolken und kurze Schauer, aber meistens trocken, 19 bis 24 Grad. Und auch Sonntag gibt es Sonne und Wolken im Wechsel, im Norden selten Schauer, 16 bis 23 Grad. Es ist 0:03 Uhr.
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1: Um 1 Uhr mit Wolfgang Berger. In Frankreich ist ein als Maskenmann bekannter Serientäter zu lebenslanger Haft verurteilt worden. Der Mann hatte auch in Norddeutschland 3 Kinder getötet. Ein französisches Gericht sprach ihn jetzt schuldig, im Jahr 2004 einen 10-jährigen Jungen ermordet zu haben. Aus der Nachrichtenredaktion Sven Weingartner.
2: Der 10 Jahre alte Jonathan wurde damals aus einem Schullandheim in Westfrankreich entführt. Seine Leiche trieb Wochen später in einem nicht weit entfernten Teich. Die französische Generalstaatsanwaltschaft hatte keine Zweifel an der Schuld des heute 55-jährigen Angeklagten. Er selbst hatte die Tat abgestritten. Der aus Bremen stammende Pädagoge war schon 2012 vom Landgericht Stade wegen der Morde an 3 Jungen zu lebenslanger Haft verurteilt worden. Etliche Jahre schlich Martin N. sich nachts und mit einer Sturmhaube maskiert in Schullandheime, Zeltlager und Privathäuser, um Jungen zu missbrauchen.
1: Der ukrainische Präsident Zelensky hat in einem offenen Brief ein Treffen mit Russlands Staatschef Putin vorgeschlagen. US-Präsident Trump lobte die Initiative, er forderte Russland und die Ukraine zu Kompromissen auf. Über den Brief Zelenskys berichtet aus Kiew Florian Kellermann.
3: Das Treffen solle in einem Land stattfinden, das traditionell Friedensverhandlungen ausrichte, so Zelensky. Der ukrainische Präsident nannte hier als Beispiele die Schweiz, die Türkei und Staaten der arabischen Welt. Er schlug Putin vor, ein genaues Datum für ein Treffen zu vereinbaren. Die Ukraine sei bereit zu einer vollständigen Waffenruhe für die Zeit der Verhandlungen. Die USA könnten die Einhaltung der Waffenruhe von beiden Seiten überwachen, so Zelensky.
1: Gesundheitsministerin Warken hat ein Konzept vorgestellt, wie die Pflegeversicherung finanziell auf gesunde Füße gestellt werden soll. Geplant sind Mehreinnahmen und Ausgabenkürzungen. Heimbewohner, Besserverdienende und Menschen ohne Kinder sollen stärker belastet werden. Der Entwurf wird jetzt innerhalb der Bundesregierung beraten. Auf der dänischen Insel Anholt ist der Buckelwal obduziert worden, der immer wieder an der deutschen Ostseeküste gestrandet ist. Fachleute haben den Kadaver zerlegt und untersucht. Warum der Wal verendet ist, konnten sie aber noch nicht feststellen. Verletzungen seien nicht zu erkennen gewesen. Im Maul und im Magen wurden keine Netze gefunden. Der Wal habe Parasiten gehabt, diese seien aber nicht für den Tod des Tieres verantwortlich. Gewebeproben sollen jetzt im Labor untersucht werden. Nach der Obduktion steht aber fest, dass es sich um ein Buckelwalweibchen handelte. Das waren die Nachrichten. Und das Wetter in Deutschland. Heute Nacht vor allem im Südosten und Osten Regen, im Westen meistens trocken, 13 bis 8 Grad. Tagsüber länger trocken, zwischendurch aber auch Schauer und später von Westen her Gewitter, 18 bis 21 Grad. Am Samstag vor allem im Osten Sonne, ansonsten auch Wolken und kurze Schauer, aber meistens trocken, 19 bis 24 Grad. Es ist jetzt 1.03 Uhr.
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1: Um 2 Uhr mit Wolfgang Berger. In Frankreich ist ein als Maskenmann bekannter Serientäter zu lebenslanger Haft verurteilt worden. Der Mann hatte auch in Norddeutschland 3 Kinder getötet. Ein französisches Gericht sprach ihn jetzt schuldig, im Jahr 2004 einen 10-jährigen Jungen ermordet zu haben. Aus der Nachrichtenredaktion Sven Weingärtner.
2: Der 10 Jahre alte Jonathan wurde damals aus einem Schullandheim in Westfrankreich entführt. Seine Leiche trieb Wochen später in einem nicht weit entfernten Teich. Die französische Generalstaatsanwaltschaft hatte keine Zweifel an der Schuld des heute 55-jährigen Angeklagten. Er selbst hatte die Tat abgestritten. Der aus Bremen stammende Pädagoge war schon 2012 vom Landgericht Stade wegen der Morde an 3 Jungen zu lebenslanger Haft verurteilt worden. Etliche Jahre schlich Martin N. sich nachts und mit einer Sturmhaube maskiert in Schullandheime, Zeltlager und Privathäuser, um Jungen zu missbrauchen.
1: Der ukrainische Präsident Selenskyj schlägt Kreml-Chef Putin ein direktes Treffen vor. In einem offenen Brief regt er Verhandlungen über ein Ende des Kriegs in der Ukraine an, und zwar in einem neutralen Land, etwa der Schweiz, der Türkei oder in einem arabischen Land. Aus der Nachrichtenredaktion Ivo Marocek.
3: Zunächst schlägt Selenskyj eine Waffenruhe entlang der aktuellen Frontlinie vor. Dann soll ein direktes Treffen mit Putin folgen. Kreml-Chef Putin ist auf diesen Vorschlag noch nicht eingegangen. Er verwies im Gespräch mit ausländischen Journalisten auf ältere Vorschläge, um den Krieg zu beenden. Putin behauptete aber, Russlands Truppen würden täglich an der Front vorrücken. US-Präsident Trump reagierte erfreut auf den Vorstoß. Ein direktes Treffen wäre großartig, sie sollten es hinbekommen, sagte er. Beide Seiten müssten aber Kompromisse eingehen.
1: Bei einem Zwischenfall mit einer Lufthansa-Maschine am Frankfurter Flughafen sind mehrere Mitarbeiter verletzt worden. Nach Angaben der Fluggesellschaft klappte bei einer Boeing 787 vor dem Boarding plötzlich das Bugfahrwerk ein und der vordere Teil der Maschine sackte auf den Boden. Laut Lufthansa befanden sich zu dem Zeitpunkt ausschließlich Beschäftigte an Bord. Warum die Boeing wegsackte, ist noch unklar. Auf der dänischen Insel Anholt ist der Buckelwal obduziert worden, der immer wieder an der deutschen Ostseeküste gestrandet ist. Fachleute haben den Kadaver zerlegt und untersucht. Warum der Wal verendet ist, konnten sie aber noch nicht feststellen.